Schönen guten Morgen bei diesem heißen Tag im Studio. Dampft's auch hier bei den Chase News von Radio Dreieckland. Durch die Sendung führt sie der Heinz Dielmann. Ja, heute unser Thema, ein Einblick in die US-amerikanische internationale Jazzszene. Doch zuerst erinnern wir uns an einen der besten europäischen Perkussionisten. Der Schweizer Perkussionist Peter Giga, Dozent, Autor, der auch viel in der BRD und dann in Deutschland gearbeitet hat, am 12. April 1939 geboren und am 27. Mai 26 verstorben. Er wurde 87 Jahre alt. Ja, die alte Garde tritt ab. Wir haben fast jede Woche einen Verlust zu vermelden. Aber sie fehlen uns. Hier eine Aufnahme mit Volker Kriegel aus dem Jahre 1976 und dem Album Tropical Harvest mit Peter Giga an den Percussions und der Titel hieß Circus Gambit. Als Achtjähriger in einer Knabenkapelle Trommeln gelernt, nicht einfache Kindheit im Waisenhaus, Berufsmusiker seit 1958, machte Aufnahmen mit Duke Ellington, Claude Bolling, Stefan Capelli und Memphis Slim. Und das waren ja nicht irgendwer. War als Dozent tätig und spielte mit allen und jedem. 1972 Umzug nach Frankfurt und mit Albert Mangelsdorf und Volker Kriegel gespielt. 1986 in Hofheim im Duo mit Max Roach geadelt. Er wurde auch der weiße Hexer genannt, gemäß seiner überbordenden Perkussionsweise. Das war Peter Krieger. Kommen wir zu Gregory Hutchinson. Viele feiern Miles Davis zu seinem 100. Geburtstag, wir auch, aber auch Musiker, die sich an seiner innovativen Musik orientieren. Zum Beispiel der Gregory Hutchinson, seines Zeichens Schlagzeuger. Zitat, Zeit ist nicht das Wichtigste, sie ist das Einzige. Zitat Ende, meinte Miles Davis. Es ist das Motto für das Album Kind of Know, The Pulse of Miles Davis. Diese so innovative wie neue Allstar-Hommage an Miles und seine Musik entstand unter der Leitung des Schlagzeugers Gregory Hutchinson, dem Schlagzeuger seiner Generation laut dem Jazz Magazine. Die 10 Interpretationen von Miles Davis reichen von den Bebop-Ursprüngen des Trompeters noch mit Charlie Parker, hören wir gleich ein Stück davon, in den 50er Jahren bis hin zur elektrisierenden Offenheit, die er 1970 mit Bitches Brew prägte. Und dann kommen noch 3 Hutch-Originale des Schlagzeugers dazu. Bei diesem Projekt geht es nicht darum, Miles wieder neu zu erschaffen, Zitat, sagte Gregory Hutchinson. Es geht darum, die von ihm begonnene Diskussion fortzusetzen. Die enorme Qualität und Dichte von Kind of Know profitiert von den beteiligten Musikern. Und das sind zuerst Ambrose Akinmusiah, einer der Trompeter, einer der originellsten neuen Trompetenstimmen, preisgekrönter Musiker und Komponist. Dann Emmanuel Michael, Mitglied mehrerer von Akinmusiahs Band, ist ein außergewöhnlicher junger Gitarrist aus South Dakota, der laut Greg Hutchinson die neue Generation repräsentiert, nach der Miles immer gesucht hat. Die nächste Stimme, Zitat Ende. Dann der dänische Gitarrist Jakob Bro. Laut dem Bandleader Farbe und Atmosphäre bringt er mit. Die Art, wie er den Raum nutzt, erinnert mich an In a Silent Way, auch ein Album von Miles Davis. Da hat, glaube ich, ein bisschen der Fusion Jazz angefangen. Schön geduldig und offen. Ja, und dann gibt's noch den Ron Blake am Saxophon und der Bassist Joe Sanders. Und er erdet alles mit diesem großen, grundsoliden Sound, wie Hutch sagt, denn er spielt mit dieser Art von Zeit, die atmet wie Ron Carter, aber mit seiner eigenen Sprache. Soweit, was das Album betrifft. Jetzt hören wir mal rein.

Einige werden den Song erkannt haben, Bitches Brew zum Schluss. Aber am Anfang war ein Stück, wo Miles Davis, eine Komposition, wo Miles Davis noch bei Charlie Parker gespielt hat und ganz im Bebop verhaftet, Aloy Cha. Und das zweite Stück, das letzte, Bitches Brew. Da kann man mal sehen, was für eine Spannweite Miles Davis sozusagen verkörpert hat mit seiner Musik. Ja, wir lösen das ein, was wir versprochen haben. Wir wenden uns Miles Davis nochmal intensiver zu einem späteren Zeitpunkt mit meinem Kollegen Hadi. Kommen wir zu dem Gitarristen Robin Ford. 74 Jahre ist er auch schon alt. Blues, Rock, Jazz-Gitarrist, eher Fusion-Gitarrist und hat gespielt mit Chick Corea, Miles Davis, B.B. King, Johnny Mitchell, The Ford Blues Band und Yellow Jacket. Die beiden letzteren hat er auch gegründet. Also einer der besten seines Fachs. Wir stellen zwei Titel vor, die seine Klasse als Fusion-Gitarrist im Jazzrock-Genre zeigen. Zwei Instrumentals, die er auch mit Jazzmusikern eingespielt hat. Und das waren Gary Husband am Schlagzeug, Daryl Jones am Bass und Larry Goldings an Organ und Synthesizer und er selber an verschiedenen Gitarren. Gewidmet ist das Album, es heißt Two Shades of Blue, Jeff Beck.

Robin Ford, die zwei Stücke The Light Fandango und Fellings Mattrel. Robin Ford, Fusion-Gitarrist, Jazzrock. Kommen wir zu einer Gitarristin, Mary Halverson. Sie ist Gitarristin, Komponistin des Creative Jazz und neuer Improvisationsmusik. 1980 geboren, 45 Jahre alt, und ich habe sie vorgestellt im Zusammenhang mit, die fast doppelt so alt sind, Pat Metheny, John Scofield und Bill Frisell, als neue, wegweisende, interessante Gitarristin mit einem auch eigenen Stil. Sie tendierte früh zur Avant-Rock und der Improvisationsmusik, zum Beispiel von Anthony Braxton. Sie hat auch dessen Werke gespielt, dann Tim Byrne, Nicole Mitchell und eher von Gitarristen wie Mark Ribot und Elliot Sharp beeinflusst. Ihre eigenen Gruppen hatten andere Instrumentalbesetzungen, andere Instrumente, viel mit Geige, Vibraphon und so weiter. Sie gilt als die, Zitat, wahrscheinlich originellste Jazzgitarristin, Zitat Ende, und der derzeit frischeste, am stärksten von der Kritik beachtete Gitarristin der New Yorker Downtown-Szene. So die Kritik. Für das aktuelle Album About Ghosts versammelte sie Musiker von früheren Projekten, und die Erwartungen in das Album wurden nicht enttäuscht. Das Album wird von Kritikern als das lyrischste und umfangreichste Album der Gitarristin bezeichnet. Ich finde, es passt. Wie oft bei ihren Kompositionen ist sie mit der Gitarre sehr zurückhaltend. Ich finde es schade, denn sie hat ja die Technik und auch die Kreativität. Die Komponistin steht bei diesem Album aber mehr im Vordergrund. Sie spielt mit den Klangfarben der Mitmusizierenden virtuos und setzt mit ihrer Gitarre das ein oder andere Glanzlicht. Wir werden von ihr immer wieder aufs Neue überrascht, und das auch geistvoll, was der Titel ihrer Platte auch immer bedeutet. About Ghosts. Und wir hören jetzt den Titel Amarantine.

Mary Halvorsson, About Ghosts heißt ihr Album. Ihr Quartett ist das Amaryllis Sextett mit Adam O'Farrell an der Trompete, Jakob Gaschik an der Posaune, sie selber Gitarre und Pocket Piano, Patricia Brennan am Vibraphon, Nick Dunstan am Bass und Thomas Fujiwara am Schlagzeug. Das sind alles Mitarbeiter sozusagen von ihren früheren Projekten. Dann gibt's noch den Emmanuel Wilkins am Altsaxophon bei einigen Titeln und den Brian Settled ebenfalls im Tenorsaxophon bei einigen Titeln. Der nächste Akteur, Chris Potter, Tenorsaxophonist, 55 Jahre alt, und sein neues Album Alive with Ghosts Today. Wir haben es mit den Geistern. Hatte früh Interesse an Musik und erlernte Gitarre und Piano, ehe er sich den Saxophonen zuwandte. Schon mit 13 Jahren professioneller Jazz-Konzert hat ein unkonventionelles Ensemble zusammengestellt. Und da gucken wir mal, wer das ist. Er selber am Tenor- und Sopransaxophon, Bill Frisell an der Gitarre, Bernice Travis am Bass, Nate Smith an dem Schlagzeug, Ren Moore am Klarinette, Zekeriya El Magarabel, wenn ich das richtig ausspreche, an der Posaune und Sarah Caswell an der Violine. Alive with Ghosts Today. Passend zum Thema, viel Blues und Gospel neben modernen Jazz und Sounds. Ja, ja, die Geister aus der Vergangenheit verlassen uns nicht. Und er beschreibt auf seinem Album, und das ist seine Geschichte, eine Episode der amerikanischen Geschichte, hat Potter musikalisch umgesetzt. Und zwar, die Amerikaner feiern ja 250 Jahre Unabhängigkeitserklärung, 1776. Potter erinnert an den Überfall, das war einer der sozusagen einer der Vorreiter sozusagen des Bürgerkriegs zwischen Nord- und Südstaaten, der Überfall auf Harper's Ferry am 16. Oktober 1859 unter der Führung von John Brown versuchten im Bundesstaat Virginia mit erbeuteten Waffen einen Sklavenaufstand in den Südstaaten auszulösen. 19 Männer, darunter 5 Afroamerikaner, wollten eine Befreiungsarmee aufstellen, die die Sklaverei in den USA beenden sollte. Die Männer wurden alle erschossen und hingerichtet, und dieser Vorfall verschärfte die Spannungen zwischen Nord- und Südstaaten und trugen zum amerikanischen Bürgerkrieg bei. Zitat: Es ist eine Geschichte, die die Komplexität und Tragik Amerikas in einem einzigen Moment vereint. Zitat Ende, so Potter. Es erschien mir wichtig, mich jetzt damit auseinanderzusetzen. Hören wir jetzt mal rein. Tolle Aufnahmen, finde ich. Richtig tolles Album. Und das erste Stück, was wir hören, Osa Watumi Braun und Into Africa, also eine Rückbesinnung auf das, was mit dem Sklavenaufstand eigentlich gemeint war. Die Befreiung der Sklaverei, Abschaffung, Rassismus und so weiter und so fort. Und wenn man sich die heutige Situation anschaut, dann ist da noch viel Nachholbedarf.

Ja, wir sind fast am Schluss unserer Sendung. Wir haben noch einen, aber zunächst morgen gibt es die Jazz-Matinee und am nächsten Samstag, wie gehabt, von 10 bis um 11, die Jazz-News. Wir haben noch Joe Lovano, 73 Jahre, er hat ein neues Quartett, und zwar das Paramount-Quartett mit Julian Lage an der Gitarre, Asanta Santi Depriano am Bass und Will Callon am Schlagzeug. Joe Lovano gilt ja als der Nachfolger von dem Saxophonisten Joe Henderson und arbeitet noch tatkräftig an der Weiterentwicklung seines Saxophonspiels. Stammt aus einer musikalischen Familie, erst Altsax und dann Tenor. Mit dem Orgelspieler Dr. Johnny Lonnie Smith spielte er sein erstes Album ein. Weitere Stationen waren Jack McDuff, Woody Herman, Enrico Rava, Dave Douglas und. Formationen, in denen er seinen Sax-Sound perfektionieren konnte. Er gehört zu den führenden Saxophonisten seiner Generation, preisgekrönt und inzwischen Vorbild für viele. Er gibt auch als Dozent seine Erfahrungen in New York und Berkeley weiter. Ich habe ihn damals 1992 auf dem Nowida Jazz Festival, das es übrigens immer noch gibt, mit Schlagzeuger Paul Motian Trio, mit Bill Frisell Gitarre gehört und gesehen. Da war er laut und free unterwegs und nicht wiederzuerkennen mit der Musik, die er jetzt zelebriert. Auf mehr als 40 Alben kann er zurückblicken. Die Idee zur Gründung seines neuen Paramount-Quartetts kam ihm vor 3 Jahren bei einer Benefiz-Veranstaltung für die Hurrikan-Opfer in Puerto Rico. Er traf dort 2 der Musiker, und zwar Will und Asante. Zum Schluss hören wir jetzt noch das Stück First Song, eine Komposition von Charlie Hayden. Und ich sage Tschüss.

A good day for dying. Gut gelaunt klingt das aus Wales stammende Duo The Buck Club. Bei diesem das Lebensende auf den aktuellen Tag zuspitzenden Song ihres neuen Albums Every Single Muscle, mit dem es in eine Stunde Die Welt ist eine Scheibe hier bei Radio Dreieckland Freiburg geht. Eine echte Provinzposse ist dieser Käferclub, denn The Buck Club stammen aus einem walisischen Kaff namens Caldicot und bestehen in erster Linie aus Sam Wilmot, der auch Gitarre spielt, und Tilly Harris, die auch Bass zupft. Die beiden kennen sich von der Schule bereits und begannen an der Universität mit der Band The Buck Club. Dazu stieß dann auch Sams Bruder Ross. The Buck Club brauchten kein Jahr jetzt für ihr ganz neues Album, das wiederum auf dem amerikanischen Label Sub Pop erscheint. Ein mit lakonischem Humor gespicktes fünftes Album ist es, auf dem The Buck Club ihren sehr eigenen Stil weiter ausgearbeitet haben. Es ist ihr bislang punkigstes Album mit Songs, die nie die 3-Minuten-Grenze überschreiten. Und ein bisschen klingen sie hier manchmal wie die walisische Antwort auf die White Stripes, die mit den Wave Pictures und den Sparks gejammt haben. Blastgitarren-Riffs mit bisweilen auch powerbluesigem Unterton, aber auch herrliche Schrammeleien gehören zum Bohai des Käferclubs, der ziemlich tolle Gesangsmelodien aus der Reserve lässt in kurzen, prägnanten Songs. Sam und Tilly singen und skandieren abwechselnd und gemeinsam, was ebenso unverkennbar klingt wie der Do-It-Yourself-Songwriting-Stil von The Buck Club. Hier sind sie gleich noch zweimal. The Buck Club mit Make It Count und Cut to Black.

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3: Telehealth. The Telehealth Shuffle, angeleitet von einem Slap-Bass und Post-Punk-Gitarren sowie einiger Percussion und toller Polyrhythmik sowie Lautmalereien. Telehealth stammen wie ihr Label Sub Pop aus der Climate-Pledged-Stadt Seattle und spielen auf ihrem zweiten Album Green World Image Weirdo Post-Punk mit Space-Pop-Ingredienzien, der sich der Utopie einer grünen Welt verschrieben hat. Telehealth sind im Kern das Ehepaar Alexander Attitude und Kendra Cox, die in ihre tanzbare, mit Synthesizer-Unterbau und polterndem Bass und Schlagzeugfeuer versehene Post-Punk-Welt einladen. Die textlich beim Albumtitel und manchem Songtext von Alexander Attitudes Zeit als ehemaliger Architekt inspiriert wurde. Telehealth wirken ein bisschen wie die modernistische Antwort auf die zuvor gehörten The Buck Club. Auch wenn das Bezugspanorama von Telehealth im Postpunk der 80er Jahre zu liegen scheint, begeistern sie hier mit modernistischem Approach und flirrenden Sounds im Hintergrund. Der tolle Wechselgesang von Alex und Kendra harmoniert bestens mit den retrofuturistischen, techno-industriellen Rhythmen und dem treibenden Do-It-Yourself-Underground-Charakter der Songs. Hier sind Telehealth nochmal mit dem Song Donor Country.

Alben zu hören und auch auf dem neuen vierten Album New Self ist das selbstverständlich Thema. Aber die Band um Sängerin und Gitarristin Sam Cartin hat mit Hilfe von eigenwilligen Ideen mittlerweile einen Trademark-Sound aufgebaut, der ihnen erlaubt, auch über Tellerränder zu schauen. Dabei gibt's auf New Self einiges an roher Punk, aber auch Rock-Energie, die keine Angst davor hat, Genre-Regeln zu brechen, Garage- und Rock'n'Roll-Verweise und den stilbildenden, ultra coolen, sehr akzentuierten und gut ins Ohr gehenden Sprechgesang von Sam Cartin, die auf New Self eine klasse Performance abgeliefert hat. Dazu kommt eine sehr druckvolle Produktion, die brutal, wuchtig und kantig daherkommt, ohne überladen zu wirken. Überhaupt sitzt auf New Self alles an der richtigen Stelle. Finden auch Leute wie Iggy Pop oder Henry Rollins, die sich längst als Fans der Bobby Lees geoutet haben, die jetzt nochmal zu hören sind mit dem Song All I Got.

Gnadenlos nach vorne ziehen hier die Downtown Boys beim Uptempo-Song You Are a Ghost. Unterstützt werden sie von Bläsersätzen und Industrial Sounds. Public Luxury ist der vierte Longplayer der in Providence, Rhode Island gegründeten Post-Punk-Formation Downtown Boys, der 9 Jahre hat auf sich warten lassen. Downtown Boys stehen für das punkige Gesicht des legendären Sub Pop-Label aus Seattle, das sich stilistisch schon immer gerne offen gegeben hat. Public Luxury steht trotz der langen Albumabstinenz ganz in der Tradition des Vorgängers, wobei der aktuelle Albumtitel Public Luxury wie auch schon bei Full Communism für grenzenlose Gleichberechtigung steht. Alles für alle. Ausgestattet mit einer überaus druckvollen Produktion liefern Downtown Boys um ihre stimmgewaltige Frontfrau Victoria Marie hochpolitische und ungemein abwechslungsreiche lebendige Songs, deren Unterbau mal punkiger, mal New Wave daherkommt. Hymnischer Punk und Indie-Rock vermischen sich mit lateinamerikanischen Traditionen, Drum-Machines verschmelzen mit akustischen Drums, Saxophone untermalen Riffs und Synthesizer-Schichten sorgen für Verzierungen von New Wave bis Industrial. Darüber hinaus wechselt auch die Sprache von Downtown Boys zwischen Spanisch und Englisch. Von diesem die Vielfalt feiernden Album von Downtown Boys hier der Song The City Begins.

Den perfekten Gitarren-Soundtrack für heiße sonnige Tage liefert eine weitere Band, die jüngst innerhalb der Label-Veröffentlichungsoffensive auf Sub Pop ein neues Album veröffentlicht hat. Auf dem Song Forever Elsewhere schienen eben Weird Nightmare zu fliegen. Hoopla, das mit Jim Eno von Spoon produzierte zweite Album von Weird Nightmare um Sänger und Gitarrist Alex Atkins von der Noise-Rock-Band Mitz, beeindruckt mit einer hervorragend funktionierenden Kombination aus messerscharfen Gitarrenriffs und mitreißenden Refrains, in denen durchweg die Sonne scheint. Ein Album, das nicht locker lässt mit seinen klasse Melodien und sich dauerhaft am Siedepunkt bewegt. Irgendwo zwischen Replacements, Superchunk und Always und vielleicht das Power-Pop-Album des Jahres. Die Dosierung aus Fuzz und Crunch bei den Gitarren in Kombination mit sich immer wieder weit öffnenden, teils mehrstimmig gesungenen Hooklines und einer immer wieder zutage tretenden Liebe zum 60s Offbeat passt exzellent. Von diesem schnörkellosen, magischen Gitarren-Pop-Album mit sowohl Slacker- als auch punkrockigem Appeal, in dem auch der Do-It-Yourself-Geist der 90er Jahre wohnt, hier nochmal einer der klasse arrangierten Songs von Weird Nightmare namens Head Full of Rain.

Punching the Flowers, ein passender Titel für diesen tollen, dank des energetischen Schlagzeugs und den Gitarren-Riff-Verschiebungen dynamischer Earcatcher von Deathcap for Cutie. Dass die Band aus Washington es richtig fein raus hat, Songwriting aufs Wesentliche zu reduzieren und über das Hinzu- und Wegnehmen von Schichten Songs dynamisch zu steuern, das zeigt das gemeinsam mit John Congleton produzierte I Build You a Power an sehr vielen Stellen. Das 11. Album von Deathcap for Cutie aus dem Bundesstaat Washington wirkt wie eine Befreiung. Es ist nach 20 Jahren in den Fängen der Major-Labels ein emotional weitreichendes Werk voller Grandezza und schöpft songwriting-technisch aus dem Vollen. Anleihen an Emo und College Rock, ein auf seinem stimmlichen Zenit agierender Benjamin Gibbard und eine hochkonzentrierte Band waren auf I Build Your Tower hörbar am Werk. Dabei sind Deathcap for Cutie zu allem in der Lage. Sie können Storytelling, können Pop, sie spielen mit laut und leise, sind komplex und jederzeit in der Lage, einem komplexen Gitarrenriff einen druckvollen, eingängigen, mitreißenden Song wie How Heavenly a State angedeihen zu lassen.

0: Kurz vor Ende dieser Ausgabe von Die Welt ist deine Scheibe bei Radio Dreieckland Freiburg meldet Götz Adler Man Overboard und sagt Adieu mit Musik vom vierten Album der großartigen US-amerikanischen Emo-Band American Football. Gleich gibt's eine weitere Ausgabe von Die Welt ist eine Scheibe hier bei Radio Dreieckland Freiburg. Vorher geht es in Die Welt ist eine Scheibe, aber um American Football, nicht die Sportart, sondern die seit rund 25 Jahren bestehende Band aus Illinois in den USA.
1: American Football beeindrucken auf ihrem vierten Album mit Vielschichtigkeit, musikalischer Umsicht und Ausgewogenheit und offenbaren in den Songs ein Miteinander einer sich über den unverkennbaren Gesang von Mike Kinsella ausdrückenden Emotionalität, gepaart mit manchmal progressiv verortbaren, oftmals dem instrumentalen Post-Rock entnommenen Riffs, Jazz-Anleihen bei Schlagzeug und Bass und manchmal frönen sie auch einer gewissen Psychedelic. Mike Kinsellas Gesang offenbart sich mit seiner faszinierenden, wärmenden Kraft und Versöhnlichkeit im Ausdruck immer wieder als Klammer, auf die die Band scheinbar intuitiv einzugehen scheint. Die melancholischen Songs nehmen sich Zeit, offenbaren oft noch eine Biegung und ein

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2: Wo landen? Willkommen beim Teen Beat am Samstagabend. Hier bei Radio Dreieckland in Freiburg, wie immer live in Farben. Heute wieder ziemlich mono, auch im World Wide Web, auf unserer Homepage rdl.de. Der Samstagabend, Zeit für Meet the Beat. Und nach heute geht es wieder genau 60 Jahre zurück. Wir sind im Juni 66, also 4 Wochen vor der Fußball-WM in England und vor dem legendären Endspiel im Wembley-Stadion. Und auch musikalisch war einiges geboten. Es gab eine neue Single der Beatles auf der Nummer 1 der britischen Hitparade. Und zukünftige Spitzenreiter hören wir von Chris Farlow und von den Kinks. Und wie immer gibt es auch einige obskure Nummern, die man nicht mehr so auf der Rechnung hat. Platten, die seinerzeit beispielsweise bei Radio London zu hören waren. Heute würde man das gemeinhin als Freakbeat bezeichnen. Apropos Radio London, die spielten auch jede Menge Platten aus den USA. Die Mods wollten die hören. Rhythm and Blues und Soul, wir hören die Top 3 der R&B-Singles aus dem Billboard Magazine, ebenfalls aus der letzten Juliwoche 1966. Ansonsten spannende Platten beispielsweise von Mark Bolan. Winde Cave Rock. Und wir hören die Hollies live bei der BBC. Also, alles das und noch viel mehr heute in dieser Juni-Ausgabe von Meet the Teen Beat 1966. Und durchs Programm wird auch heute live in der nächsten Funkstunde Michael Jung.

Tja, vor genau 60 Jahren, in der letzten Juniwoche 1966, war es die neue Nummer 1 beim Piratensender Radio London, der von der Nordsee seinerzeit gesendet hat. Ike und Tina Turner aus den USA, River Deep, Mountain High, vielleicht die beste Produktion des Produktionsgottes Phil Spector seinerzeit, die aber daheim nicht so erfolgreich war. Da erreichte das gerade mal Platz 88 in den USA und in der Nachfolge hat sich dann Phil Spector zumindest für einige Jahre aus dem Musikbusiness zurückgezogen. Diese Geschichte konnte er nicht ertragen. Aber wie gesagt, in England sehr populär, auch in den britischen Popcharts ganz oben mit dabei. Argentina Turner. Wir bleiben bei Radio London. Die spielten viele R&B-Platten seinerzeit, hatten ja auch viele Mods als Hörer. Und wir hören jetzt die Top 3 des Billboard Magazine. Es gab die Hitliste Top-Selling Rhythm and Blues Singles, also die meistverkauften R&B-Singles. Und in der letzten Juniwoche stellte sich das wie folgt da. Auf Platz 3 Robert Parker mit Barfooten, auf Platz 2 die Capitals mit Cool Jerk und der Spitzenreiter bei den Soul-Singles aus dem Hause Motown, aus Detroit, die Temptations. Ihre neueste Single Ain't Too Proud to Beg. Wir schalten um auf die Nordsee zu Radio London.

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Ja, die drei meistverkaufte R&B-Singles aus den USA. In dieser Woche vor genau 60 Jahren. Das war auf Platz 3 Robert Parker, Barefooten. Auf Platz 2 die Capitals aus Detroit mit Cool Jerk. Und auch diese Gruppe hier kam aus Detroit. Das waren natürlich die Temptations bei Motown. Ihre neueste Single Ain't Too Proud to Beg, die auch in den britischen Charts seinerzeit zu finden war. Ja, diese Musik aus den USA, sehr populär. Es gab auch jede Menge Coverversionen von angesagten Bands, die diese amerikanischen Originale nachspielten. Jetzt kommt eine Nummer, die wir schon von den Small Faces gehört haben auf ihrem Debütalbum Shake. Das war ja eine Nummer, die von Otis Redding populär gemacht wurde und im Original von Sam Cooke stand. Und die Version, die wir jetzt hören, die entstand bei der BBC am 28. Juni 66, also morgen vor 60 Jahren, eine Live-Version dieser Nummer Shake. Hier sind die Hollies live bei der BBC. Shake!

Die Hollies live beim Saturday Club der BBC am 28. Juni 66, ihre Version von Shake, auch ihre neue Hitsingle haben sie da gespielt, die hieß Bustop, ganz groß in der britischen Hitparade, die gibt es dann im Juli zu hören hier bei Meet the Teen Baby. Wir bleiben aber bei Coverversionen aus den USA. Jetzt kommt ein Mann, der als Hammond B3 Orgelspieler bekannt wurde, später auch Mitglied von der Gruppe Traffic, der hatte dann den Steve Winwood ersetzt. Die Rede ist von Mick Weaver und seine erste Kombo hieß Winder Cave Rock, die nahmen auf für das Island Label, damals so relativ klein, aber sehr erfolgreich. Und ihre erste Single, die wir gleich hören, das war eine Coverversion eines Hits von Bobby Bland aus den R&B-Charts. Die Nummer hieß Turn On Your Love Light. Ein Mod-Hit, ja, Winder Keith Rock, ihre Version von Turn On Your Love Light.

Wanda, Key Frog und Turn On Your Love Light neu auf dem einen Label. Und da bleiben wir mit noch einem sehr bekannten Mann, naja, ein Produzent aus den USA, der hatte zahlreiche Hits mit Novelty-Platten anfangs der 60er, war mittlerweile auch in der Szene sehr populär, auch in Großbritannien, da kommen wir gleich dazu. Die Rede ist von Kim Foley und seine Single, die ist wirklich denkwürdig, die seinerzeit vor 60 Jahren erschien. Es war, wenn man so will, der Urgroßvater aller Psychedelic-Singles. Das Ganze war schon im Frühjahr 65 in den USA erschienen, auf einem kleinen Label in Kalifornien, Corby Records hieß diese Plattenfirma. Und diese Nummer hat einen bezeichnenden Titel. Sie heißt The Trip. Und genau darum geht's hier. Also diese Island-Single. Vor 60 Jahren in Großbritannien erschienen. Kim Foley und The Trip.

Tja, was soll man dazu sagen? Das war Kim Fowley, The Trip, seine Debütsingle, die in England im Juni vor 60 Jahren erschien. The Trip auf dem Island-Label. Und da bleiben wir. Und wir bleiben auch bei Kim Fowley. Der war mittlerweile in Großbritannien unterwegs. Er war befreundet mit PJ Proby, der seinerzeit in England sehr populär war. Und jetzt kommt eine Nummer. Naja, das ist eine ganz interessante Geschichte. Als er mit PJ Proby unterwegs war, lernte er den Haarstylisten von PJ Proby kennen. Der hieß James Barber. Und mit diesem James Barber hat Kim Fowley eine Freundschaft geschlossen und eine Platte produziert. Die erschien dann unter dem Namen Spider auf dem Decca-Label. Und das Ganze auch sehr interessant. Es war, wenn man so will, eine Freakbeat-Hymne jenes Jahres 66. Kam natürlich nicht in die Hitparaden, aber ist heute gesucht und legendär. Und diese Nummer, die hören wir jetzt. Calm Down Song hieß das Ganze auf dem Decca-Label und das Ganze erschien unter dem Namen Spider, unter dem dieser Mann später auch bei Frank Zappa bekannt war, auch auf einigen Alben von Frank Zappa dabei in den späten 60er Jahren. Hier also diese Nummer, der Calm Down Song von Spider, produziert von Kim Fowley.

Die Debütsingle von James Parker, besser bekannt als Spider hier, der Calm Down Song auf dem Decca-Label. Da bleiben wir mit einer weiteren grandiosen Nummer aus diesem Sommer 66, die zweite Solo-Single von Mark Bolan, die war nicht ganz so erfolgreich. Er musste noch ein bisschen warten, bis er durchschlug, aber allzu lange sollte das auch nicht mehr gehen. Hier kommt diese Single The Third Degree und danach ein spannendes Debüt, The Creation, ihre legendäre erste Single Making Time auf dem Planet-Label. Doch hier zunächst Mark Bolan, The Third Degree.

eines der legendärsten Vinyl-Debüts des Jahres 66. Es war die erste Single der Gruppe The Creation, Making Time, auf dem neuen Planet-Label, seinerzeit auch zu hören bei Radio London natürlich. Und diese Nummer von Making Time, das ist diese Art von Musik, man heute Freakbeat nennt. Ja, und Creation waren dann auch regelmäßig Gäste auf den legendären Freakbeat-Samplern der späten 80er und frühen 90er. Und was wir hörten, das war auch natürlich ein Modded seiner Zeit vor 60 Jahren. Making Time von The Creation, übrigens aus der Gruppe The Mark IV hervorgegangen waren. Auch die nächste Band, die wir hören, hatte eine Vorgängergruppe aus Merseybeatland aus Liverpool. Die Rede ist von den Just For Men. Mittlerweile hieß man Wimple Winch. Auch sie gehörten zu diesen Bands, die etwas machten, was man heute Freakbeat nennt. Wir hören jetzt diese Single, die seinerzeit auf dem Fontana-Label erschien und wie gesagt später auch zu finden auf vielen Samplern der Freakbeat-Serie, beispielsweise auf den Original Knuckles Compilation aus den USA. Hier also die Debütsingle der Gruppe Wimple Winch, Save My Soul.

Tja, wenn man jemand das Phänomen Freakbeat näher bringen will, diese Nummer hier der Gruppe Wimple Winch, die würde es tun. Das war Save My Soul. Und wie gesagt, das Ganze eine ehemalige Merseybeat-Combo. Da hieß sie noch Just For Man. Das Ganze auf dem Fontana-Label erschienen. Da bleiben wir, eine Band aus Birmingham. Jetzt, die hatten zumindest einen sehr populären Schlagzeuger, der später berühmt wurde als Mitglied von Emerson, Lake and Palmer. Die Rede ist natürlich von Carl Palmer. Und er ist hier am Trommeln zu hören bei dieser Nummer, die ebenfalls, wie gesagt, auf dem Fontana-Label erschienen. I must be mad. Hier kommen Craig.

die Gruppe Craig aus Birmingham, I Must Be Mad. Jetzt noch eine Nummer auf dem Fontana-Label, diesmal wieder ein Import aus den USA, aber auch das eine Nummer, die ihren Platz in der britischen Rockgeschichte finden soll. Im Oktober 66 war das die Debütsingle von Jimi Hendrix in Großbritannien, die Nummer Hey Joe. Und die Originalversion haben wir jetzt. Sie stammt von den Leaves, eine Garagenband aus den USA, wie gesagt in England, auf dem Fontana-Label erschienen. Ein Hit seiner Zeit in den USA und natürlich auch bei Radio London zu hören. Hier kommen sie, die Leaves, in ihre Version von Hey Joe.

Die Animals, ihre neue Single Don't Bring Me Down in der britischen Top 10 in der letzten Juniwoche 1966. Damit sind wir zurück in der britischen Hitparade und jetzt kommen gleich zwei zukünftige Nummer 1 Hits, die es im Juli schafften, sich an die Spitze der Charts zu bewegen. Die erste kommt von den Kinks, ihre neue Single, und die waren ja seinerzeit auf einem Trip, der so ein bisschen Richtung Music Hall ging. Das Ganze sehr erfolgreich und auch die neueste Single schlug diesen Weg ein. Die erschien am 3. Juni und 4 Wochen später war sie an der Spitze der englischen Hitparade. Sunny Afternoon hieß das Ganze, sicherlich einer der bekanntesten Tracks dieser Gruppe aus Großbritannien. Hier kommen sie, die Kinks, und Sunny Afternoon.

Na, da kann er kommen, der Sommer des Jahres 66. Die Kings waren das Sunny Afternoon, ihre neueste Single geschrieben, natürlich von Ray Davies. Am 7. Juli erreichte das Platz 1 in der britischen Hitparade. Jetzt noch ein zukünftiger Spitzenreiter. Ende Juli war das an der Spitze, ein Song aus dem aktuellen Album der Rolling Stones, war ja auch sehr erfolgreich. Aftermath hieß die Platte, haben wir auch schon reingehört. Und die erfolgreichste Coverversion, die stammte von Chris Farlow. Er nahm sich einen Song vor, der hieß Out of Time. Und das Ganze, wie gesagt, ein Nummer 1 Hit in Großbritannien. Ein Hit around the world sozusagen und das Ganze, ja, grandios arrangiert und auf dem Immediate-Label erschien hier also Chris Farlow, seine neueste Single, neu in den britischen Top 10, vor genau 60 Jahren, Out of Time.

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1: Ja, natürlich auch nicht bei Radio Luxembourg und bei Radio London und bei der BBC. Neueste Single von Chris Farlow, eine zukünftige Nummer 1. Out of Time im Original, natürlich von den Rolling Stones aus ihrem Nummer 1 Album Aftermath. Ja, das war's dann schon hier im Juni 66 bei Meet the Teen Beat. Nächsten Monat geht's weiter. Dann natürlich auch ein Blick auf die Fußball-WM in England. Übrigens, diese Nummer Platz 1, als das legendäre Wembley-Endspiel über die Bühne ging. Mehr dazu in der nächsten Folge. Ja, und was uns noch bleibt, ist die Nummer 1, die neue in Großbritannien in dieser Woche vor 60 Jahren. Das waren die Beatles. Auch sie hatten eine neue Single, die hieß Paperback Writer, auch sehr populär, ein Hit around the world. Nummer 1 auch in den USA. Dort wurden sie übrigens abgelöst von Frank Sinatra und Strangers in the Night. Da trafen sich die Generationen. In England, wie gesagt, Nummer 1. Aber wenn man so die Verkaufszahlen anguckt, war es die schwach verkaufteste Single seit Love Me Do. Lag aber auch daran, dass seinerzeit England eine grandiose Rezession erlebte. Naja, sind wir auch nicht so weit von entfernt mittlerweile. Das war's für heute. Meet the Teen Beat, eine Sendung von Radio Dreigland in Freiburg. Wie immer, meine Empfehlung, unsere Homepage, radio.de. Da kann man das hier auch nachhören, downloaden oder auch weiterempfehlen. Ja, zum Schluss, wie gesagt, die Beatles, ihre Nummer 1 Single, Paperback Writer. Und wir hören uns wieder im Juli, letzte Woche in diesem Monat mit Meet the Beat im Juli 66. Für heute war's das. Ich sag mal, vielen, vielen Dank fürs Zuhören. Wünsche noch einen schönen Samstagabend und verabschiede mich mit den Beatles. Bye, bye.

Ersatzkopf mit Hitzetod im Dixi-Klo hier bei Saures Kraut. Ja, es ist Festivalsaison, es ist auch Fusion, es ist unfassbar heiß und genauso wie der Song gerade passt dazu auch der nächste Track Burnout Ost-West, abends Szene putzen.

Ja, Fusion hier, Fußball da, es ist WM und auch dazu gibt's einen passenden Song heute. Neuerscheinung von BSK aus Neuwied, die einfach mal die Frage stellen, einfach kein Fußball?

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1: Die Behörde aus Bremen mit Pass hier bei Saures Kraut. Die Behörde hat letzte Woche ihr Debütalbum hier in Freiburg via Flight 13 Records veröffentlicht. Arbeitgeber heißt die Platte. Und ja, 8 Songs, schön 20 Minuten. Feinster Punkrock aus Bremen. Wenn es euch gefallen hat, gebt der Scheibe auf jeden Fall mal eine Chance. Wir hören noch in einen weiteren Track rein. Letztes Mal gab es auch schon fast die halbe Platte schon gespielt hier. Aber mir gefällt es einfach wunderbar. Die Behörde aus Bremen.

Das waren Margot Erkner aus Berlin mit Wichser. Das Trio aus Berlin kommt hier mit neuer Single an den Start. Die Platte Nummer 2 erscheint im September. Und weiter geht's mit keiner Neuerscheinung, sondern einem ganz tief rausgegrabenen Kleinod aus dem Internet. Hier sind die allseits bekannten Nerven mit Sommerzeit-Traurigkeit.

0: Nerven mit ihrem Lana Del Rey Verschnitt Sommerzeit, Traurigkeit. Der Sound macht jetzt eine komplette Kehrtwende, thematisch bleiben wir aber im traurigen Sommer. Wir viben ein bisschen passend zur Hitze. Hier ist Hildegard Knief, die Welt ging unter am Zürichsee bei 30 Grad im Schatten.
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Stuttgart am Meer, das war das Peter Muffin Trio. Ein Trio aus Stuttgart um Julian Knoth von den Nerven. Sind jetzt schon länger inaktiv, aber trotzdem Stuttgart 21, richtig coole Platte gewesen. Es ist immer noch unfassbar warm und ich habe heute viele so Songs auch mit dabei, in denen es einfach ums Warm geht. Hier sind International Music, Mein Schweiß.

Langerhagen Band mit vom Debütalbum mit Heiß hier heute bei Saures Kraut, während wir wahrscheinlich alle dank Hitzewelle am Schwitzen sind. Der älteste Song heute auf jeden Fall und von ganz alt geht's zu ganz neu. Agne Kid Joe ist vielleicht vielen ein Begriff. Eins der Bandmitglieder, Matthias Ziller, ist jetzt als Ziller solo unterwegs und hat eine Mundart-EP veröffentlicht. Klingt erstmal irgendwie kacke, ist aber gut. Hier ist Ziller mit Du fehlst mir.

Scheitern 3000 aus Bremen mit ihrem neuen Song Okay, dann nicht. Eine Single, die das, weiß nicht, zweite Album ankündigt. Es gab auf jeden Fall mal eine selbstreleased EP. Jetzt gibt's mit Audiolied ein großes Debütalbum, Vinyl, alles drum und dran. Erst im September können wir uns darauf freuen, aber das eben der Vorgeschmack. Okay, dann nicht. Das wird toll. Vielen Dank fürs Zuhören. Heute die Stunde neigt sich schon dem Ende zu und wir hören noch einen letzten Song. Hier ist Kerker.

Kerker mit Sonne und das ist das Ende der heutigen Sendung Saures Kraut. In 4 Wochen hören wir uns wieder. Vielen Dank, dass ihr zugehört habt. Mein Name ist Max und hier sind wie immer Tonsteine Scherben. Feierabend.

0: Juli 2026. Chaos vergeht nicht, der Dietenbachwald wurde wieder besetzt und nur zum Teil geräumt. In Europa werden immer größere Autos verkauft, eine neue Studie. Wird sogar die Bahnhofsunterführung umgestaltet, um besser zu einem neu gebauten Büro- und Geschäftskomplex zu passen? Hitze in Freiburg. Die Uni Freiburg liefert mit ihren Messstationen Daten. Wohnungen und der Profitgier der Konzerne entreißen, Deutsche Wohnen und Co. enteignen. Serbien. Präsident Vucic kündigt seinen Rücktritt an. Und ein halbes Jahr Schulstreik gegen die Wehrpflicht. Das sind die Themen, die euch in dieser Stunde erwarten. Am 21. Juni wurde wieder im Dietenbachwald besetzt, um die weitere Rodung des Waldes zu verhindern. Am 29. Juni kam es zu einem Räumungsversuch. Aufbauten wurden zerstört und persönliche Dinge beschlagnahmt. Eine Allgemeinverfügung soll den Protest gegen die Rodung verhindern und kriminalisiert ihn. Es befinden sich aber immer noch Menschen in den Bäumen. Hört mehr im folgenden Interview.
1: Das Dietenbachwäldchen, wir hatten es oft schon im Programm, wurde eigentlich schon vorletztes Jahr geräumt. Magst du was zur aktuellen Besetzung sagen?
2: Gerne. Also die aktuelle Besetzung, die hat gerade um den 20. 21. Juni angefangen. Also das ist jetzt gerade so 10 Tage her ungefähr. Dort wurde eben wieder besetzt, weil die Rodung eben immer noch höchstwahrscheinlich aussteht. Die Saison fängt im Oktober an. Und genau, da haben sich eben Menschen wieder mit Aufbauten in den Bäumen niedergelassen. Und genau, das hat jetzt tatsächlich gehalten bis Montag. Also jetzt am 29. wurde geräumt. War auch gewaltvoll. Es waren ein paar Menschen auf dem Revier danach. Und es wurde relativ... war eine sehr, sehr schnelle Aktion. Also kamen wohl nur eine sehr kleine Anzahl an Beamtinnen und Beamten, die da das vollstreckt haben. Und es sind Stand jetzt auch wieder beziehungsweise noch Menschen dort in den Bäumen, die sich auch sehr, sehr über Unterstützung freuen würden in Form von irgendwie Wasser, Snacks und so weiter. Genau, aber das ist so der Stand jetzt gerade.
1: Und die Forderung ist klar, das Dietenbachwäldchen darf nicht abgeholzt werden. Ist die Besetzung in den Verhandlungen mit der Stadt auch, mit den Verantwortlichen?
2: Das ist tatsächlich so ein Thema. Es waren bei der Besetzung, sowohl auch bei der letzten im 2024 als auch bei der jetzt, kamen wohl Leute von der Projektstelle. Aber dadurch, dass der aktuelle Bauungsplan noch nicht genehmigt ist, ist die Verantwortung auch nicht bei dieser Projektstelle, sondern eigentlich bei der Stadt als Besitzerin des Waldes. Und die Stadt selbst war dort eben nicht in Gespräche verwickelt. Das heißt, so irgendwie so ein tatsächlicher Dialog oder so ist da gar nicht mal zustande gekommen. Und das ist tatsächlich auch sehr spannend, weil wir auch sehr bemerken, dass... Also bei der letzten Rodung, die stattgefunden hat, da ging es darum, dass eine Bahntrasse gebaut werden soll für eine Tram. Da wurden also schon auch irgendwie so Interessensgruppen von Menschen, die da potenziell irgendwie umwelttechnisch oder so aktiv sind, gegeneinander ausgespielt. Jetzt, der Bereich, um den es jetzt gerade geht, da sollen vermutlich ein Sportplatz aufgebaut werden. Genau, das ist so dieses...
1: Sportplätze, das genau. Böse.
2: Genau, das ist jetzt, also ich meine, es ist altbekannt, dass irgendwie so dieses ganze Gegeneinander ausspielen, da gab es ja dann auch die Vorwürfe, dass Menschen gegen Tram und öffentlichen Nahverkehr und so weiter wären. Aber Dialog existiert nicht, die Stadt selbst ist nicht großartig involviert und es ist eben, also das generelle Klima ist sehr, sehr repressiv einfach. Die Räumung jetzt am Montag wurde auch mit einer Allgemeinverfügung durchgesetzt, die vom 25. auf den 26. um 0 Uhr für 24 Stunden angeschlagen war. Das ist eine Allgemeinverfügung, die sich tatsächlich nur auf die Besetzung und auf Menschen, die in dem Rahmen dort aktiv sind, beziehen. Das heißt, dass die Menschen, die aktiv sind und waren, hatten nicht wirklich die Möglichkeit, davon Kenntnis zu nehmen. Eben in dieser Allgemeinverfügung wurde tatsächlich alles, was an möglichen Versammlungen im Kontext Dietenbachwald

0: existiert und existieren wird. Also die aktuelle Versammlung oder die vergangene Versammlung wurde verboten, kriminalisiert und eben auch alles, was ähnlich vom Zielsetzung und so weiter ist, wurde verboten. Genau, das heißt, da ist mehr so dieses generelle Kriminalisieren und Weghalten am Start als irgendwie lösungsorientiertes Vorgehen, ja.
1: Ist sowas dann legal? Also da gibt es ja schon ein berechtigtes Interesse, diese Bäume zu schützen. Wird das juristisch geprüft?
0: Also juristisch sind gerade die Menschen, die geräumt wurden, dran zu gucken, ob es irgendwie was machbar ist. So der Stand, den ich jetzt mitbekommen habe, ist, dass das eher schwierig ist. Wenn man sich die Allgemeinverfügung durchliest, die ist auf der Webseite der Stadt auch noch zu finden, die ist, wie gesagt, hier vom 25.06., da ist die Begründung auch sehr, sehr ulkig, weil zum einen werden solche Talking Points aufgemacht wie, okay, die Bäume sind instabil und es geht um Schutz von Menschen, dass da irgendwie nichts umfällt, vor allem auch die trocknen aus und ne, die Klimakrise und so weiter und auch Waldbrandgefahr, ganz, ganz schlimm, deswegen dürfen dort keine Menschen irgendwas machen, so, aber genau, abholzen ist dann eben auch irgendwie sinnvoll dafür. Also das ist so dieses Ganze, es ist nicht wirklich stimmig und es werden Argumente angeführt, die, wenn sie tatsächlich auch ernst genommen werden, irgendwie auch dazu führen könnten, dass man sich überlegt, ob man vielleicht nicht irgendwie anders mit Grünflächen umgeht. Wir haben jetzt die krasseste Hitzewelle der letzten Jahrzehnte. Ich glaube, in Berlin war es so warm, wie sich seit Beginn der Wetteraufzeichnung noch nie hinter uns. Die Stadt kommuniziert, dass sie sich kümmert. Das bezieht sich hauptsächlich auf Trinkwasserbrunnen. Versiegelt wird weiterhin trotzdem. Wir hatten 42,3 Grad, glaube ich, gerade auf den ganzen versiegelten Flächen in der heißen Woche. Also das ist definitiv, es besteht ein öffentliches Interesse. Ob das in irgendeiner Weise juristisch da sinnvoll verwertet werden kann, ist die Frage. Und das sind jetzt gerade dummerweise auch erstmal andere Fragen so ein bisschen wichtiger, weil es wurde sehr viel Aufbauten zerstört und es wurde auch Eigentum von den Menschen, die bei der Besetzung waren. Also es wurde kommuniziert, dass das nicht beschlagnahmt ist, aber ist es halt irgendwie doch. Es sollen Fundsachen sein, da sind teilweise auch Ausweise dabei, die dann aber angeblich nicht zugeordnet werden können. Genau, also wir haben es da gerade mit so richtig klassischer Einschüchterung und ähnlichen Sachen zu tun. Und da sind eben jetzt gerade so ein bisschen der Fokus drauf, dass die Menschen erstmal ihre Sachen, die zumindest wieder zurückzubekommen sind, zurückbekommen.
1: Ja. Du hast gesagt, Montag dieser Woche war die erste Räumungswelle. Es sind immer noch Menschen vor Ort. Es sind auch solidarische Menschen dort. Wie kann weiter sich solidarisiert werden? Wo erfahren Leute, was zu tun ist und wie sie diese Pro-Klima-Aktion unterstützen können?
0: Es gibt den Ticker von den Dietenbach-Menschen auf Telegram. Das ist relativ einfach zu finden, wenn man in einer Suchmaschine der Wahl danach sucht. Dort ist auch, also dort wird auch so ein bisschen geupdatet, wenn wieder irgendwas mit Polizeiaufgebot oder sonst was ist. Also da ist man tatsächlich ganz gut up to date. Dort wird auch immer mal wieder reingeschrieben, wenn irgendwas gebraucht wird und so weiter. Also das ist, glaube ich, so das Sinnvollste, sich darüber so ein bisschen zu informieren. Genau. Und sonst, wie gesagt, auch was sehr spannend ist, sich durchzulesen, ist die Begründung von der Allgemeinverfügung. Weil das so ein bisschen generell diesen Konflikt eigentlich ganz gut aufmacht.
1: Wäre eine gute Grundlage, um auch eigene Aktionen zu starten.
0: Definitiv.
1: Wolltest du noch was loswerden hier?
0: Also genau, wie gesagt, es sind noch und wieder Menschen dort, die freuen sich über Unterstützung. Ich meine, es besteht definitiv ein großes Interesse, dass das irgendwie Thema bleibt, weil der Dietenbach, das wird ja so ein bisschen als Green City geframed, als neues Viertel. Und das sind halt 4,5 Hektar, die gerodet werden sollen. Inwiefern das dann noch grün ist und vielleicht, wer auch immer weiß, ob da noch nachgegrünt wird oder so. Ich meine, wir wissen, wie es mit dem Platz seit der Synagoge oder dem Stadtteil Bibliothek Haslach und so weiter ausschaut. Da ist ja nicht sonderlich viel Grün. auch wenn das definitiv schon zu Zeiten war, wo man so ein bisschen wusste, dass man da was machen könnte. Genau, das heißt, es ist wichtig, das jetzt in der Öffentlichkeit zu behalten. Und genau, deswegen ist auf jeden Fall sehr sinnvoll, wenn sich da Menschen mit den Leuten solidarisieren, schauen, was die Menschen brauchen, ein bisschen auch in der Öffentlichkeit vielleicht mit ihrem Umfeld drüber reden. Ja, das ist, glaube ich, so das Wichtigste gerade.
2: Transport and Environment, eine Dachorganisation verschiedener europäischer alternativer Verkehrsvereine und Umweltgruppen in Deutschland, sind der VCD und der NABU Mitglied, hat sich in einer Studie mit der Entwicklung auf dem europäischen Automarkt befasst und kommt zum wenig erstaunlichen Ergebnis, dass die verkauften Autos immer größer werden. Die durchschnittliche Länge der neu verkauften Autos hat demnach seit dem Jahr 2000 jährlich im Durchschnitt um 1,2 Zentimeter und die Gesamthöhe um 0,5 Zentimeter zugenommen. Das habe dramatische Folgen für Verkehrssicherheit, Klimaschutz und den knappen öffentlichen Raum in Städten. Über die Konsequenzen haben wir mit Johannes Koch von der Deutschen Umwelthilfe gesprochen.
3: 1,2 Zentimeter länger pro Jahr und 0,5 Zentimeter höher pro Jahr. Sind denn die paar Zentimeter größere Autos so dramatisch? Muss man sich darüber wirklich empören?
4: Ja, also es geht nicht um ein paar Zentimeter bei einem einzelnen Auto, sondern wir sehen hier eben diesen strukturellen Trend, dass neue Pkw seit 2000, Sie hatten die Zahlen genannt, im Schnitt jährlich um 1,2 Zentimeter länger und 0,5 Zentimeter höher werden. Auch die Breite und die Motorhaubenhöhe steigen kontinuierlich an. Und das bedeutet, dass die Autos eben immer mehr öffentlichen Raum beanspruchen, obwohl einerseits die Familiengrößen und aber auch, das haben Studien gezeigt, die Fahrzeugbesetzung sinken. Und das ist eben das Problem, dass unsere Städte aber nicht mehr Platz hinzubekommen. Das bedeutet, dass eben jeder zusätzliche Zentimeter Auto am Ende auf Gehwegen, Radwegen, Grünflächen und bei Aufenthaltsqualität fehlt.
3: Angesichts der derzeitigen Temperaturen ist der Klimaschutz vielleicht mal wieder bei ein paar mehr Menschen im Bewusstsein angekommen. Kommt es hier aber nicht eher auf die Art des Antriebs als auf die Autogröße an?
4: Ja, der Antrieb ist natürlich sehr wichtig für den Klimaschutz, aber er löst eben nicht das Platz und auch schon gar nicht das Sicherheitsproblem. Denn ein übergroßes Elektro-SUV blockiert genauso Gehwege, braucht genauso viel Parkraum und ist eben beim Unfall für FußgängerInnen, Radfahrer, Kinder oder ältere Menschen nicht weniger gefährlich. Hinzu kommt, dass auch große E-Autos eben mehr Energie und mehr Ressourcen verbrauchen. Dazu finden Sie auch die Zahlen in der Studie. Man muss dazu sagen, dass ein Vorteil von Elektroantrieben gegenüber dem Verbrennungsmotor in der Energierückgewinnung bei Bremsvorgängen liegt. Aber aus unserer Sicht, aus Perspektive der DOH, brauchen wir nicht nur eine Antriebswende, sondern eben die Verkehrswende und damit verbunden auch eine Größenwende, wie die Studie von T&E zeigt.
3: Dass größere Autos mehr von dem knappen Platz zum Beispiel zum Parken einnehmen als kleinere, ist wohl relativ klar. Sie haben auch die Verkehrssicherheit schon angesprochen. Vielleicht noch dazu ein paar mehr Worte. Warum sind größere Autos denn so viel gefährlicher als kleinere?
4: Ja, größere Fahrzeuge haben natürlich auch in den meisten Fällen höhere Fronten und Motorhauben. Und das verschlechtert die Sicht auf Kinder, gerade kleinere Verkehrsteilnehmende und andere Menschen vor dem Fahrzeug. Und verändert zudem auch die Unfallmechanik. Also Menschen werden, sollte es zu einer Kollision kommen, eher im Oberkörper- und Kopfbereich getroffen und eben nicht wie bei kleineren Fahrzeugen auf die Motorhaube abgerollt. Demnach, ich habe das schon gesagt, sind Kinder, ältere Menschen, aber auch mobilitätseingeschränkte Personen besonders eingeschränkt. Die Studie zeigt hier, dass der Trend zu immer größeren Fahrzeugen bis 2040 rund 2600 zusätzliche Todesfälle in Europa verursachen könnte. Und darunter beziffert die Studie auch 79 getötete Kinder im Vergleich zu dem sogenannten Right-Sizing-Szenario. Können wir vielleicht gleich noch kurz darauf eingehen, dass die Studie eben den beobachteten Trend, einem sogenannten Right-Sizing-Szenario, bei dem die Fahrzeuge wieder auf stadtverträgliches Maß und auf die Dimensionen zwischen 2010 und 2015 zurückschrumpfen werden. Also verglichen mit dem Right-Sizing-Szenario beziffert die Studie bis 2040 in Europa rund 2600 zusätzliche Todesfälle, allein aufgrund der wachsenden Fahrzeugdimensionen.
3: Das White-Sizing-Szenario, Sie hatten es jetzt gesagt, das plant damit, dass die Autogröße wieder auf das Niveau von 2010 bis 2015 zurückgeht. Gibt es denn aktuell irgendwelche Hoffnungen darauf, dass es zu diesem White-Sizing-Szenario kommen könnte?
4: Also da muss natürlich Politik endlich klare Leitplanken setzen. Und das fordern wir von der Deutschen Umwelthilfe ganz explizit. Dazu sei gesagt, dass das Right-Sizing eben nicht bedeutet, dass niemand mehr ein Auto nutzen darf, sondern es bedeutet, dass die Fahrzeuge wieder stadtverträglich werden. Also die Studie modelliert eben dieses Szenario, in dem ganz gezielte Maßnahmen und Anreize wieder kleinere Modelle stärken, der SUV-Anteil sinkt und die durchschnittlichen Fahrzeugmaße bis 2040 wieder auf das Niveau von etwa 2010 bis 2015 zurückgehen. Das ist also demnach kein technologischer Sprung, sondern eine politische Entscheidung. Welche Fahrzeuge möchte man regulieren, bewerben, steuerlich begünstigen oder auch über Parkgebühren verteuern?
3: Die Umwelthilfe fordert nun verbindliche Obergrenzen für neue Pkw, maximal 85 cm Motorhaubenhöhe, 192 cm Fahrzeugbreite und 5 Meter Länge bei Pkw mit bis zu 5 Sitzplätzen. Das ist ja fast schon Planwirtschaft, oder?
4: Naja, damit würden natürlich nicht alle größeren Fahrzeuge verboten, aber zumindest mal würden die absurdesten Stadtpanzer ganz gezielt ausgebremst. Denn genau solche Grenzwerte sind unseres Erachtens notwendig, weil der Markt allein offenkundig hier in die falsche Richtung läuft. Außerdem fordern wir eine Reform der Kfz-Steuer nach CO2-Ausstoß und Gewicht der Fahrzeuge sowie ein Verbot übergroßer SUV und Pickups in dicht besiedelten Innenstädten.
3: Die Umwelthilfe will, dass es Kommunen möglich ist, Parkgebühren konsequent nach ökologischen Kriterien wie Größe, Gewicht oder Motorisierung der Fahrzeuge zu staffeln. Jetzt ist ja Freiburg mit einem solchen Vorschlag auch aus formalen Gründen am Bundesverwaltungsgericht gescheitert. Das Gericht bemängelte aber auch die Staffelung und auch die Ermäßigung aus sozialen Gründen. Was ist denn hier nun Stand der Dinge? Was könnten Kommunen jetzt schon machen? Und was müsste der Bundesgesetzgeber Ihrer Meinung nach ändern?
4: Ja, das ist eine sehr gute Frage. Da sitzen wir von der Deutschen Umwelthilfe uns nämlich seit Jahren schon für ein, dass einerseits natürlich die Parkgebühren steigen. Sie hatten das Freiburger Beispiel angeführt, dass damals 2023 im Juni vom Bundesverwaltungsgericht gekippt worden ist. In Freiburg war es nämlich so, dass sie einen Stufentarif gestaffelt nach Fahrzeuglänge verschiedene Gebühren erhoben hatten und für die soziale Staffelung eben besondere Abfederungsmechanismen. Also da war es so, dass Personen, die bestimmte Sozialleistungen erhalten oder auch Personen mit einem Grad der Behinderung von mindestens 50 und andere schwerbehinderte Menschen ermäßigte Gebühren zahlten. Und das Bundesverwaltungsgericht hat eben diese Regelung damals gekippt, weil für diese Ermäßigung und den Erlass der Gebühren aus sozialen Gründen die bundesrechtliche Rechtsgrundlage fehlt. Also da setzen wir uns schon seit Jahren für ein, dass im Straßenverkehrsgesetz eine solche soziale Staffelung fest verankert wird. Es ist, Sie wissen das bestimmt, jetzt neulich erst novelliert worden. Auch das Bewohnerparken ist ausgeweitet worden und man hat endlich seitens des Gesetzgebers die Rechtsgrundlage für die digitale Parkraumkontrolle geschaffen. Aber leider hat man es versäumt, hier die Möglichkeit der sozialen Staffelung den Kommunen zu übertragen. Das wäre ein leichtes gewesen, mit ein paar wenigen Worten im Gesetzestext hinzuzufügen, dass Kommunen fortan die Möglichkeit bekämen, eben solche soziale Staffelungsmechanismen einzuführen. Unserer Ansicht nach sollten Kommunen eben die Parkgebühren sowohl fürs Bewohnerparken als auch fürs Kurzzeitparken konsequent nach ökologischen und stadtverträglichen Kriterien staffeln, also nach Fahrzeuggröße, Gewicht, Motorisierung und CO2-Ausstoß. Denn wer mit einem besonders großen und schweren Fahrzeug den knappen öffentlichen Raum nutzt, sollte auch mehr zahlen als jemand, der mit einem kleinen und leichteren Fahrzeug eben diesen Raum beansprucht. Und Paris beispielsweise zeigt, dass deutlich höhere Gebühren für überdimensionierte Fahrzeuge möglich sind. Und hier brauchen eben die Kommunen unbedingt die klaren rechtlichen Spielräume und sollten diese dann auch nutzen.
3: Und eine solche Staffelung nach Kriterien wie der Länge der Autos, das wäre aber auch mit der derzeitigen Rechtslage jetzt schon möglich für die Kommunen, oder?
4: Das ist beim Bewohnerparken nach derzeitiger Rechtslage möglich. Das machen auch einige Städte, Tübingen, Freiburg, Koblenz und andere. Die machen da von dieser Möglichkeit schon Gebrauch. Und wir fordern natürlich weitere Städte auf, dem Beispiel zu folgen und die Parkgebühren konsequent anhand dieser Kriterien auch zu staffeln.
3: Dann abschließend nochmal ein bisschen zusammengefasst, was muss in der nächsten Zeit im Umgang mit den immer größer werdenden Autos nach Meinung der Deutschen Umwelthilfe passieren?
4: Also wir fordern, wie schon erwähnt, die verbindlichen Obergrenzen für neue Pkw, maximal 85 cm Motorhaubenhöhe, maximal 192 cm Fahrzeugbreite. Ein Pkw mit 5 Sitzplätzen sollte maximal 5 Meter lang sein. Darüber hinaus fordern wir ein Verbot übergroßer SUV und Pickups in Innenstädten, die Reform der Kfz-Steuer nach CO2-Ausstoß und Gewicht und eben die Möglichkeit für Kommunen, die Parkgebühren konsequent nach ökologischen Kriterien der Fahrzeuge zu staffeln.
3: Transport and Environment hat eine Studie erstellt, die zum Ergebnis kommt, dass die in Europa verkauften Autos immer größer werden. Das habe dramatische Folgen für Verkehrssicherheit, Klimaschutz und den knappen öffentlichen Raum. Über Konsequenzen aus der Studie habe ich mit Johannes Koch von der Deutschen Umwelthilfe gesprochen.
2: Vor einer Woche tagte der Bauausschuss des Freiburger Gemeinderats. Ein Thema: Sachstand zur städtebaulichen Voruntersuchung Eisenbahnstraße Bismarckallee. Was verbirgt sich hinter diesem Titel? Die Iduna Vereinigte Lebensversicherung von Secor Real Assets will schräg gegenüber vom Bahnhofshaupteingang vor dem Treppenaufgang aus der Bahnhofsunterführung zur Eisenbahnstraße einen Hochhauskomplex neu bauen. Dazu möchte sie den 1967 errichteten Bürokomplex mit Handelsgeschäften abreißen lassen. Er sei nicht mehr zeitgemäß mit 2,78 Meter bis 3 Meter Raumhöhe. Und trotz Sanierung 1998 sei er teilweise baufällig und eine bloße Erweiterung unter anderem aus Gründen der Erdbebensicherheit schwierig. Es sei alles zwar statisch und Technik als Bestands- und Erweiterungssanierung möglich, werde jedoch als sehr aufwendig eingestuft, weil mit erheblichen Aufwands- und Kostenrisiken für das Vorhaben verbunden. Dies gilt ebenso wie der Abriss des dreigeschossigen Vorgebäudes zur Bismarckallee, das sich nicht in die Umfeldbebauung mit 5 bis 6 Geschossen einpasse. Es fand bereits eine mit dem Stadtplanungsamt abgestimmte Voruntersuchung statt. Als Sahnetupfer wünscht sich Iduna Secor einen direkten Zugang von der Bahnhofsunterführung in zukünftige Geschäftsräume im Untergeschoss. Dafür soll der bisherige Treppenaufgang aus der Unterführung auf der rechten Seite aufgegeben werden. Der Widerspruch aus dem Rat und von den Sachkundigen war unüberhörbar. Hören wir zunächst Frau Eggers von der Architektenkammer.
5: Der Gebäudekomplex von 1967 und soll jetzt nach nicht mal 60 Jahren Lebenszeit abgerissen werden. Da fragen wir uns schon, wie der Begriff der Nachhaltigkeit in dem Zusammenhang definiert wird. Wieso ist die komplette Fassadensanierung von 1998 jetzt so weit, dass die Fenster am Ende ihrer Lebensdauer sind? Nicht für alle Nutzungen ist eine Geschosshöhe von über drei Metern notwendig. Die jetzigen Nutzungen funktionieren ja auch. Und auch im Sinne von einfach bauen muss man nicht überall Abhangdecken mit 50 Zentimeter Technik planen. Wenn wir die Erwartungen an die Gebäude haben, an die Bestände, den Neubaustandard zu erreichen, dann folgt der Abriss. Wir brauchen hier eine andere Haltung. Wir brauchen mehr Respekt vor dem Bestand. Denn der Bestandserhalt ist der Hebel zur Bauwende. Astok hat hier eine schöne Studie gemacht, wie man die Potenziale vom Bestand nutzen kann. Und erst letzten Monat war Dionys Ottel von Hild und K. beim großen Architekturvortrag im Konzerthaus und hat uns Möglichkeiten aufgezeigt, wie man gewerbliche Gebauten mit besonderem Charme sanieren kann. Wir von der Architektenkammer bedauern die Entscheidung für den Abriss. Danke.
2: Anne Reyers von Eine Stadt für alle, Linke Liste, äußerte sich folgendermaßen.
6: Ich habe mir das auch so angeguckt und ich bin auch der Meinung, so viel Büro brauchen wir gar nicht. Wir haben Leerstände teilweise, nicht große Leerstände, aber wir brauchen wirklich Wohnraum. Ich fände es gut, wenn da mehr Wohnen passieren würde. Vor allen Dingen, weil wir ja bei Neubauten auch die 50% geförderten Mietwohnungsbau haben. Das ist ja auch in der Satzung mit drin. Das andere ist meine Frage, wird das ganze Grundstück dann überbaut? Ich meine, im Hintergrund gibt es ja noch die Parkplätze. Wie groß soll das Ganze überhaupt werden?
2: Als nächstes hört ihr die Vertreterin des Lokalvereins Innenstadt.
7: Also sehr vieles, was schon gesagt wurde, würden wir als Lokalverein in Innenstadt auch gut finden. Das Wohnen auf jeden Fall, wenn das mitgedacht wird, ein wichtiger Aspekt. Es wird wirklich, wie der Herr Sims sagt, und die anderen auch, an allen möglichen Stellen der Innenstadt gewohnt, wo man das eigentlich so nach herkömmlichen Maßstäben gar nicht für möglich gehalten hätte. Und es funktioniert gut. Und das andere, bei der Unterführung habe ich auch meine Probleme und so ganz spontan, wenn eine Unterführung, dann kann ich sie mir für Autos vorstellen und den Platz vor dem Bahnhof als freien Platz für die Menschen nutzen und für ein schönes Ankommen in der Stadt. Aber ansonsten kann ich mir den auch nicht so gut nach den Beispielen, auch die wir in der Innenstadt haben, auch unkompliziertere Durchgänge wie der Börsengang oder sowas ist, haben alles Mögliche nicht gut funktioniert. Also das wollte ich so auch zu bedenken geben und vielleicht diese Autos eher unter die Erde packen und oben für die Menschen lassen.
2: Timothy Sims von den Freiburger Grünen sprach sich für einen Neubau mit Wohnungen aus.
8: Ich finde, es ist eine verpasste Chance, wenn man das Thema Wohnen da nicht doch auch berücksichtigt. Wohnen bedeutet ja nicht immer Familienwohnen. Also in der Innenstadt wird ja in sehr unterschiedlichen Konstellationen gewohnt und teilweise, sage ich mal, auch näher an viel befahrenen Straßen. Es gibt auch Sonderwohnformen an der Straße selber. Ich glaube, ein Seniorenwohnheim an der Bismarckallee. Also ich finde so rein jetzt nur wieder Büro und Handel, ich fände es gut, wenn man auch den Aspekt Wohnen dort berücksichtigen.
2: Sims positionierte sich auch gegen die Umgestaltung der Bahnhofsunterführung.
8: Macht es Sinn, die dann auch noch unter die Erde zu stecken? Wenn es nicht läuft, wird da ratzfatz irgendwas drin sein, wo dann vielleicht keine Frequenz bringt. Und dann haben wir alle Probleme, die Unterführung mit sich bringen, nämlich Angsträume, Vermüllung, Versiffung, die in aller Regel deutlich schwieriger zu handhaben ist wie oberirdisch, weil die soziale Kontrolle fehlt. Also letztendlich sind Unterführungen in aller Regel Angsträume für Frauen. Deswegen sollte man sowas meines Erachtens nicht machen. Also ich werde für jetzt auch schon im Vorfeld sich zu überlegen, diese Option einfach rauszunehmen, weil sie meines Erachtens keine gute Idee ist.
2: So kam es zu einem Geplänkel mit Baubürgermeister Haag.
9: Heute mal ein Vorfühlen in dem Sinne, dass wir mal hören, wo sind die Themen, die haben wir, glaube ich, gehört. Tim Sims möchte noch was ergänzen, bitte.
8: Ja, ich möchte nur eins sagen. Also für mich ist es irrelevant, dass der Standort gut vermietbar ist als Büro. Das ist vollkommen klar. Sondern es geht ja ein Stück weit darum, wollen wir weiterhin, sag ich mal, diese funktional differenzierte Stadt, wo wir hier haben wir das Viertel, wo nur Büros sind, hier haben wir das Viertel, wo nur gewohnt sind. Und ich glaube, dass das nicht mehr zeitgemäß ist. Und genau deswegen haben Sie ja selber Heil Jerusalem oder die Gutachter, aber wir haben es auf alle Fälle alle hier einstimmig im Gemeinderat beschlossen, in dem Innenstadtkonzept genau an dieser Ecke auch gesagt, ja, da wünschen wir uns wie an anderen Stellen auch eine Nutzungsmischung.
2: Nun, Mensch muss kein Prophet sein, um das Abschleifen solcher Vorbehalte aus dem Gemeinderat im Zuge des Wettbewerbs vorherzusagen. Die Gesamtdebatte mit allen Äußerungen könnt ihr auf rdl.de nachhören. An ihren Messstationen hat die Uni Freiburg die Hitzeentwicklung in Freiburg am 27. Juni und in der Nacht auf den 28. Juni nachgezeichnet.
9: Auf den Seiten der Universität Freiburg sind die Daten der ersten Hitzewelle für Freiburg dokumentiert. Wie Professor Christen, Meteorologe, sind sie gekennzeichnet besonders durch die Dauerintensität und ihren Zeitpunkt als außergewöhnlich zu vermerken. Insbesondere der Hitzerekordtag 27. Juni und die nachfolgende Nacht auf den 28. Juni dokumentieren in den 56 Messstellen bzw. jeweils unterschiedlich noch weitere Messstellen der Universität andere Hitzerekorde, als sie in den standardisierten Formen des Deutschen Wetterdienstes auftauchen. So wurde ausgerechnet der 3 Meter hohe Messstation auf dem Gelände der Uniklinik Freiburg die Spitzentemperatur von 43,1 Grad Celsius über 10 Minuten erreicht. Dank des Umfeldes Friedhof vom Flughafen, von potenziellen Kühlsenken also, war die Nachttiefstemperatur zwar immer noch bei 28,2 Grad, sie lag damit aber auch nur relativ knapp unter den Tempeln des Altstadtshoppings in der nördlichen Kaiser-Josef-Straße, die bei 29 Grad las. Die maximale Anzahl in Folge dieser Tropennächte ist auch in diesen Quartieren, also die Kajo in der nördlichen Shoppingzone, nach den Angaben des Professors für Meteorologie Andreas Christen, in der Folge von 13 Tagen zu vermelden. Die Uniklinik hat 12 Tage, wie auch Teile von Weingarten, Haslach und der Neuburg. Ja, was folgt nun daraus, liebe Zuhörenden, liebe Verantwortlichen in den Behörden?
2: Laut dem aktuellen Berliner Mietspiegel sind die durchschnittlichen Mieten pro Quadratmeter in Berlin von knapp 6,50 Euro im Jahr 2010 auf fast 20 Euro im Jahr 2026 gestiegen. Zwei der größten privaten Wohnungsunternehmen in Berlin sind bzw. waren die Deutsche Wohnen mit über 100.000 Wohnungen und Vonovia mit 140.000 Wohnungen. Genau diese beiden Unternehmen stehen seit Jahren stark in der Kritik, sich nur unzureichend um die Instandhaltung ihrer Liegenschaften zu kümmern und auf Kosten ihrer MieterInnen Profit zu machen. Inzwischen wurde die Deutsche Wohnen auch noch von der Vonovia aufgekauft. 2021 fand ein Volksentscheid statt, bei dem 59% der BerlinerInnen für die Enteignung von Deutsche Wohnen stimmten. Da die Abstimmung nicht bindend war und deshalb vom Senat nicht umgesetzt wurde, wird gerade ein zweiter bindender Volksentscheid vorbereitet. Wir haben mit dem Aktivisten Fabian von Deutsche Wohnen und Co. Enteignen gesprochen.
10: Florian, es gab 2019 einen Volksentscheid, Deutsche Wohnen und Co. zu enteignen. Der Volksentscheid war nicht bindend. Jetzt seid ihr gerade am zweiten Volksentscheid. Du bist Aktivist bei Deutsche Wohnen enteignen. Was bedeutet denn enteignen und vergesellschaften konkret? Wie soll das funktionieren?
11: Vergesellschaften konkret bedeutet, dass die Eigentumsverhältnisse von Wohnungen in Berlin geändert werden. Es ist so, dass es einige wenige internationale Aktienkonzerne gibt, die in Berlin ungefähr 200 oder 250.000 Wohnungen haben. Und wir möchten die Eigentumsverhältnisse dieser Wohnungsbestände ändern. Und zwar, wir wollen, dass sie in Gemeineigentum überführt werden. Das bedeutet, Eigentümerin der Gebäude ist nicht mehr Vonovia oder andere Konzerne, sondern die Berliner Stadtgesellschaft. Wir möchten, dass die Wohnungen in die Hand von Berlin zurückkommen.
12: Und dazu habt ihr euch auch was überlegt?
11: Die Vergesellschaftung von den Wohnungsbeständen ist nur gegen den Willen der Eigentümer möglich. Das Ziel von Deutsche Wohnen oder Vonovia ist, viel Kohle zu machen mit den Mieten der Mieterinnen und Mieter. Nach den Zahlen vom letzten Jahr, also 2025, hat der Aktienkonzern Vonovia über 1 Milliarde Euro an Dividende ausgeschüttet. Das kommt einzig und allein aus den Mieten der Mieterinnen und Mieter. Und das finde ich ungerecht.
12: Ihr habt das auch umgerechnet, was jede Wohnung dann abwirft pro Monat.
11: Wir haben uns angeguckt, wie viele Wohnungen hat denn eigentlich Vonovia? Das sind ein bisschen mehr als 500.000. Und dann haben wir geguckt, wie hoch sind die Dividendenzahlungen? Das sind über 1 Milliarde. Und dann haben wir das geteilt und umgeschlagen auf durchschnittlich auf eine Wohnung sind es knapp 2.000 Euro pro Jahr. Und das finden wir ungerecht, denn dieses Geld steht unserer Auffassung nach in erster Linie den Mieterinnen und Mietern zu, beziehungsweise der Stadtgesellschaft. Und es wäre in unserem Fall Berlin. Das Geld gehört nicht in die Hände der Aktionärinnen und Aktionäre.
12: Ihr habt euch dann überlegt, eine Anstalt öffentlichen Rechts zu gründen?
11: Eine Anstalt öffentlichen Rechts hat den Vorteil, dass es sowohl Mitbestimmung der Mieterinnen und Mieter geben kann oder geben soll, als auch der Beschäftigten, die arbeitet, um die Wohnungsbestände zu bewirtschaften, als auch der Stadtgesellschaft. Denn die Stadtgesellschaft soll Mitspracherecht haben, was mit den 220.000 Wohnungen etwa passiert. In welchem Zustand sie sind, soll es Neubau geben, was soll neu gebaut werden und das soll demokratisiert werden.
12: Und wie soll die Enteignung konkret vonstatten gehen?
11: Die Vergesellschaftung ist in Berlin auch nur gegen den Willen der Regierung umsetzbar. Im Moment gibt es in Berlin einen Senat, geführt von CDU und SPD. Die haben ganz klar gesagt, mit ihnen ist die Vergesellschaftung nicht zu machen. Sie werden auch, oder sie weigern sich auch, das demokratische Votum aus dem ersten Volksentscheid umzusetzen, was wir höchst problematisch finden. Deshalb streben wir einen zweiten Volksentscheid an, einen sogenannten Gesetzvolksentscheid. Und dann haben die Berlinerinnen und Berliner zum zweiten Mal die Möglichkeit, über die Vergesellschaftung abzustimmen. Sollte dann eine Mehrheit für unseren vorliegenden Gesetzentwurf stimmen, dann tritt das Gesetz zur Vergesellschaftung auch in Kraft, auch wenn das der Senat dann nicht möchte.
12: Die Wohnungen sollen ja nicht entschädigungslos enteignet werden. Wie kann das funktionieren?
11: Wir beziehen uns auf das deutsche Grundgesetz, auf Artikel 15. Darin ist ganz klar geregelt, dass wenn es eine Vergesellschaftung gibt, dass es nur mit Gesetz möglich ist und dass es eine Entschädigung geben muss. Da gibt es großen Streit darüber, denn wie viele Leute wissen, gibt es gerade im Bereich des Bodens eine große Spekulation. Die Bodenpreise sind in Berlin in den vergangenen 10, 15 Jahren drastisch angestiegen, ohne dass sich jetzt das Grundstück an sich, die Sache, der Boden groß verändert hat. Das bedeutet, es gibt eine große Diskrepanz zwischen Wert und Preis. Und wir finden es auch unfair, dass Spekulationserwartungen an Grund und Boden entschädigt werden. Was wir entschädigen, ist der Sachwert der Immobilien. Denn es ist ganz klar, das Gebäude hat einen Sachwert und diesen Wert, der wird auch entschädigt. Und beim Boden wird entschädigt der Preis vor der Spekulationsentwicklung, ungefähr aus den Jahren 2010 bis 2015.
12: Du hast gerade dieses Gesetz, Paragraph 15 des Grundgesetzes angesprochen. Diesen Paragraph gibt es ja schon relativ lange, seit der Weimarer Republik. Und er wurde dann auch ins Grundgesetz übernommen. Wurde dieser Paragraph jemals angewendet in Deutschland?
11: Also es heißt immer, dass dieser Paragraph nicht angewendet worden ist. Ich glaube diesen Berichten. Wir müssen dabei unterscheiden die Enteignung und die Vergesellschaftung. Enteignet wird in Deutschland relativ viel. Also monatlich gibt es gerade Grundstückseigentümer, die ihre Grundstücke zum Wohl der Allgemeinheit entzogen bekommen. Das ist vor allem beim Straßenbau so. oder wenn eine Brücke gebaut wird oder wenn manchmal auch eine Schiene gebaut wird und da ist ein Grundstück und der Eigentümer oder Eigentümerin möchte es nicht rausgeben, kann die Person über Verwaltungsakt enteignet werden. Die wird dann auch entschädigt. Die Vergesellschaftung ist in Artikel 15 geregelt. Und nach den allgemeinen Presseberichten gab es bisher in der Bundesrepublik keine Anwendung des Artikels 15. Und damit betreten wir auch Neuland. Und wir ziehen ausdrücklich das Grundgesetz heran und verteidigen es auch und sehen im Moment, dass es sogar Angriffe gegen das Grundgesetz gibt, weil es Initiativen aus den Bundesländern gibt, die das Werkzeug der Vergesellschaftung einschränken wollen.
12: Umgekehrt könnte man ja diesen Paragraph aber auch auf andere Bereiche anwenden.
11: Ja, absolut, absolut richtig. Aber gerade im Bereich Versorgung, Entsorgung, auch Verkehr, auch Richtung Deutsche Bahn, auch private Verkehrsanbieter. Wir müssen uns in Deutschland darüber Gedanken machen, wem sollen die Firmen oder die Einrichtungen eigentlich gehören, die für alltägliche Sachen zuständig sind. Gerade im Bereich Strom, Wasser, Wärme, Energie, da sind große internationale Player, die Kohle wollen. Und wir fänden es schön, wenn es andere Initiativen gibt, die sich auch dafür einsetzen, dass möglichst viel aus der öffentlichen Versorgung in kommunale Hand, in die Städte, zu den Menschen zurückkommt.
12: Ja, also ihr seht euch auch ein Stück weit in der Vorbildfunktion und hofft, dass andere Initiativen sich gründen und nachziehen.
11: Wir würden uns freuen, wenn es die Initiative zur Vergesellschaftung von Wohnungskonzernen auch in anderen Städten gibt. Es gibt sogar bereits die Übernahme dieser Idee in anderen Städten, vor allem in den Großstädten in Deutschland. Wir kriegen sehr interessierte Meldungen aus anderen europäischen Metropolen, aus Mailand, aus London, aus spanischen Städten, aus Frankreich, die vor genau den gleichen Problemen stehen und in unserer Initiative eine Vision sehen, wie im großen Stil Wohnungsbestände den Konzernen und der Profitgier der Konzerne entrissen werden kann. Nun gilt das Grundgesetz nur in Deutschland und jede Stadt hat eigene juristische Hebel. Es gibt ganz viele Menschen in den europäischen Metropolen, die für faire Mieten kämpfen auf ganz unterschiedliche Weise. Berlin hatte zehntausende Wohnungen in kommunaler Hand und sie wurden für einen Spottpreis verscherbelt. Das bedauern wir zutiefst. Die Berliner Stadtgesellschaft wurde Ende der 90er Jahre nicht gefragt. Jetzt wird das bemängelt, auch von den Leuten, die damals aktiv die Verkäufe vorangetrieben haben. Mein Eindruck ist, dass unsere Initiative auch die Fehler der Vorgängerregierungen auszugleichen versucht. Und nun sind es die gleichen Parteien, die unsere Initiative Knüppel zwischen die Beine werfen, anstatt dass sie selbst dafür sorgen, ihre Fehler auszugleichen aus der Vergangenheit.
12: Als Letztes, was gibt es noch zu sagen, was wir jetzt gerade noch nicht angesprochen haben?
11: Unsere Initiative sieht, dass es zumindest in Berlin, tendenziell auch in anderen Städten und anderen Regionen Deutschlands, eine Umkehr der neoliberalen Ideologie gibt. Das heißt, es gibt vielerorts Städte, die über Beschlüsse oder über andere Formen entscheiden, dass ehemals privatisierte Einrichtungen aus Bereich Versorgung, Strom, Fernwärme etc. wieder in kommunale Hand gehen. In Berlin betrifft das Gasnetz, die Fernwärme und den Strom. Ich glaube, dass unsere Initiative darüber hinausgeht, weil sie tief in die Eigentumsverhältnisse von Konzernen eingreift. Ich hoffe, dass sich andere Städte oder Bundesländer darin orientieren und auch dazu beitragen, dass eine große Anzahl an Wohnungen zurück in kommunale Hand kommt.
12: Vielen Dank, Florian, für das Interview.
11: Gerne.
2: Seit mehr als 1,5 Jahren dauern die regierungskritischen Proteste in Serbien nun an. Zentrale Forderung ist der Rücktritt des Präsidenten Aleksandar Vučić und vorgezogene Neuwahlen. Am Samstag hat Vučić nun angekündigt, dass er in einigen Wochen zurücktreten werde. Was bedeutet das? Politologin Valentina Petrovic ordnet Vučić Taktik für Radio Rabe Bern ein.
13: Ja, zusammen.
14: Er werde nur noch ein paar Wochen im Amt bleiben, bevor er seinen Rücktritt einreiche. Nichts wäre ewig, Gott sei Dank. Dies sagte der serbische Präsident Aleksandar Vučić in seiner Ansprache vor tausenden versammelten AnhängerInnen. Hier zu hören eine Aufnahme von Radio Free Europe. Valentina Petrovic ist Politologin und derzeit Gastprofessorin an der Universität Wien. Sie hat sich mit der serbischen Politik und auch den Protesten auseinandergesetzt. Dass Vučić nun nach 1,5 Jahren massiver Proteste seinen Rücktritt ankündigt, ordnet sie folgendermaßen ein.
13: Man muss die Ankündigung natürlich im Hinblick auf das Ende seines Mandats sehen. Vučić darf kein drittes Mal als Präsident kandidieren. Das heißt, sein Mandat endet offiziell nächstes Jahr im Frühling. Er hat hier sehr viel Staub aufgewirbelt, obwohl es eigentlich allen klar ist, dass er als Präsident sowieso nicht mehr kandidieren darf.
14: Dennoch sind sich ExpertInnen einig, dass Vučić nicht ernsthaft beabsichtigt, seine Macht aufzugeben.
13: Er könnte als Ministerpräsident eine weitere Funktion ausüben. Man hat in den internationalen Medien zum Teil schon sehr starke Reaktionen auf seine Aussagen gehabt.
14: So vergleichen die Deutsche Bild oder die Zürcher NZZ Vučić mit Putin und Erdogan, die mit ähnlichen taktischen Zügen ihre Macht ausbauten und sicherten. Am Sonntag reagierte die Protestbewegung direkt. Wie zum Beispiel in der zentralserbischen Stadt Kraljevo, wie Aufnahmen der Internetplattform Zuma.rs zeigen. Das Misstrauen gegenüber Vučić ist trotz populistischer Zugeständnisse riesig.
13: Er hat zum Beispiel die Renten erwähnt von den Pensionierten in Serbien. Er hat auch erwähnt, dass er für ein einheitliches Serbien stehen würde, im Sinne von, man sollte den Studenten vergeben und man sollte der Opposition vergeben. Seine Einheit ist definiert dadurch, dass man zugibt, falsch gehandelt zu haben und dass man eigentlich ihn und seine Partei unterstützt.
14: Vučić's Auftritt am Samstag weckt bei Petrovic zudem Erinnerungen an die 90er Jahre und den damaligen Präsidenten und späteren Kriegsverbrecher Slobodan Milošević.
13: Die Inszenierung und auch das Narrativ, das Präsident Vučić verwendet hat, hat natürlich an vor 30 Jahren erinnert. Auch der ehemalige Präsident Slobodan Milošević hat damals gesagt, dass Serbien vor sehr großen Herausforderungen stehen würde. Und das aber mit einer einheitlichen Position, dass es Serbien das schaffen würde. Und Einheit bedeutete damals die Zustimmung und Unterstützung von Milošević's Politik. Und Aleksandar Vučić hat genauso dieses Narrativ verwendet im Sinne von, wir sollten eine Einheit sein und eine Einheit bilden. Und Einheit bedeutet eben, dass man den starken Manne, heute eben Vučić, unterstützt.
14: Wann genau er zurücktreten werde, ließ Vučić in seiner Ansprache offen. Hinblicklich des Endes seiner Amtszeit im März ist sein Auftritt womöglich auch ein Versuch, seine Angst vor dem tatsächlichen Verlust der Macht zu überspielen.
2: Seit dem 1. Januar dieses Jahres ist das Wehrdienstmodernisierungsgesetz in Kraft. Aus Protest gegen dieses Gesetz entstand eine neue SchülerInnenbewegung, die sich Schulstreik gegen Wehrpflicht nennt. Bundesweit hat diese Bewegung in vielen Städten Deutschlands nun schon 3-mal Schulstreiks und Demonstrationen organisiert, zuletzt am symbolträchtigen Datum des 8. Mai. Zu diesen Aktionen konnten jeweils bis zu 55.000 SchülerInnen mobilisiert werden. Wie ziehen die AkteurInnen der Bewegung die Bilanz der bisherigen Aktivitäten und der Reaktion darauf? Wie sind die Perspektiven? Darüber sprach Radio Unerhört Marburg mit Lasse. Er ist Schüler und aktiv in der Marburger Schulstreikbewegung.
15: Ist das eigentlich ein Gegenstand der politischen Bildung in den Schulen? Also wird das von LehrerInnen im Sozialkundeunterricht oder im Geschichtsunterricht aufgegriffen? Und wenn ja, wie nimmst du das wahr? Wie wird das diskutiert?
16: Wird viel zu wenig darüber diskutiert. Also die Diskussion, die es eigentlich bräuchte, um so ein Gesetz einzuführen, um so einen großen Einschnitt in die Freiheit von jungen Menschen machen zu können, bräuchte es eigentlich eine große gesellschaftliche Diskussion, die sagt, wir wollen das so machen. Und die gab es nicht. Die wurde gezielt unterdrückt, indem man gesagt hat, hier, wenn die Schüler nicht wollen, dann zwingen wir euch halt. Und davon in Schulen ist ausreichend diskutiert oder als Teil des Lehrplans aufgenommen oder nochmal mehr diskutiert mit den POVI, in den POVI-Stunden. Es wurde es überhaupt nicht. es gab sehr wenig Material dazu. Eigentlich würde man sich ja wünschen, dass die Lehrer direkt ein Materialpaket zugeschickt bekommen und dann gesagt wird, hier machen wir eine Unterrichtsstunde dazu, hier und da diskutiert man über die und die Themen. Das ist nicht passiert. Und das ist auch eine große Kritik, die ich daran habe. Genau, also es hätte ganz anders laufen müssen, man hätte uns viel mehr da einbinden müssen und viel mehr auf unsere Gegenstimmen dazu eingehen müssen. Genau, das ist einfach kacke.
15: Entschuldigung, nein, sag mal, das ist doch weiter.
16: Kannst du die Frage nochmal wiederholen? Ich habe mir noch was anderes dazu eingefallen.
15: Die Bildung. Es geht um, also inwieweit wird das mit der Zeitenwende, der Aufrüstung, natürlich auch der Wehrpflicht, bei euch im politischen Unterricht diskutiert? Im Sozialkundeunterricht, ja. Geschichte?
16: Genau. Was mir auch noch aufgefallen ist, dass wir als Schülervertretung wollten wir dazu was machen. Wir hatten gesagt, dass wir das als ein zeitliches Thema anerkennen und dass wir sehr gerne eine Bildungsveranstaltung ist, was besuchen würden, also möglichst neutral dazu weiterbilden würden, weil wir in der Meinung sind, es wurde zu wenig Unterricht diskutiert, wir hätten das viel mehr neutral diskutieren müssen oder auf einem neutralen Grund und dann halt eben unsere eigene Position dazu bilden müssen. Und die Idee war, dass wir einmal als Schülervertretung dazu eine Umfrage in unserer Schule machen, dafür war ich zuständig an der Elisabeth-Schule, wo es eben darum ging, ob die Kinder und Jugendlichen für oder gegen die Wehrpflicht sind oder für oder gegen das neue, also wie sie sich mit dem neuen Wendungsmodernisierungsgesetz eben fühlen und halt eben ganz neutral mal ankreuzen konnte, ja, ich fühle mich wohl damit, es macht mir ein bisschen Sorgen oder ich würde gerne, dass Unterricht mal darüber gesprochen wird oder ich möchte das nicht beantworten. Also ziemlich neutrale Fragestellungen oder ziemlich neutrale Antwortmöglichkeiten. Und da wurde mir von der Schulleitung aus gesagt, das hätte im Unterricht gar nicht zu suchen, das Thema dürfen wir gar nicht diskutieren und so. Und das ist ziemlich komisch, hat mich auch ziemlich verwirrt. Genau, ich glaube auch, dass es da eher um persönliche politische Einstellungen der Schulleitung geht, anstatt wirklich darum, dass es in der Schule nichts zu suchen hat. Denn 600 Meter weiter an der MLS wird das Thema sehr viel diskutiert, auch im Unterricht und auch Bildungsveranstaltungen dazu gemacht. Und ganz komisch, dass es 600 Meter weiter irgendwie dann eine politische Relevanz hat und bei uns in der Schule hat die SV nichts anzugehen. Also das ist auch wie da versucht in den Schulen irgendwie Druck aufzubauen. Und die Bildungsveranstaltungen an der MLS, wir sind auch ganz viel in Kontakt mit dem Max Frauenlob von dem Haus der Jugend, also von der politischen Jugendarbeit in Marburg, der ja wirklich Ahnung davon hat, wie man sowas neutral aufziehen kann, mit Kindern und Jugendlichen auf deren Bedürfnisse einzugehen hat und auch, wie man das auch spannend gestalten kann. Der hat dazu einen Workshop entwickelt oder ist auch dabei, einen Workshop zu entwickeln und hört da auch uns SchülerInnen gegen Wehrpflicht auch eben mit an und bietet auch Schulen halt eben an, dass sie auf ihn zukommen können, wenn sie zusammen eine Veranstaltung machen wollen. Und eigentlich dieses neutrale, wunderbare Angebot, das die Stadt finanziert, wäre ja da. Nur die Schulen nutzen es nicht. Stattdessen hat zum Beispiel die Martin-Luther-Schule in Marburg ist zu einer Veranstaltung von Zeitenwende in Marburg gegangen. Das sind jetzt Leute, die, ich würde sie beschreiben, als ehemalige Grünwähler, die zwar gerne auch an der Front sterben würden, aber mit dem Rücken es nicht so gut können. Und deswegen sollen wir junge Leute jetzt her. Also das wäre jetzt mal eine freche Umschreibung von denen. Aber es ist auf jeden Fall niemand, der dann also auch bei der Diskussionsveranstaltung gab es eine Person, die diese Gegenmeinung vertreten sollte, aber halt keine generelle Kritik am Militär oder keine generelle Kritik an der Wehrpflicht eben formuliert hat. Oder an der Landesverteidigung an sich, was da eigentlich eine spannende Gegenposition wäre. Also eine überhaupt nicht neutrale Veranstaltung, die auf dem Wolfsburger Konsens, an den sich die Schulen hier halten müssen, also dieses Neutralitätsgebot, dass kontroverse Themen kontrovers diskutiert werden müssen, überhaupt nicht gehalten hat, während ja die Stadt Marburg denen ein tolles Angebot gemacht hat, der MLS, wie sie sehr neutral darüber diskutieren können, auf Augenhöhe mit Schülern und dann nicht so eine langweilige Diskussionsveranstaltung mit Uniprofessoren machen müssen. Das waren welche Leute von der Uni, die da schön mit Zahlen um sich geworfen haben und in der ellenlangen Sätzen das da ausdiskutiert haben. Wir haben uns ziemlich gelangweilt, wir von den Schülern gegen Wehrpflicht hatten das von Anfang an schon im Kopf, dass das eine ziemlich langweilige Veranstaltung wird. Wir haben dann einen Flyer für uns genommen, wo wir Pizzaessen beworben haben, also Pizzaessen, Banner malen und so weiter. Es war dann ein Werbeflyer dafür und haben auf der Rückseite mehrere Sudokus drauf gedruckt, dass die Leute dann, wenn sie jetzt für Langeweile während der Veranstaltung haben, dann so Dokus lösen können. Das haben sehr viele Anspruch genommen, das war eine super Veranstaltung, richtig Spaß gemacht, vor allem die MLSler mussten ja da sein. Also es werden die Abstimmungen in der Klasse vorher, ob sie da hingehen möchten im Profiunterricht und dafür Montag erst 2 Stunden frei haben.
15: Zur Zeitenwendeveranstaltung?
16: Ja.
15: Okay.
16: Also dafür erst 2 Stunden dann frei haben an dem Montag oder halt eben nicht, dafür halt zu dieser Veranstaltung gehen oder halt eben nicht frei haben und deswegen dann auch nicht hingehen. Und man kann die Schüler halt fragen, ob sie erst 2. Stunde frei haben wollen und am Montag ausschlafen wollen oder dafür lieber am Dienstag halt eben abends zu einer Veranstaltung gehen. Ja, ne, also so eine tolle Abstimmung war das jetzt auch nicht. Und auch wir haben auch Leute gehabt, die auch bei uns aktiv sind, die geschrieben haben, ich finde, dass die Veranstaltung keinen neutralen Charakter hat und ich möchte da auch nicht hingehen eigentlich, Und ist es denn okay, wenn ich da nicht hingehe? Und die haben gesagt, nee, wir haben es abgestimmt, du musst dahin.
15: Jetzt gibt es die Wehrpflicht ja noch nicht. Du befürchtest zwar, dass sie kommt, aber es gibt sie noch nicht. Sollte eurer Meinung nach, oder deiner Meinung nach besser gesagt, trotzdem jetzt schon Kriegsdienst verweigert werden? Also empfiehlst du das?
16: Ja, auf jeden Fall. Ich bin fest überzeugt, dass wir einmal damit ein Zeichen setzen können und gleichzeitig ist es auch deutlich schwerer werden wird, den Kriegsdienst zu verweigern. Ich bin ja selber, habe ich mich dazu weiterbilden lassen, dass ich selber Leute also beraten darf, wie sie den Kriegsdienst verweigern und werde ungefähr in einem Monat oder so, ich muss noch zwei sozusagen so Probeverweigerungen durchmachen oder 2 bis 3 Probeverweigerungen mit anderen Leuten, die auch so eine die auch Beratungsangebote machen. Und sobald ich dann die ausreichend beraten habe dazu und in der Sache sicher bin, darf ich dann auch anders selber Leute beraten bei Linkspartei. Und werde dann auch in Marburg, was man jetzt schon kann, man kann jetzt schon bei Linkspartei in Marburg den Kriegsdienst verweigern, auch mitmachen und finde es auch aus politischen Gründen ziemlich wichtig, zu sagen, dass möglichst viele Leute eben den Kriegsdienst verweigern müssen, um ein klare Zeichen zu setzen, dass man eben nicht für die Verteidigung herhalten möchte.
15: Also aus 2 Gründen, wenn ich dich richtig verstanden habe. Einmal, die Kriegsdienstverweigerung könnte in Zukunft schwieriger werden. Zweitens, aus politischen Gründen, um eine bestimmte antimilitaristische Haltung zu zeigen.
16: Ja, und natürlich auch einfach eine Sicherheit zu haben, so wirklich einem Kriegsdienst sagen kann, hey, hier, ich bin, wenn es dann härter wird, dann auch sagen kann, hier, ich habe schon verweigert und ich bin hoffentlich erstmal raus. Mal schauen, wie sehr das dann auch wirklich der Fall sein wird. Also ob es dann auch wirklich der deutsche Staat noch daran hält oder ob dann Friedrich Merz sich über sagt, bevor ich selber sterbe, schicke ich noch ein paar mehr Leute an die Front. Also mal schauen, was da den Leuten lieber ist.
15: Du selber hast auch schon verweigert.
16: Nee, das steht noch an.
15: Ah, das steht noch an. Okay, bist ja demnächst präpariert. Meine letzte Frage. Was sind die weiteren Perspektiven und Ziele der Schulstreikbewegung gegen die Wehrpflicht in Marburg und bundesweit?
16: Genau, wir haben uns mehrere Ziele gesetzt. Zum Beispiel wollen wir immer halt eben die Rücknahme des Gesetzes fordern. Aber konkret für Marburg haben wir uns überlegt, dass wir dass die Bundeswehr eben nicht mehr in den Schulen werben darf, weil sie eben nicht politisch neutral ist. Wir fordern ebenfalls einen Rückzug, wir fordern, dass auch keine Repressionen mehr gegen SchülerInnen, also in der aktuellen Form des Protestes, halt eben nicht weiter erhoben werden. Auch fordern wir weniger Förderungsgelder für die Bundeswehr und eben mehr Gelder, die in Schulen gesteckt werden. Das ist ziemlich zentral für uns. Auch konkret für Marburg planen wir mehr Infoveranstaltungen an den Schulen zum Thema Verweigerung. Und auch generell Veranstaltungen zu machen, wo wir uns politisch weiterbilden. Und wir wollen uns auch dieses Jahr noch eben an mehr Diskussionen und auch mehr Weiterbildungskreise zum Militarismus wir wollen mehr davon veranstalten. Ansonsten für uns als Gruppe wollen wir uns ein Awareness-Konzept überlegen und auch mehr Social-Media-Arbeit machen. Genau. Und ansonsten wollen wir auch noch mehr mit eigenen Flyern an Schulen werben.
15: Tja, habt ihr euch ja was vorgenommen.
16: Und als unsere letzte Forderung haben wir gesagt, dass wir mehr Bundeswehr-Flyer als Grillanzünder nutzen wollen.
15: Mehr Bundeswehr-Flyer als?
16: Grillanzünder.
15: Als Grillanzünder. Alles klar.
16: Das ist unsere wichtigste Forderung.
15: Eure wichtigste, logisch, habe ich sofort begriffen. Lasse, ich danke dir sehr herzlich für unser Gespräch.
16: Ja, vielen Dank.
2: Ein halbes Jahr Schulstreik gegen Wehrpflicht. Radio Unerhört Marburg sprach mit einem in dieser Bewegung aktiven Schüler. Ihr hörtet das Gespräch hier in gekürzter Fassung. In voller Länge könnt ihr es auf freie-radios.net nachhören. Und damit geht das Infomagazin bei Radio Dreieckland am 1. Juli 2026 zu Ende. Am Mikrofon verabschiedet sich Johanna.
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Zweite Stunde, es moderiert Konrad. Und in der zweiten Stunde haben wir folgende Programmpunkte. Neues Gutachten belegt, AfD kann verboten werden. Sonarmeldungen aus der Rhein-Neckar-Region und Bitumen aus den Schienenkratzen. Die Hitze hat Leipzigs Straßenbahn lahmgelegt.

0: Neues Gutachten belegt, AfD kann verboten werden. Die Gesellschaft für Freiheitsrechte e.V., GFF, hat eine 18-monatige wissenschaftliche Recherche durchgeführt. Radio Korax Halle sprach mit dem Politikwissenschaftler und Hochschullehrer Professor Dr. Marcel Lewandowski.
1: Herr Lewandowski, in der Vergangenheit haben Sie sich schon zu Themen wie Rechtspopulismus und Extremismus sowie den Wahlumfragen in Sachsen-Anhalt geäußert. Ein AfD-Verbot stand ja schon länger im Raum. Wie haben Sie die Entwicklung der Verbotsdebatte denn erlebt?
2: Die Verbotsdebatte ist ja, Sie haben das ja gerade schon gesagt, überhaupt nicht neu, sondern die wird seit einigen Jahren geführt. Und ich erlebe die vor allem so, dass es so eine Gleichzeitigkeit gibt. Auf der anderen Seite immer wieder auch Experteneinschätzungen darüber, ob ein solches Verbot jetzt möglich wäre, aussichtsreich wäre oder nicht. Und auf der anderen Seite eine Politik, die ja teilweise doch ein Stück weit davon getrieben wird. Und wo es den Eindruck

0: kontrollierbar und deshalb glaube ich, dass die Politik oftmals ja doch einige Manschetten hat, dieses Verbot oder dieses Verfahren zumindest anzustoßen.
1: Und bezogen jetzt auf das neue Gutachten von der Gesellschaft für Freiheitsrechte, was sind denn so prägnante Punkte, die AfD als verfassungswidrig handelnd einzustufen?
0: Also ich glaube, insgesamt geht es gar nicht darum, dass das Gutachten der GFF etwas zutage fördert, was nicht irgendwo schon mal bekannt gewesen wäre. Das ist nicht das Bahnbrechende daran, sondern das, was dieses Gutachten macht, ist ja, es versucht zu zeigen, das, was wir oftmals an der AfD als besonders extrem wahrnehmen, was vielleicht auch von verschiedenen Beobachtern als verfassungsfeindlich eingestuft wird, das sind keine Einzelfälle, sondern es geht darum, dass das sozusagen das Bild der Partei systematisch prägt und dass es auch ein systematisches, planmäßiges Vorgehen gibt, die Ordnung in Deutschland zu verändern. Und diesen Nachweis versucht man durch die sehr, sehr vielen Datenpunkte, sehr vielen hinterlegten Nachweise zu erbringen. Und ich glaube, das ist das, was dieses Gutachten nochmal von anderen unterscheidet. Es zeigt, die AfD ist in Gänze so. Das ist das, was man dort nachweisen möchte und nicht in Einzelfällen. Extremfällen allein.
1: Und es gibt ja auch eine große Debatte darum, wie effektiv ein Parteiverbot tatsächlich wäre. Und einige kritische Stimmen waren vor Polarisierung oder sogar einer Stärkung der AfD und das rechte Milieu drumherum. Wie blicken Sie denn als Politikwissenschaftler auf diese Gefahr?
0: Also diese Gefahren gibt es natürlich, die Polarisierung gibt es aber auch jetzt schon. Also es gibt eine starke Segmentierung der Wähler der AfD von den Wählern insgesamt. Also die haben sehr prononcierte Ansichten in vielen politischen Themen, die sich von allen anderen unterscheiden in bestimmten Kernfragen. Und die haben ein sehr großes Misstrauen gegenüber der Politik. Und ich glaube, die Frage nach einem Verbotsverfahren macht hier aus meiner Sicht keinen großen Unterschied. Es wird diejenigen, die die AfD wählen, darin nochmal stärken, dass die wirklich sagen, ja, die da oben suchen jetzt sozusagen mit den Mitteln der Justiz unsere Partei zu zerstören. Aber ob es tatsächlich dann außerhalb des AfD-Milieus zu größerem Unmut kommt, das wage ich doch zu bezweifeln, weil es auch innerhalb der Gesellschaft eine recht große Unterstützung für ein solches Vorgehen gibt. Auf der anderen Seite wissen wir auch, es gibt im rechtsextremen Milieu, nicht im AfD-Milieu insgesamt, aber im rechtsextremen Milieu auch teilweise eine zumindest höhere Toleranz gegenüber politischer Gewalt. Schwer einzuschätzen ist, wie das sich auswirken würde, wenn es zu einem erfolgreichen Verbotsverfahren kommt, also die AfD tatsächlich verboten würde. Aber dann muss ich dann auch sagen, dafür sind Sicherheitsbehörden da. Und das ist keine Frage, die man zuvorderst löst, indem man sich politisch darum Sorgen macht.
1: Aus dem Vorstand der Gesellschaft für Freiheitsrechte heißt es, Zitat, egal auf welcher Seite der Verbotsdebatte man stehe, auf das Argument, dass ein Verbot keine Aussicht auf Erfolg hätte, könne man sich nicht mehr berufen, Zitat Ende. Was muss denn jetzt passieren, damit ein AfD-Parteiverbot tatsächlich umgesetzt werden würde?
0: Es muss dafür die politischen Mehrheiten geben, aber das bedeutet natürlich auch, die politischen Akteure müssen das Gutachten heranziehen und sagen, wir teilen diese Einschätzung, dass ein Verfahren von Erfolg gekrönt wäre, insbesondere bei den Konservativen, aber eben nicht nur, auch bei den Sozialdemokraten und auch bei anderen Parteien. Da wird die Ablehnung oftmals darüber begründet, dass man denkt, ein solches Verfahren wäre womöglich ohnehin nicht erfolgreich. Das ist aber aus meiner Sicht gar nicht der Punkt. Ich glaube, der Punkt ist, dass das Anstoßen eines solchen Verfahrens dazu genutzt werden sollte, überhaupt einmal eine gewisse Klärung zu schaffen. Warum? Weil es nämlich darüber entscheiden wird, ob die AfD oder zumindest ein Stück weit darüber entscheiden wird, ob die AfD als ein möglicher Kooperationspartner im Politischen überhaupt satisfaktionsfähig ist oder nicht. Und das ist eben auch Teil der Brandmauer-Debatte, die es in Deutschland gibt. Und wenn die AfD nicht als verfassungsfeindlich und eingestuft wird oder wenn sie nicht verboten wird vom Bundesverfassungsgericht, dann wird das natürlich auch nochmal Argumente für diejenigen liefern, die sagen, dann kann man zumindest punktuell mit ihnen zusammenarbeiten und wenn das Verbotsverfahren erfolgreich ist, dann wird die AfD tatsächlich als ein verfassungsfeindlicher Akteur aus dem Spiel genommen. Aber ich bezweifle, dass solche Einschätzungen en gros populär sind, sondern da geht es, glaube ich, vor allem um andere Fragen, auch darum, darum, dass viele politische Akteure den Fallout fürchten, so will ich das einmal formulieren, den ein solches Verbotsverfahren haben könnte. Aber noch einmal, ich glaube, da

0: sind dann letztlich die Sicherheitsbehörden zuständig.
1: Aber angenommen, dieses Verbot würde umgesetzt werden, was würde das denn für die politische Landschaft auf Bundesebene bedeuten?
0: Also zunächst einmal, wenn das Verbot erfolgreich wäre, dann würde ein politischer Akteur fehlen, und zwar ein sehr großer, der etwa in Sachsen-Anhalt über 40%, zumindest nach den Umfragen, der Wählenden anspricht. Also die würden ihre Repräsentation verlieren. Das ist etwas, was man sich vor Augen halten muss. Und die AfD wird nicht einfach aus Protest gewählt, sondern weil viele Menschen mit dem, was die AfD fordert, und im großen Teil übereinstimmen und das auch wollen, was die AfD dort möchte. Und das nimmt man ein Stück weit. Und das ist ein demokratiepolitisches Problem, das man auch nicht einfach von der Hand weisen kann. Der andere Punkt ist der, dass wir natürlich nicht abschätzen können, inwiefern das zu Radikalisierungseffekten führt. Wir können nicht sagen, ob dann nicht tatsächlich in einem Milieu, in dem teilweise sowieso Verschwörungstheorien grassieren, in dem es ein ganz tiefes Misstrauen gegenüber der Politik und auch teilweise gegenüber den Sicherheitsbehörden, insbesondere dem Verfassungsschutz, gibt, ob das nicht dann dazu führen würde, dass da eine Radikalisierung zumindest in Teilen stattfindet und dann vielleicht auch mit politischer Gewalt zu rechnen sei. Ich will das nicht unbedingt ausschließen. Und das ist etwas, das man sich vor Augen halten muss. Auf der anderen Seite wissen wir auch, Menschen, die die AfD wählen, würden wahrscheinlich dann eben ihrer Repräsentation beraubt, wenn man so will, durch eine Partei. Wohin die dann gehen, ist die andere Frage. Wahrscheinlich würde ein großer Teil dann nicht mehr wählen. Andere würden vielleicht zur Union oder zum BSW gehen. Aber nichtsdestotrotz, erstmal wäre deren präferierte Partei weg. Und das könnte natürlich auch nochmal für eine Dynamik im Parteienwettbewerb sorgen, weil natürlich die anderen Parteien versuchen würden, sich um diese Wähler wiederum zu bemühen.
1: Heute Abend werden Sie ja die Ergebnisse des neuen Gutachtens zusammen mit Dr. Bijani Moini bei der Podiumsdiskussion 19 Uhr vorstellen. Was können die Besuchenden denn heute Abend erwarten?
0: Ich glaube, erstmal geht es darum, dass Bijani Moini die Befunde des Gutachtens vorstellen wird, dass er sie zur Diskussion stellen wird, dass er Argumente dafür vorbringen wird, warum ein AfD-Verbot aus deren Sicht aussichtsreich ist. Und ich glaube, bei unserer Diskussion geht es vor allem um die politischen Implikationen. Also was folgt denn jetzt daraus? Was können die politischen Parteien damit machen? Was kann Zivilgesellschaft damit machen? Was bedeutet das auch für den Wahlkampf in Sachsen-Anhalt? Denn eine Sache ist das Gutachten der GFF. Die andere ist, welche Konsequenzen hat dieses Gutachten politisch, und die wollen wir heute Abend diskutieren.
2: Ein Beitrag von Radio Korax Halle. Professor Dr. Marcel Lewandowski sprach über ein AfD-Verbotsverfahren. Heute Abend war allerdings gestern in Halle.

0: Es folgen Sonarmeldungen aus der Rhein-Neckar-Region.
1: In den Nächten der Hitzewelle war für viele BewohnerInnen der Metropolen der Rhein-Neckar-Region kaum an Schlaf zu denken. Umso schwerer nachvollziehbar ist, dass ausgerechnet die Mittel für das 1000-Bäume-Programm gekürzt wurden. Stadtgrün ist keine kosmetische Maßnahme, sondern Teil der Anpassung an den Klimawandel und damit ein Beitrag zu Gesundheit und Lebensqualität. Hinzu kommt ein Problem, das seit Jahren bekannt ist. In vielen Mannheimer Wohngebieten können Menschen nachts die Fenster nicht öffnen, weil Motorräder und Poser trotz des Lärmaktionsplans für erhebliche akustische Belastungen sorgen. Immer häufig ist trotzdem zu hören, Umweltschutz muss man sich leisten können, dabei gerät ein anderer Aspekt aus dem Blick. Die Folgen des Klimawandels muss man sich ebenfalls leisten können. Hitze verursacht nicht nur gesundheitliche Belastungen, sondern auch erhebliche wirtschaftliche Schäden. Asphalt verformt sich, es entstehen Spurrillen und Fahrbahnschäden. Schienen können sich verziehen, wodurch Langsamfahrstellen, Reparaturen und zusätzliche Kontrollen erforderlich werden. Für den Rhein-Neckar-Raum kann bei anhaltenden Temperaturen ein hitzebedingter Mehraufwand für Straßen- und Schieneninfrastruktur in einer Größenordnung von bis zu 8 Millionen Euro entstehen. Doch auch wer umweltfreundlicher aufs Auto verzichtet und stattdessen mit dem ÖPNV unterwegs ist, wird von Hitzeschäden beeinträchtigt. In Heidelberg sieht man Wassertanker durch die Straßen fahren, die Schienen mit Trinkwasser kühlen, um Gleisverwerfungen zu vermeiden. Reagiert wird mit Geschwindigkeitsdrosselung und Streckensperrungen. Die RHB war letztes Wochenende zwischen Maxdorf und Bad Dürkheim gesperrt und in Heidelberg und Mannheim konnten innerstädtische Haltestellen nicht angefahren werden, weil dort bereits Gleisverwerfungen auftraten. Das bedeutet kurzfristige Instandsetzung, was nicht nur Reparaturkosten, sondern auch Folgekosten durch Umleitungen, Verzögerungen und organisatorische Maßnahmen führt. Vielerorts musste mit dem sogenannten Schienenersatzverkehr reagiert werden. Die RNV bat deshalb ihre Fahrgäste, vor dem Wochenende nur unbedingt notwendige Fahrten zu unternehmen und Fahrten nach Möglichkeit auf die Morgenstunden zu verlagern. Was für Freizeitaktivitäten sicherlich planbar ist, aber für Beschäftigte, die auch am Wochenende im Einsatz sind, nur bedingt möglich ist. Generell ist Hitze ein Wachstumsproblem für die Wirtschaft, denn ab 30 Grad Außentemperatur sinkt die Produktivität dramatisch und laut Untersuchungen muss hier von 3% Einbußen je zusätzlichem Grad ausgegangen werden. Was hochgerechnet bedeutet, dass allein an den letzten Hitzetagen real fast ein Drittel weniger erwirtschaftet wurde. Aus der Zeit gefallen mutet da der Beschluss vom Wirtschaftsflügel der Union an, der fordert, die Klimapolitik müsse sich in Zukunft stärker der Wettbewerbsfähigkeit der deutschen Industrie unterordnen. Was in der Konsequenz natürlich weniger Klimaschutz bedeutet. Dabei lautet die eigentliche Frage nicht, ob wir uns Investitionen in Klimaschutz und Klimaanpassung leisten können, sondern ob wir es uns leisten können, weiter darauf zu verzichten. Wie kann sich Mannheim besser auf zunehmende Hitzewellen vorbereiten? Mit dieser Frage beschäftigt sich eine öffentliche Veranstaltung der Fraktion LTK Die Linke, Tierschutzpartei Klimaliste, am Montag, dem 7. Juli um 19 Uhr im Otto-Brenner-Saal des Gewerkschaftshauses Mannheim. Anders ist nach Angaben der Fraktion der aktuelle Lancet Countdown Europe Report 2026, der die gesundheitlichen Folgen extremer Hitze in Europa beleuchtet. Dem Bericht zufolge wurden für das Jahr 2024 europaweit rund 62.000 hitzebedingte Todesfälle geschätzt. Im Mittelpunkt der Diskussion sollen die Auswirkungen zunehmender Hitze auf besonders gefährdete Bevölkerungsgruppen stehen. Darunter Säuglinge, ältere Menschen, einkommensschwache Haushalte und Beschäftigte, die im Freien arbeiten. Für Impulsvorträge und die anschließende Diskussion wurden Fachleute aus Wissenschaft, Gesundheitswesen und Kommunalpolitik eingeladen. Auf dem Podium sprechen Annika Stefanie Reinhold, wissenschaftliche Mitarbeiterin am Zentralinstitut für seelische Gesundheit und Health for Future, Simone Hobrecker, Ernährungsberaterin und Health for Future, Joachim Lüschig, Die Linke, AG Ökologie, Dennis Ulas, Fraktion LTK, Die Linke, sowie Dr. Jessica Martin, Fraktion LTK, Klimaliste. Darüber hinaus wurde eine Vertretung des Fachbereichs Jugend und Gesundheitsamt der Stadt Mannheim angefragt, um über den aktuellen Stand kommunaler Maßnahmen zur Hitzevorsorge zu informieren. Die Veranstaltung ist öffentlich, der Eintritt ist frei und der Zugang barrierefrei. Ort: Otto-Brenner-Saal, Gewerkschaftshaus Mannheim. Adresse: Kahn-Garnier-Ufer 1. Anfahrt mit über die Stadtbahnhaltestelle Collini-Center und Gewerkschaftshaus. Die Medizinische Fakultät Mannheim startet in diesem Zusammenhang eine Langzeitstudie zu Hitzewellen, Pandemien und anderen Krisenlagen. Temperaturen von über 35 Grad, tropische Nächte und Hitzewarnungen. Die anhaltende Hitze stellt viele Menschen im Alltag und am Arbeitsplatz vor große Herausforderungen. Extreme Wetterereignisse können die körperliche, psychische und soziale Gesundheit erheblich beeinträchtigen. Doch wie erleben Menschen solche Belastungssituationen tatsächlich? Welche Auswirkungen haben Krisen auf ihren Alltag und welche Unterstützung benötigen sie? Antworten auf diese Fragen soll die Pilotstudie PULS liefern, die jetzt an der Medizinischen Fakultät Mannheim der Universität Heidelberg startet. Die Studie untersucht erstmals in Baden-Württemberg in Echtzeit, wie Menschen Krisensituationen wie Hitzewellen, Naturkatastrophen oder Pandemien erleben und welche kurz- und langfristigen Folgen diese für ihre Gesundheit und ihr Wohlbefinden haben. Angesichts der Vielzahl potenzieller Krisenereignisse, die die Gesundheit und das Wohlergehen der Bevölkerung beeinflussen können, besteht ein wichtiger Bedarf, die gesundheitlichen Auswirkungen und die Erfahrungen der Bevölkerung zeitnah zu erfassen, sagt Professor Dr. Falco Sinotta, Leiter der Abteilung Public Health, Sozial- und Präventivmedizin an der Medizinischen Fakultät Mannheim der Universität Heidelberg. Mit PULS soll diese Wissenslücke geschlossen und die Grundlage für eine bessere Vorbereitung auf zukünftige Krisensituationen geschaffen werden. Ziel ist es, zu erfassen, wie Menschen in unterschiedlichen Lebens- und sozialen Kontexten Krisen erleben und welche körperlichen, psychischen und sozialen Belastungen kurz- und langfristig auftreten. Für die Datenerhebung kooperiert das Studienteam mit Data for Life, einer gemeinnützigen Organisation, die Open Science-Lösungen für Gesundheitsdaten entwickelt. Die Befragungen erfolgen ausschließlich über die Data for Life Collect App. Tritt ein Krisenereignis ein, erhalten die Teilnehmenden kurzfristig Fragebögen auf ihr Smartphone. So können gesundheitliche Auswirkungen das Wohlbefinden der Bevölkerung erstmals in Echtzeit erfasst werden. Ergänzend finden über einen Zeitraum von 2 Jahren vierteljährliche Befragungen statt, um auch langfristige Entwicklungen abzubilden. Mit diesem Studiendesign nimmt PULS eine Vorreiterrolle ein. Die gewonnenen Daten sollen dazu beitragen, die wissenschaftliche Grundlage für gezielte Maßnahmen im Krisenfall zu verbessern und Präventionsstrategien frühzeitig zu entwickeln. Mit PULS schaffen wir eine Plattform, die es uns ermöglicht, mit den Menschen im Land im Austausch zu bleiben, wenn wir die gesundheitlichen Auswirkungen von Krisen und Bedarfe in der Bevölkerung besser verstehen, können wir Wege finden, um zukünftig besser durch Krisen zu kommen. So Professor Sinotta. Die Studie startet zunächst in Baden-Württemberg. Ein Teil der Teilnehmenden wird per E-Mail eingeladen, nachdem sie sich bereits zur Teilnahme an Gesundheitsstudien bereit erklärt haben. Darüber hinaus können sich interessierte BürgerInnen direkt beim Studienteam melden. Jede Teilnahme hilft dabei, Bedürfnisse, Sorgen und Herausforderungen der Bevölkerung frühzeitig sichtbar zu machen und Erkenntnisse für einen besseren Umgang mit zukünftigen Krisen zu gewinnen. Kontakt: Studienteam PULS. E-Mail: puls@medma.uni-heidelberg.de. Wissenschaftliche Ansprechpartnerin Dr. Anna Kaiser, Public Health, Sozial- und Präventivmedizin, Medizinische Fakultät Mannheim der Universität Heidelberg. E-Mail, die gleiche, die ich gerade eben vorgelesen habe. Weitere Informationen finden Sie unter umm.uni-heidelberg.de/puls-studie/studie. Kaum eine Datenerhebung zu sommerlicher Hitze kommt ohne einen Spitzenplatz für Mannheim aus. Ein wesentlicher Grund dafür ist der hohe Grad der Flächenversiegelung, insbesondere in der Innenstadt. Beton- und Asphaltflächen speichern tagsüber große Mengen Wärme und geben sie nachts nur langsam wieder ab. Das verschärft die Hitzebelastung und erhöht die gesundheitlichen Risiken, vor allem für ältere Menschen, Kinder und Vorerkrankte. Vor diesem Hintergrund fordert eine Petition die Entsiegelung des Parkplatz M4A. Die Initiatorin argumentiert, dass die heute nahezu vollständig versiegelte Fläche kaum zur Abkühlung beiträgt und stattdessen als Wärmespeicher wirkt. Eine Umgestaltung zu einer Grünanlage könnte das Mikroklima verbessern, die Biodiversität fördern und die Aufenthaltsqualität in der Innenstadt erhöhen. Der Vorschlag folgt einem Trend, der in vielen Städten bereits umgesetzt wird. Versiegelte Flächen werden entsiegelt und begrünt, um den Folgen zunehmender Hitzeperioden zu begegnen. Solche Maßnahmen gelten als wichtiger Baustein der Klimaanpassung, weil sie Temperaturen senken, Regenwasser besser versickern lassen und das Stadtklima insgesamt verbessern können. Die Petition richtet sich an die Stadt Mannheim mit der Forderung, den Parkplatz M4A langfristig in eine öffentliche Grünfläche umzuwandeln. Wer das Anliegen unterstützen möchte, kann die Petition unter M4A-Siegeln auf der Plattform change.org unterzeichnen. change.org/p/parkplatz-m4a-entsiegeln. Die Mannheimer Ordnungsbehörden hatten letzte Woche eine groß angelegte Aktion durchgeführt. Sie hatten dabei Cannabiskonsumenten im Visier. 6 Stunden Einsatzzeit, etliche Polizeikräfte, zusätzlich verstärkt durch 4 Mitarbeitende des besonderen Ordnungsdienstes in Zivil und am Ende standen 9 Verstöße gegen das Konsum-Cannabis-Gesetz sowie ein festgenommener Dealer und ein Kokainfund. Die Bilanz der Schwerpunktkontrolle in der Mannheimer Innenstadt wirft dabei nicht nur Fragen zur Einhaltung des Gesetzes auf, sondern auch zur Verhältnismäßigkeit des Aufwands. Wie hoch die Kosten eines solchen Einsatzes für Personal, Organisation und Verwaltung tatsächlich sind, bleibt offen. Ebenso unbeantwortet ist die Frage, ob diese Ressourcen an anderer Stelle möglicherweise einen größeren Beitrag zum Kinder- und Jugendschutz hätten leisten können. Denn während der öffentliche Fokus derzeit stark auf Cannabis gerichtet ist, gehören Alkohol und Tabak nach wie vor zu den am weitesten verbreiteten Suchtmitteln unter Jugendlichen. Auch der Konsum und Handel harter Drogen wie Kokain

0: Ziel. Gleichzeitig stellt sich jedoch die Frage, ob die starke Konzentration auf Cannabis den tatsächlichen Risiken unterschiedlicher Drogen gerecht wird oder ob dadurch politische Symbolik über eine ausgewogene Präventionsstrategie gestellt wird. Auffällig ist zudem, dass der einzige festgestellte Verstoß gegen das Betäubungsmittelgesetz in diesem Einsatz ausgerechnet den Besitz von Kokain betraf, einer Droge mit deutlich höherem gesundheitlichem und gesellschaftlichem Schadenspotenzial. Das wirft zwangsläufig die Frage auf, ob vergleichbar intensive Schwerpunktkontrollen auch gegenüber anderen illegalen Drogen stattfinden oder ob Cannabis aufgrund seiner vor rund 2 Jahren geänderten Rechtslage und der aktuell wieder populären Diskussion besonders im Fokus steht. Effektiver Kinder- und Jugendschutz sollte sich an tatsächlichen Gefahren orientieren, nicht an der öffentlichen Aufmerksamkeit für eine bestimmte einzelne Substanz. Nur so lässt sich vermeiden, dass der Eindruck entsteht, Cannabis sei das exklusive Problem, während andere Suchtmittel und Drogen mit mindestens ebenso gravierenden Folgen weniger Beachtung finden. Nach der dauerhaften Schließung des Mannheimer Collini Center im Jahr 2025 ist offenbar auch der dort ursprünglich zugängliche Aufzug in der Passage faktisch nicht mehr erreichbar. Damit entfällt eine vormals zentrale barrierearme Querungsmöglichkeit im Bereich der Neckarbrücke bzw. des Collini-Stegs. Besonders problematisch ist dabei nicht einfach nur der technische Wegfall einer einzelnen Infrastruktur, sondern die fehlende kommunikative und bauliche Kompensation der Stadtverwaltung. Vor Ort finden sich keine Hinweise auf die veränderte Situation, weder auf der Neckarstädter Seite des Stegs noch an der Rampe zur Neckarpromenade am alten Messplatz. Eine aktive Umleitung oder klare Beschilderung fehlt offenbar vollständig. Damit entsteht eine Diskrepanz zwischen Planungsebene und Realität. Im städtischen Geodaten- bzw. GIS-System der Stadt Mannheim wird der Collini-Steg weiterhin als rollstuhlgerechte Route angewiesen. In der Praxis bedeutet das jedoch unter Umständen erhebliche Umwege von über 1 Kilometer oder im ungünstigen Fall eine faktische Nichtnutzbarkeit für RollstuhlfahrerInnen, die auf eine durchgehend stufenfreie Verbindung angewiesen sind. Gerade im Kontext von Barrierefreiheit ist das mehr als ein Detailproblem einzelner Beschilderungen. Es berührt die Verlässlichkeit städtischer Routing-Informationen insgesamt, wenn digitale barrierefreie Routen reale Sperren oder nicht mehr zugängliche Schlüsselstellen enthalten, entsteht ein Planungsversprechen, das vor Ort nicht eingelöst werden kann. Unterm Strich zeigt sich hier exemplarisch, wie sensibel barrierefreie Infrastruktur auf Änderungen im Bestand reagiert und wie schnell aus einer theoretisch gut erschlossenen Route eine faktisch unterbrochene Verbindung werden kann, wenn Aktualisierung, Beschilderung und bauliche Alternativen nicht nachziehen.
1: 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Mannheim.

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1: Die extreme Hitze mit Temperaturen um 40 Grad hat in Leipzig dafür gesorgt, dass an vielen Stellen im Straßenbahnnetz die Fugenmasse für Asphalt und Beton aufgeweicht wurde. Dadurch wurde das Straßenbahnnetz in ganz Leipzig stark beschädigt. Die Straßenbahnen haben nämlich die Masse dann herausgedrückt und mit ihren Rädern auf die Schienen verteilt und in die Weichen gedrückt. Bis zu 5 mm dick ist die Bitumenschicht auf den Gleisen. Aus Sicherheitsgründen wurde der Straßenbahnbetrieb deswegen auch zunächst komplett eingestellt am Wochenende. Seit dem Wochenende arbeiten rund 50 Mitarbeitende rund um die Uhr an der Behebung der Schäden. Bei den körperlich sehr anstrengenden Arbeiten helfen auch Beschäftigte aus anderen Bereichen, etwa von Stadt- und Wasserwerken, die mit der LVB auch in einer Gruppe vereint sind. Am Dienstag haben die Leipziger Verkehrsbetriebe jetzt über Instagram auch freiwillige Helfer und HelferInnen dazu bekommen. Die erhalten Spachtel, Warnwesten und Knieschoner von der LVB, schultern dann einen Spaten und gehen nach einer kurzen Einweisung zu einem bestimmten Straßenabschnitt, um da die Fugenmasse aus den Schienen herauszukratzen. Wir haben uns mit Toni Müller, dem Leiter Anlagenmanagement Oberbau, und einer freiwilligen Helferin darüber unterhalten.
2: Ja, jetzt unterhalte ich mich mit Toni Müller, jetzt auch gerade leise ein bisschen. Wir sind hier in Leipzig und hier gibt es ja zahlreiche Schäden doch an den Gleiswegen der Straßenbahn. Du bist für die Gleiswege auch zuständig. So ein bisschen erzähl mal, was deine Tätigkeit eigentlich umfasst.
3: Meine Tätigkeit umfasst, die kompletten Gleisanlagen zu warten, zu pflegen, instand zu halten. Ich habe zwei verschiedene Teams in meiner Abteilung. Operative, die Kollegen, die draußen sind, die Schleifen, Gleisbauer sind, die Weichen warten und pflegen. Und Managementseite, die mehr oder weniger die Dinge übernehmen. Ja, das Einplanen und Eintakten, dass die Kollegen ordentlich arbeiten können.
2: Wurdet ihr sehr überrascht jetzt von diesen Schäden an den Gleisen und kannst du den Umfang der Schäden so ungefähr, ist das in der ganzen Stadtgebiet oder nur an bestimmten Orten, wo so die Sonne so besonders drauf scheint wie hier?
3: Also überrascht wurden wir von den Schäden auf jeden Fall. Wir kennen das Schadensbild aus anderen Städten. Karlsruhe hatten vor Jahren mal die Probleme und wir wussten, dass das passieren kann. Aber dass das dann so schnell bei uns auch passieren kann, das war uns so nicht bewusst. Das ist dann tatsächlich wie so ein Domino-Effekt passiert. Man hat es an einer Stelle festgestellt und dann war es schon fast zu spät. Und dann hat sich das recht gut verteilt. Das Stadtgebiet ist eigentlich so betroffen, dass vor allem die Knotenpunkte betroffen sind und die Zu- und Abfahrtsstrecken in Richtung der Betriebshöfe, wie dann die Straßenbahn eingerückt sind. Es zeigen sich halt Bilder, dass wir an manchen Stellen, wo das Fugenmaterial gar nicht ausgetreten ist und noch vorhanden ist, wir trotzdem beschädigte Schienen haben, weil einfach das Material so weit getragen wurde im ganzen Stadtgebiet. Das führt jetzt halt dazu, dass wir erstmal eine Bestandsaufnahme machen müssen. Wir haben also Prioritätsstrecken festgelegt, indem wir sagen, hier wollen wir als allererstes wieder einen ordentlichen Betrieb fahren, wenigstens halbseitig oder so, dass wir da erstmal anfangen. Den kompletten Umfang, jetzt wie viele Meter das konkret umfasst, da fehlt uns noch der Überblick. Wir gehen die Linien jetzt wirklich sukzessive mit dem Personal ab und nehmen auf, wie viel ist das denn ganz konkret, um es ganz genau zu wissen. Wir haben aber auch wirklich viele Äste raus, die wunderbar befahrbar sind, wie wir jetzt auch sehen, zum Beispiel auf der Linie 11, die wir jetzt schon wieder halb fahren können, ist ja im Bereich Richtung Dölitz hinten raus, waren ja gar kaum Schäden. Wir hatten ja nur vereinzelte Punkte, die wir instand setzen konnten, sodass wir da jetzt schon wieder zur Hälfte fahren können. Ähnlich auch auf der Linie 1, wo sich das im Gebiet auf der Ratzelstraße hinten raus auch nicht so dargestellt hat, das Problem.
2: Woran liegt das da? Ist da mehr Schatten vielleicht oder das Material? Es gibt Unterschiede im Baumaterial.
3: Nee, das ist vor allen Dingen das Problem, dass wir haben ja ein sehr urbanes Netz mit ungefähr 70% eingedeckten Straßenbahnverkehr. Das heißt, wir teilen uns den öffentlichen Straßenverkehr mit dem Individualverkehr. Das heißt, da haben wir überhaupt die Fugen. Wir haben natürlich viele Bereiche auch, also knapp dann 30%. Das nennt sich dann einen separierten Bahnkörper oder halt eben bahneigenen Körper, einen besonderen Bahnkörper, unabhängigen Bahnkörper, wo wir die Probleme nicht haben, weil wir da einfach keine Fugen haben. Aber in allen Bereichen, wo wir auch Busse mitgefahren haben, sind die Probleme auch aufgetreten. Die Schadensanalyse zeigt noch nicht kein klares Bild, wo vielleicht der Patient Null, wie ich ihn immer mal gerne nenne, gewesen ist, wo die erste Anregestelle war und dann verteilt sich das im Netz und dann hat sich das wahrscheinlich wie Gummi wie Kaugummi um die Räder gewickelt und hat an Stellen, die gar nicht so schadhaft gewesen sind, aufgrund der hohen Temperaturen höchstwahrscheinlich herausgezogen und dann verteilt im Netz. Und ja, das ist schade.
2: Jetzt wird das morgen ja auch schon im Stadtrat verhandelt. Da wird auch dann drüber nachgedacht, schon, ob da das Fugenmaterial oder so oder anderes teureres, vielleicht Ofenmörtel oder was auch immer.
3: Ja, also es gibt natürlich resistenteres Fugenmaterial, was da mit gut kommt, klarkommt. Das haben wir auch an vielen Stellen noch eingesetzt. Also eine, ich nenne es jetzt mal einfach so eine Kunststofffuge, jetzt ohne ins Detail zu gehen, was das für ein Material im Detail ist. Das fungiert da ein bisschen anders. Die bituminöse Fuge wird vor allen Dingen eingesetzt in den überfahrenen Bereichen, weil die Theorie und Praxis, wie sie auch viele Jahre gezeigt haben, zeigt, wenn die sich dann aufwölben sollte, dann wird sie halt wieder reingewalkt durch den überfahrenen Verkehr. Das war wahrscheinlich bei den Temperaturen einfach dann zu hoch, dass es an manchen Stellen vielleicht dann so war, dass es kleben geblieben ist. Und dann ist dieser Domino-Effekt entstanden, den ich schon beschrieben hatte. Ne?
2: Jetzt gibt es hier aber auch eine ganz schöne gegenseitige Hilfe. Einerseits der L-Gruppe, andererseits sind aber auch Bürgerinnen und Bürger noch dazugekommen. Kannst du das beschreiben, was hier vor Ort passiert jetzt?
3: Also wir haben wirklich super viele Helfer und ich finde das total toll, dass in solchen Krisensituationen man zusammenrutscht und gemeinsam für unsere Stadt, für unser Stadtbild, für unseren ÖPNV kämpft. Und das Bild, was sich hier zeigt, sind Menschen aller Altersgruppen und allen Geschlechtern und von allen Herkunften, mit allen beruflichen Hintergründen, Eisenbahnverrückte, Straßenbahnverrückte oder einfach Bürger, die Straßenbahn gern haben, die auf den Knien hier sich durch die Stadt bewegen und teilweise mit Spateln versuchen zu kratzen, mit Lappen einzelne Zentimeter der Schiene wirklich zu schrubben. Das ist schon wirklich sehr beeindruckend, auch eine körperlich sehr anspruchsvolle und anstrengende Aufgabe. Und ich bin wirklich total begeistert davon, dass so viele sich hier eingefunden haben und da so ein Interesse auch an unserer Straßenbahn haben.
2: Es wird auch erhitzt und dann rausgekratzt, sehe ich das richtig mit der, oder wie ist das?
3: Das wird auch an manchen Stellen, wo das Fugenmaterial, jetzt haben wir, es ist ein bisschen paradox jetzt zu sagen, schade, dass es nicht so warm ist, ne? weil jetzt ist es schon wieder so abgekühlt, dass es natürlich schon ein bisschen härter wieder ist und wir das Material dann natürlich ein bisschen aufwärmen, um es dann besser abkratzen zu können. Da wird hier mit Bunsenbrennern gearbeitet und man kann in verschiedensten Art und Weisen direkt in die Schiene, in die Rille wird gebrannt, dort wo die Fuge gar nicht mehr vorhanden ist das auch nicht so schädlich. Oder es wird direkt der Spatel erwärmt, mit der dann heiß wird, mit dem man dann besser wegkratzen kann. Also da haben die Kollegen hier eine so minimalinvasive Methode wie möglich zu finden, um das hier zu reinigen. Man muss aber auch dazu sagen, an vielen Stellen bleibt halt auch Reststände übrig. Was uns dabei hilft, ist auch, wenn das Grobe erstmal runter ist, dann können wir mit unseren Schleiftrupps dann noch reingehen und das dann auch nochmal nacharbeiten. Ja, wenn das Material zu dick aufgetragen ist, dann kommen wir mit unserer Schleiftechnik einfach nicht hin, weil wir dann das Material durch diese schnelle Reibung logischerweise dieser Schleifmaschinen einfach sich erhitzt und wieder wegfließen würde. Deshalb ist das wirklich eine super Hilfe, dass wir hier schnell wieder die Strecke in Betrieb nehmen können.
2: Ja, ich bin immer noch am Tröntlinring in der Haltestelle und hier wird ja viel aus den Straßenbahnstrecken herausgekratzt und ich habe jetzt auch jemanden, der hier mithilft. Kannst du dich kurz vorstellen?
4: Hallo, ich bin Lorena und ich habe mich heute hier freiwillig gemeldet. Eigentlich ging es um 14 Uhr los, aber die meisten kommen jetzt erst später nach der Arbeit dazu. Und wir sind gerade gut damit beschäftigt, das Bitum aus den Schienen zu kratzen. Das heißt, es wird erst erhitzt durch so Flambierstrahler und dann ist so ein ganzer Trupp an Warnwesten dahinter und kratzt dann das aus den Schienen raus und von der Straße runter.
2: Wie hast du davon gehört, dass hier Hilfe gebraucht wird?
4: Über Instagram. Ich folge der LVB.
2: Und macht das auch ein bisschen Spaß oder ist es auch eine sehr mühselige Arbeit?
4: Also es ist sehr warm auf jeden Fall. Aber ich habe ja auch Bock darauf, dass die Straßenbahn wieder fährt. Ich muss auch morgen früh zur Arbeit und auch den Rest der Woche. Und da bin ich dann auch bereit, was für zu tun.
2: Gibt es schon Pläne für die Zukunft? Nachhaltiges Bauen, andere Baustoffe verwenden, anderen Fugenmaterialien?
3: Ja, es gibt ganz viele Möglichkeiten. Also das geht los von separierten Bahnkörpern, ne, mit Vegetationseindeckung, die natürlich auch zur Kühlung beiträgt. Oder ich habe natürlich auch gar keine Fuge dran. Insgesamt haben wir natürlich in so einer großen Stadt, wie wir haben, in einem gewachsenen Raum immer das Problem, haben wir den Platz. Ne? Das ist natürlich immer auf jeden Fall ein Faktor. Und Die Versiegelung auch der Stadt auf alle Fälle ist für uns auch ein Riesenthema. Ne? Das sind natürlich auch immer Kostenfragen, wo man abwägen muss. Wir könnte jetzt natürlich wieder nochmal eine neue Dimension annehmen, dass wir da auf jeden Fall weiter fokussieren. Und auch Bauweisen haben wir schon untersucht. Das ist jetzt noch zu früh, sage ich mal, in die Zukunft zu schauen, was ist denn jetzt die konkrete Lösung. Jetzt sind wir erstmal operativ beschäftigt, das Netz wieder gangbar zu bekommen. Aber Ideen haben wir, wie ich schon besprochen habe. Das eine ist, glaube ich, ein mehrstufiger Prozess. Das eine, wir brauchen einen ordentlichen Prozess, dass wir mit solchen, ich sag mal, für den Winterdienst und solche Krisensituationen sind wir gewappnet. Das kennen wir hier schon lange in Europa. Mit Hitze kennen wir noch nicht so sehr. Da braucht man natürlich jetzt mit den steigenden Temperaturen, was ja offensichtlich ist, dass es so weitergeht und sicherlich auch in den nächsten Jahren so weitergeht, auch ordentliche Vorgehensweise, dass auch die Mitarbeiter im Handling dieser Sachen auch einfach sicher sind und die richtigen Entscheidungen auch einfach treffen können, die Voraussetzungen haben. Da müssen wir auf jeden Fall nachsteuern. Auf jeden Fall ist Bauweisen, wie ich schon gesagt habe, separierte Bahnkörper. Wir müssen in den eingedeckten Bereichen gibt es verschiedene Möglichkeiten, wo wir mit anderen Verkehrsbetrieben auch im Austausch sind, wie die das machen. Warum hat es bei denen gut funktioniert und bei uns nicht? Man muss fairerweise auch dazu sagen, wir waren ja so ein bisschen das Aushängeschild jetzt für Deutschland. Viele Verkehrsbetriebe konnten darauf reagieren und haben gesehen, oh, so schnell passiert das und haben dann schnell auch die Betriebe angehalten und haben Anweisungen an ihre Mitarbeiter rausgegeben. Das ist jetzt, ja, wenn man der Erste dann ist in dem Fall, ne, ist das dann immer ein bisschen das schwere Los. Aber mich freut es natürlich, dass es nicht so viele Betriebe betroffen hat, obwohl es natürlich auch in anderen Betrieben kam. Passiert ist immer mal beispielsweise in Nürnberg, wo ja auch die Probleme aufgetreten sind, wo wir auch im engen Austausch sind. Wie gehen die jetzt vor? Was machen wir? Also wir sind da, versuchen gerade mehrschichtig zu arbeiten. Umso mehr hilft es uns, dass so viele Leute uns helfen, weil wir auch ja, an allen Fronten mehr oder weniger gerade kämpfen. Das ist natürlich ein Thema, ja.
2: Wann werden die Schienen wieder freigekratzt sein und wird noch Hilfe benötigt?
3: Also Hilfe wird auf jeden Fall weiterhin benötigt. Es ist schwierig zu sagen, wann das komplette Netz frei ist. Wir haben jetzt die Erfahrung aus Karlsruhe, die schon ein paar Wochen gebraucht haben, bis es komplett wieder alles tipptopp war. Ich gehe davon aus, also es ist zu früh für eine Prognose. Wir denken jetzt von Linienast zu Linienast, versuchen tatsächlich gute verkehrliche Lösungen zu finden, Priorisierung zu treffen und dann sukzessive das Netz wieder in Gang zu bekommen. Gleichzeitig beginnen jetzt auch wieder Baumaßnahmen, die wir betrachten müssen, wo wir sagen, hier brauchen wir jetzt nicht freikratzen, weil da wollen wir sowieso jetzt neu bauen. Ne? Und das sind alles so, da muss auf die Schnelle, müssen dort Konzepte entwickelt werden. Das ist komplex, aber ich denke, wir werden schnellstmöglich wieder Verkehr anbieten können, sukzessive jeden Tag wieder etwas mehr. Das ist unser Ziel und das sind wir auch allen schuldig.
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0: der bewegt schon seit längerem hier die Republik. Auf der politischen Ebene tut sich da relativ wenig und es gibt ja auch manche sachlichen Argumente dagegen. Die Partei ist einfach ein bisschen groß geworden mittlerweile und auch der rechtliche Gang dahin könnte sehr lang sein und nicht rasch zu einem Ergebnis führen. Trotzdem sollte sie diskutiert werden, denn für die Verteidigung unserer Demokratie wurde gerade eben auch diese Möglichkeit des Parteienverbotes, ich komme gleich, vorgesehen. Und wann, wenn nicht jetzt, ist der Ernstfall dafür? Über die Möglichkeiten, hat sich ein Gutachten der Gesellschaft für Freiheitsrechte gebeugt und nach 18-monatiger sorgfältiger Recherche ein Gutachten erstellt. Die tagesaktuelle Redaktion von Radio Korax Halle sprach darüber mit dem Politikwissenschaftler Marcel Lewandowski. Und das dürft ihr jetzt auch hören.
1: Herr Lewandowski, in der Vergangenheit haben Sie sich schon zu Themen wie Rechtspopulismus und Extremismus sowie den Wahlumfragen in Sachsen-Anhalt geäußert. Ein AfD-Verbot stand ja schon länger im Raum. Wie haben Sie die Entwicklung der Verbotsdebatte denn erlebt?
2: Die Verbotsdebatte ist ja, Sie haben das ja gerade schon gesagt, überhaupt nicht neu, sondern die wird seit einigen Jahren geführt. Und ich erlebe die vor allem so, dass es so eine Gleichzeitigkeit gibt. Auf der anderen Seite immer wieder auch Experteneinschätzungen darüber, ob ein solches Verbot jetzt möglich wäre, aussichtsreich wäre oder nicht. Und auf der anderen Seite eine Politik, die ja teilweise doch ein Stück weit davon getrieben wird. Und wo es den Eindruck gibt, dass man versucht, die Politik schon teilweise in diese Richtung zu bringen und das scheint mir jetzt auch wieder so zu sein. Was wir nicht so richtig sehen ist, inwiefern die Befunde, die jetzt auch durch das neueste Gutachten vorgelegt wurden, vielleicht auch die Debatte um die sogenannte Brandmauer noch einmal entfachen. Das steht noch mal auf einem anderen Blatt.
1: Und vom Verfassungsschutz kamen ja jetzt schon einige Einschätzungen zu AfD-Landesverbänden, zum Beispiel hier in Sachsen-Anhalt, aber auch in Sachsen und Thüringen. Sie seien gesichert rechtsextrem und wieso sind nach den Gutachten noch immer diese Parteiverbotsverfahren so schleppend? Sind solche Gutachten wirklich wirkkräftig?
2: Naja, also es ist schon so, dass sich mit solchen Gutachten, die ja von ganz verschiedenen Stellen kommen, also jetzt von der zivilgesellschaftlichen Organisation, aber auch dann andererseits die Einschätzungen des Verfassungsschutzes, das sind ja schon verschiedene Stellen, die zu bestimmten Urteilen kommen über die AfD. Und da würde ich sagen, kann man schon sehen, das hat natürlich schon eine gewisse Wirkung mit Blick auf die Gesellschaft. Also das prägt das Bild, das man von der AfD hat. Auf der anderen Seite ist es schon so, dass die Politik eine eigene Logik hat. Also beispielsweise die Frage danach, ob man die AfD verbieten will oder was zumindest versuchen will oder nicht. Das hängt ja von verschiedenen Faktoren ab. Das hängt von koalitionspolitischen Faktoren ab. Das hängt davon ab, ob man jetzt das Ganze aussichtsreich hält. Und ich glaube, da kommen sehr viele Überlegungen zusammen, etwa eben auch die, was passiert denn, wenn die Partei verboten wird oder aber was passiert, wenn sie nicht verboten wird. Und das ist alles sehr schwer kalkulierbar. Und deshalb glaube ich, dass die Politik oftmals ja doch einige Manschetten hat, dieses Verbot oder dieses Verfahren zumindest anzustoßen.
1: Und bezogen jetzt auf das neue Gutachten von der Gesellschaft für Freiheitsrechte, was sind denn so prägnante Punkte, die AfD als verfassungswidrig handelnd einzustufen?
2: Also ich glaube, insgesamt geht es gar nicht darum, dass das Gutachten der GFF etwas zutage fördert, was nicht irgendwo schon mal bekannt gewesen wäre. Das ist nicht das Bahnbrechende daran, sondern das, was dieses Gutachten macht, ist ja, es versucht zu zeigen, das, was wir oftmals an der AfD als besonders extrem wahrnehmen, was vielleicht auch von verschiedenen Beobachtern als verfassungsfeindlich eingestuft wird, das sind keine Einzelfälle, sondern es geht darum, dass das sozusagen das Bild der Partei systematisch demokratisch prägt und dass es auch ein systematisches, planmäßiges Vorgehen gibt, die Ordnung in Deutschland zu verändern. Und diesen Nachweis versucht man durch die sehr, sehr vielen Datenpunkte, sehr vielen hinterlegten Nachweise zu erbringen. Und ich glaube, das ist das, was dieses Gutachten noch

0: nochmal von anderen unterscheidet. Es zeigt, die AfD ist in Gänze so. Das ist das, was man dort nachweisen möchte und nicht in einzelnen Extremfällen allein.
1: Und es gibt ja auch eine große Debatte darum, wie effektiv ein Parteiverbot tatsächlich wäre. Und einige kritische Stimmen waren vor Polarisierung oder sogar einer Stärkung der AfD und das rechte Milieu drumherum. Wie blicken Sie denn als Politikwissenschaftler auf diese Gefahr?
0: Also diese Gefahren gibt es natürlich. Die Polarisierung gibt es aber auch jetzt schon. Also es gibt eine starke Segmentierung der Wähler der AfD von den Wählern insgesamt. Also die haben sehr prononcierte Ansichten in vielen politischen Themen, die sich von allen anderen unterscheiden in bestimmten Kernfragen. Und die haben ein sehr großes Misstrauen gegenüber der Politik. Und ich glaube, die Frage nach einem Verbotsverfahren macht hier aus meiner Sicht keinen großen Unterschied. Es wird diejenigen, die die AfD wählen, darin nochmal stärken, dass die wirklich sagen, ja, die da oben suchen jetzt sozusagen mit den Mitteln der Justiz unsere Partei zu zerstören. Aber ob es tatsächlich dann außerhalb des AfD-Milieus zu größerem Unmut kommt, das wage ich doch zu bezweifeln, weil es auch innerhalb der Gesellschaft eine recht große Unterstützung für ein solches Vorgehen gibt. Auf der anderen Seite wissen wir auch, es gibt im rechtsextremen Milieu, nicht im AfD-Milieu insgesamt, aber im rechtsextremen Milieu auch teilweise eine zumindest höhere Toleranz gegenüber politischer Gewalt. Schwer einzuschätzen ist, wie das sich auswirken würde, wenn es zu einem erfolgreichen Verbotsverfahren kommt, also die AfD tatsächlich verboten würde. Aber dann muss ich dann auch sagen, dafür sind Sicherheitsbehörden da. Und das ist keine Frage, die man zuvorderst löst, indem man sich politisch darum Sorgen macht.
1: Aus dem Vorstand der Gesellschaft für Freiheitsrechte heißt es, Zitat, egal auf welcher Seite der Verbotsdebatte man stehe, auf das Argument, dass ein Verbot keine Aussicht auf Erfolg hätte, könne man sich nicht mehr berufen, Zitat Ende. Was muss denn jetzt passieren, damit ein AfD-Parteiverbot tatsächlich umgesetzt werden würde?
0: Es muss dafür die politischen Mehrheiten geben, aber das bedeutet natürlich auch, die politischen Akteure müssen das Gutachten heranziehen und sagen, wir teilen diese Einschätzung, dass ein Verfahren von Erfolg gekrönt wäre, insbesondere bei den Konservativen, aber eben nicht nur, auch bei den Sozialdemokraten und auch bei anderen Parteien. Da wird die Ablehnung oftmals darüber begründet, dass man denkt, ein solches Verfahren wäre womöglich ohnehin nicht erfolgreich. Das ist aber aus meiner Sicht gar nicht der Punkt. Ich glaube, der Punkt ist, dass das Anstoßen eines solchen Verfahrens dazu genutzt werden sollte, überhaupt einmal eine gewisse Klärung zu schaffen. Warum? Weil es nämlich darüber entscheiden wird, ob die AfD, oder zumindest ein Stück weit darüber entscheiden wird, ob die AfD als ein möglicher Kooperationspartner im Politischen überhaupt satisfaktionsfähig ist oder nicht. Und das ist eben auch Teil der Brandmauer-Debatte, die es in Deutschland gibt. Und wenn die AfD nicht als verfassungsfeindlich und eingestuft wird oder wenn sie nicht verboten wird vom Bundesverfassungsgericht, dann wird das natürlich auch nochmal Argumente für diejenigen liefern, die sagen, dann kann man zumindest punktuell mit ihnen zusammenarbeiten und wenn das Verbotsverfahren erfolgreich ist, dann wird die AfD tatsächlich als ein verfassungsfeindlicher Akteur aus dem Spiel genommen. Aber ich bezweifle, dass solche Einschätzungen en gros populär sind, sondern da geht es, glaube ich, vor allem um andere Fragen, auch darum, dass viele politische Akteure den Fallout fürchten, so will ich das einmal formulieren, den ein solches Verbotsverfahren haben könnte. Aber noch einmal, ich glaube, da sind dann letztlich die Sicherheitsbehörden zuständig.
1: Aber angenommen, dieses Verbot würde umgesetzt werden, Bundesebene bedeuten?
0: Also zunächst einmal, wenn das Verbot erfolgreich wäre, dann würde ein politischer Akteur fehlen, und zwar ein sehr großer, der etwa in Sachsen-Anhalt über 40%, zumindest nach den Umfragen, der Wählenden anspricht. Also die würden ihre Repräsentation verlieren. Das ist etwas, was man sich vor Augen halten muss. Und die AfD wird nicht einfach aus Protest gewählt, sondern weil viele Menschen mit dem, was die AfD fordert, und einem großen Teil übereinstimmen und das auch wollen, was die AfD dort möchte. Und das nimmt man ein Stück weit. Und das ist ein demokratiepolitisches Problem, das man auch nicht einfach von der Hand weisen kann. Der andere Punkt ist der, dass wir natürlich nicht abschätzen können, inwiefern das zu Radikalisierungseffekten führt. Wir können nicht sagen, ob dann nicht tatsächlich in einem Milieu, in dem teilweise sowieso Verschwörungstheorien grassieren, in dem es ein ganz tiefes Misstrauen gegenüber der Politik und auch teilweise gegenüber den Sicherheitsbehörden, insbesondere dem Verfassungsschutz, gibt, ob das nicht dann dazu führen würde, dass da eine Radikalisierung zumindest in Teilen stattfindet und dann vielleicht auch mit politischer Gewalt zu rechnen.

0: Ich will das nicht unbedingt ausschließen. Und das ist etwas, das man sich vor Augen halten muss. Auf der anderen Seite wissen wir auch, Menschen, die die AfD wählen, würden wahrscheinlich dann eben ihrer Repräsentation beraubt, wenn man so will, durch eine Partei. Wohin die dann gehen, ist die andere Frage. Wahrscheinlich würde ein großer Teil dann nicht mehr wählen. Andere würden vielleicht zur Union oder zum BSW gehen. Aber nichtsdestotrotz, erstmal wäre deren präferierte Partei weg. Und das könnte natürlich auch nochmal für eine Dynamik im Parteienwettbewerb sorgen, weil natürlich die anderen Parteien versuchen würden, sich um diese Wähler wiederum zu bemühen.
1: Heute Abend werden Sie ja die Ergebnisse des neuen Gutachtens zusammen mit Dr. Bijani Moini bei der Podiumsdiskussion 19 Uhr vorstellen. Was können die Besuchenden denn heute Abend erwarten?
0: Ich glaube, erstmal geht es darum, dass Bijan Moini die Befunde des Gutachtens vorstellen wird, dass er sie zur Diskussion stellen wird, dass er Argumente dafür vorbringen wird, warum ein AfD-Verbot aus deren Sicht aussichtsreich ist. Und ich glaube, bei unserer Diskussion geht es vor allem um die politischen Implikationen. Also was folgt denn jetzt daraus? Was können die politischen Parteien damit machen? Was kann Zivilgesellschaft damit machen? Was bedeutet das auch für den Wahlkampf in Sachsen-Anhalt? Denn eine Sache ist das Gutachten der GfF. Die andere ist, welche Konsequenzen hat dieses Gutachten politisch, und die wollen wir heute Abend diskutieren.
2: Ja, da können wir leider zwar nicht dabei sein, aber trotzdem ein Abriss der Problematik zu einem AfD-Verbot. Das, wofür es wieder ein Gutachten der Gesellschaft für Freiheitsrechte gibt, die ein solches Verbot rechtlich unterstützt. Es sprach die tagesaktuelle Redaktion mit dem Politikwissenschaftler Professor Marcel Lewandowski. 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

0: Ja, soweit die Braut haut ins Auge zum Thema Computer in Love oder Computer Stalking war es eigentlich. Wir gehen allmählich mal dann zum nächsten Thema über. Der russische Außenminister Sergej Lavrov wird ja nicht müde, immer wieder von den legitimen Sicherheitsinteressen Russlands zu sprechen. Er hat es schon unzählige Male wiederholt. Und andere haben es ihm nachgesprochen und irgendwie entsteht da der Eindruck, dieses Russland, das sei ein sehr gefährdetes Teil, dass ich ein Land, das ich kaum zu retten wagt vor aller Gefährdung, hat Atomwaffen, hat eine große Armee und so weiter. Naja, aber die Realität ist es. Nicht Russland angegriffen wird, sondern Russland greift andere Länder an und zwar immer wieder, insbesondere auch unter Putin. Und dazu wollen wir einen Ausschnitt senden aus einer Rede, die Evelyn Deller am 22.06. hier in Freiburg ein Referat, das sie gehalten hat, unter dem Thema, warum wir aus emanzipatorischer Sicht die Ukraine unterstützen müssen. Evelyn Deller ist eine Jüdin, deren Familie aus der Ukraine stammt. Sie ist aber in Deutschland aufgewachsen und versucht hier dieses russische Konstrukt, also die Propaganda für die für den Krieg in der Ukraine und ein bisschen aufzudröseln. Wir konnten ein Stück mitschneiden, das sich eben mit den Kriegen Russlands beschäftigt. Dank an meine Kollegin Victoria Ballon, die es aufgenommen hat. Und das senden wir jetzt einfach.
1: Aber nicht. Die Professorin Gwendolyn Sasse benennt 7 notwendige, aber nicht hinreichende Bedingungen, die den russischen Angriffskrieg bedingen. Diese Faktoren lassen sich, jeder für sich, sehr tief analysieren. Doch am wichtigsten nennt Sasse Punkt 1 und 3. Denn diese Bedingungen produzierten die meiste Reibung. Die Autokratisierung Russlands, verbunden mit wachsenden neoimperialen Machtansprüchen. Und die Demokratisierung und Westorientierung der Ukraine. Auf diese werde ich im Folgenden näher eingehen. Letztendlich hat Putin mit seiner Ansprache an die Nation am 21. Februar 2022, also 3 Tage vor Beginn der russischen Vollinvasion, im Fernsehen die ideologischen Grundlagen ausgebreitet, aus denen er sich dann später das Recht herausnehmen würde, die Ukraine vollständig zu besetzen. Und diese Ideologie basiert auf einer kompletten Verdrehung historischer Fakten, die eigentlich dafür sprechen würden, die Ukraine als autonom und souverän anzusehen. Stattdessen schlussfolgert Putin daraus, dass die Ukraine aber nicht existiert, sondern, und das nahm ich vorhin vorweg, dass die Bewohner der Ukraine eigentlich alles Russen seien und deshalb zu Russland gehören würden. Die halbe Stunde Bullshit möchte ich euch ersparen, in denen er das alles genauer ausführt. Lieber erzähle ich euch kurz, wie Putins Präsidentschaft eine neue imperialistische Epoche der russländischen Geschichte mit sich zieht und warum der Angriffskrieg auf die Ukraine deshalb wie eine logische Konsequenz daraus verstanden werden kann. Vorweg. Am 31. Dezember 1991 zerfällt die Sowjetunion, nachdem Litauen 1990 seine Unabhängigkeit beschloss und Menschen in Vilnius unter der Führung Michail Gorbatschows wortwörtlich von Panzern überrollt wurden. Dieses Ereignis ging als Blutsonntag von Vilnius in die Geschichte ein, wirft zu Recht ein sehr schlechtes Bild auf den meiner Meinung nach viel zu stark romantisierten Gorbatschow und veranschaulicht gleichzeitig sehr gut, wie die Sowjetunion funktionierte. Jeder Aufstand und jedes autonome Bestreben wurde mit Gewalt unterdrückt. Kurze Zeit später, im Augustputsch von Moskau 1991, rollten Panzer über den Roten Platz in Moskau und wollten Gorbatschow stürzen. Der Putsch schlug fehl. Doch Gorbatschow musste einsehen, dass er nicht mehr viel Macht über die UdSSR besaß. Und sein Rivale Jelzin übernahm kurze Zeit später die Amtsgeschäfte. Wenige Tage danach beschlossen Russland, Belarus und Ukraine in den Białowieschen Vereinbarungen das Ende der Existenz der UdSSR. Der Kalte Krieg galt somit ebenfalls als beendet. Russlands Territorium bleibt weiterhin das größte der ehemaligen Sowjetstaaten. Die Krim blieb Territorium der Ukraine. Dies wird später wichtig. Und nun zu Putin. Denn dieser folgt auf Boris Jelzins Präsidentschaft, in dessen Amtszeit der erste Tschetschenienkrieg von 1994 bis 1996 geführt wurde. Und warum? Weil sich Tschetschenien unabhängig von Russland machen wollte, also separatistische Bestrebungen aufwies. Kurz nach Putins Einzug ins Amt des russischen Staatspräsidenten startete auch der zweite Tschetschenienkrieg, der brutaler, länger und insgesamt schlimmer war. Denn der Vorwand des Kriegs diente zum einen zur Mobilisierung gegen einen gemeinsamen Feind, die Separatisten, und gleichzeitig wurden Menschen innerhalb Russlands in einem Anschlag vom russischen Geheimdienst getötet, damit tschetschenische Separatisten für den Angriff verantwortlich gemacht werden konnten. Und dies fungierte als Auslöser für den russischen Angriff in Tschetschenien. Und nochmal zum Mitschreiben. Der russische Geheimdienst hat nachweisbar ein Attentat auf die eigene Bevölkerung ausgeübt, um den Tschetschenen die Schuld dafür zu geben. Putin inszenierte sich also kurz nach Amtseintritt direkt in russischen Kampfjets in Grozny, der tschetschenischen Hauptstadt, und zerstörte diese Stadt nahezu komplett. Viele der Kriegsverbrechen, aber auch die Strategien, die Russland damals angewendet hat, sehen wir auch heute in der Ukraine. Und während Russland von 1999 bis 2009 Krieg führte, wurde der Staat selbst immer autokratischer, die Medien gleichgeschalteter und die Bevölkerung nationalistischer. Gleichzeitig führt ein Krieg gegen innerländische separatistische Kräfte zu einer großen Solidarität der Bevölkerung gegen einen gemeinsamen Feind. Und auch diese Dynamiken beobachten wir in unterschiedlichen Kriegen, vor allen Dingen jedoch in Russland, das sich aber auch ein Vorbild nimmt an der Sowjetunion, wo sehr stark gegen den gemeinsamen Feind Afghanistan gehetzt wurde, wo letztendlich jedoch keinerlei Gewinne erzielt werden konnten, außer Zerstörung und Tod. Vorbild bei diesen Kriegen bleibt immer der sogenannte Vaterländische Krieg, also der Sieg der Roten Armee über die Nazis. Dieser Sieg und die Freude darüber sollten fortan immer beispielhaft für die Ziele aller folgenden Kriege sein, die die UdSSR führen würde, aber auch Russland. Und dieser Sieg spielt auch im russischen Angriffskrieg eine Rolle, aber auch in Tschetschenien. Und der Krieg in Tschetschenien, ich kann jetzt genauer darauf eingehen, wie sich das alles entwickelt hat. Ich glaube, ich überspringe das einfach mal und gehe direkt über dazu oder fasse das kurz zusammen. In Tschetschenien gab es Separatisten, also Menschen, die Tschetschenien als Volksrepublik von Russland abspalten wollten, also sich autonom machen wollten. Aber Russland wollte halt nicht, dass Russland zerfällt, ergo dekolonisiert wird. Deshalb hat man dann gesagt, okay, diese Separatisten, das sind eigentlich Terroristen, die uns angreifen. Und deshalb wurde Grozny zerbombt bis zum Gehtnichtmehr. Das war der erste Tschetschenienkrieg. Und im zweiten Tschetschenienkrieg hat Putin dann seine Strategie verändert und mit den Separatisten zusammengearbeitet und diese quasi auf seine eigene Seite geholt. Und dadurch aber auch die tschetschenische Zivilbevölkerung terrorisiert unter Ramzan Kadyrov. Und jetzt sind die damaligen separatistischen Kräfte Putins größten Komplizen in Tschetschenien. Und seitdem ist Tschetschenien ein krass islamistischer, also islamistisch regiertes Gebiet. Also deshalb ist auch der Wiederaufbau Groznys sieht auch genau so aus. Also man sieht halt quasi, wohin das ganze Geld geflossen ist, das Putin Kadyrov gegeben hat, sowohl in den Aufbau einer riesigen Moschee, als auch in so Luxusautos und Gebäude. Und bis heute ist das ein super autokratischer Staat, wo zum Beispiel queere Menschen auf den Straßen wirklich entführt und gefoltert und getötet werden. Und das wissen auch alle in Russland, dass das passiert und dagegen wird auch nichts gemacht. Und der Kadyrov hat auch Verbindungen zu anderen islamistischen Gruppen auf der Welt. Also das ist auch nochmal ein ganz eigenes Kapitel für sich. Der Punkt ist, dass das eine Lehre war aus dem Zweiten Tschetschenienkrieg, dass die neue Strategie war, sich mit Separatisten im Ausland zu verbinden. Und das passierte dann auch wieder in Abchasien und Südossetien. Am 31. Dezember 1991, also als Putin Präsident wurde, und ab 2002 verteilte er in Abchasien und Südossetien russische Pässe. Diese beiden Gebiete waren damals de facto unabhängige Staaten, die in Georgien lagen, doch schon seit dem russischen Kaiserreich umstrittenes Gebiet. Während Russland die separatistischen Bestrebungen Dagestans, Tschetscheniens und Inguschetiens, also Teilrepubliken innerhalb der Russischen Föderation, ablehnte, förderte es diese im Ausland, also hier in Südossetien oder Abchasien. Jene Separatisten wurden daraufhin auch militärisch unterstützt und somit begann 2008 eine kriegerische Auseinandersetzung Russlands gegen Georgien. Demzufolge kam der NATO-Gipfel in Bukarest 2008, auf dem Georgien die Bestrebung äußerte, Teil der NATO werden zu wollen. Wenige Monate später bekam Georgien dafür von Russland die Abrechnung. Die Botschaft ist damit klar. Russland will die Kontrolle über separatistische Bestrebungen behalten und vor allem, wenn sie im Ausland liegen, sollen diese Separatisten von Russlands Rückhalt abhängig gemacht werden. Und wenn das nicht passiert, wird ein Vernichtungskrieg geführt, bis das Gebiet noch treuer gegenüber der russischen Schirmherrschaft wird als vorher. Und das wird auch später in der Ukraine passieren. Nach dem Kaukasuskrieg gab es wenige Jahre, in denen Russland keinen aktiven Krieg führte. Doch mit der Revolution in der Ukraine, also dem Euromaidan, sah Russland in der Ukraine ein erneutes Aufflammen von Gegnerschaft. Ich gehe gleich darauf ein, was diese Revolution konkret bedeutet und wie sie den Beginn des russischen Kriegs gegen die Ukraine markiert. Seit 2014 also greift Russland die Ukraine an. Und ab 2015 paktiert Russland mit Assad, was zur Flächenbombardierung unter anderem Aleppos führte und einer Mitschuld am Tod von ca. 600.000 syrischen ZivilistInnen. In diesem Krieg unterstützt Russland und der Iran Assads Schreckensherrschaft. Und dieses Bündnis, also Russland-Iran, wenn auch in der Ukraine eine Rolle spielen, haben aber auch Konsequenzen für den Nahostkonflikt. Wir sehen also, dass Russland seit Beginn seiner souveränen Staatsmacht das Gegenteil von friedlich ist.
0: Soweit der Mitschnitt aus dem Referat von Evelyn Deller, warum wir aus emanzipatorischer Sicht die Ukraine unterstützen müssen. Jetzt, die legitimen Sicherheitsinteressen Russlands, das war der Einstieg dazu. Und wo bleiben die legitimen Sicherheitsinteressen der anderen von Ländern, die keine Atomwaffen haben, die keine so riesige Armee haben, die normalerweise ihre Nachbarn nicht überfallen? Wo bleiben die? 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

In seiner Sendung Nur im Ersten hat der Kabarettist Dieter Nuhr einen Artikel in der Taz und einen Artikel in der Süddeutschen Zeitung aufs Korn genommen, die sich auf einer allgemeinen Ebene mit der Reaktion von Frauen auf Femizide auseinandersetzten. Er versucht, die Argumentationsstruktur auseinanderzunehmen und in einem satirischen Magazin heißt das natürlich, sie lächerlich zu machen. Wohlgemerkt, die Art der Argumentation, nicht die Morde selbst. Als Mittel dient ihm die Statistik. Bei 300 bis 500 Femiziden in Deutschland im Jahr sei jeder einer zu viel, meint Nuhr, das sei, so Nuhr, doch keine Frage. Aus einem Vergleich mit den Millionen von Männern in Deutschland schließt Nuhr, dass nur ganz wenige Männer Frauen ermorden. Die Wahrscheinlichkeit, an einen Mörder zu geraten, sei also praktisch null. Das ist eine Art der Bewertung. Man könnte ja auch von der Schwere der Tat ausgehen und es anders sehen. Außerdem zählt das BKA für 2023 938 erfolgte oder versuchte Morde an Frauen und Mädchen. Sicher nicht alle als Femizid einzustufen, aber vermutlich doch mehr als die von Nuhr genannte Zahl. Auch die Einschränkung auf ein Jahr ist willkürlich. Die Gefahr hört ja noch nach einem Jahr nicht einfach auf. Und Femizide sind ja auch nur die Spitze des Eisberges beim Thema Gewalt gegen Frauen. Eine repräsentative Studie des Bundesministeriums für Familie aus dem Jahr 2004 gab an, dass jede vierte befragte Frau in ihrem Leben schon wenigstens einmal körperliche oder sexuelle Gewalt erfahren musste. Nuhr blendet diesen Kontext durch seinen Bezug auf die Argumentation in zwei speziellen Artikeln aus. Wir wollen nun mal nicht so vogue sein und den weiteren Rahmen einfordern. Für heftige Kritik hat dann aber der Ratschlag geführt, den Nuhr quasi als Pointe für die, Entschuldigung, dummen Frauen hat. Zur Sicherheit wäre es nicht schlecht, wenn man den Partner vor dem Geschlechtsverkehr einfach erstmal kennenlernt. Gelächter in Nuhrs Publikum. Dazu schreibt eine Kommentatorin des Standards den passenden Kommentar. Es ist widerlich. Schuld sind also die Opfer, weil sie nicht aufgepasst haben. Außerdem ist bekannt, dass Femizide ganz überwiegend von Männern begangen werden, die ihre Opfer bereits seit langem kannten, häufig mit ihnen verheiratet waren und Menschen kann man auch nicht einfach beliebig durchschauen, was Nuhr in seiner Pointe ja voraussetzt. Ich glaube, über die Aussage von Nuhr ist hier und an anderen Orten genug gesagt worden. Doch die Sache hat noch ein presserechtliches Nachspiel. Nicht für Nuhr, sondern für den Wiener Standard. Nuhr TV GmbH forderte nämlich den Standard auf, einen Kommentar von Beate Bichler unter dem Titel »Bei Dieter Nuhr müssen selbst Femizide für eine Pointe herhalten«, aus dem wir oben bereits zitiert haben, zu löschen, richtig zu stellen und sich zu entschuldigen. Es handele sich um eine unzutreffende Darstellung. Nuhr sei es um die Statistik gegangen und dass deshalb Männer unter Generalverdacht gestellt würden. Das Thema behandele er mit dem anerkannten Mittel, mit dem anerkannten Stilmittel der Übertreibung ad absurdum. Allerdings bezog sich der Kommentar nicht auf Nuhrs schon etwas fraglichen Einsatz der Statistik, sondern speziell auf die erwähnte Pointe. Dem Standard wurde eine Frist bis zum 25. Juni gesetzt, also 3 Tage. Der Standard hat das brüsk zurückgewiesen und der Kommentar ist weiter online. Auf Anfrage von Radio Dreieckland erklärte der Leiter des Legal Policy and Essential Projects beim Standard Matthias Stöcher, dass bis dato, also eine Woche nach Ablauf der Frist, kein rechtliches Schreiben der Nuhr TV GmbH eingegangen sei.
wenn man es sich auf Nuhrs Seite nicht noch im letzten Moment anders überlegt hat, was ich für recht unwahrscheinlich halte, dann war die Aufforderung und Fristsetzung einfach ein Versuch einzuschüchtern. Und das von einem Satiriker, der für sich selbst alle mögliche Freiheit und der Zuspitzung in Anspruch nimmt und so lustig auf der Antivokenwelle reitet, mit viel Applaus von der AfD, auch wenn nur sich das verbietet. Warum eigentlich? Der Kommentar ist die persönliche Meinung des Autors Jan und ihr hört zwei das Radio Dreigland auf der 102,3 Megahertz. Jetzt wirklich, ich habe mich vorhin geirrt, die Braut haut ins Auge.

0: Ja, soweit die Gruppe, die Brauthaut ins Aug. Alles andere hatte ich schon, die Revolution, aber also hat wahrscheinlich die Sängerin wohl noch nicht selbst erlebt. Aber das mal beiseite, apropos ja, Revolution. In Zusammenstehen und Widersetzen in Erfurt heißt unser nächster Beitrag von Radio Korax Halle. Und zwar ruft die beiden Bündnisse Widersetzen und Zusammensetzen zu einem Großprotest in Erfurt gegen den Parteitag der AfD auf, der dort am kommenden Wochenende stattfindet. Und für das Wochenende gelten aktuell Demonstrationsverbote rund um das Tagungsgelände der AfD. Das als rechtlicher Hinweis. Ein kurzer Überblick zur aktuellen Lage und worum es am Wochenende geht, haben unsere Kolleginnen von Radio Korax Halle produziert.
1: Mit Verboten reagieren die Behörden auf die geplanten antifaschistischen Proteste gegen den Bundesparteitag der AfD in Erfurt. Gerade im Westen der Stadt, rund um das Tagungsgelände, gelten Demonstrationsverbote, die durch eine Allgemeinverfügung vom Landesverwaltungsamt erlassen wurden. Dabei referiert das Amt auf unfriedliche oder gar gewaltsame Proteste. Angekündigt sind allerdings vor allem normale Kundgebungen im Stadtgebiet sowie vom Aktionsbündnis Widersetzen friedliche Straßenblockaden als Mittel des zivilen Ungehorsams, mit denen die erfolgreiche Durchführung des Bundesparteitags der AfD verhindert werden soll. Der Allgemeinverfügung gegenüber steht das fundamentale Grundrecht der Versammlungsfreiheit. Wegen einer möglichen Aufhebung im üblichen rechtlichen Geplänkel vor Großprotesten ist also von sich kurzfristig ändernden Vorgaben auszugehen. Denn, so David Bickrich, Mitarbeiter der Arbeitsstelle Rechtsextremismus bei Miteinander e.V. in Magdeburg.
2: Es ist ja legitim, auf die Straße zu gehen.
1: In der Berichterstattung im Vorfeld zu dem kommenden Protestwochenende sind sich wieder einige Medien, aber nicht zu schade, von Gewaltaufrufen oder gar Chaoten zu sprechen. Dabei kommen die Aufrufe zum Protest von ganz vielfältigen Akteuren. Neben dem Aktionsbündnis Widersetzen ruft Zusammenstehen auch zu Protesten auf. Ein Bündnis aus der Erfurter Stadtgesellschaft, bei dem sich Gewerkschaften, Kirchen und Religionsgemeinschaften, Wohlfahrtsverbände, Initiativen, Vereine aus Kultur, Wissenschaft und auch Parteien und engagierte Einzelpersonen beteiligen. Auch bei den letzten Protesten in Gießen gegen die Neugründung der Jugendorganisation der AfD hat sich gezeigt, wer die Menschen sind, welche ihr Recht auf Versammlungsfreiheit nutzen.
3: Ja, ich glaube, gerade als schwarze Person habe ich dort nochmal andere Erfahrungen. Was auf jeden Fall spürbar ist, ist, dass die Gefahr und die Angst immer stärker wird. Man fühlt sich nicht mehr sicher. Rassismus, der Rechtsruck wird immer präsenter und man befürchtet es teilweise sogar auf die Straße zu gehen.
4: Weil es mir wichtig ist, dass wir uns auch in einer direkten Aktion widersetzen können und somit effektiv den AfD-Parteitag verhindern können.
5: Mir ist wichtig dabei, darauf aufmerksam zu machen, dass der Faschismus in diesem Land sich auf unterschiedliche Arten ausdrückt und die AfD davon die Speerspitze ist.
6: Ich habe selber jugendliche Kinder, die in ihrem Umfeld in der Schule merken, dass sich die Lager immer mehr radikalisieren und da müssen wir dagegen gehen. Im Faschismus gibt es nur Verlierer.
7: Eigentlich möchte man in Frieden sein Leben leben, aber es geht nicht, wenn es Parteien, Organisationen gibt, die Minderheiten angehen und die uns so ins Herz treffen von Verständnis von Demokratie und Rechtsstaat.
8: Ich bin Krankenpfleger und wir sind im Krankenhaus viele, viele, viele aus den unterschiedlichsten Nationen, aus den unterschiedlichsten Kulturen, sei es auf der Patientenseite, aber vor allen Dingen eben auch bei den Beschäftigten. Alles, wofür die AfD steht, widerspricht diesem Grundgedanken.
9: Weil sonst halt niemand anderes tut. Dafür stehe ich heute hier als Schüler, dafür stehe ich hier heute als, ich sag jetzt mal, Vertreter meiner Generation, um für eine offene, tolerante und sozialgerechte Zukunft meiner Generation zu kämpfen.
10: Ich kann mein Gesicht zeigen und sagen, so geht's nicht weiter, das kann nicht die Lösung sein und das sollte nicht erlaubt sein.
11: Wir können diese faschistoiden Tendenzen in diesem Lande nicht einfach so stehen lassen. Wir müssen uns jetzt wehren, sonst ist es zu spät.
12: Weil der Staat es leider nicht hinkriegt und sogar noch nicht mal meint, uns unsere Demonstrationsfreiheit zu gönnen. Und das
4: Ist schon ein bisschen fatal.
1: So einige Gründe, warum Menschen gegen die AfD demonstrieren. Das wird auch jetzt am Wochenende in Erfurt passieren. Das Bündnis Zusammenstehen hat vom 3. bis 5. Juli über 70 Veranstaltungen organisiert, von einem wissenschaftlichen Kongress am Freitag über Konzerte und Infopunkte bis hin zu einer Großdemonstration am Samstag in der Erfurter Innenstadt. Die vollständige Liste ist zu finden auf ihrer Webseite zusammenstehen.org. Ihr Ziel? Sie wollen nicht zulassen, dass Erfurt zur Bühne für die Normalisierung von menschenfeindlichen, ausgrenzenden und antidemokratischen Ideologien wird. Ihr Anliegen ist ein friedliches, respektvolles und solidarisches Miteinander, getragen von der Achtung der Menschenwürde und dem Einsatz für gleiche Rechte für alle. Das Aktionsbündnis Widersetzen wiederum mobilisiert zu Blockaden am 4.7., wofür auch Busanreisen aus verschiedenen Städten organisiert wurden. Ihr Ziel ist es, dass der Parteitag der AfD gar nicht erst stattfindet, da diese Björn Höcke an der Spitze habe, welcher für den offenen, faschistischen und NS-verherrlichenden Kurs in der Partei aus Menschenverachtung, Ausgrenzung, massenhaften Deportationen und Hass stehe. Im Vorfeld hat das Bündnis in Erfurt diverse Infoveranstaltungen organisiert und mit Haustürgesprächen die AnwohnerInnen in Erfurt zu Zielen und Formen des Protests informiert. Wer bei Widersetzen mitmachen will, kann sich auf der Webseite widersetzen.com anmelden. Wie kurzfristig noch Tickets für die Anreise verfügbar sind, ist aber unklar. Es handelt sich also um ein sehr vielfältiges Protestgeschehen, wofür ein breites Spektrum an Protestformen Raum zu finden ist. Die Polizei spricht davon, die Versammlungsfreiheit gewährleisten zu wollen, sowie auch die Durchführung des Parteitages der AfD sicherzustellen. Es ist also davon auszugehen, dass es dort zu polizeilichen Maßnahmen kommen wird, wo diese beiden Ziele der Einsatzleitung aus ihrer Sicht nicht gleichzeitig umsetzbar sind. Der Bundesparteitag der AfD selbst wird vor allem sich um Personalia drehen. Vor allem bei der Wahl des Parteivorstandes wird sich zeigen, welche inhaltlichen Positionen sich durchsetzen und ob die Partei noch weiter nach rechts rücken wird. Inhaltlich ist bemerkenswert, dass der Thüringer Landeschef Björn Höcke einen Antrag eingebracht hat, die Unvereinbarkeit der Parteimitgliedschaft mit neonazistischen und faschistischen Gruppen aufzuweichen, allen voran die identitäre Bewegung. Wenig Neues also und vielmehr eine Kontinuität des bisherigen Parteikurses, welcher in einem jüngst veröffentlichten, umfassenden Gutachten der Gesellschaft für Freiheitsrechte als nachweislich verfassungsfeindlich erklärt wurde. Was dabei wieder ganz klar wurde:
12: Die AfD wird nicht einfach aus Protest gewählt, sondern weil viele Menschen mit dem, was die AfD fordert, in einem großen Teil übereinstimmen und das auch wollen, was die AfD dort möchte.
1: So der Politikwissenschaftler Professor Dr. Marcel Lewandowski im Gespräch über das Gutachten zur Verfassungsfeindlichkeit der AfD. So kommt dem antifaschistischen Protest jetzt am Wochenende in Erfurt auch eine zentrale Schlüsselfunktion zu, nämlich zu zeigen, wie groß der Widerspruch in der Gesellschaft ist. Und wer mitbekommen möchte, wie groß dieser Widerspruch tatsächlich ausfallen wird oder auch einfach am Samstag aktuell informiert sein möchte über das Protestgeschehen und die Hintergründe dazu, kann jederzeit auch das Radio einschalten.
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1: 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Zuletzt noch eine Kleinigkeit. In den vergangenen Tagen haben auch beliebte Figuren von Kika in Erfurt mit Schildern auf den Protest aufmerksam gemacht und damit für einiges an Aufmerksamkeit gesorgt. Neben den Berichten zur Lageeinschätzung der Polizei und dem Demonstrationsverboten. Dass gerade so Figuren wie Bernd das Brot hier aktiv werden, zeigt vielleicht, wie ernst die Lage eingeschätzt wird. Denn dieser, so der Erfinder des depressiven Kastenweißbrots, Tommy Krabbeweiß,
15: also Bernd ist ja grundsätzlich mit einem funktionierenden, wenngleich sehr teigigen Gehirn gesegnet. Und die natürliche Haltung jedes Wesens auf diesem oder jedem anderen Planeten sollte antifaschistisch sein. Das ist völlig klar.
0: Ja, soweit Bernd das Brot auf dem Kanal von Radio Korax Halle. Und ihr hörtet das Mittagsmagazin von Radio Dreieckland auf der 102,3 Megahertz. Am Mikrofon war Jan, glaube ich, ja. Und er sagt euch nun tschüss, bis zum nächsten Mal. Macht's gut.

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3: 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Herzlich willkommen zur 10. Folge von Die gefährliche Alte. Ihr hört diese und alle weiteren Folgen jeden zweiten Freitag im Monat um 17 Uhr auf Radio Korax aus Halle oder auch jeden ersten Donnerstag im Monat um 16 Uhr auf Radio Dreieckland aus Freiburg. Nachhören könnt ihr jede Sendung auf www.radiokorax.de und auch unter www.freie-radios.net. Übers Radio kenne ich auch meine heutige Gesprächspartnerin, Elke Prinz. Elke macht gleich zwei monatliche Sendungen auf Radio Korax, aber das ist noch lange nicht alles, was Elke macht. Sie engagiert sich seit mehr als 30 Jahren für Frauenrechte, für die Selbstbestimmung und Gleichstellung aller Geschlechter und für die Sichtbarmachung lesbischer und queerer Lebensrealitäten in Geschichte und Gegenwart. Sie ist eine der Vorstandsfrauen des Vereins Dornrosa e.V. aus Halle, hat dort unter anderem eine queer-feministische Bibliothek mit aufgebaut, organisiert Lesungen, große Wanderausstellungen und vertritt den Verein in der Gremienarbeit in Kommunal- und Landesgremien. Für dieses langjährige und intensive Engagement ist Elke im Oktober 2025 mit dem Bundesverdienstkreuz ausgezeichnet worden. Darüber werden wir uns natürlich unterhalten, aber auch über Elkes eigene Vergangenheit als lesbische Frau in der DDR, über ihren Weg in den Aktivismus und über ihre Perspektiven auf die politische Gegenwart. Ganz viel Spaß bei dieser neuen Folge. Wir sind heute in Halle bei Radio Korax, diesmal direkt im Studio, und mir gegenüber sitzt Elke Prinz. Was diesmal sehr besonders für mich ist, denn zum ersten Mal habe ich eine Gesprächspartnerin, die auch Radio macht und das schon viel länger als ich. Erstmal hallo Elke.
4: Hallo Petra.
1: Ja, freut mich sehr, dass wir hier zusammenkommen. Das ist was Spezielles. Magst du mal kurz gleich mal erzählen, was mich nämlich interessiert, wie bist du zum Radiomachen gekommen?
4: Vor 17 Jahren frug mich eine befreundete Radiomacherin, die wirklich da schon lange Radio hier bei Korax gemacht hat, Emmas Töchter hieß ihre Sendereihe, ob ich etwas über Philosophinnen wüsste. Konnte ich ihr gleich ein paar Namen nennen, brachte ihr dann auch einiges an Büchern, das sie noch mal lesen konnte. Und einige Wochen später frug sie mich noch mal, ob ich nicht Lust hätte, mit ihr zusammen ins Studio zu gehen und diese Sendung mit ihr gemeinsam zu machen, über Philosophin sich zu unterhalten. Das haben wir dann auch gemacht. Es folgte dann noch eine weitere gemeinsame Sendung zu Europaparlamentarierinnen und zu Nobelpreisträgerinnen. Und ich merkte dann schon, ihre Art, das Thema zu behandeln, das war nicht, also Emmas Töchter war nicht mein Format. Und da habe ich bei Korax, hier bei Radio Korax angefragt, ob ich meine eigene Sendereihe zu Frauengeschichte machen könne. Es gab dann eine Probesendung, die erste Sendung Frauenleben, das L groß als ein Wort, aber das L groß habe ich es dann genannt und kriegte dann auch recht schnell einen festen Sendeplatz. Alle vier Wochen habe ich dann also den Bogen aus der Geschichte in die Gegenwart geschlagen und über tolle Frauen, Einzelpersönlichkeiten, Organisationen, Vereine, Verbände, Initiativen, was auch immer, dann berichtet und bin jetzt derzeit bei der 185. Frauenlebensendung.
1: Wow, okay. Und wie, wann kommt es immer, Frauenleben?
4: Immer am dritten Samstag im Monat um 16 Uhr.
1: Auf Radio Korax.
4: Auf Radio Korax.
1: Aber du machst noch mehr also als Frauenleben, ne?
4: Im Februar 2010 ging das los mit meinen Frauenlebensendungen. Und ein paar Monate später, nämlich im Juli 2010, habe ich dann eine queere Magazinsendung, immer am ersten Mittwoch im Monat, derzeit als Sendeplatz, auch 16 Uhr, die ich Lesbit genannt habe, groß L, klein E und dann SBIT, groß jeweils, steckt natürlich dann die Abkürzungen drin, wo ich angefangen von Halle und auch bundesweit über Personen, über Initiativen, über Veranstaltungen, über Bücher, Filme, Vorträge, was auch immer gerade in queeren Leben so passiert und was ich interessant finde, wo ich mir dann oft, wie bei Frauenleben natürlich auch, StudiogästInnen einlade und mit denen mich drüber unterhalte oder mit dem mobilen Aufnahmegerät unterwegs bin oder aus dem Studio heraus die Menschen an ihrem Arbeitsplatz anrufe oder auch im Ausland. Also ganz vielfältig da.
1: Und dann gibt es noch den Dornrosa Podcast auch noch.
4: Dann gibt es auch noch den Dornrosa Podcast, Nummer 40 bin ich gerade am Arbeiten, wo sehr viel um Dornrosa geht. Es gibt zwei Varianten, engagiert und dornig, wo es wirklich um die Arbeit des Dornrosa geht, wo wir dann mitwirkende, ehrenamtliche Vorstandsfrauen alles vorgestellt haben. Und dann auch queer und dornig, wo dann auch wieder unser Projekt LWLW, Liebenswerte Lebensweisen, das schon so lange wie es Dornrosa gibt, also seit 25. September 1990, diese Projektreihe

0: Ja, vielleicht fangen wir mal irgendwo hinten an oder ganz zu Beginn. Du bist in der DDR damals aufgewachsen. Wo eigentlich genau? Das habe ich nicht rausgefunden.
1: Hauptsächlich hier in Halle.
0: In Halle direkt,
1: Also
0: okay.
1: erst
0: Ja.
1: im Umfeld in Halle geboren, dann im Umfeld. Meine Eltern waren Lehrer, mussten dann öfters auch mal umziehen, wo es gerade, wo sie eingesetzt waren. Und ab der 9. Klasse mit dem Besuch der EOS, der Latina, hier in Halle, habe ich mich dann peu à peu aus dem Dorf in die Stadt abgeseilt.
0: Okay, und wann war für dich so der Punkt, wo du, weil wir gerade ja schon angesprochen haben, also zum Thema lesbisch sein, wie war das für dich? Wann hast du das festgestellt oder wie gab es da in deinem Umfeld eine Art von Community dort? Wie war das Aufwachsen dann als lesbische Frau in der DDR?
1: Also ich wusste eigentlich schon immer, dass ich Frauen interessanter finde als Jungs und Männer. Also ich bezeichne mich selbst von Geburt an lesbisch. Es gab da nie eine andere Variante und ich habe es eigentlich bis heute einfach gelebt. Weitestgehend ohne Community. Ich meine, ich habe dann in den 80er Jahren durchaus auch erfahren, dass es da sowas gibt, aber ich habe dann, zumal ich in der ersten Hälfte der 80er nach dem Tod meiner Partnerin sowieso nur damit beschäftigt war, erstmal zu überleben. Dank meines Sohnes ist das gelungen. Und dann ging es aber auch um berufliche Weiterentwicklung, Studium, neues Studium und so weiter. Dann kam die Wende. Das ging dann alles auch so Schlag auf Schlag. Also ich hatte mich nie bemüßigt gefühlt. Auch wenn ich es wusste, ich hätte also gehen können irgendwo hin. Ich wusste, wo in Halle und so weiter, in Leipzig, da was war. Aber ich hatte einfach kein Interesse. Und auch dieses gesellschaftliche Engagement, was heute prägend für mich ist, das hat sich damals noch auf anderen Gebieten abgespielt. Es ging ums Arbeitsumfeld, gewerkschaftlich, wo ich da hauptsächlich viel engagiert war. Sport habe ich auch lange Zeit gemacht und vor allen Dingen eben meinen Sohn großzuziehen.
0: Du warst ja quasi dann alleinerziehend.
1: Ich war eine ganz normale alleinerziehende Mutter, hatte da auch jede Unterstützung von der Familie angefangen über den Betrieb.
0: Was hast du eigentlich gearbeitet?
1: Ich habe in einem Männerberuf gearbeitet beim Kombinat Feinmechanische Werke Halle. Die, aber die 21 Kombinatsbetriebe gingen eigentlich über den ganzen Süden der Republik. Habe ich die Fuhrparks geleitet und habe mich selbst gegendert damals, ohne es zu wissen, die Transportbeauftragte des Kombinates genannt. Steht doch in all meinen Papieren. Also eine frühere Genderleistung. Also ich habe da diese 21 betrieblichen Fuhrparks geleitet, von der Planung, im Prinzip von Sprit, Ersatzteilen, Transportoptimierung, die Strecken und so weiter. Wer kooperiert mit wem? Wer übernimmt für wen Transportleistungen? Bis zur Schnittmenge Reichsbahn, alles und bis auch zur Planung fürs nächste Jahr und so weiter. Man mussten ja alles planen. Also das lag alles auf meinem Tisch. Da habe ich dann auch Ende der 80er Jahre ein Computerprogramm dafür entwickelt. Eine neuere Leistung hieß das ja bei uns da. Wurde auch sehr prämiert, was dann auch andere Kombinate von anderen auch benutzt wurde. Also diese Investition, diese neuere Prämie hat sich dann schon für den Betrieb, für das Kombinat bezahlt gemacht. Ich kann es von klein auf, in Ferien habe ich mir hier Feriengeld im
0: So kamst du da
1: Feinmechanischen
0: rein, ja.
1: Werken auch direkt in der Produktion verdient. Also ich kannte es schon ewig lange. Und nach der Geburt meines Sohnes war der Weg dahin, dort zu arbeiten. Die war natürlich auch die Hoffnung, eine Wohnung zu bekommen. Das war ein Betrieb, der Wohnungskontingent hatte. Also es ging mir damals nach 1980 bis ungefähr 86, bis ich dann so weit war, dass ich den Tod meiner Partnerin einigermaßen verarbeitet hatte, wirklich ums Überleben. Und da bin ich durchaus auch mal so selbstsüchtig oder pragmatisch gewesen, dass ich geguckt habe, wo kann ich das meiste für meinen Sohn und für mich erreichen.
0: Also so ein bisschen im Vergleich zu Westdeutschland, dadurch, dass die Frau quasi gefördert wurde im Sinn von berufstätig sein, hattest du dadurch auch eine sozusagen ein besseres Umfeld als alleinerziehende Mutter, dass du

0: das besser kombinieren konntest oder hattest du da eben familiäre Unterstützung?
1: Ich hatte sowohl als auch.
0: Beides, ja.
1: Es hat gezählt, was und wie ich gearbeitet habe. Nachdem ich Anfang 82 in den Betrieb gewechselt bin, hatte ich nach 9 Monaten das Angebot, diesen Transport zu machen. Als Frau schon doch ein etwas außergewöhnliches Angebot. So viele Frauen habe ich dann auch in den nachfolgenden Jahren nicht kennengelernt, die das gemacht haben. Und habe dann eben seit Anfang 82 nach meinem Gutdünken das aufgebaut und nach meiner Arbeitsweise das auch umgestaltet, was letztendlich dann auch dazu geführt hat, dass Ende 80er Jahre ich dann aus der Hauptabteilungsleiterebene, die ich per Funktion hatte, dann in die Direktorenebene nach einem Studium an der Industrieakademie Karl-Marx-Stadt, jetzt Chemnitz, wechseln sollte. Also wieder zum Studium gegangen und dann kam diese ganze Wendeereignisse. Und dann war das eh alles obsolet. Denn da gab es das Kombinat nicht mehr. Ja. Damit gab es meinen eigentlichen Job nicht mehr. War ich erstmal raus. Dann bin ich erstmal in die Produktion gegangen, nachdem ich von der Akademie zurückgegangen bin mit einer Gruppe, die wirklich alles verändern wollte. Also diese Aufbruchstimmung wollten wir nutzen, um auch im Betrieb einiges zu verändern. Ja, und dann kamen die ersten Entlassungswellen, dann war ich erstmal weg, habe ich mich wieder reingeklagt. Wenigstens für den Stammbetrieb waren ja immerhin auch 8 Betriebsteile, also auch ein bisschen was zu tun. Und bei der zweiten Welle waren dann 2 männliche Direktoren, die diesen Job unbedingt haben wollten. Und da bin ich wieder rausgeführt und dann habe ich einen vollkommen neuen Beruf nochmal gelernt.
0: Wie war das für dich in dieser, also ich habe jetzt gerade vor kurzem diese Doku gesehen über Wittstock, kennst du bestimmt. Ja, für mich ist in der Doku eindrücklich gewesen, wie extrem existenziell das natürlich die Frauen da in Wittstock jetzt in dem Fall eben betroffen hat von dieser ganzen Veränderung des Arbeitsumfelds, der Abwicklung, der eben wie der Betrieb dann irgendwie eingestampft wurde nach und die Entlassungswellen. Wie hast du diese Wendezeit für dich dann erlebt? Weil du hast jetzt auch gerade gesagt, einerseits ist da diese Aufbruchstimmung, und andererseits verliert man erstmal so die existenzielle Grundlage und das auch noch dann eben als Mutter. Wie ist das für dich gewesen?
1: Naja, teilweise durchaus auch schon existenzbedrohend. Dieses ganze Prozedere, Arbeitsamt und so weiter kannten wir ja gar nicht. Dann war ich ja auch teilweise noch im Gerichtsprozess in der Hoffnung, wieder eingestellt zu werden, was erstmal dann gut gegangen ist. Aber es hat ja alles Zeit gedauert. Dann bin ich zwischendurch zum Beispiel einfach Apfel ernten gegangen, um ein bisschen Geld zu haben, zur Verfügung zu haben, ohne die Unterstützung, vor allem durch die Familie und aus dem Freundeskreis. Ich weiß nicht, was da geworden wäre. Also Wohnung halten, dann entwickeln sich auch die Mieten ganz anders. Also es war schon wirklich wie viele andere, für viele andere eine existenzielle Bedrohungslage. Nicht nur einfach eine Umstellung, sondern es drohte ihm wirklich quasi auf der Straße oder der Brücke oder was man da so alles als Szenarien hatte. Das war durchaus im Hinterkopf mit dem ganzen sozialen Sicherungssystem. Wir kannten es nicht. Immer sich da reinfindet und für mich selber irgendwelche Anträge zu stellen und so weiter. Für andere kann ich das aus dem Hand lenken. Für mich selber fällt mir das bis heute schwer.
0: Ah ja, verstehe, ja. Es wird ja auch eher immer schlimmer noch, habe ich so das Gefühl, von wie schwierig es ist, bestimmte Anträge richtig zu stellen und dann, also diese Mühen der Bürokratie, wie schnell man abgefertigt wird und so, oder eben einfach liegen bleibt als Zettel auf dem Tisch, auf einem Stapel. Ja, und das heißt aber, dein politisches Engagement war, also in der DDR noch, sagst du jetzt, gewerkschaftlich orientiert mehr. Ja. Wann kam dann für dich so das Gefühl, dass auch die Queerness, das Lesbischsein ein Politikum für dich ist?
1: Das war 94.
0: Ah, das kannst du genau sagen.
1: Ja, notfalls auf den Tag, genau. Ja. Nee, ich war dann mit meinem Sohn, also es war dann mittlerweile die wirtschaftliche Existenz und so weiter, das war mehr oder weniger jetzt geordnet, gesichert, mit neuem Beruf, neuen Job und so weiter. Und dann quasi als Belohnung hatte ich dann mit meinem Sohn eine Irlandreise gemacht und stand schon vorher fest, dass wir wieder zurückkommen, in Leipzig landen, und da fand da zur gleichen Zeit das 3. Lesben-Frühlingstreffen, hieß es damals noch, Lesben-Pfingsttreffen jetzt, statt. Da habe ich meinen Sohn quasi am Flughafen an meine Eltern übergeben und bin da in der Moritzbastei in Leipzig zum letzten Frühlingstreffen gegangen. Habe mich da quasi offiziell geoutet und seitdem im Bereich Queer, wie man heute so schön sagt, engagiert.
0: Ah, okay. Also das heißt, das war auch gleichzeitig quasi das öffentliche lesbisch sein. Ah, okay.
1: Mit Community drumherum und so weiter und so fort.
0: Also
1: nicht nur zu wissen, dass es da was gibt und wo und so weiter, sondern wirklich mit der Bereitschaft und auch dem Wunsch, mich da zu integrieren.
0: Du bist aber so quasi aus Neugier hin und warst nee, dann...
1: Es war eine ganz bewusste Entscheidung. Ich wusste, dass es das gibt. Denn diese ganzen Wendeprozesse bringen doch, zumindest bei mir, den Wunsch, dass man nicht Einzelkämpferin ist, sondern dass man in einer möglichst großen Community notfalls auch aufgefangen werden kann.
0: Wenn du das jetzt mit heute vergleichst, wenn du sagst, du hast damals schon angefangen eben für lesbische Identitäten, für die Gleichstellung der Geschlechter auch zu kämpfen, war das anders im Vergleich zu heute? War da noch sehr viel Aufklärungsarbeit oder andere Aufklärungsarbeit notwendig als heute oder hat sich gar nichts verändert?
1: Also irgendwelche Rechte, die wir schon festgeschrieben hatten, war ja noch ziemlich dünn. Also in der Hinsicht ist da inzwischen viel erreicht worden, haben wir viel erreicht. Und es ging im Wesentlichen schwul, lesbisch, bi, wo es da auch schon Auseinandersetzungen gab. Und da hat mich aber mein Erlebnis hier Anfang der 90er Jahre, als die Westlesben kamen und uns die Lesbenbewegung erklären oder nach meinem Empfinden überstülpen wollten. Und wo sich Lesben wie ich allein dadurch, dass sie Kinder hatten, als Lesben disqualifiziert hatten, wo dann bis fast erst Mitte der 90er Jahre da doch ziemlich atmosphärische Störungen waren, bis eben die Westlesben begriffen haben, dass wir unseren eigenen Weg gegangen sind, ohne da nun eine Organisation, Bewegung dahinter zu haben, keine Frauenbuchläden und was es da so alles in den gebrauchten Bundesländern gab, sondern dass wir uns eben zum Beispiel wie ich als alleinerziehende Mütter mit allen Vorteilen, die diese Gesellschaft nun einmal geboten hat, mit Kinderbetreuung und auch beruflichen Aufstiegsmöglichkeiten, die Gründe waren ganz andere, aber wir konnten es nutzen. Es gab diese Alternative und wir konnten sie ergreifen, so wie ich. Das gab es da nicht im Westen. Dass aber andererseits den Kinderwunsch, den wir durchaus hatten, aus den unterschiedlichen Gründen, für uns aber bedeutet hatte, mit dem Mann zu schlafen. Wie oft und so weiter, das erstmal. Aber alleine die Tatsache, dass wir nur auf diesem biologischen Wege Mütter werden konnten, hat uns disqualifiziert.
0: Er war jetzt keine puren Lesben.
1: Wir waren keine echten Lesben.
0: Das haben
1: sowohl die Urlesben als auch die Bewegungslesben erstmal gesagt.
0: Wirklich? Aha, interessant, das wusste ich nicht.
1: Das war eine Feststellung. Und bis überhaupt begriffen hat, bis sich durchgesetzt hat, ich meine, diese ganze Wendebewegung in der DDR ist ja nicht aus dem Nichts entstanden. Wussten die Westler, abgesehen von Berlin, nicht so viel drüber.
0: Ja.
1: Und dann kamen sie und meinten, sie müssten das, was sie erreicht haben, uns nun schenken. Aber es war
0: von oben herab so ein bisschen.
1: Denn die Voraussetzungen, die hatten wir ja gar nicht.
0: Ja.
1: Auch nicht Anfang der 90er Jahre. Und wir sind ja ganz andere Wege gegangen. Das wurde vollkommen damit negiert. Unsere eigenen Erfahrungen, unsere eigenen Erfolge.
0: Ja. Wir haben jetzt schon ein bisschen was erzählt zu deinem Werdegang. Dann bist du ja wieder irgendwann in Halle gelandet und bist jetzt bei Dornrosa e.V. unter anderem auch stark engagiert. Kannst du uns noch mal ein bisschen erzählen, was Dornrosa e.V. macht und was du da alles machst?
1: Seit 1998 bin ich eben mit dem Dornrosa e.V. verbunden. Ein Verein, der im Zuge der Wendebewegung mit einem besetzten Haus, mit einem kleinen Frauencafé, Frauenselbsthilfeverein und als Dornrosa, weil es ja sehr viele ehrenamtliche Frauen gab, die da sich engagiert haben, das zu verwalten, auch mit Fördergeldern und so weiter, musste dann eben zum Frauenzentrum der Verein der Dornrosa e.V. gegründet werden, mit dem Projekt LWLWI, wo es schon immer um lesbische Frauen, queere Menschen ging. Und da bin ich eben, wie gesagt, schon, ich habe teilweise die Bibliothek mit aufgebaut, unsere Mädchen- und Frauenbibliothek. Ich habe verschiedene Projekte und habe dann eben vor allen Dingen nach 2008 dann auch mit Halbjahres-, Einjahresjob, ein Zweijahresprojekt für meine Wanderausstellung Verfolgte, Vertriebene, Vergessene Frauen über Demokratie leben, hatte ich mir dann eben auch weg vom Jobcenter dort bezahlte Stellen erarbeitet, erkämpft. Ja, und seit 2008 bin dann auch recht schnell Vorstandsfrau geworden. Bin über den frauenpolitischen runden Tisch in der Stadt Halle-Saale, wie es so schön heißt, abgekürzt, Frappe-Rudi.
0: Es gibt so viel Abkürzungen
1: hier. Da aktiv gewesen, habe die wieder im Dornrosa verankert. Bin auch 2011, da war ich schon im lesbenschwulpolitischen runden Tisch Sachsen-Anhalt, der sich dann später in den lesbenschwul-queerpolitischen Rundentisch Sachsen-Anhalt umbenannt hat. Genauso wie 2011 beim Landesprogramm Geschlechtergerechte Sachsen-Anhalt waren wir von Anfang an dabei als Dornrosa.
0: Also das ist im Prinzip dann sehr viel Gremienarbeit, viel...
1: Fachbeirat bei der Ministerin.
0: Ja. Wie könnte sich dann diese Arbeit im Praktischen für jemanden auswirken? So, also ganz simpel gedacht, dass man auf Gesetzesebene Einfluss hat.
1: Also wir waren bei sehr vielen Anhörungen auch im Landtag. Also dieses Landesprogramm alleine hat ja schon sehr viele Baustellen. Und dann natürlich die frauenpolitischen runden Tische, Magdeburg, Halle, die beiden in diesem Land, die ja dann auch bestimmte Schwerpunkte haben und immer auch mit Entwürfen und Eingaben, Petitionen. Also wir haben mit allen Mitteln gearbeitet. Und da eine Leitstelle für Gleichstellung zu haben, mit einem Referat eben auch für Gleichstellungsarbeit, also queere Arbeit, und mit Haushaltstiteln, das war ja nur das eine. Es ging ja auch darum, die Landesregierung immer wieder dazu anzuhalten, zum Beispiel im Bundesrat auf jeden Fall entweder Initiativen mitzutragen bzw. zu unterstützen, die uns letztlich auf Bundesebene vorwärts gebracht haben in der Gesetzgebung. Und dann aber natürlich auch über den Fachbeirat bei der Ministerin, wo wir einen Sitz hatten, da das auch in der Hinsicht immer nachfragen, Meinungen, Anmerkungen aus der Community. Also wir waren dann auch so die Schnittstelle auch, zwischen Politik und Community.
0: Verstehe. Das stelle ich mir zum Teil ganz schön anstrengend vor. Also so
1: es
0: diese,
1: ist viel Kleinarbeit, viele Arbeit, die oft nicht gesehen wird.
0: Ja. Neben dieser ganzen vielen Gremienarbeit, die extrem umfangreich klingt, und Radioarbeit, die wir auch schon besprochen haben, machst du dann auch noch politische Bildungsarbeit, würde ich es nennen.
1: Ja.
0: Genau. Magst du ein bisschen was über diese Wanderausstellungen erzählen?
1: Also Dornrosa hat mehrere Wanderausstellungen. Zwei davon sind quasi auf meinem Mist gewachsen. Das war 2014 als erstes die Wanderausstellung Philosophinnen. Von der Antike bis zur Gegenwart, weibliches Denken über 2000 Jahre. Ja, und dann hatte ich natürlich auch die Idee, es wäre doch toll, das zusammen mit Kindern und Jugendlichen zu machen. Und daraus ist dann eben geworden, dass wir im Sommer 2018 über das Projekt Demokratie leben, dieses Projekt Verfolgte, Vertriebene, Vergessene Frauen, Erarbeitung einer Wanderausstellung gestartet haben. Am Ende des ersten Jahres Personenkatalog, alle 92 Frauen, deren Leben und Schicksal wir erforscht haben, die wir dargestellt haben, dort verzeichnet. Und im zweiten Jahr dann im Wesentlichen die Tafeln, die 14 Tafeln in dem Fall. Zwischendurch hatten wir noch einen herben Rückschlag in der Form, dass ja 19. Oktober 19 dieser Anschlag auf die Synagoge war. Woraufhin, weil das Ganze war ja ein sehr transparenter öffentlicher Prozess, einige von den Kiddies mit diesem jüdischen Hintergrund beziehungsweise auch mit bestimmten Äxten rausgegangen sind, haben die Eltern gesagt. Keine Zielscheibe. Ja, eine ist dann wieder zurückgekommen, hat sich gegen ihre Eltern durchgesetzt. Die hat dann auch das Dank das Grußwort der Schüler bei der Präsentation Sommer 2020 gesprochen. Aber es war schon mal ein Rückschlag, weil so viele sind nie wieder nachgewachsen, weil ja dann auch diese Bedrohung immer da war. Und die Schüler haben das ganz toll gemacht. Die haben auch vollkommen eigenverantwortlich über diese Projektfortschritte mit einer eigenen Wandzeitung in der Schule berichtet, haben in der digitalen Schülerzeitung drüber berichtet, haben hier am Ende des ersten Jahres da im Studio 3 eine Radiosendung über die Arbeit an dem Projekt mit mir gemacht. Also es war schon toll.
0: Wenn wir jetzt gerade junge Menschen heutzutage denken, für dich jetzt im Vergleich über so viele Jahre politisch aktiv schon sein, was ist es, um jetzt diesen auch steigenden Rechtsextremismus, der uns ja alle irgendwo betrifft, da dem etwas entgegenzusetzen? Hast du da eine Lösung?
1: Ich finde es wichtig, Kinder und Jugendliche ernst zu nehmen. Sowohl mit den Erfahrungen, die sie auf alle Fälle gesammelt haben, im Elternhaus, in den Familienkreisen, in den Kreisen, in denen sie sich in der Schule, in der Freizeit bewegen. Und vor allem ehrlich zu sein. Die mit Plattitüden oder irgendwas abzuspeisen, bringt nichts. Ja, also die Kinder und Jugendlichen wirklich ernst zu nehmen, ist der erste Schritt.
0: Wie hat sich für dich selber jetzt mit dem

0: Kommunismus, der dort vielfach gelebt wurde, der geht im Moment gerade flöten. Mhm. Da ist eine Facette in Israel, die geht gerade total flöten. Ich finde es toll, dass es in Israel immer noch JüdInnen gibt, die gegen Netanjahu und seine Clique da auf die Straße gehen. Das bestärkt mich darin, dass es auf jeden Fall, und da würde ich mich auch immer dafür einsetzen, möglich sein muss, die derzeitige Politik der Regierenden zu kritisieren. Mhm. Vor allen Dingen in den Auswirkungen gegenüber den unbeteiligten Menschen.
1: Ja, also es ist auf alle Fälle, es ist wahnsinnig komplex so, und das führt halt, glaube ich, aber auch oft dazu, die Komplexität jetzt angesichts zum Beispiel Israel-Palästina, aber auch in anderer Hinsicht, dass sich Leute ja eher oft von Politik dann zurückziehen, weil sie denken, oh Gott, das ist mir zu kompliziert, da blicke ich nicht durch und man kann eh nichts ändern. Du gehst ja einen anderen Weg.
0: Also ich versuche wenigstens was zu ändern. Ja. Ich bin nicht bereit, das Status quo zu akzeptieren, zumal ich mit der Richtung, die der Status quo in den letzten Jahren genommen hat, absolut nicht einverstanden bin. Wenn so, hat es in der DDR auch schon mal angefangen.
1: Siehst du da Parallelen?
0: Ich sehe durchaus Parallelen.
1: Zum autoritäreren?
0: In der Beschneidung von Rechten. Mhm. In der DDR wollten wir mehr Rechte, als die uns gegeben wurden. Und irgendwann haben wir diese Begründung dafür, dass es die nicht gab, eben nicht mehr geschluckt. Es geht jetzt darum, es werden immer mehr, in Deutschland, Europa heißt es ja vielfach soziale Marktwirtschaft, in USA einfach die Demokratie, wird abgebaut. Hm. Trump ist natürlich ein Rieseneinschnitt und der krempelt ja die ganze Welt um, allein von der Wirtschaft, und es macht sich ja generell bemerkbar. Und dann, dass wir, was der Putin auch immer da austesten will und womit er wirklich oder nur angeblich droht, jedenfalls, das ist so unübersichtlich und dass das aber eine eindeutige Schräglage hat, dass jetzt, wie schon mal in der DDR, die Krankenhäuser, die Gesundheitsvorsorge, dass jetzt alles wieder auf den Kriegsfall zulasten der sozialen Systeme. Davon abgesehen, Bürgergeld ist totale Scheiße. Mhm. Ich war selber mal in Hartz IV, ich weiß. Also, was das bedeutet. Ja. Und die ganzen auch Projekte, gerade für Frauen und auch für Queer, dass die alle auf dem Prüfstand oder schon auf der Kippe stehen. Beziehungsweise es gibt ja jetzt auch vielfach schon die Finanzpläne für 26, wenn ich mir in Berlin, wo ich ganz gut vernetzt bin, das sehe, dass da einfach jetzt keine Finanzmittel mehr eingestellt werden. Ja. Das geht nicht. Selbst wenn man sich auf einen Kriegsfall vorbereitet, dafür haben sie doch dieses Sondervermögen. Dann sollen sie doch erstmal da und dass wirklich diese Regierungen, die letzten alle, nicht bereit sind, die Superreichen, wie das immer so schön heißt, also dieses obere Prozent, diese oberen 2% auch zur Kasse zu bitten, sondern wirklich bei den Kleinen, nach dem Motto, Kleinvieh macht auch Mist, ich weiß es nicht, wo da die Logik ist, alle, seien es queere Menschen, seien es jüdische Menschen, alle, die von irgendwas anti betroffen sind, Rassismus, die sollten gucken, wo ist der kleinste gemeinsame Nenner. Hm. Alles andere kann man im Nachhinein regeln, aber erstmal müssen wir möglichst viele werden, die sich gegen diese Entwicklung stemmen.
1: Ja, und uns nicht in erster Linie mit unseren Unterschieden beschäftigen.
0: Wir dürfen uns nicht auseinander dividieren lassen. Ja. Nicht teile und herrsche. Und auch nicht von irgendwelchen vorgegebenen, angeblich wichtigeren und vordringlicheren Sachen abbringen lassen. Unser eigenes Leben ist wichtig. Und viele Menschen sind auch nur bereit, zum Beispiel, früher haben wir Solidarität genannt, anderen Menschen zu helfen, wenn sie sehen, es machen alle. Ich kann niemanden auf Dauer erklären, nur ich darf die Zeche bezahlen und die es eigentlich könnten, denen wird noch dahinter gepampert. Ja. Das geht nicht. Und dieses ganze Argument, ja, dann investieren die nicht in Arbeitsplätze. Die Arbeitsplätze gehen auch so futsch, obwohl die gepampert werden, obwohl die Steuergeschenke kriegen. Weil, warum sollen sie es denn? Entweder gehen sie ins Ausland, haben wir dann hier auch nichts davon. Sie suchen Steuerschlupflöcher und diese Rechnungen. 100 Milliarden, das ist seit vielen Jahren bekannt. Und der dürfte inzwischen sogar noch höher sein. 100 Milliarden entgehen diesem Staat, weil er nicht verfolgt, dass diese Reichen, und teilweise sind sie ja sogar bereit, diese Steuern zu bezahlen. Mhm. Und die werden ja gar nicht aufgehört.

0: Foto.
1: Nee. Und das ist mir aber auch immer ein Rätsel, warum jetzt zum Beispiel, also seit das größer, es ist ja ein bisschen schon größer geworden, die Debatte darum, das muss man ja schon sagen, also da, durch diesen Druck von einigen Seiten, das immer wieder ins, also quasi drüber zu reden und das immer wieder zu thematisieren, mittlerweile wird es ja dann doch immer wieder mal aufgegriffen, aber so ein bisschen, es ist mir auch ein Rätsel, warum, also eben da hätten wir ja einen gemeinsamen Nenner von sehr vielen Leuten eigentlich, warum das irgendwie trotzdem irgendwie nicht diese Sprengkraft kriegt irgendwie. Aber das frage ich mich oft.
0: Solange jeder um seine eigene Existenz erstmal besorgt ist, und das war zum Beispiel auch nach der Wende das Große, da war viel Sprengstoff drin, aber jeder musste erstmal selber so die eigene Existenz sichern, neu ordnen.
1: Das stimmt.
0: Sich neu einrichten.
1: Und da ist jetzt erstmal, das ist glaube ich auch so ein Gefühl gerade.
0: Wir werden gegeneinander auch ausgespielt.
1: Ja, ja, das ist auch gerade das Gefühl so, man hat quasi dieses komplexe Außen und alles wird immer komplizierter und die Leute sind jetzt eher so, also oft, ich sage jetzt nicht alle Leute, aber viele, wo ich so sehe, dass es geht irgendwie, ich muss jetzt alles noch so ein bisschen zusammenhalten, was ich hier habe und damit, und dann sind es noch wahrscheinlich noch die Linken, die mir noch irgendwas nehmen könnten, so eher nicht die Reichen, die sie quasi immer weiter an irgendwas profitieren, sondern dann sind es die, die sagen, du darfst jetzt nicht tanken oder so. So wird es ja dann umgelegt. Und das ist halt eben so, was Trump schafft oder was halt solche Rechtspopulisten halt auch schaffen, ist immer diese Umkehrung von, dass links plötzlich so eine Art von akademisches Establishment ist, die einem noch den Tankdeckel klauen und nicht eben das eigentlich linke Kernthema Solidarität und Gerechtigkeit und Verteilung des Eigentums in gerechterer Weise, dass das eben nicht mehr reflektiert wird, sondern man denkt sich, das sind nur die quasi die Gutverdiener, die Bio einkaufen. Das ist schade, dass das so verloren gegangen ist.
0: Naja, zumal auch die Entwicklung der Grünen da auch
1: dazu beiträgt. Ja.
0: Da ist ja der linke Flügel mittlerweile fast gar nicht mehr Existenz. Ja. Und SPD natürlich auch, aber auch das war in der Geschichte komischerweise schon immer so, dass die SPD von der Opportunistenpartei zur Kriegstreiberpartei gegebenenfalls immer wird und dieses Sozialbabel würde im Grab rotieren, wenn der sehen würde. Von solchen früheren Sozialdemokraten, später Kommunisten wie Rosa Luxemburg, Karl Liebknecht, Clara Zetkin abgesehen. Ja. Die haben nicht umsonst sich aus dieser SPD herausgelöst. Aber die Linken, auf die bin ich stolz, dass die das Wagenknecht-Problem gelöst haben und seitdem die Entwicklung, die da genommen ist, da bin ich stolz drauf.
1: Da passiert was Neues.
0: Viele Jahrzehnte. Und ich fand das immer furchtbar, was sich da abgespielt hat. Jetzt, wo sie wieder auf die Kernthemen zurückkommen, wo sie, dank Heidi Reicheneck, auch diese Social Medias für sich entdecken und nutzen, so wie die AfD, da sind sie auf dem Weg. Mhm. Und die jungen Leute kommen. Das ist doch die Bestärkung, dass sie auf dem richtigen Weg ist. Ja. Meine Zustimmung, die brauchen sie nicht. Aber die der jungen Leute, die das fortführen sollen und werden, die brauchen sie.
1: Ja, das stimmt. Um so ein bisschen jetzt politisieren wir schon. Aber trotzdem noch ein wichtiges Thema, was ich noch ansprechen wollte. Natürlich, du hast ja vor kurzem das Bundesverdienstkreuz bekommen. Wo ist es gerade?
0: Zu Hause im Schrank.
1: Im Schrank, in einer Schatulle.
0: Ja.
1: Kannst du jetzt schon sagen, hat das für dich selber, hast du das Gefühl, das macht einen Unterschied, seit du das hast? Kriegst du mehr Interviewanfragen? Oder was erhoffst du dir dadurch? Oder was hat es dadurch verändert für dich?
0: Es hat auf jeden Fall schon, als die Nachricht kam, was verändert. Alleine, also ich habe lange da gerungen, nehme ich es an.
1: Ah ja?
0: Fahre ich da nach Berlin.
1: Wieso?
0: Und weil ich fand mich nicht unbedingt als eine, die das verdient hat.
1: Weil?
0: Ich kenne viele andere, die das mindestens genauso oder mehr verdient hätten. Mhm. Also.
1: Wie ist es überhaupt entstanden? Du bist empfohlen worden.
0: Das haben wir nicht ganz genau rausgekriegt. Weil letztens hatten wir uns da ausgetauscht, vorige Woche, beim Empfang im Stadthaus. Wo kam das eigentlich her, der Vorschlag? Jedenfalls ist das Februar 23 beim Don Rosa, beim Vorstand gelandet, allerdings an mir vorbei. Aha. Ich wurde dann nur befragt und habe mir da auch nicht dabei gedacht, wo machst du eigentlich ehrenamtlich irgendwas? Und dann haben wir das mal so zusammengetragen. Und dass das für sowas war,
1: soweit
0: hatte ich dann nicht gedacht. Aha. Und dann ist lange nichts passiert. Also Don Rosa wurde um eine Einschätzung gebeten, warum ich du. Würdig sein, warum ja. ich das kriegen ja. sollte, könnte. Haben sie gemacht und dann kam nichts. Mhm. Und dachten alle, naja, gut, ist eben so. Mhm. Und dann kam im Ende August dieser Brief und habe ich dann erstmal mich mit Kindern beraten.
1: Dieser Brief, dass du das bekommen sollst?
0: Ja, ja. Mhm. Die Einladung zur ja. Preisverleihung. Und eine Freundin beraten und ja, Kinder, Freundin, ja, mach. Mhm. Und Freundin, ich komme auch mit. Also wie, ja. War für mich sehr wichtig. Und habe mich dann entschlossen, dann Zusage gegeben. Und trotzdem immer noch so bis ein paar Tage, bevor ich dann die Reise da angetreten habe, bevor die Unterlagen, Hotel und alles kam, war ich immer noch so...
1: Unsicher.
0: Mhm. Ja. Mhm. Und dann auch mit den anderen 24 tollen Menschen. Eine kannte ich schon, die Ulrike Quendel, die Gleichstandsbeauftragte von Eisenach. Mhm. Durch die Wanderausstellung Philosophinnen hatten wir schon zusammengearbeitet. Also wir kannten uns. Sie hatte sich darauf gefreut, ein bekanntes Gesicht zu haben. Ich und haben uns dann auch gleich dort begrüßt. Und natürlich Philipp Lahm kannte meinem Namen nach Anna Loos, dem Namen nach. Alles andere waren unbekannte mhm. Namen. Wir haben ja dann die Liste gleich erhalten. Ja, und dann auch natürlich mit solchen Menschen da zu stehen. Ja, also es hat alles so einen Touch von surrealistisch. Aha. Und von Anfang an habe ich aber auch gleichzeitig, da ist eine Verantwortung, da hängt eine Verantwortung dran. Also irgendwelche Planspielchen wirklich mal ernst zu machen und so Engagement zurückzufahren.
1: Mhm. Nee, ne?
0: Kann ich mir jetzt derzeit erstmal abschminken.
1: Ja. Hattest du schon überlegt, so ein bisschen weniger zu machen?
0: Meine Kinder reden ständig davon, komm mhm. doch zu uns in Taunus.
1: Aha. Okay. Das ist erstmal.
0: Es gibt doch bestimmt jemand anders, der das machen könnte. Mhm. Und manches kann man ja auch von dort
1: oder,
0: machen.
1: Oder 10 andere.
0: Oder dann machst du eben nur noch deine Wanderausstellungen. Ja. Also wenn irgendwo so hingeht, dann dort die Vernissage, Finissage, Mittissage, was es da alles gibt, Vorträge und so weiter. Mhm. Oder hier im Nachfeld von Uferfrauen, da, wo ich mich zu einer Expertin, also mhm. die Gänsefüßchen, du siehst sie, ne? gemausert habe für queeres Leben in der DDR. Das kannst du auch von Epstein aus, also vom Taunus aus. Mhm. Wenn du wirklich noch was machen willst.
1: Ja.
0: Aber das kann jetzt, ich mir jetzt wirklich jetzt
1: bleibst
0: als,
1: du erst mal.
0: Mhm. als rein akademischen Planspiel abschminken.
1: Okay.
0: Also die Verantwortung weiterzumachen.
1: Das hat sich
0: und dann sehe ich natürlich auch eine Chance in den ganzen Zusammenhängen, in denen ich mich bewege, dass da, wie heißt es immer so schön, dass da der Glanz des Ordens mit abstrahlt.
1: Also die Aufmerksamkeit also, ja, dadurch auf
0: da
1: deine Themen.
0: Dass da die Aufmerksamkeit Themen, ja, ja. auch auf die Arbeit, die ich mache, zum mhm. Beispiel auf den Dornrosa, mhm. gelenkt wird. Dass der nicht einfach so übergangen werden kann. Dass da auch eine gewisse Wertigkeit für die Arbeit, die mhm. ich mache, die der Dornrosa macht,
1: ja, sicher, ne?
0: dahinter also, steckt.
1: Müsste eigentlich so sein.
0: Für ne? die Arbeit bei Korax
1: ja.
0: und so weiter und so fort. Also das sehe ich durchaus als eine Chance, was auch wieder im Umkehrschluss eine erhöhte Verantwortung bedeutet.
1: Ja. Ich glaube aber, ich sehe so viel Energie vor mir, du schaffst es schon noch alles zu stemmen. Aber es, also du bist auch in dem Sinn natürlich dadurch auch sehr gefordert. Auch wenn es Spaß macht, ist es schon ein großer Einsatz auch, der da immer zu zahlen ist auch.
0: Also ich sehe mich als Stellvertreterin für viele andere. Ganz unterm Strich so als summa summarum.
1: Eine letzte Frage, die ich gerne meinen Gesprächspartnerinnen immer stelle, ist, weil der Podcast oder die Radiosendung ja so heißt, die gefährliche Alte. Würdest du dich selbst als gefährliche Alte bezeichnen?
0: Das mit dem Alte nicht unbedingt.
1: Aha.
0: Nicht nur, weil ich oft höre, wenn ich mein Alter sage, wenigstens 10 Jahre jünger mhm. geschätzt, also gerade noch so vor Alte. Nein, mhm. In dem Sinne, wie es auch in der Geschichte immer war, durchaus auch als Alte. Nicht unbedingt als alte Weise, als Weise mhm. bin ich auf keinen Fall. Dazu habe ich viel zu viele Fragen. Aber als gefährlich durchaus. Weil ich habe durchaus auch die Eigenschaft, Sachen, die mir am Herzen liegen, den Leuten penetrant auf die Nerven zu gehen. Also mich nicht leicht oder überhaupt abspeisen zu lassen, Für andere kann ich einfach kämpfen, was für mich persönlich mir abgeht. Aber für andere und für Anliegen, hinter die mir wichtig sind, schon. Und natürlich auch gefährlich in dem Sinne, dass ich wirklich die Kräfte, die gegen diese ganze Rechtsentwicklung, das ist ja kein Rechtsruck, das ist eine Rechtsentwicklung, kämpfen, auf jeden Fall verstärken möchte. Mhm. Und mit dem Orden an der Brust noch mehr. Es gibt in der Geschichte solche Beispiele, wo dann sowas würde ich benutzen, würde ich dann einfach instrumentalisieren. Also in dem Sinne schon gefährlich. Aber ich denke mal, die gefährlichste Eigenschaft ist, dass ich eben in Angelegenheiten, die mir wichtig sind, und das wäre eben soziale Sicherheit, queere Entwicklung, zum Beispiel die Abschaffung dieses unsäglichen Adoptionsrechts für lesbische Mütter und auch den Paragraphen 3 im Grundgesetz, dass ich da nicht nachlassen werde, solange ich kann und in welcher Form ich kann, das einzufordern. Mhm. Aber eben auch, dass die sozialen Sicherheiten, die Errungenschaften, die erreicht wurden, dass die nicht sang- und klanglos und unter vorgeschobenen Beweggründen wieder zurückgefahren werden. Dass wir sozial sicher sind, dass wir weiter als queere Menschen selbstbestimmt leben können. Dass alleinerziehende Mutter nicht die Ausnahme ist, sondern ganz, wie ich es kennengelernt habe, Normalität von allen akzeptiert, ohne Nachfragen, sondern als Selbstverständlichkeit. Und dass dafür eben auch dafür die Mittel aus unseren Steuergeldern dafür verwendet werden und nicht für irgendwelche Aufrüstung oder
1: ja, dafür
0: oder für Zinsen, die Trump da auferlegt, bloß damit es ihm besser geht.
1: Ja. Es gibt viele Dinge, für die es sich zu kämpfen lohnt.
0: Und in der Hinsicht bin ich auf jeden Fall
1: dabei.
0: Gefährlich und meinetwegen auch eine Alte.
1: Also ich erlebe dich ja jetzt heute zum ersten Mal in echt und ich würde auch sagen, da sitzt eine auf alle Fälle gefährliche Frau mir gegenüber. Alt ist so ein seltsamer Begriff, den man so und so sehen kann, ob positiv oder negativ oder wertfrei. Das sei jedem selbst überlassen, aber gefährlich, ja.
0: Ja, ich sehe mich durchaus zu Zeiten der Inquisition als Kandidatin für einen Scheiterhaufen.
1: Ja, das ist vielleicht auch eine gute Außenbeschreibung, was eine gefährliche Alte sein könnte. Wir machen uns lieber selber unsere eigenen schönen Feuer, an denen wir uns wärmen. Und ja, dann sage ich erstmal vielen Dank für dieses schöne Gespräch mit dir.
0: Danke dir auch.
1: Und ich höre dich bestimmt auch bald wieder mal woanders. Dankeschön.
0: Dankeschön.
1: Ja, das war die 10. Folge von Die gefährliche Alte. Und für alle, die jetzt neugierig geworden sind und gern auch mal in Elkes Radiosendungen reinhören möchten, hier nochmal die Infos. Frauenleben kommt jeden dritten Samstag im Monat um 16 Uhr und Lesbit jeden ersten Mittwoch im Monat um 16 Uhr, beides auf Radio Korax. Ich verlinke euch auch noch die Homepage von Dornrosa e.V. Da findet ihr alle Infos über den Verein sowie auch den Podcast, von dem wir gesprochen haben und zum Beispiel auch Infos über diese Wanderausstellungen. Die aktuelle Ausstellung heißt Verfolgte, Vertriebene, Vergessene Frauen und versammelt 92 Frauen, die im Zeitraum 1933 bis 1938 durch die Nazis ausgegrenzt, diskriminiert und verfolgt wurden. Ich finde ein sehr tolles Projekt, nicht nur weil die Geschichte von Frauen und queeren Menschen viel zu wenig erzählt wird, sondern auch wegen dieser Idee, gemeinsam mit Jugendlichen auf Spurensuche zu gehen, die dann wiederum diese Geschichten weitertragen können. Elke ist aber nicht nur Geschichtenforscherin, sondern auch selbst Zeitzeugin. Wir haben kurz über den Film Uferfrauen gesprochen. Das ist eine Doku mit dem Untertitel Lesbisches Lieben, wobei das I in Klammern ist, also Lieben, Leben in der DDR. Sehr spannender Film und Elke ist eben eine der Protagonistinnen dieses Films. Wer Bibliotheksmitglied ist, könnte sich den zum Beispiel über Filmfriend ansehen. Ja, soweit mal zu allen Links und Empfehlungen. Ich musste während des Gesprächs immer wieder staunen über diese wahnsinnig aktive, engagierte und auch interessierte Frau, die jetzt trotz einer gewissen Anerkennung ihrer Arbeit und eines Ordens nicht ihr Ego ins Zentrum stellt, sondern mit Neugier, Offenheit und Interesse am anderen rausgeht in die Welt, immer noch mehr lernen möchte, in Austausch tritt mit anderen, die sich
2: in keinster Weise selbst darstellt, sondern die für etwas brennt und daraus ihre Kräfte schöpft. Für eine solidarischere Welt, für Gerechtigkeit für alle Geschlechter, für Gemeinschaft. Das kann man sich auf alle Fälle als Vorbild nehmen, vor allem aber als Motivation, sich selbst so auf die Welt einzulassen, um sie zu verändern. Ich bedanke mich fürs Zuhören und wie immer beenden wir die Sendung mit einer kleinen, surrealistischen Klangreise der Berliner Künstlerin Velvet Something Superdark. Und ihr hört dieses Mal den Track Passage One. Viel Spaß und bis zum nächsten Mal.

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einen recht schönen guten Abend, meine Damen und Herren.

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0: Aber ich glaube, Texas ist genauso viel wie die Platten davor. Es sind ja halt irgendwie 5 Lieder mehr. So, und dann hat man das Gefühl, dass es eine größere Broaden ist. Aber ich glaube, es gibt ein paar Lieder mit längeren Texten und dann auch echt so schon ein paar mit kürzeren Texten auch. So eigentlich alles, ja, ein bisschen abwechslungsreich.
1: Wie seid ihr auf die Idee mit diesen Thesen gekommen? Weil es ist ja eigentlich, es soll kein Manifest sein, ja, die Zeit der Manifeste ist vorbei. Trotzdem klingt es so, oder im Vorfeld dachte man sich, oh Gott, was kommt jetzt? Also als man nur diese 99 Thesen gesehen hat, erinnert ja natürlich auch an Martin Luther und die 95 Thesen. Ja, also schon sehr bedeutungsschwanger.
0: Man spielt, man muss immer diese Waschzettel machen, diese One-Sheets, die man promomäßig schickt, so mit die Platte. Und zu Kapitulation haben wir diese Manifest gemacht. So, aber es ist auch irgendwie auch ein bisschen unsere eigene Art, irgendwie Spaß dabei zu haben, diese Waschzettel zu machen, irgendwas irgendwie Konzeptuelles, was wir dann halt interessant finden, irgendwie, dazu, also was irgendwie auch dabei ist, statt irgendwie, das ist der persönlichste Werk und bla bla bla, wie es halt immer ist bei dieser Wahlzettel, dass man ein bisschen so ein Konzept irgendwie, dass man ein bisschen Spaß an die Sache hat, so, und eigentlich sind das irgendwie nur Züge aus dem Texten von die Platte. Mhm. Es ist nicht, als ob ich vorher irgendwie die 99 Thesen gegeben hatte und dann hat man die Texte da drauf geschrieben. Man hat einfach Auszüge genommen und dadurch hat man auch ein bisschen so Cut-Up-mäßig auch oft irgendwie so interessante so Ideen, wo man die echt so nacheinander liest, irgendwie Sachen, die gar nicht miteinander passen so richtig, aber so interessante Sachen entstehen daraus. So.
1: Ja.
0: Aber es ist halt, man kann es ernst nehmen, man muss es halt nicht. Also es ist auch echt einfach unsere Art, irgendwie ein bisschen Spaß an die Sache zu haben. Und es ist auch irgendwie was Persönliches, weil oft, wenn diese ganzen Infos von irgendwelche Promo-Leute geschrieben und Dirk sitzt da echt hin und bastelt die Sachen zusammen und hat seinen Spaß dabei. So.

0: Ja, aber es bietet natürlich wieder wahnsinnig viel Spielraum für Interpretation. Und viele nehmen es ernst und damit seid ihr dann wiederum konfrontiert. Ne? Es kann auch als Eigentor wirken, sowas vorher.
1: Ja. Aber es macht aufmerksam. So, ja. Ich meine, es funktioniert. Also man sagt immer irgendwie, auch schlechte Presse ist gute Presse. Also ich glaube schon, dass die Leute das interessant finden. Deswegen, so, es sticht halt ein bisschen raus im Vergleich zu diesen anderen Begleittexten, die man immer bei Platten hat. Aber es ist halt, eigentlich hofft man halt, wenn die Journalisten die Platte kriegen, dass sie erstmal die Platte hören und nicht diese ganzen Booklets durchlesen. Mhm. So, es gibt auch diese eine Pulp-Platte, wo da steht extra irgendwie, bitte nicht die Texte lesen, während man die Platte hört. Also man soll eigentlich die Musik hören. Und letztens habe ich auch einen Artikel gelesen, wo die das Paket gekriegt haben, bevor die überhaupt mal das CD reingelegt haben, dass sie das alles irgendwie versucht haben zu lesen und dachten, oha, was soll das jetzt irgendwie, wie soll ich jetzt damit irgendwie auseinandersetzen, und man will aber erstmal, dass man einfach die Platte hört. So, aber mein Gott, man kann ja die Reihenfolge aussuchen. Aber ich glaube, das mögen auch viele Journalisten, das erstmal alles zu lesen. Ich weiß es nicht. So.
0: Ja, unterschiedliche Herangehensweise. Also normalerweise finde ich auch, man sollte sich nicht beeinflussen lassen von diesen ganzen Kritiken und Rezensionen, sondern erstmal selber auf sich wirken lassen. Die Musik. Und dann erst auf den Text gehen, aber ich denke, es ist ganz ähnlich.

0: Der Titel, ja. Wie wir leben wollen, das Wir, ist das, soll das verstanden werden als Kollektiv, wir die Menschheit oder wir als Band, ich als Mensch, als Einzelperson?
1: Schon als Band. So, war man, ich glaube, Dirk fand es interessant, irgendwie nach 20 Jahren sagen, wie man es nicht haben will. Das ist halt irgendwie nett, also nett ist irgendwie zu einmal so eine Liste zu geben, irgendwie wie man es vielleicht auch haben will. So, bisschen zum Jubiläum, also zum Jubiläum, dass man irgendwie das mal einmal sagt, irgendwie, ja.
0: Der positive Entwurf.
1: Ja, genau. Das ist irgendwas Positives, dass man irgendwann mal endlich mal was Positives abgibt. Genau.
0: Und würdest du sagen, dass du so lebst, wie du leben willst? Oder hast du mal darüber nachgedacht, wie du eigentlich leben willst? Weil oft vergisst man das ja, man lebt irgendwas und stellt sich nie die Frage, ob man das eigentlich will. Und dann kommt mal irgendwann kommt die Midlife-Crisis und man wundert sich, ja.
1: Ja. Ich glaube, also ich auf jeden Fall, ich kann das sagen, also dass mir das Leben sehr gefällt und ich versuche das Beste daraus zu machen, weil ich Atheist bin und glaube nicht irgendwie, dass irgendwann mal das bessere Paradies kommt, dass ist alles ist irgendwie was halt, was ich habe und dass ich versuche irgendwie das Beste daraus zu machen, wie es geht. Und ich habe immer irgendwie meine Entscheidung gemacht im Leben und auch echt manchmal die falsche Entscheidungen, aber ich finde es gut irgendwie, wenn man sich traut, einfach so das zu machen, was man will. So.

0: Das ist dann auch so ein bisschen die Message vielleicht, die man da raushören kann. Oder euch als zum Vorbild nehmen diesbezüglich.
1: Ja, auch so Ideen und Vorschläge, kein Rezept oder sowas, soll kein Rezept sein.
0: Aber ihr trotzt ja auch dem Alter und dem Tod. Also das ist ja eigentlich so ein ganz tabuisiertes Thema und ihr stellt euch dem jetzt auch mal, aber immer noch mit so einem Lächeln. Also es ist ja doch eher fröhlich, wie ihr an die Sache rangeht.
1: Ja, es ist gut, wenn man das so sieht. Ja. Aber ich glaube, es hat auch irgendwie oft auch zum Teil, wie die Musik ist. Irgendwie Tod ist auf jeden Fall ein sehr ernstes Thema. Und je älter man wird, je mehr man damit konfrontiert wird. Und aber oft irgendwie versucht man eher so ein Thema zu beschäftigen mit vielleicht eher so eine leichtere Musik. So, und nicht diese ganz schwere, was weiß ich, irgendwie so ein Radiohead-Stück dazu zu machen oder sowas, findet man eher kitschig. Irgendwie man versucht das ein bisschen so mit der Musik auszubalancieren, dass es dann halt vielleicht ein bisschen leichter wird oder so.
0: Und das Ganze ist auch ein bisschen eine Ode an das Mittelmaß, also gegen diesen Leistungsdruck, der Zwang zur Selbstverwirklichung, also auch dieses ganze kapitalistische Ding und Wachstumsding. Mittelmaß dann als Revolution quasi. Und durch die Revolution können wir auch den Tod überwinden. Also damit haben wir dann quasi alles gelöst.
1: Nee, ich glaube bei den Revolutionen, Tod-Geschichte irgendwie, ich krieg's nicht immer ganz so zusammen, aber ich habe das so verstanden, dass es einmal ein Gespräch gab zwischen Adorno und Ernst Bloch vielleicht oder sowas.
0: Also Adorno sagt halt, dass die Angst vor dem Tod die Quintessenz quasi des Reaktionären ist. Also dadurch, dass das Leben endlich ist und wir es nicht ändern können, verfallen wir in diese Lähmung und auch dann eben in dieses Reaktionäre.
1: Genau, und damit hat es mehr zu tun mit dem Thema. Hast du alles richtig?
0: Ich habe gut recherchiert, was?
1: Ja, genau.
0: Meinen Adorno vorher gelesen.

0: Und dann, ja, natürlich irgendwie, also das hat man, glaube ich, auch ein paar Mal, also auch als Thema über die letzten paar Platten, irgendwie auch mit Kapitulation und so, dieser Kopf hoch und dieser Kopf hoch Deutschland, solche Gedanken bei Kapitulation, ich glaube, das zieht sich immer noch so ein bisschen weiter durch als Thema, weil es dann halt noch schlimmer durch diese ganzen Sozialmedien, dass jeder echt so ein bisschen den Drang hat, irgendwie ihr 15 Minutes of Fame zu haben und auch als Band oder als Künstler, als öffentliche Person, dass man immer mehr und mehr von sich selbst liefern muss. Also es ist wahnsinnig anstrengend, wie persönlich es wird, irgendwie wie die Leute echt so das machen, einfach ohne zu zögern. Die finden das nicht schlimm, ich verstehe das oft nicht irgendwie. Und wir versuchen natürlich echt in diese modernen Medien irgendwie damit umzugehen, so wie man das machen kann, ohne dass wir einen schlechten Beigeschmack dabei haben. Mhm. Wenn man irgendwas macht, irgendwie bei Facebook oder sowas, dass ein Filmchen oder was weiß ich, irgendwie, dass man versucht irgendwie das noch zu machen, dass wir das alles noch okay finden. So, es ist echt schwierig, weil man muss permanent irgendwas posten und immer permanent im Gespräch sein. So.
1: Habt ihr Leute, die das für euch erledigen? Oder verweigert ihr euch da grundsätzlich?
0: Nee, das machen wir. Also,
1: okay.
0: Ja. Aber wie gesagt, man versucht es halt irgendwie so zu machen, dass man es halt selber gut findet. So. Und deswegen, glaube ich, hat man so ein bisschen so eine Sprache entwickelt, wie man das macht. Wie man so Sachen wie Dirk, der schreibt die meisten Sachen, die meisten Posts und so. Und der hat so seine Art, irgendwie das zu machen. So.
1: Hm.
0: Und es ist gerade nicht diese persönliche, es hat oft eher so, weiß nicht, wie man so eine Rede halten würde oder so. Man geht ihm wieder irgendwie ein bisschen so eine spießige Art irgendwie dagegen gegenzusteuern, diese ganze persönliche, so, ja, verstehst du?
1: Ja.

0: zu diesem queeren Gedanken, die ihr da auch vertretet, also Geschlechtslosigkeit als Utopie, Plüschophil. Mich hat interessiert, gerade in Berlin gibt es ja eine starke schwule Szene, ob ihr mitkriegt, wie die das rezipiert. Also ist die nicht ein bisschen irritiert, weil ihr ja doch in der Mehrheit hetero und weiß seid und eben nicht schwul? Also kriegt ihr da ein Feedback oder überhaupt eine Irritation mit?
1: Das weiß ich nicht. Da müsste man eher Dirk fragen. Ich glaube, der hat mehr schwule Freunde, die uns auch hören. Aber ich meine, guck mal, der ganze Backlash, was jetzt in den letzten paar Jahren passiert ist mit schwuler Ehe und so. Besonders in den USA, es ist echt schlimm. So. Und man denkt irgendwie, man ist auch viel weiter gewesen. So. Aber ich glaube, man muss wahrscheinlich irgendwie Gesetze verabschieden, irgendwie, dass es halt wirklich legal wird. Man kann es nicht irgendwie auf die einzelnen Bundesstaaten oder so überlassen, weil es einfach echt zu viele konservative Menschen gibt. Mhm. Also, und da hat man, glaube ich, die Politik echt so ein bisschen Verantwortung, das zu übernehmen. Ich meine, gerade die Sachen Civil Rights Movement in Amerika und so, das wäre nicht passiert, hätte man nicht irgendwann mal einfach das Gesetz geändert, so auf ein nationales Level. So, und deswegen hofft man irgendwie, dass es halt passiert. Also, dass Obama was macht oder dass hier auch vielleicht EU-mäßig was durchgeht. So, dass es einfach
0: das vorangeht, ja, das, und nicht zurück, yeah, einfach wieder.
1: Ja, richtig.
0: Okay. Gut, Rick, ich danke dir sehr und
1: ja, bitte.
0: Wünsche euch viel Spaß bei der Tour vor allem.
1: Ja, danke schön.
0: Mach's gut. Bye,
1: okay,
0: bye.
1: Okay, wiederhören.
0: Ciao.
1: Tschüss.

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2: Fokus Südwest ist angestellt bei Radio Dreieckland, 102,3 MHz Freiburg, am 2. 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Zum Inhalt. Stuttgart 21, Evelyn Pala hält am Kurs fest. Hitze in Freiburg. SOS Sozialstaat für ein gerechtes Morgen, Kundgebung in Freiburg. Sonarmeldungen aus dem Norden von BW. Tja, mal wieder Stuttgart 21, da verschwindet man im Untergrund. Das ist irgendwie vernünftig, weil oben ist ja relativ warm. Aber auf der anderen Seite ist es auch ausgesprochen unvernünftig. Ich bin jetzt hier mit Werner Sauerborn verbunden, aber ich habe mich kurz verkundig gemacht. In Stuttgart, da gibt es ja auch noch eine andere Geschichte, und zwar ist diese Gips-Kolperschicht. Ich bin gerade in Staufen und die haben da gewisse Hebungsrisse irgendwann mal mitgekriegt. Und wenn man sich Stuttgart 21 anhört, da gab es ganz, ganz viele Kritikpunkte an Stuttgart 21 und die bauen und bauen und bauen. Also die bauen da schon länger dran rum. Da müsste man eigentlich keine temporäre Baustelle hinschreiben, sondern da könnte man schon was in Stein meißeln. Und durch Stein meißeln die da unten immer noch irgendwie vor sich hin, beziehungsweise ja, erledigen die einen oder anderen Sachen. Unter anderem jetzt werden wieder erneut elektrische Leitung, glaube ich, verlegt oder sowas in der Richtung. Aber ich rede am besten gleich mal mit Werner Sauerborn über die ganzen Geschichten, die es da um Stuttgart 21 immer noch gibt. Also erstmal herzlich gegrüßt.
3: Ja, hallo, Grüße, Radio Dreiecksland.
2: Ja, das heißt, wo stehen wir denn jetzt? Wir haben eine neue Chefin, Evelyn Pala. Das heißt, die ist nicht mehr so neu. Die hat sich inzwischen ein bisschen eingearbeitet. Und da gab es vor kurzem einen Lenkungskreisausschuss und da gab es vor kurzem Neues oder gab es da vor kurzem Altes?
3: Na gut, es gab Altes in neuen Schläuchen, würde ich sagen. In der Tat, der Lenkungskreis hat getagt und das hat natürlich schon im Vorfeld Schlagzeilen gemacht. Ich glaube, das werden die meisten auch eurer Hörer mitbekommen haben. Stuttgart 21 soll erneut teurer werden, nochmal 3 Milliarden. Das ist mehr als anfangs überhaupt für das ganze Projekt geplant waren. Jetzt auf 14,5 Milliarden kann man gleich dazu sagen, der SWR sagt, eine Vollkostenrechnung, die alle so in allen Nebenhaushalten versteckten Kosten mit einbezieht, sieht das Projekt schon bei 25 Milliarden. Das ist das eine. Und das andere ist, die Inbetriebnahme wurde erneut vertagt. Das war ja eigentlich ein guter Move von Frau Palla, die gleich mit Beginn ihrer Amtszeit gesagt hat, bevor wir da überhaupt weitermachen, muss erstmal geguckt werden, woran liegt das eigentlich, dass da dauernd alles schief geht. Hat eine Kommission eingesetzt und hat die ein halbes Jahr tagen lassen. Die hat jetzt ein Ergebnis. Und das Ergebnis ist jetzt in dem Lenkungskreis auf den Tisch gelegt worden. Und Lenkungskreis ist praktisch die Runde, die über den weiteren Verlauf des Projekts entscheiden soll. Da sitzt das Land, die Stadt Stuttgart, die Bahn und auch noch die Region Stuttgart drin. Wir nennen das aber eher Ablenkungskreis, weil da offensichtlich nicht alle Sachen auf den Tisch kommen. Da wird halt von der Bahn was eingegeben und die anderen nicken ab. Das ist also eher ein Ablenkungskreis als ein Lenkungskreis. Aber immerhin, da wurde jetzt vorgestellt, was vorgesehen ist. Und da wurden also diese 3 Milliarden Mehrkosten, die völlig nicht dargestellt wurden, womit sind die begründet, was ist teurer geworden, sind die überhaupt realistisch. Und die Verlängerung der Verschiebung der Eröffnung des Projekts, da wird es eine schrittweise Eröffnung geben, da öffnen sie hier mal ein bisschen, da ist was fertig geworden. Und am Ende in der Vollversion dieses Projekts würde es erst 2033 fertig werden. Und das kann man mit Fug und Recht auch in Frage stellen, weil es ist im Grunde nichts richtig dargestellt worden in dem Lenkungskreis. Selbst den Projektpartnern, die das Ganze ja die ganze Zeit mitgetragen haben, wurde dieser Bericht der Konzernrevision, auf den sich all diese Veränderungen jetzt, Verschiebungen und mehrere Milliarden, begründet. Dieser Bericht wurde auch dem Lenkungskreis, geschweige denn der Öffentlichkeit, vorgestellt. Man muss sich also mal vergegenwärtigen, es handelt sich hier um ein bundeseigenes Unternehmen. Und die Beteiligten, die das steuern sollen und die Öffentlichkeit, die nachher für diese Milliarden und diesen ganzen Ärger, den wir seit Jahren mit diesem Projekt haben, im Grunde die Opfer sind, denen wird vorenthalten, warum es jetzt wieder diese Verschiebung gibt. Also die haben es mit ein paar Folien da bewenden lassen und das ist natürlich unbefriedigend. Und wir sind uns schon sehr sicher, das werden wir auch nicht auf sich beruhen lassen, sondern wir werden nach dem Umweltinformationsgesetz hier die Herausgabe dieses Berichts fordern. Also das ist das eine. Dann ist natürlich die große Frage, wer ist eigentlich verantwortlich für das, was hier passiert? Und da hat man eine ganz geschickte Lösung gefunden. Man hat nämlich gesagt, das sind Managementfehler. Das heißt, es sind die Leute, die das Projekt technisch organisiert, geplant und am Ende durchgeführt haben. Das hat den Vorteil, die meisten, die da in Frage kommen, namentlich wird da keiner genannt, die sind sowieso schon teilweise weg. Teilweise übrigens auch in die Baufirmen gewechselt, die den Auftrag für den Bau des nächsten Tunnels bekommen haben. Das ist ein Grenzfall von Korruption, würde ich sagen. Und Frau Paller selbst ist natürlich, kann man nicht in Verantwortung ziehen, weil sie ist ja erst kurz dabei. Und vor allem ist es schick für die Projektpartner. Die zeigen alle mit dem Finger auf die Bahn. Die hätten das alles vermasselt und sie sind fein raus. Sie sind sozusagen Opfer. Das Land, die Stadt Stuttgart, sie sehen sich jetzt als Opfer, sind hell empört über die Verschiebung und über die neuen Milliarden. Aber sie selbst könnten eigentlich gar nichts dafür, weil das sei ja ein Projekt der Bahn. Die Tatsache ist aber, dass sie das die ganze Zeit sehr gefördert haben, sehr betrieben haben. Immer wieder, wenn es Kostensteigerungen, Verschiebungen gab, haben sie gesagt, ist zwar blöd, aber müssen wir unbedingt weitermachen. Sie sind im Grunde mitverantwortlich. Und diese Verantwortungsfrage müsste wirklich mal nicht in einem Lenkungskreis, wo man sich dann selbst entschuldet, sondern im Grunde vor Untersuchungsausschuss und am Ende vor Gerichten geklärt werden.
2: Das heißt eigentlich fast wie immer, sprich es geht weiter. Kann man dieses weiter als so verstehen, dass man jetzt schon die Hälfte der Meerenge durchschwommen hat und das Zurückrudern bzw. Zurückschwimmen kräftezehrend und vor allen Dingen weiter wäre, als an das andere Ufer zu schwimmen. Wobei, wenn ich das richtig verstehe, das andere Ufer auch immer mehr und mehr irgendwie entschwindet und irgendwie sich doch weiter zurückzieht, sprich, dass da immer mehr drauf auf die Leute zukommt.
3: Ja, also wenn man das aus der Sicht des geplanten Projekts sieht, dann muss man sagen, dass die zu 90% fertig sind.

0: thematisiert. Und insofern ist es schwer zu sagen, in welcher Phase jetzt das Projekt ist. Ist das wirklich 20% vor Fertigstellung? Nein, ist es bei weitem nicht, weil die ganz großen Probleme sind nicht auf den Tisch gelegt, die sind nicht erörtert worden. Und natürlich, nachdem die schon so weit sind, kann es jetzt nicht darum gehen, alles wieder abzureißen und sozusagen wieder auf Null zu gehen, wie beim Monopoly, sondern es wird darum gehen, und das ist jetzt unser Hauptanliegen, dass man auf jeden Fall den Kopfbahnhof erhält. Es ist also so was von unverantwortlich, sozusagen, wir machen da unten fertig und dann reißen wir oben alles ab. Bei einem Bahnhof, von dem eigentlich jeder Fachmann weiß, dass der nie und nimmer sicher ist, nie und nimmer die Funktion erfüllen wird, die ein Bahnhof einer Metropolregion erfüllen muss, da kann man nicht einfach den Kopfbahnhof abreißen. Und jetzt ist es ja so, dass Sie, nachdem die Frist jetzt nochmal verlängert ist, der Eröffnung, die wahrscheinlich gar nicht kommen wird, dass Sie auf jeden Fall mal 5 Jahre diesen Kopfbahnhof bis 2031, 32 auf jeden Fall erhalten müssen. Sonst gibt es keinen Bahnverkehr mehr in Stuttgart. Und um den erhalten zu können, müssen Hunderte von Millionen Euro investiert werden, weil der natürlich richtig runtergefahren ist. Da hat ja keiner mehr was investiert. Da ist das Stellwerk am Ende seiner Leistungsfähigkeit, dauernd fällt es aus, dauernd werden Züge umgeleitet oder haben Verspätungen. Und da ist sich die Bahn schon im Klaren, dass sie da was machen muss. Aber auch da gab es keine klare Aussage, was muss gemacht werden, wie viel kostet das. Und sie verdrängen das Problem einfach, weil sie weiter, als hätten sie sich darauf abgesprochen, das ganz standfest zu behaupten, es wird spätestens 33 alles funktionieren. Das ist ein super Projekt, als hätte es eine Absprache gegeben. Das muss man jetzt ganz standfest vertreten, damit kein Zweifel daran besteht, dass es weitergehen wird.
1: Der Kopfbahnhof, der war ja einer der zuverlässigsten Deutschlands, bis man angefangen hatte, irgendwie unterirdisch zu graben. Woran liegt es, dass jetzt der Kopfbahnhof nicht mehr so zuverlässig ist, nur einfach an fehlenden Investitionen, oder ist er auch so schon überlastet gewesen?
0: Nein, also bevor man gebaut hat, war er nicht überlastet. Er hat eine sehr hohe Kapazität gehabt, den der Tiefbahnhof nie haben wird. Aber natürlich hat man die Gleise etwas verkürzen müssen, um dieses Baufeld freizumachen für den Tiefbahnhof. Das hat schon ein bisschen Schwierigkeiten gegeben. Und vor allem hat man ja seit Jahren nichts mehr investiert. Man hat ja gedacht, man ist Ende der 10er-Jahre mit dem Projekt fertig, und dass es jetzt schon 5, 6, 7 Jahre mehr sind und jetzt nochmal 5 Jahre mehr werden und wahrscheinlich noch mehr werden, das hat natürlich keiner gedacht. Man hat halt nichts investiert und dementsprechend muss da jetzt ganz kräftig nachgearbeitet werden. Und da werden wir auch Vorschläge machen, weil es nicht nur um den Erhalt der 16 Gleise, und zwar funktionsfähigen Erhalt geht, es muss auch moderne Technik eingebaut werden. Es muss auch einen besseren Zugang von der Stadt zum Kopfbahnhof geben, nicht diese sogenannten bundesweit, ja weltweit bekannt gewordenen Fernwanderwege, wo den Leuten seit Jahren, tausenden Menschen täglich wird das zugemutet, durch diese Umwege zu den Kopfbahnhofgleisen zu kommen. Da muss es dringend und nicht erst Ende 27 Verbesserungen geben. Also das alles, das muss jetzt in den Fokus, und wir haben vorgeschlagen, was da aus dem Tiefbahnhof werden soll. Da soll man jetzt mal eine vorweggenommene Inbetriebnahmeprüfung machen. Man soll jetzt nicht weiter bauen, einfach weiter Milliarden investieren, um dann nachher festzustellen, dass es gar nicht genehmigungsfähig ist, weil die keinen Brandschutz haben. Da haben wir gesagt, jetzt macht doch jetzt diese Inbetriebnahmeprüfung, simuliert sie, so wie es nachher gemacht werden müsste, und dann werdet ihr wissen, ob das, und wir meinen, dass das am Ende gar nicht genehmigt werden kann. Dann spart euch mal lieber die Milliarden und überlegt euch was Besseres. Auf jeden Fall müsst ihr jetzt in den Kopfbahnhof investieren.
1: Ja, das hört sich zumindest mal vernünftig an, wenn man sozusagen hier im Zweifel ist, ob die eine Sache funktioniert, dass man die andere Sache zumindest noch funktionsfähig hält.
0: Funktionsfähig ist er jetzt noch. Also ich meine, was heißt funktionsfähig? Also es ist noch keiner ums Leben gekommen, es hat noch keine größeren Katastrophen gegeben, aber er ist nicht funktionsfähig im Sinne von zuverlässigem Bahnverkehr. Das ist er nicht, und deswegen muss da wirklich schnell und in großem Stil investiert werden. Da würden wir gerne mal Pläne sehen.
1: Das waren Schlussworte, beziehungsweise keine Schlussworte, sondern waren Anschlussworte, weil man kann natürlich gespannter darauf sein, wie die Sache weiter.

0: entwickelt. Zumindest können wir froh sein, dass wir hier in Freiburg wohnen und eben nicht in Stuttgart. Ich habe geredet mit Werner Sauerborn und Werner Sauerborn ist immer noch bei den Kopfbahnhofbefürwortern und sucht nach Alternativen für ja, die unterirdische Bahnstation. Ich danke mal für das Gespräch.
1: Ich danke auch. Tschüss.
0: Hitze wurde auch in Freiburg gemessen.
2: Auf den Seiten der Universität Freiburg sind die Daten der ersten Hitzewelle für Freiburg dokumentiert. Wie Professor Christen, Meteorologe, sind sie gekennzeichnet besonders durch die Dauerintensität und ihren Zeitpunkt als außergewöhnlich zu vermerken. Insbesondere der Hitzerekordtag 27. Juni und die nachfolgende Nacht auf den 28. Juni dokumentieren in den 56 Messstellen bzw. jeweils unterschiedlich noch weitere Messstellen der Universität andere Hitzerekorde, als sie in den standardisierten Formen des Deutschen Wetterdienstes auftauchen. So wurde ausgerechnet der 3 Meter hohe Messstation auf dem Gelände der Uniklinik Freiburg die Spitzentemperatur von 43,1 Grad Celsius über 10 Minuten erreicht. Dank des Umfeldes, Friedhof vom Flughafen, von potenziellen Kühlsenken also, war die Nachttiefstemperatur zwar immer noch bei 28,2 Grad, sie lag damit aber auch nur relativ knapp unter den Tempeln des Altstadt-Shoppings in der nördlichen Kaiser-Josef-Straße, die bei 29 Grad las. Die maximale Anzahl in Folge dieser Tropennächte ist auch in diesen Quartieren, also die Kajo in der nördlichen Shoppingzone, nach den Angaben des Professors für Meteorologie Andreas Christen, in der Folge von 13 Tagen zu vermelden. Die Uniklinik hat 12 Tage, wie auch Teile von Weingarten, Haslach und der Neuburg. Ja, was folgt nun daraus, liebe Zuhörenden, liebe Verantwortlichen in den Behörden?
0: Bei großer Hitze fand am 27. Juni am Stühlinger Kirchplatz die Kundgebung SOS Sozialstaat für ein gerechtes Morgen gegen den geplanten Kahlschlag am Sozialstaat statt. Organisiert wurde von der Gewerkschaft Verdi. Radio Dreieckland hat die Reden für euch dokumentiert. Hier die Rede von Anni. Bündnis, es reicht, Sozialabbau stoppen.
3: Ja, geil. Danke an alle VorrednerInnen. Ihr habt mir nochmal richtig eingeheizt. Ich bin richtig, richtig wütend. Ich muss nicht nochmal wiederholen, welche unverschämten Kürzungsmaßnahmen die Regierung gerade plant. Das haben die VorrednerInnen schon im Detail erklärt. Klar ist, die Pläne von CDU und SPD sind ein aggressiver Angriff auf die soziale Sicherheit von uns allen. Es ist bei weitem nicht der erste Angriff und deshalb wehren wir uns heute gemeinsam. Es reicht! Während es in Deutschland immer mehr Milliardäre gibt, während diese Überreichen nicht einmal gerecht besteuert werden, während hunderte Milliarden in Aufrüstung locker gemacht werden, sollen wir den Gürtel enger schnallen? Wir alle sollen den Gürtel enger schnallen und mehr arbeiten. Unsere Großeltern, die sich für dieses Land kaputt geackert haben. Alleinerziehende, die ohnehin massiv armutsgefährdet sind. Pflegekräfte, die tagtäglich Überstunden machen. MigrantInnen, ohne die dieses Land schon 100.000 Mal zusammengebrochen wäre. Kinder, Jugendliche, Menschen mit Behinderung und so weiter. Die unerträgliche Hitzewelle, die wir gerade erfahren, wirkt dabei wie ein Brennglas für die soziale Ungleichheit in diesem Land. Während wir schwitzen, während zahlreiche Menschen an der Hitze sterben, während es in Krankenhäusern, Schulen und Bussen an Hitzeschutz fehlt, hocken Friedrich Merz und seine Freunde aus dem oberen Prozent im klimatisierten Privatjet. Diese Regierung verarscht uns alle buchstäblich nach Strich und Faden, wenn sie sagt, der Sozialstaat sei nicht mehr finanzierbar. Deutschland ist die drittgrößte Volkswirtschaft der Welt. Die drittgrößte Volkswirtschaft der Welt, wo das reichste Prozent allein rund ein Drittel des gesamten Privatvermögens besitzt. Die reichsten 10% besitzen zusammen mehr als die Hälfte. Vor diesem Hintergrund wollen Merz und Co. uns allen Ernstes weismachen, dass der Sozialstaat ein Luxus sei, dass Grundrechte für Menschen mit Behinderung ein Luxus seien, dass eine für alle zugängliche Gesundheitsversorgung Luxus sei oder etwa eine 40-Stunden-Woche. Wir lassen uns nicht für dumm verkaufen! Die Mehrheitsregierung soll endlich das Geld da holen, wo es ist, wo es massenhaft ist. Milliardäre werden in Deutschland immer noch nicht gerecht besteuert. Du und ich, wir zahlen alle anteilig mehr. Die Wiedereinführung der Vermögenssteuer in Deutschland ist längst überfällig. Genauso wie sie andere europäische Länder auch haben. Stattdessen pulvert aber die Regierung gerade immer mehr Geld in Aufrüstung. Das Geld, das da gerade reinfließt und das am Sozialstaat weggekürzt wird, ist unser Geld. Wir haben das erarbeitet, die Mehrheit der Gesellschaft. Und es sollte unserer sozialen Sicherheit dienen und nicht imperialen Kriegsinteressen. Liebe Mitstreitende, dieser Angriff betrifft uns alle als arbeitende Klasse ganz existenziell. Und ja, wir stehen gerade mit dem Rücken zur Wand. Aber wir sind absolut nicht chancenlos. Dieser Moment birgt die Chance, dass wir uns über unsere Differenzen hinweg zusammenschließen und unsere gemeinsamen Interessen ins Zentrum rücken und dass wir uns endlich mit denen anlegen, die unsere Rechte immer wieder mit Füßen treten. Wir befinden uns an einem historischen Punkt und wir allein haben gerade in der Hand, ob wir in Zukunft in einem Sozialstaat leben oder ob er der aggressiven Sparpolitik von Union und SPD zum Opfer fällt und nebenbei noch den Rechtsruck verstärkt. Sind soziale Errungenschaften erst einmal weggekürzt, kostet es doppelt und dreifach Energie, sie wieder zurückzukämpfen. Deshalb müssen wir jetzt kämpfen! Lasst uns zeigen, dass CDU und SPD nicht an uns vorbeikommen, wenn sie an unsere Rechte wollen. Lasst uns zeigen, dass soziale Politik das Bollwerk gegen den Rechtsruck ist. Lasst uns zeigen, dass wir die Mehrheit sind. Die nächsten Wochen werden entscheidend sein. Die Regierung hat angekündigt, die Vorschläge der Rentenkommission umsetzen zu wollen. Über die Reform der gesetzlichen Krankenversicherung soll am 10. Juli entschieden werden. Am 1. Juli tritt die neue Grundsicherung in Kraft, die Kürzungen bis weit unter das Existenzminimum erlaubt. Themen wie Wohngeld, Elterngeld und Co. werden gerade noch verhandelt. Jetzt heißt es, trotz der Hitze und trotz der Sommerpause dranbleiben, mit unseren Kolleginnen sprechen, mit unseren Familien, Freundinnen, uns über die Folgen dieser Kürzungspläne informieren. Zur nächsten Demo möchte ich, dass jede einzelne Person hier mindestens 3 weitere Menschen mitbringt, denn das wird eine Großdemo. Am 25.07. gehen wir mit unserem Bündnis aus Gewerkschaften, sozialen Trägern und politischen Gruppen nochmal richtig groß auf die Straße in Freiburg. Wir zeigen Union und SPD, dass wir unkürzbar sind. Dafür brauchen wir richtig viele helfende Hände. Wenn ihr unsere Bündnisarbeit unterstützen wollt, wenn ihr einsteigen wollt, wenn ihr auch nur mal punktuell flyern wollt, tragt euch bitte in den Kontaktbogen hinten am Infotisch ein. Der ist auf Höhe vom Kulturkiosk. Und ich weiß, viele von euch denken sich heute, sind mir wahrscheinlich mit gemischten Gefühlen da, so wie ich auch. Ich denke mir, geil, dass so viele Leute hier bei der Hitze gekommen sind, aber für einen Stopp dieser Pläne, dass wir diese Kürzungen verhindern, wird es wahrscheinlich nicht reichen. Aber es gibt historische Beispiele. Zum Beispiel 1996, der Kampf um die Lohnfortzahlung. Wahrscheinlich haben das einige noch miterlebt. Dieser Kampf wurde gewonnen. Und er wurde gewonnen, weil Massen auf die Straßen gegangen sind. Und genau so müssen wir das auch machen. Wir wachsen immer weiter. Das macht richtig Hoffnung. Ich möchte hier an der Stelle nochmal ganz explizit die Gewerkschaften, die hier da sind, einladen, Teil dieses Bündnisses zu werden. Bitte kommt dazu. Wir brauchen euch. Wir brauchen euch verdammt nochmal. Nur gemeinsam können wir sagen, es reicht.
0: Alle reden von der Kundgebung SOS Sozialstaat für ein gerechtes Morgen am 27. Juni auf dem Stühlinger Kirchplatz in Freiburg auf der Webseite von Radio Dreieckland Freiburg. Es folgen Sonarmeldungen aus dem Norden von BW durch den Bermudafunk Mannheim.
1: In den Nächten der Hitzewelle war für viele BewohnerInnen der Metropolen der Rhein-Neckar-Region kaum an Schlaf zu denken. Umso schwerer nachvollziehbar ist, dass ausgerechnet die Mittel für das 1000-Bäume-Programm gekürzt wurden. Stadtgrün ist keine kosmetische Maßnahme, sondern Teil der Anpassung an den Klimawandel und damit ein Beitrag zu Gesundheit und Lebensqualität. Hinzu kommt ein Problem, das seit Jahren bekannt ist. In vielen Mannheimer Wohngebieten können Menschen nachts die Fenster nicht öffnen, weil Motorräder und Poser trotz des Lärmaktionsplans für erhebliche akustische Belastungen sorgen. Immer häufig ist trotzdem zu hören, Umweltschutz muss man sich leisten können, dabei gerät ein anderer Aspekt aus dem Blick. Die Folgen des Klimawandels muss man sich ebenfalls leisten können. Hitze verursacht nicht nur gesundheitliche Belastungen, sondern auch erhebliche wirtschaftliche Schäden. Asphalt verformt sich, es entstehen Spurrillen und Fahrbahnschäden. Schienen können sich verziehen, wodurch Langsamfahrstellen, Reparaturen und zusätzliche Kontrollen erforderlich werden. Für den Rhein-Neckar-Raum kann bei anhaltenden Temperaturen ein hitzebedingter Mehraufwand für Straßen- und Schieneninfrastruktur in einer Größenordnung von bis zu 8 Millionen Euro entstehen. Doch auch wer umweltfreundlicher aufs Auto verzichtet und stattdessen mit dem ÖPNV unterwegs ist, wird von Hitzeschäden beeinträchtigt. In Heidelberg sieht man Wassertanker durch die Straßen fahren, die Schienen mit Trinkwasser kühlen, um Gleisverwerfungen zu vermeiden. Reagiert wird mit Geschwindigkeitsdrosselung und Streckensperrungen. Die RHB war letztes Wochenende zwischen Maxdorf und Bad Dürkheim gesperrt und in Heidelberg und Mannheim konnten innerstädtische Haltestellen nicht angefahren werden, weil dort bereits Gleisverwerfungen auftraten. Das bedeutet kurzfristige Instandsetzung, was nicht nur Reparaturkosten, sondern auch Folgekosten durch Umleitungen, Verzögerungen und organisatorische Maßnahmen führt. Vielerorts musste mit dem sogenannten Schienenersatzverkehr reagiert werden. Die RNV bat deshalb ihre Fahrgäste, vor dem Wochenende nur unbedingt notwendige Fahrten zu unternehmen und Fahrten nach Möglichkeit auf die Morgenstunden zu verlagern. Was für Freizeitaktivitäten sicherlich planbar ist, aber für Beschäftigte, die auch am Wochenende im Einsatz sind, nur bedingt möglich ist. Generell ist Hitze ein Wachstumsproblem für die Wirtschaft, denn ab 30 Grad Außentemperatur sinkt die Produktivität dramatisch und laut Untersuchungen muss hier von 3% Einbußen je zusätzlichem Grad ausgegangen werden. Was hochgerechnet bedeutet, dass allein an den letzten Hitzetagen real fast ein Drittel weniger erwirtschaftet wurde. Aus der Zeit gefallen mutet da der Beschluss vom Wirtschaftsflügel der Union an, der fordert, die Klimapolitik müsse sich in Zukunft stärker der Wettbewerbsfähigkeit der deutschen Industrie unterordnen. Was in der Konsequenz natürlich weniger Klimaschutz bedeutet. Dabei lautet die eigentliche Frage nicht, ob wir uns Investitionen in Klimaschutz und Klimaanpassung leisten können, sondern ob wir es uns leisten können, weiter darauf zu verzichten. Wie kann sich Mannheim besser auf zunehmende Hitzewellen vorbereiten? Mit dieser Frage beschäftigt sich eine öffentliche Veranstaltung der Fraktion LTK Die Linke, Tierschutzpartei Klimaliste, am Montag, dem 7. Juli um 19 Uhr im Otto-Brenner-Saal des Gewerkschaftshauses Mannheim. Anders ist nach Angaben der Fraktion der aktuelle Lancet Countdown Europe Report 2026, der die gesundheitlichen Folgen extremer Hitze in Europa beleuchtet. Dem Bericht zufolge wurden für das Jahr 2024 europaweit rund 62.000 hitzebedingte Todesfälle geschätzt. Im Mittelpunkt der Diskussion sollen die Auswirkungen zunehmender Hitze auf besonders gefährdete Bevölkerungsgruppen stehen. Darunter Säuglinge, ältere Menschen, einkommensschwache Haushalte und Beschäftigte, die im Freien arbeiten. Für Impulsvorträge und die anschließende Diskussion wurden Fachleute aus Wissenschaft, Gesundheitswesen und Kommunalpolitik eingeladen. Auf dem Podium sprechen Annika Stefanie Reinhold, wissenschaftliche Mitarbeiterin am Zentralinstitut für seelische Gesundheit und Health for Future, Simone Hobrecker, Ernährungsberaterin und Health for Future, Joachim Lüschig, Die Linke, AG Ökologie, Dennis Ulas, Fraktion LTK, Die Linke, sowie Dr. Jessica Martin, Fraktion LTK, Klimaliste. Darüber hinaus wurde eine Vertretung des Fachbereichs Jugend und Gesundheitsamt der Stadt Mannheim angefragt, um über den aktuellen Stand kommunaler Maßnahmen zur Hitzevorsorge zu informieren. Die Veranstaltung ist öffentlich, der Eintritt ist frei und der Zugang barrierefrei. Ort: Otto Brenner Saal, Gewerkschaftshaus Mannheim. Adresse: Kahn Garnier Ufer 1. Anfahrt mit über die Stadtbahnhaltestelle Collini Center und Gewerkschaftshaus.
0: Das waren Sonarmeldungen aus dem Norden von BW durch den Bermudafunk Mannheim. Das war Fokus Südwest, zusammengestellt bei Radio Dreieckland, 102,3 MHz Freiburg am 2. Juli 2026 durch Konrad.
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10: Hallo und willkommen zum Onda Info 645. Ganz knapp waren die Präsidentschaftsstichwahlen in Kolumbien. Zwischen dem ultrarechten Espireia und dem linken Politiker Ivan Cepeda. Onda sprach mit einer Kolumbianerin, die im Konsulat in Frankfurt am Main ihren Stimmzettel abgab. Wir bleiben in Kolumbien, in Medellin. Hier drängen zivile Initiativen darauf, am Friedensprozess zwischen Regierung und Mafia beteiligt zu werden. Eine Stadtteilaktivistin erklärt uns, warum es wichtig ist, dass nicht nur die Mafia-Bosse im Fokus der Öffentlichkeit stehen. Ihr hört einen Beitrag von Christian Kont, erschienen im Südnordfunk. Und last but not least, wieder einmal ist Fußball-WM der Männer. Carlos Gomez und Glenn Jäger versuchen sich an einer anderen Geschichte der Fußball-Weltmeisterschaften und schrieben ein Buch, Griff nach Gold. Mit ihnen sprach Nils Brock. Und nun viel Spaß beim Zuhören, wünscht euch das Onda-Info-Team. In Kolumbien kam es am Sonntag, den 21.06., zu einer Präsidentschaftsstichwahl zwischen dem ultrarechten Politiker Espireia und dem linken Politiker Cepeda, der vom scheidenden Präsidenten Gustavo Petro als möglicher Nachfolger aufgestellt wurde. Jetzt sieht es so aus, dass anstatt Petros Kurs fortzusetzen, wie zum Beispiel den Sozialstaat auszubauen, Friedensverhandlungen voranzutreiben oder ein Augenmerk auf die Klimapolitik zu richten, der rechte Hardliner den politischen Kurs übernimmt. Er will beim Kampf gegen die Drogenkriminalität nach dem Modell El Salvador Megagefängnisse errichten sowie militärisch gegen die Coca-Plantagen vorgehen. Das Ganze mit Hilfe der USA. Auch im Wahlkampf wurde der rechte Hardliner von Trump unterstützt. Trumps Unterstützung hatte bereits im Vorfeld der Wahl Kritik in Kolumbien ausgelöst. Präsident Petro warf ihm Einmischung in innere Angelegenheiten des Landes vor. Diese Art, Wahlen zu manipulieren, kann man bereits in Argentinien, Chile, Honduras und Brasilien beobachten. In Argentinien hatte Trump sogar gedroht, das versprochene Finanzpaket einzustellen, würden die ArgentinierInnen nicht richtig wählen. Das Rennen zwischen den beiden Präsidentschaftskandidaten ist bisher so knapp entschieden, dass die noch amtlich ausstehenden Überprüfungen aller Wahlprotokolle entscheidend sein könnten. Außerdem gibt es Anfechtungen von fast 33.000 Wahlurnen. Onda sprach gestern mit der im Schwarzwald lebenden Kolumbianerin Adriana Wacker, die von Deutschland aus im Konsulat in Frankfurt am Main ihren Wahlbrief abgegeben hat.
7: Es ist das erste Mal, dass sich in Deutschland so viele Exil-KolumbianerInnen an der Wahl beteiligen. Es gibt jetzt auch mehr Konsulate, in denen man wählen kann. Hamburg, Bremen und Stuttgart. Zuvor war es nur in Frankfurt und Berlin möglich. Zusätzlich konnten die Menschen über eine Online-Registrierung Zugang zum Wahlsystem erhalten. Es gab mehr ehrenamtliche Wahlhelfer. So konnten mehr Wahllokale eingerichtet werden, um den Ablauf zu beschleunigen. Wichtig ist auch die Beteiligung der jungen Bevölkerung. Die jungen Menschen haben zahlreich gewählt.
11: Es ist important también la participación de la población joven. Los jóvenes han votado mucho. Bueno, al grupo solidario que salió ayer.

0: nie etwas mit den Konflikten zu tun hatten
1: und
0: nur, um das Ego der Machthaber zu befriedigen. Von der Basis aus, den indigenen Bewegungen und durch unser Handeln, glauben wir, dass es eine bessere Zukunft für Kolumbien geben kann und dass der Progressismus eine Alternative ist, die uns gezeigt hat, dass man einen Präsidentschaftswahlkampf führen kann, ohne sich gegenseitig anzugreifen.
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4: Am Montag, dem 8. Juni, wurde Monika Silva Konjuscek tot an ihrem Wohnsitz in der Gemeinde Montañita in Ecuadors Provinz Santa Elena aufgefunden. Die aus Polen stammende Aktivistin hatte sich in ihrer Wahlheimat als Vorsitzende der Stiftung La Integridad für die Verbesserung der Lebensbedingungen benachteiligter Bevölkerungsgruppen eingesetzt. Ihr Augenmerk lag dabei auf der Landbevölkerung Santa Elenas, die insbesondere unter Arbeitslosigkeit und Armut litt. Als Umweltschützerin engagierte sich Silva gegen den Bau eines Dammes in einem Gebiet, in dem Meeresschildkröten ihre Nester bauen. Darüber hinaus prangerte sie regelmäßig Korruption im Zusammenhang mit dem Handel von Grund und Boden an, in die nicht nur die lokale Verwaltung, sondern auch die Justizorgane der Provinz Santa Elena verwickelt gewesen sein sollen. Trotz noch nicht abgeschlossener Ermittlungen sprach Ecuadors Innenminister John Ramberg wenige Tage später in einem Interview davon, dass Anzeichen für einen Selbstmord Silvas vorliegen. Der Selbstmordtheorie widersprechen sowohl JournalistInnen als auch Personen aus dem Umfeld der Aktivistin. Seit der Ermordung des Menschenrechtsaktivisten und Journalisten Robinson Del Peso im November letzten Jahres hatte auch Silva Morddrohungen erhalten, wie sie wiederholt in sozialen Netzwerken berichtete. Auch fand eine mittlerweile durchgeführte Autopsie Hinweise dafür, dass Silva erdrosselt wurde. Damit ist Monika Silva die dritte Aktivistin, die binnen eines guten halben Jahres in Ecuador ermordet wurde. Im Februar dieses Jahres wurde der Umweltschützer Manuel Cabrera, welcher 300 Hektar Wald gegen den Bergbau verteidigte, in der Provinz El Oro erschossen. Seit Ende letzten Jahres hat sich die Sicherheitslage von Umwelt- und MenschenrechtsverteidigerInnen in Ecuador drastisch verschlechtert.

0: Beginnen möchte ich diese Geschichte in einem Haus im Viertel 12 de Octubre in Medellin. Vor ein paar Monaten war ich hier bei der Gruppe Cooperación Heroínas y Héroes del Amor, Heldinnen der Liebe, zu Besuch. Sie treffen sich in einem Haus. Es ist eine Art kleines Kulturzentrum in der Comuna 6 von Medellin. Die Organisation besteht schon seit mehr als 10 Jahren. Ihr Ziel? Menschen, die von der Bandenkriminalität und der damit einhergehenden Gewalt betroffen sind, zu unterstützen. Das können Opfer von Gewalt selbst sein, aber auch TäterInnen, ehemalige Angehörige von sogenannten Combos oder Mütter und Väter, deren Kinder Teil dieser Strukturen sind oder waren. Das Haus, in dem sie sich heute treffen, war früher ein Treffpunkt von Jugendgangs. Die Stadtteilaktivistin Marta Macias erzählt.
1: Hier haben sie sich getroffen, hier haben sie herumgehangen. Es war so etwas wie ein Zentrum für ihre Aktivitäten und für viele Nachbarn ein Ort der Angst. Nach langen Gesprächen mit ihnen und ihren Chefs haben wir erreicht, dass sie uns das Haus überlassen haben, und ich habe dann mit der Stadtverwaltung alles abgeklärt.
0: Heute ist das Haus ein Treffpunkt der Nachbarschaft. Es gibt einen Kleidertausch, gemeinsames Kochen und ab und zu auch einen Gottesdienst. Ein Schwerpunkt der Arbeit von Marta ist heute auch die Arbeit mit Jugendlichen. In der Metropolregion Medellin existieren laut BeobachterInnen heute etwa 15 größere Organisationen. Sie sind lose in einem Bündnis organisiert, das sich La Oficina, das Büro, nennt. Sie finanzieren sich aber nur noch teilweise aus dem Drogenhandel. Die großen Exportrouten kontrollieren heute andere Akteure. Die Gangs aus Medellin bekommen zwar auch noch das ein oder andere Stück vom großen Kuchen ab, doch ihre Einkünfte generieren sie mit dem Drogenhandel innerhalb der Stadt und der Region, mit Schutzgelderpressung, Produktpiraterie. Und sie sind Dienstleister für alles Illegale. Sie begehen Auftragsmorde, waschen Geld, treiben Schulden ein. Die illegalen Strukturen zählen laut ExpertInnen etwa 12.000 bis 15.000 Mitglieder. Oben stehen die großen Capos, ganz unten junge Menschen aus den Vierteln. Und um die, sagt Marta Macias,

0: sich niemand und verweist auf zwei etwa 17-Jährige, die einige Minuten zuvor ins Haus hineingelaufen waren.
1: Porque no solamente está el habitante de calle, sino está el que habita la calle, que son muchos pelados y muchos pelados. Esos chicos que se acaban de ver que entraron acá, ellos.
2: Viele der Jugendlichen, so wie die, die du hier gerade gesehen hast, leben praktisch auf der Straße. Sie kommen hierher, um rumzuhängen. Hier bekommen sie was zu essen, machen Musik. Manchmal kommen sie zum Schlafen, weil sie zu Hause rausgeflogen sind. Wir nennen diese Leute die Opfer der Gosse, diejenigen, die nicht zählen, die niemand im Hinterkopf hat, für die sich niemand einsetzt, beispielsweise wenn sie im Gefängnis landen. Wenn es um den urbanen Konflikt in Medellin geht, konzentriert sich alles auf die Führungsfiguren, aber sie haben die untere Schicht vergessen. Es sind diejenigen, die keine ökonomischen Reichtümer anhäufen, die Letzten, die irgendwas von dem Geld sehen, das diese Strukturen erwirtschaften. Das ist schon seit den 90er Jahren so. Doch auch diese Leute haben eine Geschichte und ihre Schmerzen. Auch sie sind Teil dieser Kette des bewaffneten Konflikts.
0: Auch aktuell liegt der Fokus in der medialen Berichterstattung wieder einmal auf den Bossen. Diese sitzen mittlerweile alle im Gefängnis und von dort aus verhandeln sie seit etwa 3 Jahren mit der Regierung über einen Friedensvertrag. Aktuell aber steht der Prozess wieder einmal vor dem Scheitern. Der Grund? Die Bosse hatten im Gefängnis eine große Party veranstaltet und dazu auch einen berühmten Schlagersänger eingeladen. Entsprechend groß war der Aufschrei in der Stadtgesellschaft, als das herauskam. Die Regierung blieb kaum etwas anderes übrig, als die Gespräche erst einmal auf Eis zu legen. Dort, wo die Party stattfand, im Gefängnis von Itagüí, im Norden der Metropolregion von Medellín, hatte ich 2 der Bosse der Oficina vor einigen Monaten zum Interview getroffen. Sie, die mutmaßlich für zahlreiche Morde, den Aufbau bewaffneter Strukturen und viele Straftaten mehr verantwortlich sind, geben sich heute als sozial engagierte Anführer kommunitärer Prozesse. Einer ihrer Sprecher ist Carlos Pesebre. Er hat fast sein ganzes Leben innerhalb der Mafia-Strukturen Medellins verbracht.
3: Die Medien und die Unterhaltungsindustrie haben seit Pablo Escobar ein bestimmtes Bild geschaffen. Sie stellen also dar, als ob wir, die bewaffneten Gruppen, reine Organisationen des Drogenhandels sind. Aber das ist verkürzt. Als der Drogenhandel in den 80er Jahren aufkam und das Geld Teil des Alltags wurde, in die Institutionen vordrang und auch die Viertel kamen, sahen wir junge Menschen in den Vierteln darin eine Möglichkeit, unsere prekären wirtschaftlichen Umstände zu überwinden, aber auch die Abwesenheit staatlicher Strukturen in unseren Vierteln, die fehlende Versorgung mit Wasser und Strom, dem allgemeinen Mangel.
0: Neben Carlos Pesebre saß damals auch Sebastian Murillo, ein weiterer Sprecher der Organisation. Er sagte:
4: Las oportunidades no llegan a los barrios y los mismos muchachos en busca de salir adelante y sacar adelante sus familias por el abandono del Estado.
5: Die Chancen auf ein gelungenes Leben sind nicht bis in die ärmeren Viertel der Stadt gelangt. Die Jungs aus dem Viertel wollten sich und ihre Familien voranbringen, sie aus der Armut führen. Weil sie keine legalen Möglichkeiten dazu bekommen, versuchen sie es über illegale Wege und versuchen, Teil der Bandenstruktur zu werden und dadurch Geld zu verdienen. Wir wollen den Jugendlichen durch diesen Friedensprozess zeigen, dass es andere Wege als den der Gewalt gibt. Wir wollen ihnen gemeinsam mit staatlichen Stellen, dem Bildungssektor und mit Hilfe der Privatwirtschaft Möglichkeiten dazu eröffnen, Geld zu verdienen und sich weiterzuentwickeln. Sie sollen sehen, dass es andere Auswege aus der Armut gibt als das Verbrechen. So können wir einen Transformationsprozess bei den Jugendlichen anstoßen und so kann eine neue Generation heranwachsen, die ohne Gewalt auskommt.
4: Esa transformación en la juventud y empezar a crear una nueva generación con una cultura alejada de la violencia.
0: Die kriselnden Friedensgespräche waren eine Initiative der linksgerichteten Regierung von Gustavo Petro. Gedacht war sie als Dialog zwischen 2 Verhandlungsteams, das eine von staatlicher Seite, das andere von Seite der Mafiabosse. Dafür hatten die Behörden die 10 Anführer der Gang in eben jedem Gefängnis von Itagüí zusammengezogen und ihnen teilweise Hafterleichterungen gewährt. Doch ein Akteur fehlte in diesem Verhandlungsarrangement von Beginn an: die Zivilgesellschaft. Die Basisorganisationen, in denen sich diejenigen zusammenfinden, die den Alltag in Medellin leben, die auf verschiedene Art und Weise von der Herrschaft betroffen sind, die die bewaffneten Strukturen in Medellin ausüben. Durch bewaffnete Auseinandersetzungen, Morde zwischen verfeindeten kleineren Gangs, durch Schutzgelderpressung, den Drogenhandel in ihren Vierteln, die Rekrutierung von Jugendlichen. Kurz, die kriminelle Herrschaft in, so BeobachterInnen, etwa 80% der Millionenstadt Medellin und seiner Metropolregion. Diego Herrera ist Friedenskoordinator der Organisation Viva la Ciudadanía. Sie hat nach dem Beginn der Gespräche begonnen, die Stadtgesellschaft zu organisieren und zu mobilisieren.
6: Se generó, digamos, un ambiente y un escenario de movilización ya más local cuando se instala el proceso.
7: Als die Gespräche zwischen Regierung und den bewaffneten Banden im Juli 2023 begannen, haben wir eine Vollversammlung organisiert, bei der 100 Menschen das erste Mal überhaupt in der Stadtgeschichte darüber diskutiert haben, wie ein urbaner Frieden in Medellin überhaupt aussehen könnte. Weil wir gesagt haben, es kann nicht sein, dass es einen Verhandlungsraum innerhalb des Gefängnisses gibt. Wir brauchen auch einen Verhandlungs- und Gesprächsort außerhalb des Gefängnisses. Denn der urbane Frieden kann nicht nur zwischen der Regierung und den Sprechern der Oficina diskutiert werden, bei dem es vor allem um das Schweigen der Waffen geht. Der Frieden muss auch etwas mit einer städtischen Agenda zu tun haben. Frieden ist nicht nur eine Abwesenheit von bewaffneten Auseinandersetzungen, sondern muss auch soziale Gerechtigkeit bedeuten. Ein Frieden, der die sozialen Ungleichheiten in der Stadt angeht, der das Recht auf Leben aufgreift, besonders in Bezug auf die illegalen Aktivitäten in der Stadt, auf die sich diese kriminellen Strukturen stützen.
0: Auch wenn die Gespräche derzeit in der Krise steckten und noch keine Ergebnisse produziert hätten, schon jetzt, sagt Diego, hätten sie zu spürbaren Verbesserungen in den Vierteln der Stadt gesorgt. Die Mordrate ist in den vergangenen Jahren auf ein Rekordtief gefallen. Allein das habe in den Vierteln für spürbare Verbesserungen gesorgt und sei für die Menschen eine große Erleichterung. Und Diego Herrera nennt noch weitere Faktoren für die Bedeutung der Zivilgesellschaft im Medellíner Friedensprozess.
7: Würde die Zivilgesellschaft die Friedensgespräche nicht begleiten, wären sie erstens deutlich weniger legitimiert, zumal die Stadtverwaltung und auch die Gebietsregierung gegen diesen Verhandlungsprozess sind. Zweitens wäre ohne die Zivilgesellschaft das Verständnis eines urbanen Friedens deutlich eingeschränkter. Es wäre auf die Verhandlungen mit den bewaffneten Akteuren beschränkt und würde die Komponenten der sozialen Gerechtigkeit weniger berücksichtigen. Denn es geht ja um die grundlegende gesellschaftliche Transformation der Viertel und nicht nur darum, dass die bewaffneten Mitglieder der Banden sich demobilisieren und ihre Waffen abgeben. Und drittens würden die Friedensgespräche ohne zivilgesellschaftliches Engagement nicht so breit in der Stadt diskutiert werden, wie das der Fall ist. Sie wären ein deutlich weniger relevantes Thema für die Bevölkerung und die Menschen würden nicht verstehen, dass die Gespräche und ein erfolgreicher Abschluss nicht den Bandenchef nützen würde, sondern den Menschen in der Stadt insgesamt.
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9: Ja, herzlich willkommen hier zum Interview bei Radio Onda. Heute habe ich hier jemanden in der Leitung, der kein Unbekannter beim Nachrichtenpool Lateinamerika ist, Carlos Gomez. Zusammen mit Glenn Jäger hat er das Buch Griff nach Gold, die andere Geschichte der Fußball-Weltmeisterschaft geschrieben und darüber wollen wir heute sprechen. Ganz kurz zu Carlos, also ich würde ihn vorstellen als kritischen Historiker, Spurensucher und Fußballverrückten. Stimmt diese Formel, Carlos?
10: Ja, kann man glaube ich so stehen lassen. Fußball verrückt, weiß ich nicht, aber auf jeden Fall Fußballfan schon.
9: Du schreibst selber oder ihr schreibt selber im Buch, die Geschichte der WM ist eigentlich auserzählt. Warum noch ein neues Buch?
10: Weil wir eben nicht nur uns auf das Fußballerische konzentrieren wollten, sondern auf das Globalpolitische. Und man spricht ja in den letzten Jahren immer mehr von der Vereinnahmung von der Fußball-WM durch autokratische Regierungen, jetzt in Katar oder jetzt auch durch Donald Trump in den USA. Aber tatsächlich wird oft vergessen, dass diese Vereinnahmung schon vor vielen Jahren und Jahrzehnten begonnen hat. Zum Beispiel direkt bei der zweiten Fußball-WM, die in Mussolinis Italien stattgefunden hat. Deshalb also dieses Sportwashing, diese Beziehung zwischen Fußball-Großereignissen und politische Großmächte ist leider nichts Neues, sondern etwas, was es schon in den 1930er Jahren gab.
9: Und anstatt zu sagen, ja, die WM der Männer, in dem Fall vor allem des Fußballs, war auch immer ein Ort der Völkerverständigung und ein großes Fest, schreibt ihr ja auch, dass sich in dieser Geschichte eigentlich auch gut die Spuren des Kolonialismus nachlesen lassen bis ins Heute. Wenn wir von Lateinamerika darauf schauen, stelle ich mir so ein bisschen die Frage, inwiefern Lateinamerika dabei aber auch ein bisschen Komplize geworden ist, denn was im Buch auch klar wird, ist, dass lange Zeit vor allem Teams nur aus den Amerikas und aus Europa teilgenommen haben und vor allem Asien und Afrika es schwer hatten. Also ist Lateinamerika da auch ein bisschen Komplize und Opfer in einer Rolle?
10: Genau, also je nach Kontext ist vor allem Südamerika Komplize und Opfer. In welchen Situationen war Südamerika ein Opfer? Zum Beispiel, was die Austragungszeit der WM angeht. Also die erste WM fand in Uruguay statt und schon damals wollte Uruguay natürlich das Turnier im eigenen Sommer haben. Aber die europäischen Verbände haben sich geweigert und haben es erzwungen, dass die WM 1930 in Uruguay und ab dieser WM auch jede WM bis 2022. Aber klar, wenn es darum ging, zum Beispiel um die Teilnehmerzahl, da war Südamerika eigentlich oft auch eher favorisiert, zusammen mit Europa. Nicht so krass wie Europa, aber auch Südamerika hatte in den ersten WMs immer einige Teilnehmer dabei. Und später stand die FIFA oft einfach auf der Seite der Militärdiktaturen in Lateinamerika. Chile nach dem Putsch von Pinochet. Direkt nach dem Putsch sollte ein Spiel für die WM-Qualifikation stattfinden, also im November 1973, und zwar im Nationalstadion von Santiago. Und das Spiel war interessanterweise gegen die Sowjetunion. Und die Sowjetunion hat sich geweigert, in einem Stadion zu spielen, in dem Wochen vor diesem Spiel noch Personen gefangen gehalten wurden. Dieses Nationalstadion war ja zu einem Gefangenenlager umfunktioniert worden. Und dort wurden viele Menschen gefangen gehalten, gefoltert, sogar ermordet. Aber die FIFA hat das Spiel trotzdem dort angesetzt. Und die Sowjetunion hat am Ende dieses Spiel boykottiert. Und so hat sich Chile zum Beispiel für die WM 1974 qualifiziert, weil die Sowjetunion nicht angetreten ist. Und 78 ist ja die WM in Argentinien. Also während Argentinien eine Militärdiktatur unter Jorge Videla hatte, hat die FIFA dort die WM ausgetragen. Und die Personen in Buenos Aires, in einem der größten Gefängnissen, das war wenige hundert Meter vom Estadio Monumental entfernt, also während die Personen dort gefoltert wurden, während sie in ihren Zellen waren, haben sie gehört, wie das Publikum im Stadion feiert. Und das war dann eine besonders unmenschliche und dramatische Situation für diese Gefangenen.
9: Ja, du hast jetzt schon weit ausgeholt, viele Fragen vorweggenommen, aber wieso gab es überhaupt ein Spiel zwischen der Sowjetunion und Chile? Also wieso gab es interkontinentale Qualifikationen?
10: Also die Startplätze waren natürlich von Anfang an sehr umkämpft und um zu versuchen, allen gerecht zu werden, hat die FIFA dann eben oft interkontinentale Playoffs spielen lassen und das war dann eben zufälligerweise die Sowjetunion und Chile, die da gegeneinander antreten mussten.
9: Was auch auffällig wird nach der Unterbrechung der Fußball-Weltmeisterschaften infolge des Zweiten Weltkriegs. Die erste WM, die dann wieder stattfindet, 1950 in Brasilien, auch da gibt es schon die ersten Auffälligkeiten von Altnazis und Faschisten, die doch in den Fußballverbänden präsent sind. Und wahrscheinlich wird es dann auch nochmal sehr deutlich, vor allem 78 bei der WM in Argentinien. Argentinien, als es ja Begegnungen gab mit Nazi-Verbrechern, die in Argentinien Zuflucht gefunden hatten und deutschen Spielern und gleichzeitig auch dem Versuch, in irgendeiner Art und Weise Solidarisierung mit den Opfern der Diktatur zu unterbinden.
10: Ja, also und leider muss man auch sagen, dass der DFB in dieser Geschichte keine konstruktive Rolle gespielt hat, ganz im Gegenteil. Nach dem WM-Sieg 1954 hat der DFB-Präsident Pecco Bauwens gesagt, dass der Sieg der deutschen Mannschaft zeigt, was das Führerprinzip im guten Sinne des Wortes bewirken kann. Und tatsächlich war dann auch der Deutsche Fußballverband auch in den 60ern und 70er Jahren extrem konservativ. Wie gesagt, ja, in der WM 78 wurde ein ehemaliger Nazi-Offizier im WM-Quartier der deutschen Mannschaft offiziell empfangen. Verschiedene Funktionäre und auch Berti Vogts, damals glaube ich Kapitän der deutschen Mannschaft, haben sich positiv über die argentinische Militärdiktatur geäußert. Ah, jetzt herrscht hier Ordnung. Also ja, das war sicherlich ein Armutszeugnis für den Deutschen Fußballverband, also für den Fußballverband der BRD.
9: Ja, in dem Buch gibt es noch ganz viele andere Geschichten zu entdecken. Ich finde es sehr spannend, wie auch Mexiko es geschafft hat, die Austragung zweimal an sich zu reißen. Einmal 1970, weil es Argentinien ausgestochen hat, die damals nur schwarz-weiß hätten übertragen können, wie es im Buch dargestellt ist. Also dann nochmal 1986, als die WM eigentlich nach Kolumbien gehen sollte und Mexiko wieder am Drücker gewesen ist. Also es gibt da viel zu lesen, auch nochmal über die WM 2014 in Brasilien natürlich. Und mit Blick darauf, wo kurz nach der aus brasilianischer Sicht verlorenen, vergeigten WM zu Hause dann eine Art sanfter Putsch, ein sehr umstrittenes Amtsenthebungsverfahren der damals amtierenden Präsidentin Dilma Rousseff stattgefunden hat und man sich an die Bilder erinnert, wo vor allem dann auch die Rechte sehr oft im Nationaltrikot auf der Straße gekommen ist, sodass jetzt in Brasilien schon viele hoffen, dass Brasilien möglichst weit kommt bei dieser WM, denn da stehen auch noch Wahlen an dieses Jahr, also so eng liegt dann Politik und Sport oft doch zusammen.
10: Es ist ein trauriges Phänomen, dass nationalistische Bewegungen versuchen, sich ja, also gewisse Symbole zu vereinnahmen, eben auch das Nationaltrikot. In Brasilien ist es tatsächlich geglückt. Die Bolsonaro-Bewegung hat es geschafft, dieses gelbe Trikot von Brasilien damals für sich zu vereinnahmen, sodass viele linke Freunde, die ich habe, dann dieses Trikot nicht mehr tragen wollten. Interessanterweise hat dann auch die brasilianische Fußballmannschaft während der Copa America, die in Brasilien stattfand, öfter mit Retro-Trikots gespielt und mit anderen Farben, mit den alten Farben, die Brasilien hatte, weiß und blau. Offiziell war das einfach, um das Jubiläum der Copa America zu feiern, aber viele denken, dass das eben auch eine Antwort auf diese Vereinnahmung der gelben Trikots durch die Bolsonaro-Bewegung war.
9: Letzte Frage, was erwartest du Hinblick auf die jetzige WM? Nicht unbedingt, wer Weltmeister wird, sondern auch angesichts der politischen Lage in den USA, vor allem die unmenschliche Abschottungs- und Abschiebepolitik, die Übergriffe von ICE auf Migrantinnen, die ja fast täglich irgendwo auch in den Medien auftauchen. Rechnest du auch mit Protesten?
10: Momentan die Nachrichten, die uns diese Tage erreichen, sind echt besorgniserregend. Die usbekische Mannschaft wurde vor wenigen Tagen vor einem Freundschaftsspiel in New York gründlich kontrolliert von Sicherheitskräften mit Hunden. Ich denke nicht, dass die deutsche Delegation große Probleme haben wird oder dass deutsche Fans Probleme haben werden, aber eben Fans von afrikanischen und asiatischen Ländern vor allem oder eben auch zentralamerikanisch.
9: Ja, wir werden hören in den nächsten Tagen, wie diese Geschichte weitergeht. Also fest steht, Fußball bleibt auch politisch und wer mehr darüber erfahren und vor allem lesen will, dem sei hier nochmal der Blick ins Buch Griff nach Gold, die andere Geschichte der Fußball-Weltmeisterschaft von Carlos Gomez und Glenn Jäger empfohlen. 400 Seiten, da kann man sich auch mal bei einem langweiligen 0-0 die Zeit vertreiben. Vielen Dank dir, Carlos, für das Gespräch und ja, wem auch immer dein Herz gehört bei dieser WM, viel Erfolg euch.
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0: gute Tageszeit, liebe Radiohörerinnen, liebe Podcast-Hörende, liebe Internet-Hörende, liebe Radio-Echerinnen, Radio-Dreieckland-Hörende, egal wie sie es tun. Im Studio sind mit euch heute Dimitri
1: und Sebastian.
0: Willkommen. Wir sind nämlich heute beim fünften Teil unserer vierteiligen Reihe
1: zur aktuellen Zeitgeschichte der Ukraine. Das erinnert so ein bisschen an den doch jetzt schon seit 3 Jahren dauernden Krieg, der innerhalb von 3 Tagen abgeschlossen sein sollte.
0: Ja, wir sind im x-ten Jahr der dreitägigen Spezialoperation Russlands in der Ukraine.
1: Okay, so gesehen reden wir auch einfach ein bisschen länger über die Zeitgeschichte der Ukraine. Ich dachte eigentlich, es sei auch nur eine dreiteilige Serie, aber okay.
0: Nun, es wird immer schlimmer.
1: Genau, also wir waren dabei angekommen, dass es also diesen Euromaidan gab in Kiew, dass der immer schlimmer wurde mit so einer Gewaltspirale auf beiden Seiten, Demonstranten erschossen und dass uns nicht so ganz klar war, warum der Präsident Janukowitsch eigentlich aus Kiew erst nach Osten geflohen ist und dann nach Russland.
0: Genau, ja.
1: So, und jetzt ist er also in Russland. Das war so die letzte Folge. Und so wie man weiß, wenn das Nachbarland so ein bisschen politische Probleme hat und die Regierung gerade nicht ganz so klar ist, wie verhält man sich dann als guter Nachbar?
0: Ja, man unterstützt natürlich dieses Land, sich wieder zu stabilisieren, indem man eine Invasion vornimmt.
1: Können wir eigentlich froh sein, dass unser Nachbar Dänemark zum Beispiel jetzt nicht, als die Ampelregierung so am Ende war, Sylt annektiert hat?
0: Flensburg zum Beispiel.
1: Ja.
0: Schleswig.
1: Schleswig.
0: Schleswig. Schleswig. Ja, irgendwo bis zum Danneberg zum Beispiel.
1: Ja, oder die Schweiz irgendwie, die Insel Mainau.
0: Ja, zum Beispiel. Ich kann mir gut vorstellen, dass es da Interesse geben könnte, wenn die mal irgendwie so wirklich nationalistisch drauf wären wie Russland.
1: Okay.
0: Aber Gott sei Dank sind wir ja von Freunden umzingelt. Übrigens Position der Ukraine in den 90er Jahren.
1: Genau. Okay. Also es war so, es ist jetzt so, irgendwie der Präsident ist geflohen. In Kiew ist nicht ganz klar, wer regierte dann eigentlich, als der weg war.
0: Genau, da wurde eine Übergangsregierung gewählt. Es war ein stellvertretender, das war der im,
1: ein Ministerpräsident wurde
0: ja,
1: gewählt.
0: Ja, genau, also ein I.O., wie es auf Russisch und Ukrainisch heißt, das ist jemand, der die Aufgaben des Präsidenten erfüllt.
1: Okay.
0: So, das ist also stellvertretender
1: Präsident. Also ein Präsident. Geschäftsführender Präsident.
0: Ja, geschäftsführender, genau, Dankeschön. Das ist der Begriff. Geschäftsführender Präsident, geschäftsführender Premierminister, geschäftsführender alle.
1: Okay.
0: Bis halt die nächsten Wahlen stattfinden können, die dann auch irgendwann im Frühling 2014 auch stattgefunden haben. Das heißt, wir haben tatsächlich eine absolute Umbruchszeit und wie gesagt, diese geschäftsführende Regierung, die sieht sich auch absolut den Demonstrierenden, den Maidan-Demonstrierenden auch gegenüber, die ihr absolut nicht über den Weg trauen. Also das sind zwar alles Politiker und Politikerinnen der Opposition, aber das heißt nicht, dass die Euromaidan-Protestierenden ihnen mehr vertrauen. Die sehen diese Leute eigentlich genauso als Teil des Problems, als korrupte Leute. Und allen ist klar, dieser Prozess wird langwierig sein. Die Korruptionsbekämpfung, die Neuaufstellung des ukrainischen Staates. Und deswegen bleiben die Demonstranten eigentlich auf dem Maidan weiterhin. Die wollen eigentlich auch weiterhin politischen Druck auf die Regierung, auf die neue Übergangsregierung ausüben, dass diese Korruptionsbekämpfung tatsächlich auch durchgeführt wird und nicht nur auf dem Papier landet. Und in dieser Umbruchszeit, wo nicht genau ist, wer jetzt das Sagen hat, stößt Russland rein. Also genau, und vielleicht als Parallelentwicklung muss man dazu sagen, dass die politischen und wirtschaftlichen Eliten in der Ostukraine und der Südukraine versucht haben, eigentlich wie damals nach der Orangenrevolution 2004-05 wieder so eine Separatismenkarte zu spielen und so Demos zu organisieren, die für eine Abtrennung der Region von der Ukraine halt eben stimmen würden. Also in Ostukraine, Südukraine und so. Das war eigentlich so ein Schachzug, um halt eben wieder die neuen Machtverhältnisse auszuhandeln mit der Zentralregierung in Kiew, die man ja nicht mehr kontrolliert, damit die Machtfülle jetzt mehr in die Region ausgelagert wird.
1: Und war tatsächlich deren Ziel, dass, sagen wir mal, die Süd, also die Krim und die ostukrainischen Gebiete tatsächlich unabhängig werden oder zu Russland gehen? Oder ging es mehr so darum, dass man sagt, wir machen jetzt mal so in die Richtung, aber was wir eigentlich wollen ist, dass mehr Steuergeld bei uns bleibt oder dass wir kulturelle Eigenständigkeiten haben oder...
0: Du, nicht mal kulturelle Eigenständigkeit. Also es, wie gesagt, es geht um knallhart um Machtpolitik. Das heißt, die Machteliten in der Ostukraine und in der Südukraine, die versuchen dann zwar die Sprache der Separatisten zu sprechen, so als würde es um irgendwelche kulturellen Belange gehen, der lokalen Bevölkerung, aber in Wirklichkeit geht es einfach darum, dass die Verfassung wieder geändert wird. Und zwar so, dass weniger im Zentralhaushalt landet und mehr in Regionalhaushalten.
1: Okay, also es geht eigentlich um Geld sozusagen.
0: Absolut. Und die Entscheidungsmacht, die Entscheidungskompetenzen mehr in die Länder, also in die Regionen ausgelagert werden und weniger in der Zentrale getroffen werden. Genau, darum geht es. Das ist damals 2004/2005 so geschehen, eben nach der Orangenen Revolution. Und das sicherte letztlich auch die Stabilität des politischen Systems in der Ukraine auch. Und das haben sie jetzt auch diesmal auch ausprobiert nach dem Euromaidan. Ist halt voll nach hinten gegangen, weil sich in diesen Prozess diesmal auch Russland einmischt. Und als erstes passiert's auf der Krim. Als erstes marschieren die da auf der Krim ein.
1: Also das aber war doch so, die Krim war ja schon immer so ein bisschen pro-russisch und da war auch noch... Das Russische, also hat man ja damals auch so im Westen gesagt, da ist ja auch diese Schwarzmeerflotte stationiert und da hat Russland quasi so eine Art Recht, diesen Flottenstützpunkt zu behalten irgendwie. Und da sind sowieso viele Russen und man konnte, das war glaube ich so ein bisschen so eine Art russisches Mallorca, so dass man da.
0: Russisches Mallorca ist gut, das ist gut, das ist witzig.
1: Also, wo man gesagt hat, man konnte da von Russland aus hinfliegen, Urlaub machen als Russe
0: genau,
1: und so.
0: Genau, also die Preise in der Ukraine waren niedriger als in Russland, das heißt, es war wirklich für viele russische Touristen auch am Ich meine, Russland hat eine eigene Schwarzmeerküste mit eigenen, mit den dortigen Kurorten. Aber die Leute sind dann sehr gern eben in die Ukraine, eben auf die Krim geflogen, weil es dort günstiger war. Weil die Preise in der Ukraine halt niedriger waren und außerdem waren die Lebensmittel tatsächlich in der Ukraine besser. Das heißt, das schmeckte auch noch besser.
1: Also, das war dann auch tatsächlich so, wie der Deutsche halt nach Mallorca fliegt, um da.
0: Genau. Und der Russe fährt dann mit dem Auto halt eben in die Ukraine. Genau. Auf die Krim zum Beispiel. Das war auf jeden Fall so, dass im Sommer halt eben dann die Krim überlaufen war

0: Ukrainisch gesprochen.
1: Nee, hat extra Ukrainisch gelernt.
0: Genau. Und ist dann erst, hat dann erst später, und jetzt redet er die ganze Zeit Ukrainisch, habe ich den Eindruck.
1: Ja, genau, eben. Also nee, wir sprechen hier wirklich von ethnischen Russen. Da gab es halt Umfragen. Es gab seit der sowjetischen Zeit keine staatlichen Register mehr nach ethnischen Kriterien, aber in der Sowjetunion gab es tatsächlich ethnische Staatsregister.
0: Ja.
1: Und in der Ukraine waren es halt eben eher Umfragen, ne? Soziologische Umfragen, wo man dann angeben konnte, wie man sich dann positioniert, oder halt eben Volkszählungen, wo man sich ebenfalls angeben konnte, wie man sich positioniert. Aber eben ethnische Sache, das ist wirklich, dass du hast bei solchen Ländern wie der Ukraine, wo du halt sehr viele sozusagen gemischte, ethnisch gemischte Ehen hast, kannst du eigentlich auswählen, ob du jetzt Ukrainer sein willst oder Russe. Und diese Zahl, dieser Prozentsatz der Russen ist zum Beispiel kontinuierlich gesunken, und das klingt so, als würden die Ukrainer halt eben Russen vertreiben. In Wirklichkeit war es, haben sich einfach mal die jungen Leute dann mehr ukrainisch verstanden und haben sich einfach mal ukrainisch identifiziert bei Volkszählungen, fertig ist. Und die Krim-Tataren, das ist eine autochthone Gruppe, die eigentlich die ortsansässige ethnische Gruppe. Die wurde 1944 in der Sowjetunion noch deportiert nach Zentralasien, weil man sie für Kollaborateure mit den Nazis erklärt hat.
0: Man muss auch sagen, die Krim, das war ja, also das Khanat der Krim kam relativ spät in dieses russische Reich. So wie
1: genau, aber es ist halt zusammen ähnlich, wie, eigentlich noch vor dem Kaukasus zum Beispiel. Im Kaukasus hast du weiterhin die ganzen ortsansässige Bevölkerung. Aber also es ist wirklich komplex, aber also wir können wirklich festhalten, die Krim-Tataren, die eigentlich ursprünglich mal die Mehrheit auf der Halbinsel waren, waren spätestens ab 1944 nicht mehr da. Sie kamen dann ab 1990 wieder verstärkt hin, aber blieben halt eine Minderheit. Und die Bevölkerung, die man jetzt auf der Krim hat, die ist sozusagen nach dem Krieg, eben zum großen Teil eben nach dem Krieg erst dahin gekommen. Und das ist also so eine absolut komische Situation eben mit der Krim.
0: Aber in dem Unabhängigkeitsreferendum, das es damals gab, wo abgestimmt wurde, bleibt die Ukraine Teil der Sowjetunion, hat auch die Krim sich mit Mehrheit dafür entschieden, Teil der Ukraine zu
1: werden. Ja, genau. Also wir können da einsteigen und einfach nochmal ein zusätzliches Teil.
0: Okay, machen wir nicht, aber okay.
1: Zusätzliche
0: also,
1: Sendung zu machen.
0: Es ist jetzt so, wir haben jetzt also da ist jetzt also Chaos in Kiew, man weiß nicht so genau, wer regiert.
1: Genau.
0: Und jetzt kommen kleine grüne Männchen.
1: Genau. Und die werden auch teilweise auch von der Bevölkerung begrüßt, weil du hast auch neben den ethnischen Russen hast du auch, was ja egal ist, du hast auch russische Ex-Militärs zum Beispiel, die jetzt auf Rente sich halt eben ein Häuschen oder eine Wohnung dann, auf der Krim halt eben kaufen.
0: Ja.
1: Am besten so irgendwo an der Küste, wo es schön ist und so. Du hast also wirklich vor allem auch in Sevastopol auch sehr viele ehemalige russische Marineangehörigen.
0: Die da wohnen einfach.
1: Die da wohnen auch einfach, genau, weil die Verfolgung der Russen in der Ukraine war so schlimm, dass sich auch noch wirklich große Mengen an Russen, auch russischen Staatsbürgern, niederlassen konnten.
0: Also das gleiche Phänomen kennt man übrigens aus der Umgebung von Kaiserslautern, wo auch zum Teil einfach Amerikaner, die hier stationiert waren, vielleicht eine deutsche Frau geheiratet haben, während sie hier stationiert waren.
1: Ja, irgendwie, genau, eben.
0: Sie niederlassen
1: geblieben sind.
0: Und das gar nicht so schlimm finden, wegen man hat hier gute Krankenversorgung und so weiter.
1: Genau.
0: Und kann da auch gut amerikanisch leben, so mit Pickup-Truck und
1: Barbecue. Genau, viel schlimmer halt eben, weil es in der Ukraine noch einfacher war. Du musstest da wahrscheinlich noch weniger bürokratische Hürden nehmen.
0: Gut.
1: Insofern, deswegen haben wir diese komische Zusammensetzung der Bevölkerung auf der Krim, und als dann kleine grüne Männchen Ende Februar auftauchen, gibt es einen nennenswerten Teil der Bevölkerung, die sie begrüßt. Gleichzeitig weißt du sofort, sobald Menschen da mit Waffen herumlaufen, dass du eigentlich mit konträren Meinungen nicht wirklich laut werden darfst. Ne? Also,
0: okay, merkt man dann, wo die herkommen, oder ist das unklar?
1: Genau, die haben keine Abzeichen, keine Armeeabzeichen. Das heißt, offiziell sind es keine Angehörigen der russischen Streitkräfte, aber die haben aus irgendeinem Grund Militärmaschinen, Autos und LKWs und was weiß ich was alles. Und außerdem die Uniformen, wie sie die russische Armee hat. Und
0: sehen
1: auch
0: denen
1: Bewaffnung,
0: sehr ähnlich.
1: Auch so. Bewaffnung eigentlich, die,
0: okay.
1: Teilweise Waffen, Modelle, die es halt nur in der russischen Armee gibt.
0: Und aber
1: die
0: da
1: Russen
0: hat doch dann auch Merkel und so gefragt, dass Putin, wie kommt denn das? Und der Putin hat dann irgendwie so Sachen gesagt, sie seien da im Urlaub und Verfahren oder sowas.
1: Ja, ganz genau. Nee, da verwechselst du etwas. Das war eher dann später in der Ostukraine der Fall, ganz genau. Nein, aber hier war das wirklich so, die Linie Russlands war, das sind alles lokale loyale Bürger wären, die sich halt gegen die ukrainischen Nationalisten in Kiew zur Wehr setzen. Und deswegen wollen sie sich

0: von der Ukraine loslösen. Man muss halt sagen, auf der Krim war halt eben die ganze Schwarzmeerflotte stationiert, der Russen. Die ganze russische Schwarzmeerflotte. Und sie war deutlich größer als die ukrainische Schwarzmeerflotte. Sie war auch finanziell besser ausgestattet. Sie war auch materiell besser ausgestattet. Sie war auch nicht so kaputt wie das ukrainische Militär, muss man halt sagen. Weil,
1: und jetzt muss man sagen, ja, diese Schwarzmeerflotte ist auch für Russland deswegen wichtig, weil sie können dann durch die Meerenge von Istanbul durchfahren und von dort sozusagen das Mittelmeer operieren und so weiter.
0: Man fragt die Russen, warum es ihnen so wichtig ist.
1: Später auch in Syrien und so.
0: Ja, gut, okay. Ich meine, wenn du halt imperialistische Ambitionen hegst, brauchst du halt eben irgendwo auch mal Stützpunkte. Genau. Das ist jetzt aber jetzt weniger wichtig in der Hinsicht. Es ist halt so, dass diese grünen Männchen auftauchen und gleichzeitig halt Demos organisieren, wo bis dahin völlig unwichtige Personen wie Sergei Aksionow dann plötzlich, so ein russischer Nationalist, plötzlich zu Parlamentspräsidenten erklärt wird.
1: Was macht der vorher?
0: Das ist Provinzpolitiker. Ja, genau, Provinzpolitiker, nichts weiter. Okay. Der wird jetzt halt eben vom russischen Spetsnaz, also von Spezialkräften halt eben... Da wird von russischen Spezialkräften das Regionalparlament in Simferopol besetzt und die Abgeordneten stimmen dann dafür, ihn zum Regionalpräsidenten zu wählen.
1: Also das muss man sich so vorstellen, diese Abgeordneten sitzen unten, es sind auch noch gar nicht alle da. Und irgendwie drumherum ist das russische Militär in diesem Gebäude und
0: sagt, was
1: da so zu tun ist.
0: Ja, ja, genau. Also natürlich ohne Hoheitsabzeichen. Ne? Genau. Und gleichzeitig stimmt dieses Regionalparlament dafür, im Mai ein Referendum über den Verbleib oder Loslösung von der Ukraine anzuberaumen. Und gleichzeitig fangen die russischen Streitkräfte eben diese Bürgerwehren, die ukrainischen Kasernen und Militärbasen auch zu blockieren, abzuriegeln und Waffen auf sie zu richten, teilweise auch zu schießen, teilweise auch zu erstürmen und permanenten Druck auf sie auszuüben. Ergebt euch, schließt euch uns an. Also das heißt, desertiert und schließt euch der russischen Armee an.
1: Okay.
0: Und man muss halt bedenken, viele, vor allem Marineangehörigen in der Ukraine, wohnen ja auf der Krim, also vor allem Berufssoldaten, die wohnen dort. Sie haben ihre Familien dort, sie haben ihre Schulen, Kindergärten und so weiter dort. Und die russischen Marineangehörigen, das sind ihre Nachbarn.
1: Okay.
0: Die wohnen ebenfalls dort. Das heißt, ihre Nachbarn richten jetzt Waffen auf sie oder halt eben Menschen, vermummte Menschen richten Waffen auf sie und ein anderer Offizier kommt halt eben, dein Nachbar sozusagen, du bist so ein Oberst und ein Nachbaroberst kommt zu dir und sagt, du Michailo, komm zu uns, wird schon gut sein, wir wollen auch nicht auf dich schießen und so. Und das ist so ein absolut krasser Druck drauf und aus Kiew kommt ja keine wirkliche Reaktion, weil man mit der Situation in Kiew komplett überfordert ist. Ein Teil der Berufssoldaten läuft tatsächlich zu Russen über. Ein Teil erkämpft sich, also jetzt durch Protest, nicht durch Waffengewalt, erkämpft sich tatsächlich Auslieferung zurück in die Ukraine. Aber die Krim wird dadurch, dass die ukrainischen Soldaten und Marineangehörigen sich weigern, also nicht weigern, sondern nicht dazu übergehen, zurückzuschießen, bleibt diese Krim-Annexion eigentlich weitestgehend, bis auf ein paar Fälle, weitestgehend blutleer.
1: Also blutlos
0: genau.
1: Im Sinne.
0: Ja, also, genau, blutlos, genau. Unblutig, das ist das richtige Wort.
1: Genau. In Folge ist es dann aber schon so, dass es ziemliche Repressionen gegen Leute in der Krim gibt, die sagen, wir sollen Teil der Ukraine sein oder das ist hier nicht offen, was hier läuft.
0: Genau, und dieses Referendum, dieses Volksentscheid, das auf Mai anberaubt war, wird dann auf Mitte April verlegt. Also innerhalb von anderthalb Monaten sollen wir jetzt plötzlich abstimmen. Und witzigerweise gibt es natürlich keine auf dem Wahlzettel, Stimmzettel, gibt es keine Option, die Krim soll weiterhin Teil der Ukraine bleiben.
1: Sondern
0: es
1: was
0: gibt
1: kann
0: entweder,
1: man wählen?
0: Entweder Unabhängigkeit oder Anschluss in Russland.
1: Okay.
0: Und außerdem laufen dann überall russische Soldaten herum. Und alle Medien sind gleichgeschaltet mit Russland und es gibt halt so wirklich brutale auch Propaganda. Also es ist wirklich so, dieses Pseudo-Referendum bringt natürlich das Ergebnis, das man noch haben möchte. Es ist auch nicht klar, ob es überhaupt gezählt wurde oder einfach hingeschrieben wurde, das Ergebnis. Ne? aber es ist einfach keine Wahl. Ne? Und mal ganz davon abgesehen, dass es nicht verfassungskonform war, einfach gar nicht erst.
1: Okay, also die Krim ist jetzt quasi Teil von Russland, so
0: genau,
1: handstreichartig. Genau. In Kiew tut sich irgendwie nichts.
0: Ja.
1: Der Westen versucht, was macht der Westen?
0: Der Westen guckt auch irgendwie komisch. Also der protestiert natürlich, aber jetzt auch so viel mehr als so ein bisschen Militärsanktionen, also dass man kein Militärgut, keine Militärgüter mehr an Russland verkaufen darf, kommt jetzt eigentlich auch nicht mehr zustande. Also ein paar personelle Sanktionen gegen Putin-Regime-Angehörige, aber jetzt so viel mehr eigentlich nicht. Also die ganzen Sanktionen, die dann damals in Gesprächen waren,
1: kommen nicht so
0: wirklich. Die kommen eigentlich von Russland. Die werden von Russland eingeführt.
1: Okay. Jetzt ist es so, ja. In Kiew, also im Rest der Ukraine, scheint man sich so ein bisschen so auf die Reihe zu kriegen und man hat dann Präsidentschaftswahlen, oder?
0: Genau, also versuchen die Russen Ähnliches auch in anderen Regionen der Ukraine. Ich habe ja gesagt, die lokalen Eliten versuchen so ein bisschen Demos, Separatisten-Demos zu organisieren. Und da stoßen auch plötzlich russische, wirklich auch teilweise Agenten auch richtig mit Waffen auch hinein und übernehmen teilweise ganze Städte, weil eben die Lage so unübersichtlich ist. Die nennen sich ebenfalls als lokale Bürgerwehren, wobei man eigentlich in ihrer Sprache hört, dass sie eigentlich nicht von hier, sondern aus Russland kommen. Teilweise werden sie auch personell enttarnt und man weiß dann, wer sie sind, und das sind auch russische Staatsangehörige. Und die lokalen Polizisten zum Beispiel sind ziemlich demotiviert, die sind auch korrupt, muss man auch sagen, die schauen halt einfach mal zu, wie sie gut durchkommen, und die schließen sich dann teilweise auch, also teilweise nicht komplett, aber teilweise auch diesen Pseudoseparatisten an. Und die Lage entgleitet also auch den lokalen Eliten ziemlich schnell aus den Fingern, und die ukrainische Übergangsregierung muss halt eben dann im Frühling schon Armeeeinheiten hinschicken. Es stellt sich heraus, hey, die Armee ist überhaupt nicht kampffähig, weil sie so kaputt gespart und korrumpiert wurde, dass da einfach gar nichts mehr funktioniert. Teilweise sind dann einfach mal Schützenpanzer liegen geblieben. Trotzdem, also man schließt, man baut, deswegen gibt es auch einen Teil der Protestierenden vom Euromaidan, geht also als Freiwillige in die Armee, beziehungsweise sie werden dann als Freiwilligenbataillone gegründet. Die kriegen zwar Waffen von der Armee oder vom Innenministerium, aber gleichzeitig komplette Ausstattung müssen sie selbst machen. Und eben aus dieser Kombination aus einer demotivierten, aber regulären Armee und einer hochmotivierten, aber unerfahrenen Freiwilligenverbänden, diese Kombination kämpft dann gegen diese russischen Pseudoseparatisten. Und eben vor diesem Hintergrund findet dann Ende Mai 2014 Präsidentschaftswahl statt. Und da gewinnt Petro Poroschenko, ein ukrainischer Politiker, der auch Mitbegründer der Partei von Viktor Janukowitsch war. Sprich, er ist eigentlich auch so ein Kandidat, der auch für den Osten, für den Süden auch annehmbar ist. Also das ist so ein Konsenskandidat. Und der gewinnt aber auch alle Regionen letztlich, die noch von der Ukraine kontrolliert werden.
1: Und der ist Millionär auch selber?
0: Ja, natürlich Oligarch. Ist er Oligarch, ganz genau. Es ist ein Oligarch, wir brauchen da keine Sympathien mehr zu hegen. Aber es ist halt
1: Schokoladenhersteller.
0: Genau. Aber der Punkt ist halt wirklich, du merkst halt wirklich in so einer Krisensituation, du brauchst halt irgendwas, was funktioniert, und die Leute wählen auch eigentlich einen Kandidaten, der halt für alle annehmbar ist, der natürlich sagt, hier, er wird natürlich den Separatismus Ende bereiten, aber gleichzeitig weißt du halt eben, das ist einer, der auch für die lokalen Eliten dort, für die regionalen Eliten dort auch akzeptabel ist und auch für die regionale Bevölkerung im Osten und im Süden akzeptabel ist, also wirklich sehr gut ist. Dieses Konglomerat aus regulären und freiwilligen Verbänden auf ukrainischer Seite, das kämpft sich eigentlich durch den Sommer hindurch ziemlich endlich mal erfolgreich auch gegen die Separatisten durch. Und im August ist die Lage eigentlich so, dass diese ganzen Separatisten-Hochburgen eigentlich kurz vorm Fall sind. Und in der Situation führt Russland Truppen ein, die natürlich wieder nicht irgendwelche Hochzeitszeichen haben, sondern einfach mal so quasi als
1: wieder keine grüne Männchen.
0: Genau, wieder mal grüne Männchen sind. Obwohl da auch teilweise Leute, Kämpfer gefangen genommen werden und dann stellt sich heraus, das sind halt eben Luftlandetruppen aus Pskov. Da wird halt eben, da sagt in Russland, ja, das sind halt eben, die waren auf Urlaub irgendwo in der Grenzregion und sind, haben sich verfahren.
1: Ja, kann ja mal passieren. Also
0: kann ja mal passieren. Ich meine, wenn Deutschland die Schweiz, überfällt, wird das auch genauso sein.
1: Ja, also das ist auch nicht mal so ganz, also muss man jetzt auch sagen, wenn man jetzt in Weil am Rhein ist oder in Basel, weiß man auch manchmal nicht so genau, ob die diese Straße jetzt zur Schweiz oder zu Deutschland gehört.
0: Genau.
1: Und ich glaube, wir sind so langsam, kommen wir wieder so auf den Cliffhanger hin, oder?
0: Ich hoffe nicht, aber der Punkt ist halt, es gibt halt vor diesem Hintergrund, eben wo Russland durchmarschiert, jetzt halt eben die ukrainische Armee zerschlägt, dort im Donbass, eben mit regulären Truppen diesmal, gibt es Minsker Verhandlungen und da ist auch Deutschland und Frankreich involviert, also als Vermittler, und da stellt sich heraus, okay, gut, die westlichen Staaten wollen eigentlich dieses Spiel spielen, dass Russland kein Akteur in der Ukraine ist, sondern dass es regionale Separatisten sind. Und Russland ist ebenfalls so ein...
1: So auf diesem Game.
0: Genau. Ist ähnlich wie Deutschland und Frankreich nicht involviert. Genau. Und das stellt sich dann auch bei Minsk-2-Verhandlungen genauso dar, was dann später im Frühjahr 2015 stattfindet. Und die Ukrainer merken halt eben, okay, gut, das ist so ein Gaslighting. Wir müssen dieses Spiel mitspielen, irgendwelche Abkommen schließen, wo es heißt, die Regionen müssen halt eben ihre Rechte kriegen und so weiter und irgendwie wieder in das ukrainischen Staatsverband wieder inkludiert werden mit der Zeit. Aber da gibt es Übergangswege und so weiter und so fort. Und das zementiert dann den Donbasskrieg, der dann für die nächsten 8 Jahre dauert bis 2022, wo dann 10.000 Menschen sterben, wo hunderttausende Ukrainer durchgehen. Und das hat auch zur Folge, dass als 2022 dann Russland die Ukraine überfällt und die ganze Welt sieht, das ist wirklich ein vollwertiger Krieg Russlands gegen die Ukraine und es gibt keine Separatisten mehr. Für viele Berufssoldaten oder Veteranen dieses Kriegs im Donbass ist es sogar eine Erleichterung, psychologisch gesehen, weil sie sagen, okay, jetzt ist dieses Gaslighting weg, jetzt müssen wir kein Pseudospiel spielen, es ist jetzt wirklich echt, alle wissen, was hier läuft.
1: Okay, und das wird wieder spannend, aber das hört ihr erst in der nächsten Folge.
0: Ganz genau. Also, im Studio waren heute mit euch
1: Sebastian
0: und Dimitri.
1: Und dranbleiben.
0: Mach's gut.
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0: Das war die offizielle Hymne zur Street Parade 2003 in Zürich, nachdem die Parade 2002 komplett verregnet war. Da hat man sich die Hitze noch regelrecht herbeigesehnt, und zwar forever. Heute sieht man das Ganze doch ein bisschen differenzierter.
1: Ja, aber nicht leider alle. Ja. Damit ein herzliches Willkommen in den Reichweiten von Radio Dreieckland und Radio Grenzenlos in der Schweiz. Hier ist die Schwule Welle mit dem Christopher Street Café 2026.
0: Die Schwule Welle kooperiert seit vielen Jahren mit dem CSD im sächsischen Pirna. Der einst die kleinste Pride Deutschlands war, inzwischen aber deutlich gewachsen und weit über Sachsen bekannt ist. Leider dies auch, weil Pirna eine AfD-Hochburg ist und der CSD auch immer wieder großen Herausforderungen ausgesetzt sieht. Das Orga-Team des CSD Pirna lässt sich aber nicht unterkriegen und feiert in diesem Jahr bereits sein 15. Jubiläum.
1: Daher wird er natürlich Thema unserer aktuellen Sendung sein. Wir sprechen mit Christian Hesse vom Orga-Team und auch mit Kalle, der ein Gesicht der Zuversicht einer Wanderausstellung des Vereins Zukunftswege Ost ist. Zum CSD in Pirna kommt in diesem Jahr auch der Fernsehmoderator, Komiker, Drehbuchautor, Regisseur und Gründer des Quatsch-Comedy-Clubs Thomas Hermanns. Im vergangenen Jahr sprachen wir mit ihm ja über den CSD in Pirna und hören daher nachher nochmal ein Auszug aus diesem Interview.
0: Und wir reisen in die Vergangenheit und verknüpfen dies mit einem aktuellen Podcast-Tipp. Schwuler geht's nicht. Dieter sprach im Juli 2021 mit den beiden Machern des damals noch jungen Podcasts und nach über 300 Folgen sind Sebastian und Pat immer noch aktiv dabei.
1: Auch immer noch aktiv im Geschäft ist der Autor Jan Ranf. Zum Sendungsausklang hören wir da noch eine seiner Kurzgeschichten.
0: Das alles ergänzt mit einer ordentlichen Portion passender Musik. Live im Studio für heute der Alex
1: und der Hartmut. Und da fehlt eigentlich nur noch der Oliver, der euch jetzt erklären wird, wie ihr uns denn während der Sendung erreichen könntet, wenn ihr es denn meldet.
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0: Die Terror-Tucken featuring Jörg Dusser. Wir tanzen unterm Regenbogen. Ich glaube, da ist so viel drin, da werden jetzt einige wieder getriggert vom Radio.
1: Ich fürchte fast.
0: Wobei, die hören das vermutlich hier eh nicht, oder?
1: Man weiß es nicht. Wir werden befolgt auf jeden Fall. Ich habe schon gesehen.
0: Okay, aber wie gesagt, das war jetzt pure Absicht hier, um schon mal die Spreu vom Weizen zu trennen.
1: Zumal echte Regenbögen sieht man momentan noch gar nicht so oft, oder? Dafür regnet es so selten. Ja, wohl, ein bisschen hat es ja schon gestürmt und gemacht. Ja.
0: Ja. Also, aber ist klar, wir sind beim Thema CSD. Wie sieht es bei dir aus? Du hast, glaube ich, schon den nächsten CSD auf dem Programm?
1: Ja, also morgen geht's nach Köln und dann geht's zur Cologne Pride. Bin ich auch sehr gespannt, auch schon, auch so ein bisschen Tradition. Ich gehe meistens auch nach Saarbrücken, nach Freiburg und dann eben Cologne Pride als andere. Gucke ich dann immer mal. Ich würde gerne mal nach Pirna gehen, die wir nachher auch haben. Sie haben uns auch wieder eingeladen. Leider klappt das ja nicht, aber da würde ich natürlich auch gerne mal hingehen, mir das mal ganz mal angucken. Aber Köln, wie mal liegt jetzt an.
0: Ich wollte gerade sagen, ja, wir müssen jetzt den Bogen von Köln nach Pirna schlagen.
1: Habe ich geschickt gemacht.
0: Ja, da haben wir eigentlich einen der größten CSDs und dann einen der kleinsten, aber nicht unbedeutendsten CSDs.
1: Genau, wobei auch der Kleine nicht mehr so klein ist. Er war ja mal wirklich der kleinste CSD Deutschlands, aber doch mittlerweile ist er doch deutlich angewachsen und nicht mehr ganz so klein.
0: Ja, und den hast du dir zum Thema gemacht und hast interessante Gesprächspartner vors Mikrofon gekriegt. Willst du noch was dazu sagen, bevor wir damit loslegen?
1: Ja, also wir haben auf jeden Fall den Mann dazu geholt, der eigentlich, glaube ich, seit Anfang an dabei ist, der Christian Hesse. Darüber habe ich den Pirna CSD auch damals wahrgenommen. Ich habe es damals in der Zeitung gelesen über den CSD und hat ein Interview gegeben damals. Und seitdem haben wir ja seit vielen, vielen Jahren einen guten Kontakt mit denen. Und natürlich wollte ich auch dieses Jahr wissen, gerade zum Jubiläum 15 Jahre CSD Pirna, was denn dieses Jahr alles geplant ist.
0: Ja, und da kann ich nur sagen, wir mussten dieses Interview aus technischen Gründen unmittelbar vor der Sendung aufzeichnen, aber es ist trotzdem brandaktuell.
2: Gleich schalten wir nach Pirna zu Christian Hesse vom CSD-Verein, denn es findet ja in Kürze, nämlich am 11. Juli 2026, der CSD dort statt. Und wir hören noch ein paar Takte Musik und dann in unserer Sendung Christian Hesse.

0: Samstag, den 11. Juli 2026, findet im sächsischen Pirna bereits der 15. CSD statt. 15 Jahre CSD Pirna. Das ist natürlich wieder ein Thema für uns, zumal wir ja in den letzten Jahren den CSD immer gerne begleitet haben. Und ich freue mich nun, dass Christian Hesse vom CSD-Verein Pirna bei uns in der Leitung ist. Herzlich willkommen erneut bei der Schulenwelle aus Freiburg, Christian Hesse.
1: Hallo aus Pirna und hallo nach Freiburg, sagt der Christian vom CSD Pirna e.V. Ja, wie kam es mit dem CSD Pirna? Seit nun mehr als 15 Jahren gibt es jetzt schon den Christopher Street Day in Pirna. Im Jahr 2012 hatte ich bei Facebook damals einen Aufruf gelesen von der damaligen CSD Pirna Initiative, dass Unterstützung gesucht wird. Und da dachte ich mir dann so, gehst du mal hin, guckst du dir das mal an. Und ja, so ist es damals entstanden. Und dann kam ich mit Ideen, mit frischem Wind um die Ecke. Und dann konnte ich dann schon fast allein den CSD im Jahr 2013 führen, organisieren, planen. Und im selben Jahr haben wir dann auch sofort die Vereinsgründung durchgeführt. Somit sind wir seit 2013 auch ein eingetragener Verein und organisieren damit auch jetzt nun sehr erfolgreich den CSD bei uns hier in Pirna.
0: Ja, Christian, 15 Jahre CSD in Pirna. Wie hat sich denn der CSD denn entwickelt in den ganzen Jahren? Was waren so wesentliche Meilensteine?
1: Ja, wie hat sich der CSD in Pirna entwickelt? Wir haben mal mit einer kleinen Bühne auf dem Marktplatz angefangen, mit damals 200 Teilnehmenden und sind damals auch als der kleinste CSD in Deutschland benannt worden. Und diesen Titel konnten wir abgeben, da wir nicht mehr der kleinste CSD in Ostdeutschland sind. Ja, und über die Jahre hinweg hat sich alles gewachsen, wie man auch selber im Leben wächst. So wurde aus einem kleinen CSD dann auch mal ein größerer CSD, was wir für die Region und für den Ort auch sehr schön finden, dass auch eine CSD-Veranstaltung mit Wachstum versehen ist und dass man dieser Veranstaltung auch die Möglichkeit gab, auch nach wie vor gibt, dass man wachsen kann.
0: Ja, dennoch gab es ja auch immer wieder mal Probleme, jetzt gerade Anfang des Jahres. Magst du darüber was erzählen?
1: Ja, auch uns wurden die Fördermittel für dieses Jahr gestrichen, eigentlich komplett entzogen. Das liegt aber mehr an der Bundesförderung, da wir, wie auch viele andere, von Partnerschaften für Demokratie unterstützt wurden und das Familienministerium vom Bund hatte zum Jahresanfang die Förderkriterien so angepasst, dass wir da auch keine Fördermöglichkeit mehr für uns gesehen hatten. Und ja, und damit stand der CSD dann eigentlich für uns gedanklich schon auf dem absteigenden Ast für dieses Jahr, bis wir einen erfreulichen Anruf bekamen durch den Kosmetikhersteller MAC Cosmetics. Und MAC Cosmetics ist in die Bresche gesprungen und finanziert unseren 15. Jubiläums-CSD, worauf wir richtig, richtig stolz sind. Denn ohne MAC Cosmetics gäbe es keinen 15. CSD. Und ja, wir hätten auch gar keinen Plan B so richtig in der Hinterhalt gehabt. Was machen wir jetzt? Wir mussten das erstmal alles selbst für uns mit verarbeiten und verdauen. Und umso glücklicher sind wir, dass der CSD in Pirna gerettet worden ist.
0: Ja, Gott sei Dank. Hattet ihr in dieser Phase denn zumindest auch Hilfe aus der Stadt?
1: Ja, aus der Stadt Pirna kriegen wir jetzt keine großen finanziellen Mittel, aber man unterstützt uns mit kleineren Gesten, wie mit dem Marktplatz zur Verfügung stellen, mit sämtlichen Stromanschlüssen, also mit Kleinigkeiten unterstützt uns das Rathaus da, wo es kann, damit der CSD auch reibungslos ablaufen kann, sind auch nach wie vor im engen Austausch mit dem Ordnungsamt, mit dem Polizei, so dass wirklich auch die Veranstaltung aus allen Aspektpunkten reibungslos und sicher durchgeführt werden kann.
0: Ja, Gott sei Dank hat sich dann also eben aus einer anderen Richtung die Tür geöffnet.
1: Ja, auch MAC Cosmetics mussten wir anrufen im April, glaube ich, war es gewesen, und auch denen absagen für den geplanten 11. Juli zum Jubiläums-CSD aufgrund eben der weggefallenen Förderung. Man fragte mich dann am Telefon von Mac, ja Christian, wie hoch sind denn eure Ausgaben? Ich hatte denen den Preis gesagt gehabt, ging dann nach dem Telefonat ganz entspannt auf Arbeit und war dann am Abend mit der Arbeit fertig. Mein Telefon klingelte und da war eine verantwortliche Person von MAC Cosmetics dran, die mich gefragt hatte, Christian, sitzt du oder stehst du? Und ich antwortete, ich sitze. Bleib sitzen, denn ich habe für euch gute Neuigkeiten. Und die Neuigkeiten waren gewesen, dass wir die volle finanzielle Unterstützung durch MAC Cosmetics für dieses Jahr erhalten, was uns nach wie vor richtig glücklich macht und auch stolz darauf sind.
0: Ja, das kann ich mir gut vorstellen. Gott sei Dank hat es geklappt. Heißt es, dass ihr nun also den CSD so, wie ihr ihn geplant habt, praktisch durchführen könnt?
1: Ja, dank der großzügigen Unterstützung nach wie vor durch MAC Cosmetics kann der CSD, wie er mal geplant war, zum Jahresanfang auch zum Glück komplett so durchgeführt werden. Wir mussten nirgends Abstriche machen. Alle Künstler sind so gebucht und können, wie sie gebucht waren, auch zum CSD nun zum Glück auftreten.
0: Ja, dann würde ich sagen, dann schauen wir jetzt mal auch auf den CSD. Wann findet denn er jetzt genau statt?
1: Ja, der CSD in Pirna findet schon nächste Woche Samstag zum 15. Mal auf dem Marktplatz in Pirna statt. Es gibt eine gesicherte Zubringerdemonstration, die gegen 12:30 Uhr am Bahnhof Pirna starten wird und gegen 13:45 Uhr ungefähr auf dem Marktplatz eintreffen wird. Und das Bühnenprogramm wird in diesem Jahr schon um 13:15 Uhr starten. Und das Opening macht in diesem Jahr der Künstler, Sänger Flamingos, auf den wir uns schon sehr, sehr freuen werden. Und ja, was ist noch so geplant? Es ist ein Community Talk ist geplant mit Vernetzen, ein Politik Talk ist geplant und neu dieses Jahr ist ein Live-Podcast, Wiesenpieper, queeres Leben aus Sachsen. Der wird ab 18 Uhr auf der Bühne stattfinden und ist dann nach dem CSD in allen gängigen Podcast-Kanälen zum Nachhören verfügbar.
0: Ja, klingt sehr spannend. Was sind denn so eigentlich so die Hauptthemen dieses Jahr bei euch auf dem CSD?
1: Ja, unser Hauptthema für den diesjährigen CSD lautet ja laut für alle, die leise sein müssen. Und das ist auch nach wie vor unser großer Anspruch, dass die Menschen, die immer noch im ländlichen Raum leise sein müssen, weil sie es nicht sagen dürfen, dass sie schwul, lesbisch, bi, trans sind. Diese Menschen sollen es einfach sagen. Diese Menschen, Personen sollen einfach auch den Mut finden, zum CSD nach Pirna zu kommen oder auf andere CSDs gehen, um einfach laut zu sein, damit die leisen Stimmen nicht mehr leise bleiben, sondern damit auch die leisen Stimmen endlich erhört werden.
0: Ja, letztes Jahr erinnere ich mich ja auch noch in den letzten Jahren davor, dass ihr sehr viel Prominenz auch immer hattet, die euch unterstützten. Gibt es dieses Jahr auch?
1: Ja, prominente Unterstützung haben wir in diesem Jahr tatsächlich. Und zwar wird uns Thomas Hermanns besuchen kommen und unsere liebe Georgina Kellermann wird uns zum Jubiläums-CSD ebenfalls wieder besuchen kommen.
0: Wie kann man euch denn jetzt unterstützen, wenn man sagt, man möchte euch irgendwie helfen, beitragen? Was kann man tun?
1: Unterstützen kann man uns nach wie vor über unsere Webseite csd-pirna.de. Gibt es ziemlich unten den Button Spenden. Und auch neu in diesem Jahr ist ein Bühnenprogramm online zu finden, so dass man sich schon vorab über die Künstlerinnen und Künstler, Rednerinnen informieren kann. Und der Bühnenplan wird auch auf dem Marktplatz zu finden sein als QR-Code. Und wir werden versuchen, den während der Veranstaltung immer aktuell zu halten, wenn es Änderungen geben sollten. Das ist so auch in diesem Jahr unsere große Herausforderung.
0: Ja, glaube ich. Und gibt es irgendwas, auf was du dich besonders freust oder was dir besonders wichtig ist?
1: Ja, auf was freue ich mich besonders dieses Jahr? Schwierige Frage. Ich freue mich eigentlich auf den gesamten CSD-Tag. dass der CSD trocken über die Bühne läuft, nicht wie im letzten Jahr, wo wir von Starkregen heimgesucht worden sind, und dass jeder, der zu uns kommt, Spaß und Freude hat. Wenn andere glücklich sind, bin ich auch glücklich. Und das ist eigentlich so das, worüber ich mich am meisten freue. Wenn ich über den Tag hinein das Feedback bekomme von den Teilnehmenden, wie schön der CSD wieder war, das ist schon Lob für all seine Anstrengungen für uns im Verein, im Vorstand. Und ja, ich freue mich auf jeden Act, der auch auf der Bühne mit dabei ist. Es gibt jetzt nicht einen, wo ich sage, auf den freue ich mich am allermeisten. Nein, ich freue mich auf jeden einzelnen Act auf der Bühne.
0: Ja, Christian, jetzt erstmal herzlichen Dank und natürlich herzlichen Glückwunsch zu eurem Jubiläum. Danke für dein und euer Engagement. Ich finde es immer sehr beachtlich, euren Mut, euer Durchhaltevermögen und danke natürlich auch heute für das Interview.
1: Ja, Hartmut, vielen Dank für die vielen Glückwünsche zu unserem Jubiläums-CSD. Ich danke der Schwulen Welle aus Freiburg, dass der diesjährige CSD wieder ein Teil der Sendung sein durfte. Und ja, es wäre schön, wenn die Schwule Welle vielleicht auch in diesem Jahr mal eine Live-Berichterstattung auf dem Marktplatz in Pirna machen könnte. Also viele Grüße aus dem sächsischen Pirna und am 11. Juli sehen wir euch alle in Pirna. Bis dahin.
0: Bis dahin, und du hast ja schon gesagt, Flamingos ist bei euch auf der Bühne und wir haben den ja vor einiger Zeit auch bei uns in der Sendung schon gehabt und deswegen hören wir jetzt auch einen Song von Flamingos.

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0: Und wir sind auch hier geblieben,
1: genau.
0: Hier im Studio.
1: Im warmen Studio.
0: Im sehr warmen Studio. Ja, das war Hardy mit, ihr habt das ja gehört, mit dem Song Ich bleib hier, der dieses Jahr auch der Mottosong des CSD Westküste ist. Ja, und wir waren beim CSD in Pirna und bleiben da auch dabei, weil du hast dich nicht mit einem Interview begnügt, sondern hast gleich noch einen anderen Protagonisten vom CSD in Pirna vors Mikrofon gekriegt.
1: Genau, da kenne ich nichts. der liebe Kalle, Thomas Galina, der ist bei einer ganz spannenden Aktion mit dabei und das hat er mir noch erzählt. Und da dachte ich, das muss auf jeden Fall auch noch in die Sendung eingebaut werden, zumal die auch zum CSD Pirna natürlich auch dazugehört. Und da habe ich ein kleines Interview geführt mit ihm.
0: Und das hören wir uns jetzt an.

0: Es geht weiter mit dem CSD Pirna und da sind wir jetzt nun verbunden mit dem Kalle. Der Kalle, mit dem haben wir schon oft gesprochen, auch zum CSD in Pirna, aber ich habe etwas ganz Besonderes gesehen. Zunächst mal herzlich willkommen bei der Schwulenwelle in Freiburg, Kalle.
1: Ja, hallo Hartmut und liebe Grüße nach Freiburg von Kalle aus Pirna.
0: Ja, Kalle, was mich interessieren würde, ich habe gesehen, du bist ein, so heißt es, Gesicht der Zuversicht in einer Wanderausstellung des Vereins Zukunftswege Ost. Wie kam es denn dazu und was heißt das konkret?
1: Tja, wie kam es dazu? Wir hatten uns, glaube ich, beim letzten Mal unterhalten, dass wir am 17. Mai einen Videoabend bei uns hatten im Vereinszentrum Das Leben des Gerd Beck. Und dieser Videoabend zusammen mit den Filmschaffenden wurde über eine Mikroprojekteförderung von der Stiftung Bürger für Bürger gefördert. Die haben uns komplett unterstützt und die Kosten für diesen Tag übernommen. Nun ja, kurz vorher kam eine Anfrage, ob sie denn einen Fotografen vorbeischicken können, der dort den Abend ein bisschen fotografiert, die Teilnehmer den ganzen Abend und auch Familienfoto macht, ob wir was dagegen hätten. Ich sage, nö, ihr habt uns doch unterstützt und den Abend gefördert, da können wir auch ein paar Fotos machen, ist kein Problem. Wie es so ist, wir kommen ins Gespräch. Plötzlich hieß es,
0: ja, und was heißt das?
1: Bei uns im Vereinszentrum seit jetzt letztem Jahr Oktober Lesungen und Filmabende organisiere. Das Ganze immer so in der Jahreszeit Herbst, Winter. Das hieß, wir hatten die Zeit jetzt gehabt von Oktober bis Mai diesen Jahres. Und dort wurde halt auch dieser Videoabend unterstützt. Und dadurch kam es halt, dass ich dann einen Interviewtermin hatte, das Ganze online. Und dann habe ich die Fotos bekommen. Konnte selber gucken, dachte mir, okay, weil ich eigentlich nicht so gerne im Vordergrund stehe, sondern eher mich daran freue, wenn ich was organisiere, es funktioniert. Die Leute kommen, haben Spaß, denen gefällt's. Aber Christian, unser Vereinschef, sagt einfach, Kalle, mache. Mache, das hast du dir verdient. Und ja, ich war erst ein bisschen ungelenk, weil die Fotos, das ist immer nicht so meine Sache. Aber der Moritz, der die Bilder gemacht hat, einfach gesagt, Kalle, mach einfach. Setz dich hin, schau in die Kamera und quasi mit meinem Gesicht dann dort mit ausgestellt und dazu das Interview in Auszügen auf Textformat und dann auch nochmal Auszüge des Interviews als Mitschnitt von dem Interview, die da eingespielt worden sind. Die ganze Ausstellung geht dann im Bereich Ostdeutschland auf Wanderschaft und wird dann in verschiedenen Städten gezeigt und ich denke mal, wir werden sie auch im Laufe dieses Jahres zu uns nach Pirna kriegen können.
0: Ja, und was sagen deine Freunde oder auch deine Familie dazu?
1: Ach, meine Freunde und meine Familie, die finden das cool. Selbst meine Schwester, ich hatte ihr das mal dann geschickt, die drei Plakate, die mich dort betreffen und auch Ausschnitte aus dem Interview. Und sie fand es cool. Die sagt zwar, Thomas, pass auf, ja, das Umfeld bei uns ist nicht gerade einfach hier in Pirna, aber im Endeffekt Gesicht zeigen, was anderes hilft nicht. Und mein Gesicht ist bekannt. Jetzt ist es halt über Pirna hinaus bekannt. Insofern, ich freue mich drüber. Ich finde es einfach cool. Und wenn ich damit auch dieses Anliegen dieser Stiftung unterstützen kann, Zukunftswege Ost, dann ist doch alles gut.
0: Und wer ist da

0: genau?
1: Wer das genau ist, das ist die Gemeinschaftsinitiative Zukunftswege Ost. Unter anderem ist dort die Zellex-Stiftung oder auch die Stiftung Bürger für Bürger dran beteiligt. Und dort fand vom 12. bis 13. Juni in Halle ein Zukunftsfestival statt. Und das Ganze waren Diskussionsrunden, Foren, auch ein bisschen Konzert, Ausstellung und so weiter. Und im Rahmen von dieser Veranstaltung wurde auch diese Ausstellung initiiert. Und da ist nun Pirna, der CSD Pirna, ein Bestandteil davon.
0: Ja, Kalle, vielen Dank, dass du dir heute Abend Zeit genommen hast, darüber ein wenig mit uns zu reden. Viel Erfolg damit natürlich und natürlich auch einen guten CSD am 11. Juli 2026. Eine Happy Pride.
1: Ja, ich danke euch auch nochmal für die Möglichkeit, das Ganze bei euch mal kurz vorzustellen und wünsche euch noch eine tolle Pride-Saison. Bei uns geht es ja nur am 11.7. zum CSD, zum 15. Christian hat jetzt schon einiges davon erzählt. Ich wünsche euch alles Gute. Toi, toi, toi, bis zum nächsten Mal. Euer Kalle.

0: Auch im letzten Jahr hatte bereits schon der Comedian und Schauspieler und Sänger Thomas Hermanns den CSD Pirna unterstützt und wir haben im vergangenen Jahr ein Interview mit ihm geführt über den CSD Pirna und auch über die Aktualisation der CSDs. Und da es auch ganz gut für dieses Jahr passt, wollen wir nochmal ganz kurz in einen Teil des Interviews hineinhören.
1: Naja, Pirna ist halt genau das, wo man hingucken muss. Also die kleinen Städte im Osten, das wissen wir ja von Bad Freienwalde bis Bautzen, da ist immer das, da ist natürlich der Feind und der passt auf uns auf, wollte ich sagen. Der kümmert sich da um uns im negativen Sinne. Und die lokalen Veranstalter, Veranstalterinnen müssen auch definitiv unterstützt werden. Die machen so einen tollen Job, dass sie das sich auch alles antun, die politische Arbeit. Deshalb habe ich gesagt, okay, wir machen Dresden als Auftakt dieses Jahr, wir machen Budapest, weil es europäisch am wichtigsten ist und Pirna so ein bisschen als Symbol für einen kleinen, tapferen Ort, der sich traut und wo wir auch, Georg und ich, mit unserer Prominenz vielleicht auch ein bisschen was erreichen können oder die mit unserer Prominenz

0: Also wir sind dran, die Migranten sind dran, denn die Frauen kommen dran. Also das ist bei denen alles recht unausgegoren. Ich würde das sagen, das ballt sich so zusammen und wird dann irgendwie vor allem über Social Media und TikTok vertrieben. Die wollen dann irgendwas zusammenschlagen. Natürlich ist immer bei queeren Themen die heterosexuellen Männer in der rechten Szene, das ist natürlich auch ein Männlichkeitsbild, was Angst hat, dass wir das Gegenteil darstellen, dass wir ne, Breite und Varianz und auch non-binäre Sachen zeigen, die natürlich sie jetzt in ihrem Kameradschafts- und deutschen Nazi-Gedöns irgendwie bedrängen. Das ist sicher, gibt ihnen nochmal ein spezielles Futter. Aber ich glaube, so der klassische rechtsextreme Depp, der nun irgendwo hinfährt, um Randale zu machen, dem ist das auch egal, ob das queere Leute sind oder Migranten sind. Also der sucht ein Feindbild und der findet eins in seinem Kopf. Und da muss man eben, ja, muss man jetzt sich drum kümmern.
1: Was beeindruckt dich eigentlich an dem Engagement des CSD-Teams in Pirna, die ja schon seit Jahren mit Anfeindungen und ja sogar Morddrohungen zu leben haben?
0: Na, ich sage wirklich, wir sind nichts ohne die Organisatoren, gerade in diesen kleinen Städten. Da ist ja nicht viel Glamour. Ich meine, die großen CSDs, die haben auch Probleme mit den Sponsoren dieses Jahr. Und, aber es sind natürlich Tausende. Und da ist auch Tourismusindustrie, ne, die in Köln und Berlin und München anspringt. Da werden Hotelzimmer gebucht, da wird Geld umgesetzt. Die kleinen Orte haben das alles nicht. Die kämpfen wirklich an der vordersten Front. Und der Feind ist sichtbar. Also ich finde ja manchmal bei den großen CSDs, da fährst du durch eine Akzeptanzkulisse, sage ich mal, und freust dich, dass sich alle freuen. Aber du siehst ja auch gar nicht, wer gegen dich ist. Und das ist in den kleinen Orten anders. Da siehst du, wo der Feind steht. Und das ist wichtig für uns, dass wir auch sehen, die gibt es. Wir sehen die nicht nur in den Nachrichten, sondern man muss denen auch mal, also über eine sichere Polizeilinie hinweg in die Augen gucken. In Warschau damals war das sehr, für mich auch sehr prägend. Dann fand ich so absurd, die Nazis haben dann Go West gesungen und umgetextet auf Polnisch, wo ich dachte, also das schwulste Lied der Welt. Also wenn die jetzt Village People oder Pet Shop Boys singen, so genau kennen die ihre Popkunde auch nicht. Habe ich auch nicht erwartet. Aber ich finde es dann auch wichtig zu sehen, wer gegen uns ist und die auszumachen. Auch manchmal zu sehen, dass es eben gar nicht so viele sind, wie man vielleicht, wie man gedacht hat oder was man sich vorgestellt hat. Das macht es dann konkret und alle, die das machen in den kleinen Orten, sind unsere Helden und Heldinnen und brauchen wirklich unsere breite Unterstützung.
1: Aber nicht nur im Osten, wie wir eben gesagt haben, haben CSDs inzwischen ja auch Probleme, wenn es auch woanders meistens etwas weniger dramatisch ist, zum Glück. Hast du ein Rezept, wie man die Akzeptanz für LGBTIQ+ wieder vergrößern könnte? Auch die Bundestagspräsidentin Julia Klöckner hat ja mit ihrer Entscheidung, keine Regenbogenflagge zum Berliner CSD auf dem Reichstag zu hissen, die Situation alles andere eigentlich als entspannt. Was würdest du vorschlagen, wie wir alle zusammen die Lage wieder verbessern könnten?
0: Also Klöckner war natürlich eine Katastrophe. Was für eine saublöde Aktion. Ich wollte wieder sagen, na gut, in meinem Alter, ich habe ja von der CDU und von der CSU auch immer nichts anderes erwartet. Meine Erwartungen auch an die jetzige Bundesregierung im queeren Bereich ist natürlich überschaubar. Ich weiß, aus welchem Lager die kommen und dass das nie welche waren, die auf unserer Seite besonders stark agiert haben. Was können wir tun? Ja, wir können auftauchen. Wir können natürlich beim CSD einfach mal die Zahlen zeigen, dass wir viele sind, wie in Budapest, wo einfach, wie gesagt, 200.000 Leute, wo du auch sagst, ja, und irgendwie 50 Gegendemonstranten. Also, was willst du machen? Ja? Und wir müssen weiter im Dialog bleiben mit allen. Wir müssen politische Parteien unterstützen, die auf unserer Seite sind, die auch jahrelang politische Arbeit für uns gemacht haben, was dann so ein bisschen vielleicht in der Party-CSD-Phase der letzten 20 Jahre vergessen wurde, dass da ja auch wirklich Politiker hart für uns gearbeitet haben. Wir müssen uns jetzt merken, wer auf unserer Seite steht, von der Politik und wer nicht. Von der Politik, auch von den Produkten, von den Firmen, die sich halt die Diversity nur schön ins Portfolio geschrieben haben. Die uns jetzt nicht mehr unterstützen, da kaufen wir auch nichts. Und genau dieses Jahr gucken wir mal genau hin, wer ist denn noch auch bei den Sponsoren dabei. Und bei denen kaufen wir auch weiter gerne ihre Produkte. Also man muss hingucken und die Spreu vom Weizen trennen.
2: Drei, zwei.

0: Das war Flamingos mit Sweet Boy. Hartmut hat es ja vorhin schon angekündigt.
1: Genau, Flamingos wird ja dieses Jahr auch ein Top-Act oder der Top-Act sein oder vom CSD in Pirna oder auf dem CSD in Pirna.
0: Okay, jetzt haben wir von der Zukunft geredet, jetzt gehen wir ein bisschen in die Vergangenheit. Was wir, glaube ich, schon lange nicht mehr gemacht haben, ist euch einen Podcast zu empfehlen. Hartmut, wie hältst du es denn mit der Religion, mit dem Podcast?
1: Ja, ich höre doch einige abends oftmals zum Einschlafen noch ein bisschen, höre ich so einen Podcast rein, manchmal dann in verschiedenen Häppchen, aber ich ja noch irgendwann mal, wenn ich einschlafe, dann am nächsten Tag ein bisschen weiter höre. Tatsächlich, also ich höre hier und da Podcasts.
0: Auch einschlägige?
1: Ich muss gestehen, gar nicht mal so. Ich höre tatsächlich eher satirische, eher so ein bisschen, also so Böhmermann oder auch Kalk und Welk und so weiter. Okay. Aber auch andere mal hier und
0: ja,
1: da.
0: Ja, ganz ähnlich. Food Crimes habe ich zum Beispiel auch und so. Aber dann hören wir jetzt mal kurz in eben eine einschlägige.
1: Ist was?
0: Relativ.
1: Haben wir denn schon 20 Uhr? Ja, doch, haben wir.
0: Ja, können wir machen. Hören wir mal ganz kurz rein, den wir euch heute empfehlen wollen.
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0: Ja, wenn euch das bekannt vorgekommen ist, den haben wir euch schon einmal vor 5 Jahren vorgestellt. Schwuler geht's nicht. Besser gesagt, Dieter hat sich 2021 mit den Jungs unterhalten. Inzwischen hat sich bei den beiden einiges getan. Sie sind leider kein Paar mehr. Leider, ist relativ. Und einer von ihnen ist vor kurzem Vater geworden. Das alles könnt ihr erfahren, wenn ihr die aktuellen Folgen von Schwuler geht's nicht anhört. Auch wie... auch, dass sie schon lange kein Paar mehr sind und so weiter. Und trotzdem haben, das ist schon ein paar Jahre her, haben sie es inzwischen auf weit über 300 Folgen geschafft.
1: Ach, die machen weiter zusammen?
0: Die machen weiter zusammen den Podcast. Wie gesagt, jetzt schon seit 5 Jahren und über 300 Folgen und genauso unterhaltsam oder vielleicht noch sogar noch mehr wie damals. Und und wir empfehlen euch, den Podcast euch anzuhören. Und noch interessanter ist es vielleicht einfach nochmal die Geschichte, wie alles begann, vor 5 Jahren zu hören und dann vielleicht auch mal ein bisschen so Vergleiche zu ziehen. Also wie alles begann, das hört ihr jetzt 2021 von einem Gespräch, das Dieter mit den beiden geführt hat.
4: Gleich begrüße ich 2 Mann am Telefon, und zwar 2 Männer, die einen erfolgreichen Podcast betreiben, dessen Name einen Auftrag und eine Verheißung darstellt. Schwuler geht's nicht. Denn die Kernzielgruppe des Podcasts sind schwule Männer und alle, die es werden wollen, aber auch der Rest der Alphabet-Mafia und bekennende Heteros und Heteras dürfen gerne einschalten. Die Macher des Podcasts sind Sebastian und Pat. Guten Abend zusammen und herzlich willkommen bei der Schwulen Welle auf RDL in Freiburg.
5: Ja, hallo.
6: Hallo, hallo.
4: Schön, dass ihr euch Zeit genommen habt.
6: Ja, danke, dass ihr Gast seid.
4: Sehr gerne. Bei unserem Schwule Welle Showformat Oh Happy Gay hat sich in den letzten Monaten so eine kleine Tradition ergeben, nämlich, dass wir immer mal wieder Podcaster mit dabei haben. Nach den Jungs von Stadtland Schwul, dem Hinternhof, Aufgeklärt und letztens Micha Oberdick von Schwanz und Ehrlich, habe ich jetzt nun also mit euch die Ehre, Sebastian und Pat von Schwuler geht's nicht. Ich habe euren sehr kurzweiligen Podcast ja schon längst abonniert und weiß daher, dass ihr jetzt nicht nur Best Podcast Buddies seid.
5: Ja, das kann man, glaube ich, so sagen, ja.
4: Kein Einspruch. Sehr gut.
5: Nein.
4: Also konkret gesagt, ihr seid ein Paar.
5: Ja. Richtig, ganz genau.
4: Sehr gut. Vielleicht mögt ihr euch ja selbst mal ein bisschen gegenseitig vorstellen, damit unser Publikum die Stimmen mit Namen verknüpfen kann.
6: Also Sebastian ist 44 Jahre alt, gebürtiger Oldenburger, Betreiber eines und Besitzer eines Reisebüros und einer Event-Location und ein sehr humorvoller, lustiger, schöner Mann.
4: Sehr cool.
5: Ja, vielen Dank für das Kompliment erstmal, gerade das letzte. Ja, und der Pat, ich fange jetzt auch einfach mit seinem Alter an, ist 32, sieht aber gefühlt aus wie 22 und ist Inhaber der Rednerei Herzwerk, wo er Hochzeitspaare quasi ja verheiratet. Und ja, ich glaube, man kennt ihn vielleicht, der ein oder andere, aus dem Fernsehformat Big Brother.
4: Ja. Ja, da kommen wir natürlich im Verlauf des Gesprächs nochmal genauer drauf. Ja, seit wann gibt's denn euer Schwuler geht's nicht? Und ja, was darf man sich so darunter vorstellen?
5: Schwuler geht's nicht gibt es jetzt seit letztem Jahr September. Und im Grunde genommen haben wir gar nicht so das richtige Konzept. Also wir unterhalten uns einfach frei, frisch, fromm, fröhlich von der Seele und erzählen halt unter anderem natürlich auch über schwule Themen, über Klischees, die erfüllt werden. Aber das ist jetzt gar nicht mal so, dass sich das komplett nur auf die schwule Welt oder auf die LGBTQI-Welt
6: plant. Aber erzähl doch mal, woher das kommt. Wieso Podcast?
5: Ja,
6: das ist ja dein Ursprung.
5: Ja, das stimmt. Also als Pat damals ins Big Brother Haus gegangen ist, habe ich den kurzweiligen Podcast 100 Tage ohne Pat gegründet, um einfach so ein bisschen diese Thematik zu besprechen und auch für mich so ein bisschen Seelentherapie zu führen. Mhm. Und als Pat dann aus dem Haus zurück war, war er so begeistert von dem, was ich da die 100 Tage gemacht habe, dass wir dann gesagt haben, okay, wir nennen das Ganze um und machen das jetzt zu zweit. Ja, so ist das gekommen.
4: Da musst du ja eine ganze Menge Material nachhören, denn ich glaube ja, im Big Brother Haus ist man ziemlich isoliert. Da kriegt man ja keine Podcasts mit, oder?
6: Nee, gar nicht. Also überhaupt nicht von außen. Selbst Corona haben wir ja nicht mitbekommen.
4: Okay, das hat ja auch was Positives für sich, ja.
6: Das stimmt.
4: Jetzt ratet mal, wie ich auf euch aufmerksam wurde.
5: Keine Ahnung.
6: Also entweder Instagram oder TikTok.
4: Bingo!
6: Oder
4: TikTok? Ja, in TikTok, genau. Oh. Bis bei mir auf der For You-Page gelandet. Und dann habe ich das ein paar Mal angeguckt und dann wurde es natürlich immer häufiger, immer regelmäßiger und so. Und dann kam irgendwann mal halt auch das Thema auf, dass ihr einen Podcast habt. Und dann habe ich danach gesucht. So war das.
6: Ach, sehr cool. TikTok klappt also.
4: Hat gefunzt, genau. Du hast ja schon gerade gesagt, es könnte TikTok gewesen sein, es könnte Insta gewesen sein. Ihr seid ja auf diversen Plattformen aktiv. Aber welche Themen behandelt ihr jetzt in eurem Podcast speziell? Ist das was ein bisschen was anderes, als was ihr auch bei TikTok macht oder bei Insta und so?
6: Also im Endeffekt machen wir auf jeden Fall alles immer mit einer großen Portion Klamauk. Also egal ob Podcast oder TikTok. Bei TikTok machen wir natürlich sehr viel alberne Videos und versuchen lustig zu sein und geben uns große Mühe. Und im Podcast, da besprechen wir tatsächlich ziemlich viel, also ganz bunt. Also wir haben 4 Kategorien. Einmal die Kategorie Gossip und Solide. Da erzähle ich was aus der Stars- und Sternchenwelt, was aktuell ist. Sebastian etwas aus dem Weltgeschehen. Dann haben wir mal ein Hauptthema, wo wir generell über ein bestimmtes Thema quatschen, worüber wir gerade Lust haben. Dann haben wir die Kategorie Schwuler geht's nicht, wo wir immer irgendeinen schwulen Bezug dabei haben, irgendwas aus dem LGBTQ+, etc. Bereich. und dann haben wir die Kategorie Pat, Sebastian und du, wo wir über Themen sprechen oder über Geschichten unserer ZuhörerInnen, über wenn sie Tipps und Ratschläge brauchen oder wenn sie uns von einer witzigen, skurrilen Date-Geschichte oder Beziehungsgeschichte erzählen. Das nehmen wir mit auf. Ja, und das sind so unsere 4 Kategorien.
4: Ich habe es ja schon ein paar Mal gehört, wie gesagt. Also von daher kenne ich irgendwie ein bisschen aus, aber trotzdem für unsere liebes Publikum da draußen, Hörerinnen und Hörer, mal nachgefragt, wie läuft bei euch so eine Produktion von so einer Folge ab? Also habt ihr da eine Idee oder hat einer von euch eine Idee und wird das besprochen oder wird das einfach völlig spontan gemacht und wie nehmt ihr das auf?
5: Ja, also das ist, glaube ich, so eine Mischung aus allem. Wir überlegen uns die Woche immer, okay, worüber können wir sprechen, was gerade für Themen, gucken an, was wir halt für Themen auch von den Zuhörern bekommen haben. Und im Laufe der Woche passiert natürlich auch auf der Welt eine ganze Menge. Da bin ich dann mit meiner Lieblings-App. Und da gibt es manchmal sehr skurrile Weltgeschehen-Themen, die ich dann halt mitbringe. Und ansonsten setzen wir uns dann wirklich auch sehr zeitnah, sprich meistens am Freitagabend zusammen und fangen einfach an, drauf loszureden. Und so entsteht dann bei uns eine Folge, die sind immer ungeschnitten, also es wird nichts rausgeschnitten, was irgendwie vielleicht gar nicht reingehört. Das birgt natürlich auch immer ein gewisses Risiko, dass man jetzt vielleicht was sagt, was man vielleicht nicht sagen sollte, aber dann ist es halt so.
6: Wir sind noch nie auf die Schnauze gefallen. Wir haben schon oftmals gedacht, oh Gott, shit, hätten wir das sagen dürfen. Wir haben es einfach drin gelassen, sind auf Risiko gegangen. Und bisher kam noch nichts.
4: Ja. Sehr gut. Du hast gerade gesagt, ihr trefft euch Freitagabend. Und wann erscheint dann jeweils eine neue Folge? Gibt es einen speziellen Tag dafür oder wenn es fertig ist?
6: Beides. Also immer samstags, wenn es fertig ist.
4: Sehr gut.
6: Wir wurden schon öfter gefragt, ob wir nicht mal eine Uhrzeit nennen können, damit die sich besser darauf einstellen können. Aber da haben wir gesagt, ne, also bei uns läuft so oft runter und drüber, dass wir samstags schon immer einhalten, seit so langer Zeit, ist schon echt krass. Aber eine Uhrzeit, das können wir nicht auch noch. Das klappt nicht, nein.
4: Sehr schön. Und wenn man jetzt noch völlig unbeleckt ist und sich über euch informieren möchte und euch natürlich hören möchte und folgen und abonnieren, wie stellt man das denn am dümmsten an?
6: Naja, am besten gibt man Schwuler geht's nicht bei iTunes oder Spotify ein. Das sind ja so die gängigsten. Oder eben auf Instagram gibt's auch Schwuler geht's nicht als Account oder Pat Jabber für mich, Sebastian Rosmus für Sebastian, Schwuler geht's nicht bei TikTok. Also wir sind gefühlt überall zu finden. Wir sind wie Herpes, sonst wird man nicht mehr los.
5: Und den kompletten Überblick, da wir haben natürlich auch eine Homepage, www.schwuler-geht's-nicht.de, und da ist dann auch nochmal eine kurze Zusammenfassung und alle Folgen findet man dort natürlich.
4: Das waren Sebastian und Pat, die sympathischen Macher des Podcasts Schwuler geht's nicht, exklusiv bei der Schwulenwelle aus Freiburg.
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0: einpacken, Leute. Juni ist auch vorbei und Pride geht auch leise, ne? Also, kommt, ist jetzt gut.
1: Da hat er recht, Pride Month ist vorbei, oder?
2: Mist, ja stimmt, jetzt wo du sagst.
1: Aber der Begriff Pride Month für den Juni, der ist ja gar nicht bei uns entstanden. Wir reden ja mal von der CSD-Saison und die geht gefühlt von März bis Oktober.
2: Irgendwie, ja, oder? Auf jeden Fall, ja, ja. Also es hört ja nicht mehr auf, erstmal eine Weile.
1: Hast du ihn überhaupt erkannt, wer da am Schluss gesprochen hat?
2: Der Jan Böhmermann.
1: Ja, genau. Also dieser Satire-Song. Also ich glaube, einige unserer Kolleginnen und Kollegen von Radio Dreieckland sind jetzt gerade eben
2: die haben Piepser eingebaut,
1: bewusstlos vom Stuhl gefallen vor Schreck, ob so viel Werbung, die wir auf RDL ja nicht haben wollen. Aber ich glaube, in dem Fall war das für die Firmen keine Werbung. Es ging ja eigentlich um diese Scheinheiligkeit, dass im Pride Month oder in der Pride Season viele Firmen dann einfach ihre Logos in Regenbogenfarben einfärben und meinen, sie würden dafür einen Beitrag für die LGBTQI+ und so weiter Community machen. Oder wie siehst du das?
2: Ja, aber es ist natürlich ein vielschichtiges Thema, muss man auch sagen. Es gibt natürlich auch Steuersponsoren, die durchaus natürlich wirklich helfen wollen, wo vielleicht auch jemand an der Spitze ist, der vielleicht auch möchte, unterstützen möchte. Also ich habe selber erlebt bei einer anderen Organisation, wo ich auch schon mitgemacht habe, da haben wir einen Sponsor, der will zum Beispiel gar nicht genannt werden, aus verschiedenen Gründen, wobei wir nie geblickt haben, warum nicht. Und wir haben jetzt ja vorhin gehört von Pirna, da wurde ja auch ein CSD gerettet und der hat sicherlich im Endeffekt muss man sagen, war eher Nachteile vielleicht, dass er ein CSD gerettet hat, gerade in Pirna, wo es halt wo die AfD sehr stark ist zum Beispiel.
1: Inzwischen haben sie ja Firmen zum Teil sogar schwer, wenn sie sich öffentlich quasi dafür einsetzen.
2: Also ich glaube, ich nehme es von einigen ab, dass sie es auf jeden Fall ernst meinen. Das denke ich jetzt schon. Es gibt andere natürlich, wenn dann Coca-Cola oder irgendwas, oder es gibt natürlich auch Pepsi und all den möglichen, wenn die plötzlich zurückziehen, glaube ich, von irgendwelchen CSDs, dann denkt man schon, das ist schon ein bisschen schwierig jetzt gerade. Zumal man es ja wahrscheinlich trotzdem dann dort trinkt oder sowas. Ja.
1: Ich kenne die Diskussion auch von dem CSD in Stuttgart, wo ja in der Parade oder in der Polit-Demo, wie es ja heißt, viele Wagen von Firmen mitfahren und da gibt es halt Säure und Säure und ich finde, es gibt halt dann Firmen wie, ich nenne es trotzdem mal, wie zum Beispiel Bosch oder fällt mir es gerade an, keine anderen Namen, also egal, vergesst Bosch wieder, auf jeden Fall Firmen, die nicht einfach nur jetzt Werbung machen, sondern die wirklich dann mit ihren, sag mal, queeren Leuten auf die Straße gehen, die Diversity-Programme haben und die auch innerhalb, also das ganze Jahr und nicht nur zum CSD, halt aktiv eben mit ihren Diversity-Programmen unterstützen und so weiter. Und da ist natürlich die Grenze schwierig zu ziehen. Mhm. Was ist Werbung und was ist Vorbild für andere Firmen.
2: Wir haben ja auch mal hier zu Gast jemanden gehabt aus einer Autobranche. Und die haben ja auch zwar sehr engagiert gewesen, also gerade in diesem Bereich hier. Also ja, ich finde auch, die Grenze ist schwer zu ziehen und queer ist ja nicht gleich unkonventionell und nicht unkommerziell. Also also ist schwierig, aber andererseits muss man sagen, CSD Freiburg hat oftmals ein bisschen recht behalten. Im Endeffekt, der hat zwar immer Probleme mit finanziellen Dingen, aber sie hatten jetzt kein Problem damit, dass Sponsoren abgefallen sind oder abgesprungen sind, weil sie einfach nie welche hatten.
1: Wie es andere große CSDs jetzt haben. Ja.
2: Und die rechnen vielleicht von vornherein nicht anders, dass halt mit der Party und mit Spenden halt das Ganze finanziert werden muss.
1: Oh je, wir kommen heute in die Hölle, weil ich mache es gleich weiter mit Werbung im weitesten Sinne. Ja, weil wir machen Werbung für Bücher, wobei das ist Kultur, das ist Literatur, das dürfen wir machen.
2: Das ist so wie Kino und Theater.
1: Genau, es geht um Jan Ranft. 2012 hatten wir zum ersten Mal in der Sendung, ich kann mich gut daran erinnern und das erschreckt mich irgendwie gleichzeitig, dass es jetzt schon 14 Jahre her ist.
2: Ja, ich weiß noch, ich bin mit Sebastian mal irgendwo in seiner Wohnung gewesen und habe ein Interview mit ihm geführt, mit dem Jan Ranft.
1: Das muss 2012 gewesen sein,
2: das oder? Das könnte, glaube ich, hinkommen. Ist krass.
1: Damals waren noch Podcaster im sogenannten Studio 3, wo er auch Kurzgeschichten erzählt hat. Er kommt aus Saarbrücken. Und daraus sind dann Kurzgeschichtensammlungen entstanden. Und eine, die damals aktuell war Himbeerjoghurt. Und dazu war er dann auch, ich glaube, ein Jahr oder zwei Jahre später in Freiburg zu einer Lesung, aus der wir Ausschnitte aufnehmen durften. Und einen dieser Ausschnitte spielen wir euch jetzt einfach so ein bisschen aus diesem doch etwas schweren Themen von heute etwas runterzukommen. Er hat weitere Bücher seitdem geschrieben, also nach dem Himbeerjoghurt gab es Zitronenjoghurt und Zitronenjoghurt mit Buttermilch, aber auch den Starkregen, den wir uns manchmal zurückwünschen.
2: Muss ich jetzt irgendwie sagen, es gibt auch noch andere Autoren oder sowas?
1: Nö, in dem Fall nicht.
2: Es gut, ist Kultur. Gut.
1: Aus eben der Kurzgeschichtensammlung Himbeerjoghurt, jetzt Tod eines Fakers.

Also ein paar von euch kennen mich ja vielleicht. Ich bin der Jan aus Saarbrücken und habe ein Buch geschrieben, ist jetzt schon ein bisschen her. Und mich hat es endlich dann auch nach Freiburg verschlagen, wo ich dann mal jetzt lesen kann. Von daher finde ich das ganz schön, dass ich jetzt auch in Freiburg dann mal bin, weil ich auch schon viel Kontakt habe zur Schwulen Welle. Da hatte ich mein Buch sogar schon mal vorgestellt, in einer Extrasendung komplett, wo ich auch nochmal sehr herzlich Danke sage. Durfte ich sogar die Musik mehr wählen, das war sehr schön. Und ich würde sagen, ich fange jetzt einfach mal an und wenn ihr nachher Fragen habt oder so, können wir ja noch ein bisschen reden. Ich fange immer mit der Geschichte an, die so eigentlich eine der ersten ist, die ich geschrieben habe. Ursprünglich waren die Geschichten in einem Podcast. Ich habe früher so einen Podcast gehabt für Schwule oder mit schwulen Themen für jedermann, der sich das gern anhört. Und da sind auch Kurzgeschichten drin aufgetaucht, die ich da einfach auch ganz spontan für die Folgen dann mir überlegt habe. Und die erste Geschichte habe ich dann schließlich auch in dieses Buch eingebracht. Tod eines Fakers. Ping, tönte Matthias' Laptop. Es war eine Nachricht von Manuel. Hallo Sascha, wie war dein Tag? Matthias freute sich jeden Abend, wenn er nach Hause kam und den Computer einschaltete, etwas Neues von Manuel zu lesen. Irgendwann vor Wochen hatte der hübsche Manuel sich auf sein Chatprofil verirrt. Die beiden verstanden sich auf Anhieb gut, sie hatten die gleiche Wellenlänge. Sie konnten sich stundenlang unterhalten. Die Chats waren mit der Zeit immer intensiver geworden und Matthias merkte langsam, dass er sich verliebte. Matthias aus Mannheim war schon viel zu lange Single. 24 Jahre, 1,75 Meter, 80 Kilo, das waren nicht gerade Idealmaße. Eben ein Durchschnittstyp. Sportlich war er auch nicht und er trug auch noch eine Brille. Beim Schwulen-Chat hat er einfach nie Glück und nie den Richtigen kennengelernt. Vielleicht hakte es ja daran, dass er beim Erstellen seines Profils zu ehrlich gewesen war. Und so war ihm eines Tages die geniale Idee gekommen, wie er endlich mehr Chancen haben könnte. Ich erschaffe mich einfach neu. So löschte er sein Profil und legte sich mit ein paar Klicks eine neue Identität zu. Sascha, 21 Jahre, Chemiestudent aus Heidelberg, 1,90 Meter groß, blond, blaue Augen und sportlich. Dann noch schnell ein paar Fotos von einem gut aussehenden Typen aus Weißrussland hochgeladen und ein paar stimmungsvolle Bilder mit Sonne, Strand und Meer, die er beim Googlen entdeckt hatte. Schon nach ein paar Minuten trudelten die ersten Nachrichten mit Komplimenten und Angeboten in seinem Postfach ein. So oft war er früher nie angeschrieben worden. Auf einmal wollten Typen mit ihm in Kontakt kommen, die ihn bisher immer ignoriert hatten. Die meisten gingen eben nur nach der Optik. Das war Matthias klar. Sein Sascha war Frischfleisch. Einer, der neu in der Stadt war, den noch keiner kannte und auf den sich jetzt alle stürzten. Sogar der arrogante Frank aus Stuttgart chattete nun mit ihm und wollte sich unbedingt mit ihm treffen. Es war spannend, auf einmal mit Männern zu flirten, die für ihn sonst unerreichbar waren. Das gab ihm Bestätigung. Viele waren auf der Suche nach Sex und sprachen ihn ziemlich direkt darauf an. Dabei war er gar nicht darauf aus und er hatte das in seinem Profil auch deutlich geschrieben. Ja, typisch blaue Seiten, dachte er. Auch Manuel hatte ihm Sascha abgekauft und Matthias spielte die Rolle perfekt. Sascha hatte weder Ecken noch Kanten und war trotzdem nicht langweilig. Ein Durchschnittstyp, wie Matthias in Wirklichkeit war, würde bei Manuel eh nie landen, da war er sich sicher. Stattdessen hatte er einen Mann geschaffen, der er nie würde sein können. Sascha hörte Musik, für die sich Matthias nicht interessierte. Sascha war an Orte gereist, die Matthias bloß aus dem Fernsehen kannte. Saschas große Schwester Anke wohnte in Oslo. Sein Vater lebte in Frankfurt und arbeitete dort bei der Lufthansa. Außerdem gab es noch Fly, seinen wuscheligen Border Collie, von dem er oft schwärmte. Ganz beiläufig das war erfunden und zusammengegoogelt. Matthias verliebte sich mit der Zeit in Manuel und Manuel schien auch ihn ziemlich gern zu haben. Doch Manuel kannte eben bloß Sascha, den es nicht gab. Eines Abends schrieb Manuel: Ich möchte dich endlich richtig kennenlernen.
Irgendwann musste das ja kommen. Eine Zeit lang konnte Matthias ihn hinhalten, doch bald schon fielen ihm keine Ausreden mehr ein. Ein unüberlegter Moment und er sagte einem Treffen zu. Mann, er wusste doch genau, dass das niemals möglich war. Damit hatte er Saschas Ende besiegelt. Er musste irgendwie raus aus der Sache, auch wenn es ihm schwer fiel. Eine andere Lösung gab es nicht. Manuel durfte die Wahrheit unter keinen Umständen erfahren. Matthias musste seine falsche Identität unbedingt loswerden. Und das so schnell wie möglich. Wenn Sascha weg war, konnte sich Manuel nicht mehr mit ihm treffen. Das war das Beste. Es war von Anfang an eine blöde Idee gewesen, mit diesem ganzen Schwindel. Das Profil mit einem kurzen Klick unter Einstellungen zu löschen, das wäre die schnellste und einfachste Möglichkeit. Aber Matthias wollte der Geschichte ein richtiges Ende setzen. Genauso wie Saschas Leben sollte auch sein Ende Lindenstraße

0: lassen, Qualität haben. Vielleicht würde er Sascha sterben lassen. Vielleicht durch einen Unfall, einen Autounfall, einen Flugzeugabsturz. Es musste jedenfalls etwas Spektakuläres sein. Was passieren würde, das hatte sein erfundener Charakter wirklich verdient. Dann würde er einfach nicht mehr online gehen. Eine Zeit lang würden sich die Nachrichten stauen und irgendwann, nach Monaten, würde seine Seite automatisch gelöscht werden. Ja, das war eine saubere Lösung. Es war Sonntagabend. 5 Tage vor ihrem großen Treffen und Matthias lief langsam die Zeit davon. Aber er hatte mittlerweile einen Plan, wie er Sascha verschwinden lassen könnte. Sascha würde spontan seine Schwester in Oslo besuchen, die letztes Wochenende Mutter geworden war. Sein Vater hatte für ihn einen günstigen Flug organisiert, am Montag morgens ganz früh von Frankfurt aus. Das Treffen mit Manuel müsse er deshalb nicht einmal absagen, denn bis Freitag würde er ja wieder zurück sein. Es war schon sehr spät, als Matthias mit Manuel chattete, und er betonte immer wieder, wie müde er doch war und dass er ja morgen eigentlich bei Zeiten schon am Flughafen sein müsse. Er überlegte, ob er in dieser Nacht noch losfahren solle zu seinem Vater, wenn er doch schon mal wach war. Manuel riet ihm davon ab: Du bist doch völlig übermüdet. Am Ende schläfst du am Lenkrad ein. Ach Quatsch, ich bin doch schnell da. Mach dir keine Gedanken, schrieb Matthias. Du, ich gehe jetzt mal offline. Wenn ich jetzt noch fahren will, muss ich mich so langsam fertig machen. Wird ein anstrengender Tag morgen. Ich freue mich schon auf meine kleine Nichte und auf den Flug. Ich denke an dich, wenn ich dort oben bin. Drück dich, dein Sascha. Alles verlief genau nach Plan. Er schaute sich noch ein letztes Mal Manuels Profil an. Sein Gesicht, seine Augen, sein Lachen. Der Abschied fiel ihm schwer, aber es ging nicht anders. Er musste der Sache ein Ende setzen. Hierzu hatte er sich eine 9-stellige Zahl auf einen kleinen Zettel geschrieben. Matthias änderte das Passwort in genau diese Zahl um. Den Zettel spülte er die Toilette runter. Wenn er sich jetzt ausloggte, würde er sich nie mehr einloggen können. Die Zahlenkombination hatte er sich nicht gemerkt. Die Versuchung, weiter zu chatten, und die Gefahr, sich dann irgendwann doch noch zu verraten, war zu groß, das wusste er. Bevor er sich ausloggte, sah er, dass Manuel ihm noch einmal geschrieben hatte. Ich wünsche dir eine tolle Zeit bei deiner Schwester. Ich werde die ganze Zeit über an dich denken. Ich kann Freitag kaum erwarten. Weißt du was? Ich glaube, irgendwie habe ich mich in dich verknallt. Drück dich, dein Manuel. Matthias hatte Tränen in den Augen. Ich liebe dich auch, flüsterte er. Wie gerne hätte er geantwortet, aber er musste Schluss machen. Später in dieser Nacht, so hatte er es sich ausgedacht, würde Sascha einen Autounfall haben. Er würde am Steuer einschlafen und ungebremst in die Leitplanken rasen, und jede Hilfe käme zu spät. Manuel würde ihn irgendwann vergessen. Was für ein tragisches Ende. Matthias lockte sich aus. Monate später. Es war Samstagabend und Matthias war in der Stadt unterwegs. Er wollte zur alten Feuerwache, denn dort sollte die legendäre Himbeerparty stattfinden. Jenseits der Lichter der Stadt war der Himmel samtschwarz. Und zwischen all den Sternen ganz in der Ferne war ein winziger blinkender Punkt zu erkennen, der langsam vorüberschwebte. Ein Flugzeug, das in dieser Nacht noch unterwegs war, zu irgendeinem weit entfernten Ziel. Matthias dachte an Saschas geplante Reise nach Oslo und sein Ende. Ob Manuel sich wohl immer noch fragt, was passiert ist, ob er sich Sorgen gemacht hat? Dann kamen ihm Gewissensbisse. Er hätte sein erfundenes Ich nicht verschwinden lassen dürfen, einfach so. Er hatte Manuels Gefühle ignoriert und ihn garantiert verletzt. Warum hatte er sich nicht einfach etwas anderes überlegt, um alles zu beenden? Etwa, dass Sascha einen Freund gefunden hatte. Dann hätte er den Kontakt schrittweise abbrechen können, statt mit diesem Paukenschlag und einer großen Ungewissheit. Ja, ganz einfach, auf die Idee, eine neue Beziehung zu erfinden, war er wohl nie gekommen, weil er sich in Manuel verliebt hatte. Es gab für Matthias keinen anderen, auch nicht für sein alter Ego Sascha. Die ganze Sache tat ihm noch immer sehr leid, aber er wusste auch, dass es die einzig richtige Entscheidung gewesen war. Er reihte sich in die lange Schlange vor der alten Feuerwache, deren Fassade bunt beleuchtet war. Oh Mann, ist hier viel los. Na, es ist gut, dass ich mich ablenke und endlich mal wieder rauskomme, ging es ihm durch den Kopf. Von drinnen kam gedämpfte Hausmusik und vor ihm warteten mindestens 50 Leute darauf, ebenfalls reingelassen zu werden. Manuel stand genau vor ihm. Matthias merkte es erst, als Manuel sich zufällig umdrehte. Ihm wurde heiß und kalt, als er ihn erkannte, und ihm rutschte irgendwie ein Hallo heraus. Manuel lächelte ihn fragend an. Hallo, kennen wir uns?
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0: neues Thema, oder?
1: Nee, auf jeden Fall nicht. Aber gut, es gab es, glaube ich, auch schon, sobald irgendwie mal Internet gab, oder?
0: Irgendwie schon. Also wenn ich so an meine Gay-Romeo-Zeiten...
1: Warst du ein Faker? Warst du ein Faker?
0: Nein, ich war kein Faker, aber... Nein, ich doch nicht. Nein, ich... Aber ja, da hat man schon sein Profil ein bisschen, ich sag mal vorsichtig, optimiert.
1: So, so. So was machst du.
0: So was. Und es ist halt interessant, dass es jetzt...

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0: guten Abend, meine sehr verehrten Damen und Herren. 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
1: Lazy Susan? Wieso nicht? Fauler Bernd?

Schönen guten Morgen bei diesem heißen Tag. Im Studio dampft's auch hier bei den Chase News von Radio Dreieckland. Durch die Sendung führt sie der Heinz Dielmann. Ja, heute unser Thema, ein Einblick in die US-amerikanische internationale Jazzszene. Doch zuerst erinnern wir uns an einen der besten europäischen Perkussionisten. Der Schweizer Perkussionist Peter Giger, Dozent, Autor, der auch viel in der BRD und dann in Deutschland gearbeitet hat, am 12. April 1939 geboren und am 27. Mai 26 verstorben. Er wurde 87 Jahre alt. Ja, die alte Garde tritt ab. Wir haben fast jede Woche einen Verlust zu vermelden. Aber sie fehlen uns. Hier eine Aufnahme mit Volker Kriegel aus dem Jahre 1976 und dem Album Tropical Harvest mit Peter Giger an den Percussions und der Titel hieß Circus Gambit. Als Achtjähriger in einer Knabenkapelle Trommeln gelernt, nicht einfache Kindheit im Waisenhaus, Berufsmusiker seit 1958, machte Aufnahmen mit Duke Ellington, Claude Bolling, Stefan Capelli und Memphis Slim. Und das waren ja nicht irgendwer. War als Dozent tätig und spielte mit allen und jedem. 1972 Umzug nach Frankfurt und mit Albert Mangelsdorf und Volker Kriegel gespielt. 1986 in Hofheim im Duo mit Max Roach geadelt. Er wurde auch der weiße Hexer genannt, gemäß seiner überbordenden Perkussionsweise. Das war Peter Krieger. Kommen wir zu Gregory Hutchinson. Viele feiern Miles Davis zu seinem 100. Geburtstag, wir auch, aber auch Musiker, die sich an seiner innovativen Musik orientieren. Zum Beispiel der Gregory Hutchinson, seines Zeichens Schlagzeuger. Zitat: Zeit ist nicht das Wichtigste, sie ist das Einzige. Zitat Ende, meinte Miles Davis. Es ist das Motto für das Album Kind of Know, The Pulse of Miles Davis. Diese so innovative wie neue Allstar-Hommage an Miles und seine Musik entstand unter der Leitung des Schlagzeugers Gregory Hutchinson, dem Schlagzeuger seiner Generation laut dem Jazz Magazine. Die 10 Interpretationen von Miles Davis reichen von den Bebop-Ursprüngen des Trompeters noch mit Charlie Parker, hören wir gleich ein Stück davon, in den 50er Jahren bis hin zur elektrisierenden Offenheit, die er 1970 mit Bitches Brew prägte. Und dann kommen noch 3 Hutch-Originale des Schlagzeugers dazu. Bei diesem Projekt geht es nicht darum, Miles wieder neu zu erschaffen, Zitat, sagte Gregory Hutchinson. Es geht darum, die von ihm begonnene Diskussion fortzusetzen. Die enorme Qualität und Dichte von Kind of Know profitiert von den beteiligten Musikern. Und das sind zuerst Ambrose Akinmusiah, einer der Trompeter, einer der originellsten neuen Trompetenstimmen, preisgekrönter Musiker und Komponist. Dann Emmanuel Michael, Mitglied mehrerer von Akinmusiahs Band, ist ein außergewöhnlicher junger Gitarrist aus South Dakota, der laut Greg Hutchinson die neue Generation repräsentiert, nach der Miles immer gesucht hat. Die nächste Stimme, Zitat Ende. Dann der dänische Gitarrist Jakob Bro. Laut dem Bandleader Farbe und Atmosphäre bringt er mit. Die Art, wie er den Raum nutzt, erinnert mich an In a Silent Way, auch ein Album von Miles Davis. Da hat, glaube ich, ein bisschen der Fusion Jazz angefangen. Schön geduldig und offen. Ja, und dann gibt's noch den Ron Blake am Saxophon und der Bassist Joe Sanders. Und er erdet alles mit diesem großen, grundsoliden Sound, wie Hutch sagt, denn er spielt mit dieser Art von Zeit, die atmet wie Ron Carter, aber mit seiner eigenen Sprache. Soweit, was das Album betrifft. Jetzt hören wir mal rein.

Einige werden den Song erkannt haben, Bitches Brew zum Schluss. Aber am Anfang war ein Stück, wo Miles Davis, eine Komposition, wo Miles Davis noch bei Charlie Parker gespielt hat und ganz im Bebop verhaftet, Aloy Cha. Und das zweite Stück, das letzte, Bitches Brew. Da kann man mal sehen, was für eine Spannweite Miles Davis sozusagen verkörpert hat mit seiner Musik. Ja, wir lösen das ein, was wir versprochen haben. Wir wenden uns Miles Davis nochmal intensiver zu einem späteren

Zeitpunkt mit meinem Kollegen Hadi. Kommen wir zu dem Gitarristen Robin Ford. 74 Jahre ist er auch schon alt. Blues, Rock, Jazz-Gitarrist, eher Fusion-Gitarrist und hat gespielt mit Chick Corea, Miles Davis, B.B. King, Johnny Mitchell, Sofort Blues Band und Yellow Jacket. Die beiden letzteren hat er auch gegründet, also einer der besten seines Fachs. Wir stellen zwei Titel vor, die seine Klasse als Fusion-Gitarrist im Jazz-Rock-Genre zeigen. Zwei Instrumentals, die er auch mit Jazzmusikern eingespielt hat, und das waren Gary Husband am Schlagzeug, Daryl Jones am Bass und Larry Goldings an Organ und Synthesizer und er selber an verschiedenen Gitarren. Gewidmet ist das Album, es heißt Two Shades of Blue, Jeff Beck.

Robin Ford, die zwei Stücke The Light Fandango und Failing's Mattrel. Robin Ford, Fusion-Gitarrist, Jazzrock. Kommen wir auch zu einer Gitarristin, Mary Halverson. Sie ist Gitarristin, Komponistin des Creative Jazz und neuer Improvisationsmusik. 1980 geboren, 45 Jahre alt, und ich habe sie vorgestellt im Zusammenhang mit, die fast doppelt so alt sind, Pat Metheny, John Scofield und Bill Frisell, als neue, wegweisende, interessante Gitarristin mit einem auch eigenen Stil. Sie tendierte früh zur Avant-Rock und der Improvisationsmusik, zum Beispiel von Anthony Braxton. Sie hat auch dessen Werke gespielt, dann Tim Byrne, Nicole Mitchell und eher von Gitarristen wie Mark Ribot und Elliot Sharp beeinflusst. Ihre eigenen Gruppen hatten andere Instrumentalbesetzungen, andere Instrumente, viel mit Geige, Vibraphon und so weiter. Sie gilt als die, Zitat, wahrscheinlich originellste Jazzgitarristin, Zitat Ende, und der derzeit frischeste, am stärksten von der Kritik beachtete Gitarristin der New Yorker Downtown-Szene. So die Kritik. Für das aktuelle Album About Ghosts versammelte sie Musiker von früheren Projekten, und die Erwartungen in das Album wurden nicht enttäuscht. Das Album wird von Kritikern als das lyrischste und umfangreichste Album der Gitarristin bezeichnet. Ich finde, es passt. Wie oft bei ihren Kompositionen ist sie mit der Gitarre sehr zurückhaltend. Ich finde es schade, denn sie hat ja die Technik und auch die Kreativität. Die Komponistin steht bei diesem Album aber mehr im Vordergrund. Sie spielt mit den Klangfarben der Mitmusizierenden virtuos und setzt mit ihrer Gitarre das ein oder andere Glanzlicht. Wir werden von ihr immer wieder aufs Neue überrascht, und das auch geistvoll, was der Titel ihrer Platte auch immer bedeutet. About Ghosts. Und wir hören jetzt den Titel Amarantine.

Halvorsson. About Ghosts heißt ihr Album. Ihr Quartett ist das Amaryllis Sextett mit Adam O'Farrell an der Trompete, Jakob Garschik an der Posaune, sie selber Gitarre und Pocket Piano, Patricia Brennan am Vibraphon, Nick Dunstan am Bass und Thomas Fujiwara am Schlagzeug. Das sind alles Mitarbeiter sozusagen von ihren früheren Projekten. Dann gibt's noch den Emmanuel Wilkins am Altsaxophon bei einigen Titeln und den Brian Settled ebenfalls im Tenorsaxophon bei einigen Titeln. Der nächste Akteur, Chris Potter, Tenorsaxophonist, 55 Jahre alt, und sein neues Album Alive with Ghosts Today. Wir haben es mit den Geistern. Hatte früh Interesse an Musik und erlernte Gitarre und Piano, ehe er sich den Saxophonen zuwandte. Schon mit 13 Jahren professioneller Jazz-Konzert hat ein unkonventionelles Ensemble zusammengestellt. Und da gucken wir mal, wer das ist. Er selber am Tenor- und Sopransaxophon, Bill Frisell an der Gitarre, Burnes Travis am Bass, Nate Smith an dem Schlagzeug, Renmore am Klarinette, Zekaria El Magarabel, wenn ich das richtig ausspreche, an der Posaune und Sarah Caswell an der Violine. Alive with Ghosts Today. Passend zum Thema, viel Blues und Gospel neben modernen Jazz und Sounds. Ja, ja, die Geister aus der Vergangenheit verlassen uns nicht. Und er beschreibt auf seinem Album, und das ist seine Geschichte, eine Episode der amerikanischen Geschichte. Er hat Potter musikalisch umgesetzt, und zwar, die Amerikaner feiern ja 250 Jahre Unabhängigkeitserklärung, 1776. Potter erinnert an den Überfall, das war einer der sozusagen einer der Vorreiter sozusagen des Bürgerkriegs zwischen Nord- und Südstaaten, der Überfall auf Harper's Ferry am 16. Oktober 1859 unter der Führung von John Brown versuchten im Bundesstaat Virginia mit erbeuteten Waffen einen Sklavenaufstand in den Südstaaten auszulösen. 19 Männer, darunter 5 Afroamerikaner, wollten eine Befreiungsarmee aufstellen, die die Sklaverei in den USA beenden sollte. Die Männer wurden alle erschossen und hingerichtet, und dieser Vorfall verschärfte die Spannungen zwischen Nord- und Südstaaten und trugen zum amerikanischen Bürgerkrieg bei. Zitat: Es ist eine Geschichte, die Komplexität und Tragik Amerikas in einem einzigen Moment vereint. Zitat Ende, so Potter. Es erschien mir wichtig, mich jetzt damit auseinanderzusetzen. Hören wir jetzt mal rein. Tolle Aufnahmen, finde ich. Richtig tolles Album. Und das erste Stück, was wir hören, Osa Watumi Braun und Into Afrika. Also eine Rückbesinnung auf das, was mit dem Sklavenaufstand eigentlich gemeint war. Die Befreiung der Sklaverei, Abschaffung, Rassismus und so weiter und so fort. Und wenn man sich die heutige Situation anschaut, dann ist da noch viel Nachholbedarf.

Ja, wir sind fast am Schluss unserer Sendung. Wir haben noch einen, aber zunächst morgen gibt's die Jazz-Matinee und am nächsten Samstag, wie gehabt, von 10 bis um 11, die Jazz-News. Wir haben noch Joe Lovano, 73 Jahre, er hat ein neues Quartett, und zwar das Paramount-Quartett mit Julian Lage an der Gitarre, Asanta Santi Depriano am Bass und Will Callon am Schlagzeug. Joe Lovano gilt ja als der Nachfolger von dem Saxophonisten Joe Henderson und arbeitet noch tatkräftig an der Weiterentwicklung seines Saxophonspiels. Stammt aus einer musikalischen Familie, erst Altsax und dann Tenor. Mit dem Orgelspieler Dr. Johnny Lonnie Smith spielte er sein erstes Album ein. Weitere Stationen waren Jack McDuff, Woody Herman, Enrico Rava, Dave Douglas und. Formationen, in denen er seinen Sax-Sound perfektionieren konnte. Er gehört zu den führenden Saxophonisten seiner Generation, preisgekrönt und inzwischen Vorbild für viele. Er gibt auch als Dozent seine Erfahrungen in New York und Berkeley weiter. Ich habe ihn damals 1992 auf dem Nowida Jazz Festival, das es übrigens immer noch gibt, mit Schlagzeuger Paul Motian Trio, mit Bill Frisell Gitarre gehört und gesehen. Da war er laut und free unterwegs und nicht wiederzuerkennen mit der Musik, die er jetzt zelebriert. Auf mehr als 40 Alben kann er zurückblicken. Die Idee zur Gründung seines neuen Paramount-Quartetts kam ihm vor 3 Jahren bei einer Benefiz-Veranstaltung für die Hurrikan-Opfer in Puerto Rico. Er traf dort 2 der Musiker, und zwar Will und Asante. Zum Schluss hören wir jetzt noch das Stück First Song, eine Komposition von Charlie Hayden. Und ich sage Tschüss.